0: Bundeswirtschaftsministerin Reiche sieht in diesem Winter keinen Gasmangel auf Deutschland zukommen, trotz vergleichsweise niedriger Speicherstände. Entsprechend äußerte sie sich im Gespräch mit der Süddeutschen Zeitung. David Rühl, WDR aktuell.
1: Schon heute liege mehr Gas in den deutschen Speichern, als selbst im bislang kältesten Jahr verbraucht worden sei, heißt es von der Wirtschaftsministerin. Tatsache ist aber, Deutschland verfehlt dieses Jahr mit Abstand die eigenen gesetzlichen Vorgaben. Demnach müssen die Speicher nächsten Monat zu 80% gefüllt sein. Das wird Experten zufolge allein aus technischen Gründen nicht mehr erreicht werden können. Derzeit liegt der Füllstand etwas unter 60%. Das hat Sorgen über die Gasversorgung im Winter und Kritik an Ministerin Reiche ausgelöst.
0: Wegen der Spionagevorwürfe gegen den ehemaligen Chef des Bundesnachrichtendienstes Hanning werden jetzt Forderungen nach Konsequenzen laut. Der Vorsitzende des parlamentarischen Kontrollgremiums, Henrich Mann von der CDU, forderte eine umfassende Aufklärung.
2: Das geht in den Bereich des Landesverrates, wenn die Vorfälle sich erhärten und das bei einem hochrangigen Funktionsträger, der jetzt 20 Jahre nicht mehr im Amte ist, aber trotzdem muss das mit Blick auf die Zukunft jetzt wirklich heißen, aufklären und kein Stein im Zweifel auf dem anderen lassen.
0: Hanning wird vorgeworfen, nach seiner Zeit beim BND von seinem früheren Büroleiter gegen Geld geheime Informationen bekommen und weitergeleitet zu haben. Und das ist auch noch im Gespräch. Die Bundestagsfraktion der SPD hat in Berlin mit einem Protestmarsch auf die Wahl des ersten AfD-Landtagspräsidenten in Sachsen-Anhalt reagiert. Parteichef Klingbeil forderte CDU und BSW auf, zu erklären, wie AfD-Kandidat Rausch die nötige Mehrheit bekommen konnte. Der Motorenbauer Deutz plant in seinem Kölner Stammwerk noch mehr Personal abzubauen. Nach Informationen der Nachrichtenagentur dpa bis zu 200 weitere Stellen bis Ende 2028. Erst kürzlich hatte der Motorenbauer 100 Stellen gestrichen. Die Frau, die in der vergangenen Woche in den USA einen Hinrichtungsversuch überlebt hat, ist laut ihren Anwälten wieder bei Bewusstsein. Christa Peik war wegen Mordes zum Tode verurteilt worden, überlebte aber 2 Giftspritzen. Heute Abend beginnt das Ur-Bang-Festival im Kölner Orangerie-Theater. 4 Tage lang lädt es dazu ein, sich auf das Unerwartete einzulassen. Darunter auf Roboter, die zu Tänzern ausgebildet werden. Und das war WDR aktuell. Das Wetter in Nordrhein-Westfalen, bei Tiefstwerten zwischen 11 und 4 Grad bleibt es bis zum Morgen trocken, stellenweise bildet sich Nebel. Wenn der sich am Morgen verzogen hat, wird es eher freundlich, bevor am Abend aus Belgien dichte Regenwolken aufziehen. In Remscheid bis 21, in Heinsberg bis 22 und in Soest werden bis 23 Grad erwartet. Es ist 2.03 Uhr.
3: Die junge Nacht hier mit 10 Meldungen. A2 Berlin Richtung Hannover ist gesperrt nach einem Unfall zwischen Erxleben und Bornstedt. 2 Kilometer Stau. A5 Kassel Richtung Frankfurt ist gesperrt zwischen Obermörlen und Friedberg nach einem Unfall. A29 Aalhorner Heide Richtung Oldenburg ist zwischen Wardenburg und Sandkrug wegen Bauarbeiten zu. Bis um 5 die Umleitung führt über die U7. A29 Wilhelmshaven Richtung Aalhorner Heide ist zwischen Oldenburg-Ohmstede und Kreuz Oldenburg-Ost wegen Bauarbeiten. Bis Freitag früh jeweils zwischen 19 und 5 Uhr gesperrt. Die Umleitung führt über die U26. A57 Krefeld Richtung Köln. Zwischen Krefeld Zentrum und Krefeld Oppum wird gebaut bis Donnerstagmorgen. Deswegen ist dazu gleich 3-mal Wartungsarbeiten bis um 5 Uhr ist zu. Auf der A100 Stadtring Berlin in Richtung Treptow zwischen Jakob-Kaiser-Platz und Dreieck-Charlottenburg. Auf der A100 Berliner Stadtring in Richtung Wedding zwischen Hohenzollern-Damm und Tunnel-Rathenau-Platz. Und A111 Berlin Stadt einwärts zwischen Hecker-Damm und Dreieck-Charlottenburg. Lottenburg. Die A226 Bad Schwartau Richtung Travemünde ist zwischen Dreieck Bad Schwartau und Lübeck-Siems wegen Reinigungsarbeiten zu. Und Berlin, da ist der Tiergartentunnel nach wie vor zu, in beiden Richtungen bis ca. 5.30 Uhr.
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3: Ihr werdet es kaum glauben, aber ja, es gibt es immer noch. Big Brother, und zwar mit den Promis. Promi Big Brother geht an den Start. Welche halb bis dreiviertel talentierten Menschen mit viel Freizeit diesmal reinstecken? Wir schauen in diese halbe Stunde mal rein. Der Kotte, ja, hi.

Manchmal kann man sich nicht verstecken hinter der Ausrede, es hat halt nicht gepasst. Manchmal weiß man ganz genau, dass man so richtig reingeschissen hat und man kann das nicht anders sagen. 2.14 Uhr, manche Beziehungen gehen halt so vorbei. Mit dem Gedanken, ja, diesmal sind nicht die anderen schuld. Kevin Parker von Tame Impala hat einen Song genau über dieses Gefühl gemacht. Und das Ganze klingt auch so ein bisschen, als würde man vor einem sehr funky Gericht stehen. Das sind Tame Impala, hier in der Jungen Nacht, 2.14 Uhr.

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1: Über dieses Haus spricht ganz Deutschland.
0: Also zumindest wünschen sich die Macher wahrscheinlich vom Promi Big Brother anwesend, nämlich die neue Staffel ist losgegangen mit 14 neuen Promis. Es ist auch ein Paar eingezogen, bei dem die Reality-Welt ein bisschen skeptisch geguckt hat.
2: Kim und Nicola. Zeit für meinen Garten. Viel Spaß.
0: Was ist denn da los? Kim, Virginia und Nicola, die sind bekannt durch ihre Skandale. Denen wird unter anderem vorgeworfen, eine Schwangerschaft und dann auch den Tod des Babys erfunden zu haben. Willkommen im Promi Big Brother House, I guess. Junge Nacht Trash-Expertin Rebecca Zöller, du warst live vor Ort am Promi Big Brother House. Wie schaut's aus? Hast du da Einwohner getroffen? Die beiden zum Beispiel?
3: Konfro nicht, aber ich habe sie im Gang gesehen und da wirkten sie etwas nervös. Das war so kurz vorm Einzug, ne? Und da waren sie so shiny mit ihren Outfits, sind mir vor allen Dingen aufgefallen, ne? Weil Kim war so weiß als Engel gekleidet. Wie so eine Freiheitsstatue hatte sie noch auch noch was auf dem Kopf und er hatte ein T-Shirt an mit I love my hot girlfriend.
0: Zumindest irgendeine Aussage aus ihm rausbekommen. Naja, wie haben die anderen denn auf deren Einzug reagiert?
3: Ey, für meine Verhältnisse zu normal.
4: Hallo! Ich hätte nicht gedacht, dass das alles war. Hier führt die Hölle ein, ne?
5: Das ist ja mal
3: ja, also ganz normal Hallo gesagt, ne? So zwei Leuten habe ich aber auf jeden Fall angesehen, also und zwar Maurice und Francesca. Die sind beide auch voll in der Reality-Welt drin. Die wissen, mit wem sie es da zu tun haben. Ansonsten muss man ja sagen, bei Promi Big Brother sind eben auch Stars, Promis drin, die eben sonst nicht in der Reality-Welt stattfinden. Zum Beispiel der Boxer Axel Schulz oder auch die Streamerin Nina Britney, ne? Die wissen safe gar nicht, wer das überhaupt ist.
0: Und deswegen ist ja jetzt die Frage, wer konfrontiert die beiden denn mit Vorwürfen über diese Fake-Schwangerschaft? Was wirst du
3: das
0: denkst du?
3: Und das ist ja sowieso auch die große Frage an der Stelle, ne? Wer konfrontiert die beiden jetzt mit allem, was passiert ist? Und da wird so online viel vermutet, ne? Tessa Bergmeier, weil die sowieso in Formaten so konfrontativ auftritt. Ich gehe aber stark davon aus, dass das Maurice machen wird. Wenn die dann mal wirklich zu zweit allein in einem Bereich sind, dann kann man so sagen, ey, von Mann zu Mann, erzähl doch mal und zack, dann haben wir vielleicht unsere Antworten.
0: Ich wünsche einfach allen, die mitspielen, die beste Zeit und ganz viel Freude und dass alle als Sieger vom Platz gehen. Promi Big Brothers könnt ihr jetzt ab jetzt streamen auf Join. 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
2: 2:23 Uhr.

0: eine absolute Unverschämtheit, nachts um 2:30 neun Verkehrsmeldungen zu haben. Aber wir gehen da alle gemeinsam durch, liebe Freunde. A2 Berlin Richtung Hannover ist gesperrt nach einem Unfall zwischen Irxleben und Bornstedt. Nach einem Unfall, habe ich schon gesagt, dadurch 2 Kilometer Stau. A5 Kassel Richtung Frankfurt zwischen Obermörlen und Friedberg. 2 Kilometer Stau nach einem Unfall. Aalhorner Heide zwischen Heide Richtung Oldenburg ist zwischen Wardenburg und Sandkrug wegen Bauarbeiten gesperrt. Bis um 5 die Umleitung führt über die U7. A29 Wilhelmshaven Richtung Aalhorner Heide ist zwischen Oldenburg-Umstede und Kreuz Oldenburg-Ost wegen Bauarbeiten bis Freitag früh jeweils zwischen 19 Uhr abends und 5 Uhr morgens früh zu. Die Umleitung führt über die U26. A57 Krefeld Richtung Köln ist zwischen Krefeld Zentrum und Krefeld Oppum wegen Bauarbeiten bis Donnerstagmorgen gesperrt. So, und in Berlin, da gibt's Wartungsarbeiten auf 3 Strecken, jeweils bis 5 Uhr zu sind. Die A100 Stadtring Berlin in Richtung Treptow zwischen Jakob-Kaiser-Platz und Dreieck Charlottenburg. Die A100 Berliner Stadtring in Richtung Wedding zwischen Hohenzollern-Damm und Tunnel-Rathenau-Platz. Und A111 Berlin stadteinwärts zwischen Heckerdamm und Dreieck Charlottenburg. Ach, nochmal Berlin, der Tiergartentunnel ist bis ca. 5.30 Uhr in beiden Richtungen zu.
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0: Verhältnisse zwischen machst nix und muss halt, ne? Zumindest auf der Straße. Hier geht ein Haufen guter Musik in dieser halben Stunde. Zum Beispiel die neue von Juju zusammen mit Raf Camora. No, komm näher. Oder die neue von Ariana Grande hätte ich auch gleich hier. Ich bin Cortal Rodeur. Schön, dass ihr dabei seid. Schönen

Chains and Whips Excite Me. Rihanna mit S und M um gleich 2.40 Uhr. Zu langweilig, dann ist sie zu verzweifelt. Kann man so nicht vermarkten. Ariana Grande, die kriegt im Video zu ihrem Song Petal wirklich alles ab, weil das spielt bei einem Casting. Und die Story im Video geht ganz interessant weiter, denn sie verändert sich immer weiter, nur um den Typen hinterm Castingtisch zu gefallen. Und die sagen dann, sorry, aber du bist nicht wirklich authentisch. Also genau diese Nummer, sei du selbst, aber sei bitte auch ganz anders. Sie haben da zu ihrem Song einen wirklich interessanten Kurzfilm gemacht. In einer Reihe von neuen Songs und Singles von Ariana Grande, die alle irgendwie klingen, als bräuchte eine Pause von diesem ganzen Promi-Quatsch. Nicht nur von den Fans. Der letzte Song, Hate That I Made You Love Me, der ist ja Richtung Fans gesichtet. Deswegen, boah, warum habe ich mir euch nur als Fans herangezogen? Und dieser Song, der ist so, Alter, was wollt ihr alle von mir? Petal, das Blütenblatt. Wurden alle abgerufen. Ariana Grande in der jungen Nacht.

Hey, die junge Nacht hier, gleich 2.49 Uhr. Einer der größten deutschen Love-Songs ever. Und da mache ich keine Diskussionen auf. Ist ja wohl der hier, ne? Freundeskreis. Max Herre. Joy Denalani. Immer noch zusammen, by the way. Ja, ja. Die haben diesen Song gemacht vor Äonen. Wurde Zeit für ein Update. Das haben Juju und Raf Camora geliefert. Und das heißt, komm näher. In Anführungsstrichen, nein. In Großbuchstaben ist das Wort.

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1: Die Nachrichten mit Magdalena Dietz. Guten Morgen. In Sachsen-Anhalt ist der AfD-Abgeordnete Tobias Rausch zum Landtagspräsidenten gewählt worden. Mit mehr Stimmen als AfD und BSW zusammen haben. In den anderen Parteien beunruhigt das viele, vor allem die CDU. Deren Fraktionschef Schulze hatte mehrfach ausgeschlossen, dass Parteikollegen für den AfD-Kandidaten stimmen würden. Schon allein die Wahl sei ein Coup für die AfD gewesen, sagt Torben Lehning, WDR Berlin.
2: Und auf der anderen Seite hat sie aber vor allem eine Sache noch viel stärker gefeiert. Und zwar, dass sie das, was sie seit Wochen angekündigt hat, nämlich, dass sie nicht nur mit einer Fraktion, dem BSW, in Sondierung verhandelt, sondern auch noch mit Abgeordneten anderer Fraktionen, dass sie das offenbar wahrmachen konnte. Und das war für die AfD heute der noch viel größere Sieg, den sie jetzt hofft, auch bei der Ministerpräsidentenwahl, wie sie diese im Dezember abhalten will, wiederholen zu können.
1: Die Frau, die in der vergangenen Woche in den USA einen Hinrichtungsversuch überlebt hat, ist laut ihren Anwälten wieder bei Bewusstsein. Krista Pike war wegen Mordes zum Tode verurteilt worden, überlebte aber 2 Giftspritzen. Pikes Anwälte fordern, ihre Todesstrafe in lebenslange Haft umzuwandeln und kündigten weitere rechtliche Schritte an. Und auch das haben wir im Blick. Bundeswirtschaftsministerin Reiche ist überzeugt, dass es in Deutschland genug Gas für diesen Winter gibt, obwohl die Füllstände mit 59% vergleichsweise niedrig sind. In der Süddeutschen Zeitung kündigte sie aber an, aufgrund der geopolitischen Lage mehr Gas für diesen Winter zu besorgen. Auch in Belgien weiten sich die Schülerproteste wegen maroder Schulgebäude, zu wenigen Lehrern und die Bildungsreform weiter aus. Allein in Lüttich gab es mehrere Dutzend Festnahmen. Heute ist eine Großkundgebung in Brüssel geplant. In Russland gibt es einen Verdacht auf Lungenpest. Eine Laborantin in Sibirien soll daran gestorben sein. Die Weltgesundheitsorganisation fordert von Russland Aufklärung. Nicht nur in Deutschland werden immer weniger Kinder geboren, auch in Singapur. Deswegen hat der Inselstaat in Südostasien jetzt eine eigene Dating-App gestartet. Und die funktioniert anders als die meisten anderen, erklärt unsere Singapur-Korrespondentin Jennifer Johnston.
3: Die Dating-App nutzt den mit dem Nobelpreis ausgezeichneten Gail Shepley-Algorithmus, der besonders kompatible Paare finden soll. Statt endlos zu swipen, bekommen Singles nur ein mögliches Match.
1: Als erstes dürfen sich Beamte bei der App anmelden, gematcht werden aber auch nur Singles aus unterschiedlichen Behörden. Und das war WDR aktuell. Und der Blick aufs Wetter in NRW. Bei Tiefstwerten zwischen 11 und 4 Grad ist es locker bewölkt. Morgens bildet sich vereinzelt Nebel. Dann wird es eher freundlich, bevor am Abend aus Belgien dichte Regenwolken aufziehen. In Monschau bis 21, in Siegen bis 22 und in Unna bis 23 Grad. Es ist 3.03 Uhr.
4: Die junge Nacht hier mit 8 Meldungen, kurz nach 3. A5 Kassel Richtung Frankfurt, zwischen Obermörlen und Friedberg, 2 Kilometer Stau nach einem Unfall. A29 Ahlhorner Heide Richtung Oldenburg ist zwischen Wartenburg und Sandkrug wegen Bauarbeiten zu bis um 5. Die Umleitung führt über die U7. A29 Wilhelmshaven Richtung Ahlhorner Heide ist zwischen Oldenburg-Umstede und Kreuz Oldenburg-Ost wegen Bauarbeiten gesperrt bis Freitag früh, jeweils zwischen 19 Uhr und 5 Uhr morgens. Die Umleitung führt über die U26. A57 Krefeld Richtung Köln ist zwischen Krefeld Zentrum und Krefeld Oppum wegen Bauarbeiten bis Donnerstagmorgen gesperrt. Wartungsarbeiten bis 5 Uhr auf 3 Straßen in Berlin. A100 Stadtring Berlin in Richtung Treptow zwischen Jakob-Kaiser-Platz und Dreieck Charlottenburg. A100 Berliner Stadtring in Richtung Wedding zwischen Hohenzollern-Damm und Tunnel-Rathenau-Platz. Und A111 Berlin Stadteinwärts zwischen Heckerdamm und Dreieck Charlottenburg. Dann noch Berlin, der Tiergartentunnel ist bis circa 17:30 in beiden Richtungen zu.
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4: Da war eine Fashion Show und so Fashion Shows laufen immer auf dem gleichen Level ab. Nach innen sicherlich wow, spektakulär und alles und nach draußen ist halt eine weitere Fashion Show. Bis auf eine vom Wochenende. Da waren nicht nur ein Haufen Promis, wie bei jeder großen Show so, nur da ist auch was passiert, was Besonderes. Da schauen wir uns nochmal genau an, was die Promis vor Ort sich da geben mussten, sagen wir mal so. Ihr gebt euch jetzt erstmal Tame Impala und Jenny, wenn ihr denn so mögt. Ich bin Kotaro Dürr und bis 5 Uhr für euch am Start, hier in der jungen Nacht. Schönen Mittwoch.

0: junge Nacht hier. 3.16 Uhr. Habt ihr jemals von Admin Dates gehört? So nennt man das, wenn Freunde sich treffen oder Leute, die sich halt kennen und sagen, hey, wir haben noch so viel Papierkram zu erledigen und allein bleibt das immer nur liegen, weil ich setze mich nicht allein dran. Ich komme zu dir und wir machen Steuern zusammen. Admin Dates. Klingt unsexy, wa? Auch wenn danach alles erledigt ist. Verstehe ich, macht Sinn für manche. Jetzt stellt euch mal vor, Leute schlagen das vor als Urlaub. Ist wohl Freddy Ekoe passiert und davon hat der Comedian in aller Ausführlichkeit erzählt. Also es klingt teilweise grausam, aber teilweise eigentlich auch ganz schön.
1: Also die wollten einen Urlaub machen, ne? Einen Pauschalurlaub, ja, davon bin ich eh kein Fan. Aber die meinten, die machen auch Schreiburlaub, ja. Und ich dachte mir, ja, ich brauche dringend neue Witze. Und die meinten, die machen eine Woche Pauschalurlaub in Ägypten. Und ja, ich mag Pauschalurlaube generell nicht, weil ich mir denke, wenn ich mit einem Haufen Deutscher am Buffet chillen will, kann ich auch zu Ikea gehen. Das ist das Erste. Ich mag auch das Konzept von Pauschalurlauben nicht, weil du fliegst dahin, dann bist du da eine Woche, du hast einen Preis gezahlt, aber du hast nie das Gefühl, dass du genug konsumiert hast im Vergleich zu dem, was du bezahlt hast. Kennt ihr das? Und dann endet man in so einer räudigen Maßlosigkeit und das ist nicht cool, ja? Das war auch bei mir, ich war in so einem Rentnerresort, das war nicht okay. Ich war da, erster Tag, ich hatte die 8. Mahlzeit intus, ja? 5 Cocktails in der Hand, ja? 3 Omas im Arm, ich so, Freddy, es reicht, die haben All-Inclusive genossen, aber was mit mir, Digga? Das ist so hart, auch in dieses Hotelzimmer. Kennt ihr dieses Schild, wenn du in so ein Hotelzimmer reinkommst und dann steht da so, bitte Handtücher mehrfach benutzen, achten Sie auf die Umwelt? Ich check das, aber es ist Pauschalurlaub, Digga. So wie ich das sehe, habe ich für jedes Handtuch in dem Haus schon bezahlt. Ne? Und ich bin eigentlich ein nachhaltiger Typ, versteht mich nicht falsch, aber in dem Urlaub, ich bin so mit den Handtüchern umgegangen. Ne? Locker 20 Stück pro Tag, eins für oben, eins für unten, ich habe nicht mal Klopapier benutzt. Ja, ist echt geiler Scheiß, aber spült den Scheiß nicht runter. Das ist echt. Hat nochmal 20 Handtücher gebraucht, um das aufzuwischen. Danke, Mann, das war meine Zeit. Vielen Dank.
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0: Allein dieser Basspart. Dazu will ich gottverdammt nochmal mit einem geklauten Auto durch eine digitale Spielwelt fahren. Und das wird möglich sein, weil der Song ist Sexy Magic von KTDL und Paco Amoroso. Der basiert auf Am I Wrong von Etienne de Crécy. Genau dieses Teil wird drauf sein in einem der Autoradios in GTA 6. Ich glaube, ich erzähle zu häufig davon, weil ich finde es... Die Vorfreude, sie trieft mir aus allen Poren. Die junge Nacht hier um 3.25 Uhr. Wir wollten doch noch reden über eine Modenschau, die so ein bisschen im Gedächtnis des Internets geblieben ist. Das heißt, es hat einen viralen Moment gegeben in Paris. Es ist ja gerade Fashion Week, ne? Dieses eine Video ist krass viral gegangen. Dua Lipa, Pedro Pascal, Nicole Kidman, Alexa Demi sitzen alle bei einer Chanel-Show in der ersten Reihe. Und Brinja Becker aus dem jungen Nachtteam, was ging bitte bei denen?
1: Die haben dann nämlich übelst abgedanced. Pedro hat sogar so Luft-Keyboard gespielt. Dua Lipa meinte danach in einem Interview mit der Vogue, ja, das war der Soundtrack schuld.
2: The soundtrack was amazing. It was really emotional in moments and then I got hit with Britney and all of a sudden I was like, I'm so ready to dance.
1: Ja, vor allem als dann Gimme More von Britney Spears kam.
0: Ja, verständlich. Entschuldige mal, wer zu Britney Spears sitzen bleibt, hat diesen Platz nicht verdient. Aber muss man sich nicht grundsätzlich bei so Fashion-Shows voll benehmen und so voll unterkühlt tun?
1: Doch, oder ja, eigentlich schon. Und da sollte halt um die Mode hauptsächlich gehen. Aber Pedro Pascal meinte, es ging halt nicht anders. Wir mussten uns richtig zusammenreißen, keine Tanzparty draus zu machen.
3: There was a point where we kind of had to stop ourselves from turning it into a dance party.
0: Und das, liebe Freunde, ist der Grund, warum das Internet Pedro Pascal liebt. 3.26 Uhr.

0: Die junge Nacht hier mit 7 Meldungen, kurz nach 4:30 ist es. A29 Ahlhorner Heide Richtung Oldenburg ist zwischen Wardenburg und Sandkrug wegen Bauarbeiten zu. Bis um 5 die Umleitung über die U7. A29 Wilhelmshaven Richtung Ahlhorner Heide ist zwischen Oldenburg-Umstede und Kreuz Oldenburg-Ost wegen Bauarbeiten bis Freitag früh jeweils zwischen 19 und 5 Uhr zu. Umleitung U26. A57 Krefeld Richtung Köln ist zwischen Krefeld Zentrum und Krefeld Oppum wegen Bauarbeiten zu bis Donnerstagmorgen. Und 3 Meldungen aus Berlin, allesamt wegen Wartungsarbeiten bis 5 Uhr gesperrt sind. Die A100 Stadtring in Berlin Richtung Treptow zwischen Jakob-Kaiser-Platz und Dreieck Charlottenburg. Die A100 Berliner Stadtring Richtung Wedding zwischen Hohenzollern-Damm und Tunnel-Rathenau-Platz und A111 Berlin stadteinwärts zwischen Heckerdamm und Dreieck Charlottenburg. Nochmal Berlin, der Tiergartentunnel ist zu in beiden Richtungen bis ca. 5.30 Uhr.
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0: Also wenn ich das richtig sehe, wird heute der vorerst so richtig letzte schöne Tag über 20 Grad für einige Tage. Kann ja immer noch so sein, aber fürs Erste war es das wieder mit der kleinen Hitzewelle. Kann man nochmal ins Freibad? Im Oktober? Vielleicht wart ihr dieses Jahr noch nicht und wollt unbedingt noch. Keine Sorge, ich hätte ein paar... Ich habe ein paar gefunden. Schauen wir doch mal gleich drauf. Kotaro Dö hier. Hi.

Offene Freibäder im Oktober. Für den einen oder die andere von euch klingt das vielleicht jetzt ein bisschen bizarr. Manche von euch sind schon am Lachen, weil die gehen auch im Dezember in dieses eine Bad, was das ganze Jahr über offen hat, und lachen uns alle jetzt aus. Aber tatsächlich haben einige Freibäder die Saison verlängert. Grund, klar. Klimawandel, was soll man sonst sagen? Es ist einfach Oktober und wir haben über 20 Grad, gestern zum Beispiel. Das wird heute, wie gesagt, nochmal so der Fall sein in vielen Orten in Deutschland, bevor es dann ab Donnerstag wieder ein bisschen bergab geht mit den Temperaturen fürs Erste. Da wäre zum Beispiel in NRW das Freibad Werl, Stadtbad Langenfeld. Da geht es bis zum 31.10. sogar, das ist beheizt auf 24 Grad. Aber auch in anderen Teilen des Landes, ne? Wenn wir mal zum Beispiel nach Karlsruhe schauen, ins Sonnenbad. Ja, da haben sie auch verlängert bis zum 31. Oktober. In Hamburg, da sind gleich mehrere Bäder, aber die sind ganzjährig, weil es ist Hamburg, liebe Freunde. Da gibt es keinen Regen, da gibt es nur feuchte Luft. Und solange das Bad wärmer ist als die feuchte Luft,

Junge Nacht um 3.50 Uhr. Kennt ihr diese Abende, die eigentlich nicht zu Ende gehen sollen, weil sie so schön sind? Ach komm, noch ein Lied, ganzes Spiel. Ey DJ, kannst du noch den hier spielen? Ey, jetzt ist noch nicht Schluss, bitte spiel noch ein Lied. Noch eins. Ich habe es so häufig gehört. Und ich verstehe es, ja. Wenn der Moment so geil ist, das ist ja auch ein Lob irgendwo. Und wenn der Song dann langsam ist, sind vielleicht ein paar enttäuscht, aber Slow Dance, warum nicht? Ein letztes Tension, bei dem alle nochmal mitsingen können, ne? So ein Mitsinger, so ein Mitgröler. So einen haben die Giant Rooks geliefert. Er heißt Slow Dance, aber er ist weder leise noch langsam. Hier in der jungen Nacht.

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1: Die Nachrichten mit Magdalena Dietz. Guten Morgen. Auch in Belgien sind die Schülerproteste gegen marode Schulgebäude, zu wenig Lehrpersonal und die Bildungsreform der Regierung inzwischen ein landesweites Phänomen. Heute ist eine Großkundgebung in der Hauptstadt geplant. Es ist bereits Tag 6 der Proteste. Aus Brüssel, Katrin Schmid.
2: Allein in Lüttich, nahe der deutschen Grenze, kam es in den letzten Tagen zu mehreren Dutzend Festnahmen, nachdem Straßenblockaden und Bushaltestellen in Brand gesetzt wurden, sowie Polizeibeamte rund um die Protestaktionen mit Feuerwerkskörpern und Steinen beworfen wurden. Von Liège und Mons über Charleroi und viele kleine belgische Orte reichen die Proteste inzwischen bis in die Hauptstadt Brüssel und es gehen seit vergangenen Donnerstag täglich mehr Oberschülerinnen und Schüler auf die Straße. Meist friedlich und ähnlich wie in Frankreich als Protest gegen marode Schulgebäude, verschlechterte Lernbedingungen und geplante Veränderungen im belgischen Schulsystem.
1: Der Grünen-Bundesvorsitzende Banaschak warnt vor einer schleichenden Normalisierung der AfD. Dem Redaktionsnetzwerk Deutschland sagte er, es dürfe nicht bagatellisiert werden, dass zum ersten Mal seit 1945 jemand aus einer rechtsextremen Partei an die Spitze eines deutschen Parlaments gewählt wurde. Der AfD-Politiker Rausch hatte bei seiner Wahl in Sachsen-Anhalt mehr Stimmen bekommen, als AfD und BSW zusammen haben. Und das sind auch noch Themen, die uns bewegen. Bundeswirtschaftsministerin Reiche ist überzeugt, dass es in Deutschland genug Gas für diesen Winter gibt, obwohl die Füllstände mit 59% vergleichsweise niedrig sind. In der Süddeutschen Zeitung kündigte sie aber an, aufgrund der geopolitischen Lage mehr Gas für diesen Winter zu bestellen. Der Motorenbauer Deutz plant in seinem Kölner Stammwerk noch mehr Personal abzubauen. Nach Informationen der Nachrichtenagentur dpa bis zu 200 weitere Stellen bis Ende 2028. Erst kürzlich hatte der Motorenbauer 100 Stellen gestrichen. Fußballstar Lionel Messi hat sich vor seinem Abschiedsspiel für die argentinische Nationalmannschaft mit einem emotionalen Statement an seine Fans gewandt. Ich gehe in Frieden. Ich habe alles gegeben. In Großbritannien ist ein Mann zurück, der einmal um die Welt gewandert ist. Er war dafür vor 28 Jahren in Südamerika gestartet und hat seitdem 50.000 Kilometer zurückgelegt. Seine Grundregel war, keine Transportmittel zu nutzen. Deshalb hieß es für seine letzte Etappe auch Schwimmen von Frankreich nach England durch den Ärmelkanal. Das war WDR aktuell. Und der Blick aufs Wetter in NRW. Bei Tiefstwerten zwischen 11 und 4 Grad ist es locker bewölkt. Morgens bildet sich vereinzelt Nebel. Dann wird es eher freundlich, bevor am Abend aus Belgien dichte Regenwolken aufziehen. In Detmold bis 21 Grad, in Hattingen bis 22 und in Düren bis 23 Grad. Am Donnerstag wird es windig, regnerisch bei nur noch höchstens 16 Grad. Es ist 4.03 Uhr.
3: Die junge Nacht, hier ist es kurz nach 4, 7 Meldungen. A29 Aalhorner Heide Richtung Oldenburg ist zwischen Wardenburg und Sandkrog wegen Bauarbeiten zu bis zum 5. Die Umleitung ist über die U7. A29 Wilhelmshaven Richtung Aalhorner Heide ist zwischen Oldenburg-Ohmstede und Kreuz Oldenburg-Ost wegen Bauarbeiten bis Freitag früh jeweils zwischen 19 und 5 Uhr zu. Die Umleitung U26. A57 Krefeld Richtung Köln ist zwischen Krefeld-Zentrum und Krefeld-Oppum wegen Bauarbeiten zu noch bis Donnerstagmorgen. Und drei Meldungen wegen Wartungsarbeiten bis 5 Uhr zu in Berlin sind die A100 Stadtring Berlin in Richtung Treptow zwischen Jakob-Kaiser-Platz und Dreieck Charlottenburg, die A100 Berlin Stadtring in Richtung Wedding zwischen Hohenzollern-Damm und Tunnel Rathenau-Platz und A111 Berlin Stadteinwärts zwischen Heckerdamm und Dreieck Charlottenburg. Zum Schluss noch der Tiergartentunnel in Berlin. Der ist mal wieder zu. Bis 5.30 Uhr. In beiden Richtungen.
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3: Als wäre jede zweite Nacht zu, aber letzte Woche, da war Personalmangel. Stand da so in der Verkehrsmeldung drin. Das war ein bisschen lustig. Vielleicht steht's deswegen heute nicht mehr drin. Wer weiß. Kotaro Dö hier. Noch eine Stunde vor euch am Start. Schönen Mittwoch. Hallo.

Sag mal, ihr kennt doch sicher auch Leute, die jetzt dieses Jahr in Japan waren oder in einem der letzten zwei Jahre oder nächstes Jahr fliegen wollen oder fliegen werden, weil da ist ja alles so toll und die leben in 2050 und da ist alles so sauber und sie haben genauso eine Geburtenkrise wie in Deutschland. Sie ist sogar noch viel, viel heftiger. Die haben die Gesellschaft veraltert, wahnsinnig schnell und wahnsinnig heftig. Und das hat nicht nur Japan als Problem, sondern auch ein paar andere asiatische Länder, zum Beispiel Singapur. Weshalb es seit dieser Woche eine Dating-App in der Testphase geben wird. Und zwar von Singapurs staatlicher Digitalagentur. Ja, in Singapur laufen die Dinge anders, so ein bisschen anders, was Staat und Menschen und Kontrolle angeht. Deswegen ist es auch keine ganz normale Dating-App, sondern ausschließlich staatliche Angestellte werden teilnehmen. Und nur ein mögliches Match wird denen präsentiert, ausgewählt mit Hilfe eines mit dem Nobelpreis ausgezeichneten Algorithmus. Ja, wenn sie was machen, dann machen sie keine halben Sachen. Ja, ja. Nur ein kleiner, feiner Unterschied. Es ist ja eine staatliche App. Dementsprechend hat sie auch Zugriff auf das staatliche System SingPass und damit auf viele sensible Daten der Bürgerinnen und Bürger. Ja, und alles, damit Menschen in Singapur sich besser kennenlernen und mehr Kinder in die Welt werfen. Also dafür soll es letztendlich gelten. Stellt euch mal vor, wir in Deutschland hätten so eine App. Und nur deutsche Beamte könnten sie nutzen. Dann hätte diese App leider drei Unter-Apps, die alle nur auf verschiedenen PCs laufen. Die IT hätte ständig zu tun. Und diese von Bundeskanzler Friedrich Merz dann zertifizierte App hieß dann wahrscheinlich Rambo Zambo. Und würde bei den meisten sowieso nicht laufen und nach drei Monaten eingestellt werden. Wir sind hier immer noch in Deutschland, ne? 4:16 Uhr.

0: Hey, hey. Hier ist die junge Nacht. 4.22 Uhr. Lasst euch aber so überhaupt gar nichts sagen heute. Also wirklich von niemandem. Also, wenn euer Job dranhängt, dann ja, vielleicht. Aber wisst ihr? Warum sollen die anderen über euren Tag verfügen? Ihr könnt selber entscheiden, wie ihr was machen wollt. So wie diese ausgeprägt gut gelaunte Camperin, die wir bei YouTube auf ARD Reisen gefunden haben. Die stresst sich mal gar nicht. Die lässt sich wirklich gut gehen und zwar zu jeder Uhrzeit. Na?
1: Moin.
2: Grüß Moin.
1: Dich. Der Friso.
2: Tina.
1: Der Lukas. Wir drehen hier einen Film, du, gerade. Übers Camping.
2: Ist nicht wahr.
1: Doch, ist wahr. So. Du siehst ein bisschen gestresst aus. Was ist los?
2: Nee, ich bin überhaupt nicht gestresst. Nee? Bin schon Knülle. Ich hab noch nicht gefrühstückt. Oh.
1: Kenn ich.
2: Nee, Hefekur, ne? Also macht schön von innen und außen.
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0: Die junge Nacht hier. Wir schauen auf die Straßensechsmeldungen um 16:30. A29, Ahlhorner Heide Richtung Oldenburg ist zwischen Wardenburg und Sandkrug wegen Bauarbeiten zu bis 5. Umleitung U7. A29, Wilhelmshaven Richtung Ahlhorner Heide ist zwischen Oldenburg-Ohmstede und Kreuz Oldenburg-Ost wegen Bauarbeiten bis Freitag früh jeweils bis 19 Uhr bis 5 Uhr zu. Die Umleitung U26. A57, Krefeld Richtung Köln ist zwischen Krefeld-Zentrum und Krefeld-Oppum wegen Bauarbeiten zu bis Donnerstagmorgen. A100 Stadtring Berlin Richtung Treptow ist zwischen Jakob-Kaiser-Platz und Dreieck Charlottenburg wegen Wartungsarbeiten zu bis 5. A100 Berliner Stadtring in Richtung Wedding ist zwischen Hohenzollerndamm und Tunnel-Rathenau-Platz genauso zu bis 5 wegen Wartungsarbeiten. Genau das gleiche auf der A111 Berlin stadteinwärts zwischen Heckerdamm und Dreieck Charlottenburg. Dazu. Bis 5.
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0: Aber durch den Tiergartentunnel könnt ihr anscheinend schon wieder durchfahren. Der ist aus meinen Verkehrsmeldungen raus. Da seht ihr mal, manchmal ändern sich die Dinge schnell Richtung gut. Das Gleiche hoffe ich für euch. Schönen Kaffee erstmal. Kotaro Dö hier. Hi.

Die junge Nacht hier. Mixo und McCloud bringen hier Leute zusammen, die nicht zur gleichen Generation gehören, jetzt was Hip-Hop angeht und die Geschichte deutschen Hip-Hops. Aber Trettmann und UFO 361 sind mittlerweile beide zu so richtigen Größen geworden, zu denen andere junge Artists aufschauen, weil die beide auf ihre Art schon eine ganze Menge geschafft haben. Trettmann auf die eine und andere Weise hat einen kompletten Stilwechsel gemacht und ist seit ein paar Jahren, kurz vor den 2020er Jahren, einfach ein wahnsinns einflussreicher deutscher Artist geworden. Erst recht mit den Sachen, die er zusammen mit Kid Creek gemacht hat. Sicher sind einige von euch auch Fans davon. Und diesen Vibe nehmen Mixu und McCloud komplett auf und haben auch UFO 361 perfekt reingemacht, weil der hat ja sowieso auch schon immer diese traurigen Vibes und ein Song wie Abschied nehmen ist mit den beiden einfach perfekt besetzt. Wäre es ein Film, würde ich sagen, oh, perfektes Casting. 5 von 5 Sterne. 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

die junge Nacht hier. Bunt ist ein DJ. Und der kommt aus Stuttgart. Und der ist in der ganzen Welt schon unterwegs. Ja. Von Coachella bis Lollapalooza hat er alles schon gespielt und ist gut gebucht und hat mit Mapei eine richtig geile Stimme geholt für seinen Song Trippin'. Ich meine, wie schön ist dieses Ding hier? Ich denke auch zum Aufstehen. 4,49

harter, harter, harter, ja. Die junge Nacht geht zu Ende. Werdet ihr daran merken, dass die Uhr Richtung 5 Uhr geht und so langsam die Sonne eigentlich schon da sein sollte, in der Gewohnheit der letzten Wochen eigentlich her. Aber ist jetzt halt einfach Oktober. Auch wenn es sich anders anfühlt. Ich hoffe, bei euch stürmt es nicht heute, sondern ihr könnt heute nochmal richtig schön das Wetter genießen. Wie schon vorhin gesagt, ein paar Freibäder haben tatsächlich noch auf, was irre ist. Oktober! Aber mittlerweile sollte man sich auch daran gewöhnt haben, dass der Oktober einfach der neue 2. Juni des Jahres ist. Na? Da sind wir nun. Hey, Mittwoch steht an. Kotaro Dö ist mein Name. Hier werdet ihr galant wie auch ein bisschen frech und pfiffig vor allem reingebracht in den neuen Tag. Bei 1 Live, bei Das Ding, bei Fritz, bei MDR Sputnik und bei Enjoy. Tschüss.

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1: Um 5 Uhr mit Katharina Niessen. Als erstes gucken wir nochmal nach Frankreich. Da gehen die Proteste gegen die Lage an Schulen weiter. Gestern gab es wieder eine riesige Demo in Paris.
2: Es geht um Bildung an sich. Die Regierung steckt viel mehr Geld in Krieg, während Bildung und Gesundheit vor allem in den Vorstädten, den Banlieues, kaputt gehen. Wir müssen zeigen, dass wir damit nicht einverstanden sind.
1: Das hat eine Schülerin gesagt und auch Eltern und Lehrkräfte sind mitgelaufen. Insgesamt war es wohl eher friedlich, Gewalt gab es nur vereinzelt. Mehr von Reporterin Anna Jonicek dazu.
3: Im Rahmen der Proteste ist zum Beispiel auch Thema, wie in Frankreich Studienplätze vergeben werden. Das finden viele ungerecht. Und viele sehen die Schülerproteste auch als Zeichen für eine allgemeine soziale Wut und Anspannung. Zum ersten Mal sind gestern zum Beispiel auch Gewerkschaften bei den Demos mitgegangen und sprechen von 450.000 Teilnehmenden in ganz Frankreich. Schüler- und Studierendenorganisationen in Frankreich haben dazu aufgerufen, weiterzumachen.
1: Präsident Macron hatte am Abend mehrere Minister zu einer Krisensitzung eingeladen. Wie eine politische Lösung in Frankreich gerade aussehen könnte, ist bis jetzt aber unklar. Auch in Belgien laufen Proteste wie in Frankreich, unter anderem wegen maroden Schulgebäuden, zu wenig Lehrerinnen und Lehrern und geplanten Veränderungen im Schulsystem. Auch dort gab es Gewalt und Leute wurden festgenommen. Heute ist eine Großkundgebung in Brüssel geplant. Dann geht's um die gescheiterte Hinrichtung in den USA letzte Woche. Eine Frau mit Mordurteil hatte 2 Giftspritzen überlebt, die eigentlich tödlich sein sollten. Sie ist seitdem auf der Intensivstation. Ihre Anwälte sagen, dass sie jetzt wieder ansprechbar ist. Dann noch mit einem großen Abschied von Fußball-Megastar Lionel Messi aus der argentinischen Nationalmannschaft. Wir hören mal, was das Abschiedsspiel heute Nacht vielen bedeutet hat.
4: Ich weine eigentlich schon, seit wir die Tickets bekommen haben und kann gar nicht mehr aufhören. Es ist etwas, was man kaum in Worte fassen kann. Ihn jetzt hier zu sehen, da denke ich, das war's. Mehr kann ich vom Leben gar nicht verlangen. Ich bin wunschlos glücklich. Ich liebe ihn wirklich.
1: 3:0 stand es am Ende für Argentinien gegen Benin. Mit Messi Abschiedstor. Im Vereinsfußball spielt er aber weiter für Inter Miami in den USA.
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1: Geht teilweise wieder mit Nebel los und dann gibt's nochmal richtig Sonne, bis es gegen Abend mit weiterem Regen losgeht und der geht dann auch die Woche über weiter. Dazu in Warburg und Schleiden bis 21 Grad, in Rheine 22 und in Düren bis 23.
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1: Eine Meldung, die 57, Krefeld Richtung Köln, ist zwischen Krefeld Zentrum und Oppum wegen Bauarbeiten bis morgen früh dicht.
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5: So, erstmal zum Frühstück hier 250 Gramm kleine Mini-Tomaten reinpfeifen.
1: Ja.
5: Kennt ihr das, wenn man aufsteht morgens und der Magen ist so leer?
1: Ja.
5: Aber so eklig auch, dass man schon so Bauchkrämpfe hat und irgendwie sich so denkt, ugh.
1: Ja, voll widerlich. Hast gestern Abend wahrscheinlich nichts mehr gegessen, so richtig, ne?
5: Doch, aber voll spät.
1: Mhm.
5: Und ich glaube, dann auch wahrscheinlich zu viel und dann direkt schlafen gegangen. Und jetzt bin ich so, ich hab so Hunger.
1: Ja.
5: Ganzes Pferd essen.
1: Und wenn man Hunger hat, Tomaten immer gut. Überfress dich bloß nicht. Nicht, dass du gleich komplett satt bist, du Arme, ey.

0: Superstar war das in 1 Live.
1: Ja, und das war unser Girlbanger des Tages.
0: Ah ja, stimmt, da war er schon, so früh auch, meine Güte.
1: Ja, muss man ja mal früher reingehen, das ist 5.11 Uhr, ne, 5.12 Uhr mittlerweile. Das ist sehr früh. Heute Morgen, als ich aufgestanden bin, habe ich so rübergeguckt in meine Nachbarn. Und ich finde das immer so spannend zu gucken, wer ist auch wach zu so einer Uhrzeit.
0: Ja, checke.
1: Und da war einer gegenüber, der hatte Full-On-Beleuchtung an. Da habe ich so gedacht, Digga, warum bist du so grausam zu dir selber um die Uhrzeit?
0: Warum hast du dich so?
1: Ja, und er war so oberkörperfrei, vielleicht auch mehr frei. Ich konnte aber nicht abseits der Hüfte sehen.
0: Gott sei Dank.
1: Und der war in seiner Küche und war da so am Rumrödeln.
0: Aha.
1: Da habe ich so gedacht, Schatz, man sieht dich.
0: Wie viel Uhr?
1: Ist dunkel, bei dir ist hell.
0: Wie viel Uhr war?
1: 3:30 Uhr.
0: Boah, das ist schon sehr früh, Alter. Da nackt in der Küche rumzurodeln, finde ich. Also ich würde nicht.
1: Ich frage mich dann auch, steht er gerade auf und muss irgendwo hin? Oder ist er wach geworden zwischendrin? Ich frage mich so, was ist dein Leben?
0: Ja.
1: Was ist dein Leben? Erzähl mir deine Geschichte.
0: Ja, checke. Man wird am liebsten anklopfen und fragen, hallo, guten Morgen, was machst du?
1: Ja,
0: was
1: also los? Wenn du mein Nachbar bist, heute Morgen um 3.30 Uhr in deiner Küche warst mit Full-On-Beleuchtung, halbnackt, dann melde dich doch mal gerne und sag mir, was hast du so gemacht?

0: Ja, kann man sich wieder geben, den Song. Er war lange ein bisschen overrated, fand ich. So auch wegen TikTok und so allein. Und jetzt dachte ich mir gerade kurz, ey, kann ich wieder hören.
1: Ey, Überraschung.
2: Ich habe auch vor allem gerade gedacht, dass ich den lange generell nicht mehr gehört habe.
0: Das stimmt, schön, dass er zurück ist. Meine Güte, freue ich mich drüber.
2: Shake it to the max. Und über den nächsten freue ich mich tatsächlich auch. Da denken wir am Anfang immer, das ist ein anderer. Weil der irgendwie so losgeht. Und wir denken immer, das ist dieser Song, wo die am Anfang so singen, where does the time go? Oder where did the time go? Wir wissen gar nicht, wie
0: das
2: Song heißt.
0: Kannst du das Intro einmal nochmal anspielen vielleicht für uns alle, damit die Leute jetzt auch verstehen, was wir sagen möchten? Also genau,
2: Ich kann es technisch mal versuchen.
0: Ja, vielleicht können wir das Intro einmal hören, damit die Leute das verstehen. Muss speichern unten, speichern.
2: Warte, ich bin technisch noch nicht so ganz
0: da. Genau, jetzt einmal lösen wieder die Dinge.
2: Ah,
0: genau,
2: okay.
0: Jetzt. Mach mal Intro an.
2: Spiel mal an.
0: Ah.
2: Und jetzt gleich kommt dieser Part.

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8: 5:30 ist es. Ich bin Katharina Niesen. Der 7. Oktober ist heute. Genau vor 3 Jahren haben Hamas-Terroristen ihren Angriff auf Israel gestartet. Weltweit wird heute an die Opfer gedacht, auch in NRW. Bei dem Überfall sind 1200 Menschen getötet worden. Reporter Peter Neuhaus berichtet.
9: In Köln findet am Abend eine Kundgebung unter dem Motto Erinnern, Verstehen, Zusammenhalten statt. Auch in Aachen, Düsseldorf, Wuppertal und Bielefeld sind Gedenkveranstaltungen, Kundgebungen und Konzerte geplant. Zeitgleich haben mehrere palästinensische Gruppen Demonstrationen angekündigt. Sie verweisen auf die Folgen des Gazakrieges, der nach dem Hamas-Angriff begann und bei dem Zehntausende Menschen getötet wurden.
8: Bei der Bundesregierung geht es um weniger Papierkram für uns alle. Digitalminister Wildberger hat einen Zwischenbericht zu Plänen, die vor einem Jahr beschlossen wurden. Zum Beispiel Ausnahmen bei Baugenehmigungen, eine App und eine App für Autopapiere. Wildberger sagt, dass bald noch was kommen soll, zu weniger Behörden hin und her für Unternehmen. In Oelde im Kreis Warendorf ist das Gesundheitsamt alarmiert. Da hatten plötzlich mehrere Leute Magen-Darm. Eine Regionalzeitung schreibt, dass sich 15 gemeldet haben, nachdem sie in einem Imbiss was essen waren. Da wurden wohl Proben genommen, die zum Untersuchen nach Münster ins Labor gegangen sind. Zum Schluss noch Fußball. Das deutsche U21-Männerteam hat es geschafft. Das Ticket für die EM nächsten Sommer ist sicher. Gestern klargemacht mit einem 2:0 gegen Georgien in Bielefeld.
10: Das ist was Besonderes. Darauf haben wir alle hingearbeitet. Wir wussten, es wird nicht einfach. Und ja, ich glaube, die Vorfreude ist bei allen riesig.
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8: Noch ist es neblig, später kommt aber die Sonne raus. Am Abend wird es eher nass. Dazu in Bad Berleburg 20 Grad, in Bielefeld und Bocholt 22 und in Aachen und Remscheid bis 23 Grad.
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8: Eine Meldung, die 57 Krefeld Richtung Köln ist zwischen Krefeld Zentrum und Krefeld Oppum wegen Bauarbeiten dicht. Das dauert bis morgen früh.
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11: Was geht?
12: Guten Morgen, Freunde. Wie ist so? Was haben wir heute Mittwoch? Bergfest. Hasse ich, wenn Menschen das sagen. Ich sag's trotzdem. Ich muss sagen, jetzt muss man sagen, Pegel und Blase haben jetzt eine Doppelwoche Arbeit hinter sich. Wir haben ja immer so im Wechsel eigentlich mit Lara und Malte. Ich glaube, ich würde das mit dem Wechsel tatsächlich weiterhin bevorzugen und gerne auch weiter so im Wechsel dann lieber machen.
11: Da gehe ich mit.
12: Ja?
11: Ja, aber wir müssen trotzdem noch 3 Tage.
12: Naja, mal sehen, ob ich morgen komme.
11: Was?
12: Okay.
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0: Was los? Ich habe dich gerade beobachtet, wie du so ganz konzentriert warst. Du hast so richtig auf deinen Bildschirm geguckt, als wenn du mir jetzt irgendwas vorlesen möchtest oder so.
1: Ja, ich war kurz am Überlegen, ob ich sage, wie der Song heißt, von wem der war. Da habe ich aber mich dagegen entschieden.
0: Du hast dich aktiv dagegen entschieden.
1: Ja.
0: Ich wollte dich eigentlich nämlich zuerst was mit was konfrontieren.
1: Was denn?
0: Wir haben ja gerade ein bisschen off-air darüber gesprochen, also als die Mikros aus waren, dass uns manche Dinge so krass überdurchschnittlich wütend machen.
1: Mhm.
0: Und da habe ich ja erzählt, dass zum Beispiel, wenn Menschen kochen und eine Packung Champignons in die Pfanne werfen und dann einen Champignons aus welchem Grund auch immer in der Packung lassen und den nicht mitkochen, das macht mich so wütend.
1: Ja, vielleicht, man denkt sich für schlechte Zeiten.
0: Ja, nee, Schatz, aber das ist wirklich einfach Lebensmittel. Gerade bei Lebensmitteln bin ich immer so, verschwende sie nicht, Digga. Da bin ich richtig so, boah,
1: ehrlich?
0: Nee. Ja, voll.
1: Mein Freund ist da richtig heftig auch mit so Lebensmittelverschwendung, aber bei dem geht es schon so weit. Manchmal, wenn wir einen Tee kochen, müsst ihr euch vorstellen, wir machen oft dann eine ganze Kanne.
0: Ja.
1: Und ich söffel dann immer meine 2, 3 Becher und er ist so einer, ich schenke ihm einen Becher ein und der Becher, der bleibt dann ganz lange da stehen, bis er kalt wird.
0: Nee.
1: Und dann steht er manchmal am nächsten Morgen noch da.
0: Nee.
1: Das ist wirklich kalt.
0: Mm-mm.
1: Und mein Freund ist so wenig verschwenderisch, dass er dann sauer wird, wenn ich den wegkippe.
0: Ja.
1: Weil er sagt, das muss noch getrunken werden.
0: Ja. Du müsstest den vor meinen Augen trinken, sonst würde ich Schluss machen.
1: Ehrlich?
0: Ja, 1 Million%.
1: Schatz, es ist nicht so deep.
0: Naja, Matze sieht das anders. Ich rufe ihn mal an. Hallo.

0: Kids war das von MGMT.
1: Ich habe mich gerade irgendwie random gefragt, wo ist eigentlich Simon Desio? Also hört man eigentlich noch was von ihm? Wo ist Melina Sophie? Wo sind diese ganzen OG-YouTuber? Wo ist die Gang? Es fehlen so viele Menschen. Also Simon, wir kennen ein bisschen ja diese Geschichte. Er ist ja, glaube ich, gerade im Gefängnis.
0: Wir kennen sie nicht.
1: Ja, oder wir kennen sie nicht.
0: Das ist ja das Problem. Simon Desio wurde ja festgenommen, ja, angeblich wegen Drogenbesitz. Ja. Ich weiß auch gar nicht, in Dubai,
1: ja,
0: meine ich.
1: Ja.
0: Und seitdem, das ging irgendwie voll durch die Presse hier ja natürlich auch so. Mhm. Ja, Simon Desio verhaftet und so. Seitdem nie wieder was gehört von ihm. Was, ich habe auch letztens
1: wo ist
0: gedacht,
1: er?
0: Geht's ihm noch gut?
1: Ja, Simon, wenn du das hörst, melde dich mal. Ja, wir würden einmal gerne schauen, was da so draus geworden ist. Aber wir haben auch keine Connection zu Dubai. Das kennst du Leute, die Dubai sagen. Dubai.
0: Da würde ich sagen, ein Glück.
1: Ja.
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1: Um 6 mit Katharina Niesen.
2: Und mit Svenja Bönisch. Und los geht's mit Frankreich. Die Proteste von Schülerinnen und Schülern da haben einen neuen Höhepunkt erreicht. Gestern sind wohl mehrere hunderttausend Leute auf die Straße gegangen.
1: Sie wollen, dass sich die Bedingungen an Schulen verbessern. Zum Beispiel, dass es mehr Lehrerinnen und Lehrer gibt. Die Gebäude renoviert werden, aber auch, dass der Unterricht früher zu Ende ist. An manchen Schulen geht er bis 19 Uhr.
2: Begonnen hatte die Protestwelle Mitte September an einer Berufsschule im Norden von Paris, in einem ärmeren Viertel. Mittlerweile wird in ganz Frankreich demonstriert.
1: Weil die Proteste mittlerweile so massiv sind und es an einigen Tagen auch heftige Gewalt gab, wird jetzt in Frankreich auch die Regierung aktiv. Präsident Macron hat am Abend mit mehreren Ministern in einer Krisensitzung über die Lage beraten. Was bei dem Treffen rausgekommen ist, ist nicht bekannt.
2: Heute ist der 7. Oktober und an diesem Tag denken viele an Opfer eines Angriffs. Vor 3 Jahren haben Hamas-Terroristen ihren Angriff auf Israel gestartet.
1: 1Live-Reporterin Felicitas von Böselager sagt nochmal, was passiert ist.
3: Die Hamas-Kämpfer töteten mehr als 1200 Menschen und verschleppten 251 Geiseln in den Gazastreifen. Kurz nach dem Angriff begann die israelische Armee ihre Offensive gegen die Hamas im Gazastreifen, die auch tausenden Zivilisten das Leben kostete.
1: Auch bei uns gibt's heute viele Gedenkveranstaltungen, zum Beispiel in Köln und Bielefeld.
2: Dann geht's um eine ZDF-Doku, die man ab heute streamen kann. Thema sexuelle Gewalt im Jugendfußball. Mehr als 2 Millionen Kinder und Jugendliche spielen in Deutschland.
1: In der Doku geht's unter anderem um einen Trainer aus dem Ruhrgebiet und einen aus der Jugend von einem Bundesliga-Verein, der zum Beispiel eine Profikarriere in Aussicht gestellt haben soll.
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2: Das geht teilweise mit Nebel los und dann gibt's nochmal richtig Sonne, bis gegen Abend dann Regen kommt. Dazu erstmal in Siegen 21 Grad, in Rheine und Porta-Westfalica 22 und in Düsseldorf und Brühl bis 23 Grad.
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1: Eine Meldung haben wir da, die 57 Krefeld Richtung Köln ist zwischen Krefeld Zentrum und Oppum wegen Bauarbeiten gesperrt. Das dauert bis morgen früh.
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4: So, 6 Uhr, da kann man jetzt mal aufstehen.
5: Aufstehen?
4: Aufstehen.
5: Schatz, wir stehen nie beim Moderieren.
4: Nee, ich meine die Leute, die uns gerade hören.
5: Ach
4: wenn
5: so.
4: Die jetzt noch im Bett liegen und so, aufstehen.
5: Ja, jetzt aufstehen. Ja, jetzt.
4: Es ist Mittwoch.

0: Das ist wirklich crazy, ey. Heute einfach noch so 22 Grad, Sonne, bisschen Wolken und Leute, nächste Nacht, da geht's hier richtig ab. Auf einmal, wir haben nur noch 17 Grad, 16 Grad, morgen 14 Grad, 13 Grad und den ganzen Tag gefühlt nur Regen.
1: Ja. Morgen knallt der Herbst dann so richtig rein, cozy season.
0: Ja.
1: Heute ist gefühlt so wahrscheinlich der letzte richtig warme Tag des Jahres.
0: Halt dein Maul. Immer wenn man das sagt, kommt auch einer. Ich schwöre, wir haben das hier heute schon, wir haben das dieses Jahr alleine schon, glaube ich, 17 Mal moderiert.
1: Und auf einmal so, nächste Woche 30 Grad.

0: Naja, was passiert mit meinem Insta, wenn ich tot bin? Ist eine komische Frage und ist auch ein bisschen komisch, darüber nachzudenken.
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2: Ja, wir reden diese Woche in 1 Live über ein Thema, über das wir sonst wahrscheinlich viel zu selten reden, nämlich den Tod. Und die Frage, was mit den eigenen Socials so passiert, wenn wir nicht mehr da sind, das gehört eben auch irgendwie dazu. Es kann ja sein, dass man zum Beispiel nicht will, dass irgendwie die Selfies mit dem Hundefilter da immer im Netz rumgeistern forever, so wie Paula aus Borken.
3: Ich finde so, wenn das Leben vorbei ist und man dann auf meine Post von 2017 zurückblicken kann, würde ich gern was anderes auf mich zurückblicken lassen und dann einfach gehen. Oder wie ein Museum irgendwann, so jeder hat eine Social-Media-Seite wie ein Museum und jeder kann da mal drauf gucken. Auch eine schöne Vorstellung.
0: Ja, yeah, ich check das schon so ein bisschen, weil den Menschen, die bleiben, kann das ja auch helfen, so. Findet zum Beispiel auch Julia aus Förde.
4: Ich glaube, das kann ein Ort sein für Menschen, die mir nahe standen, um da vielleicht auch so ein bisschen zu trauern, um mir nochmal nah sein zu können. Deswegen würde ich es einfach so stehen lassen.
2: Schatz, ich sag dir ehrlich, Instagram okay, könnt ihr nutzen dann. Facebook weiß ich nicht mehr, ist zu lang her, aber
0: Facebook schäme ich mich heute.
2: Nee, Snapchat nein. Lösche sofort und da ist der Hundefilter das kleinste Problem.

0: Wisst ihr, Selina hat gerade so versucht, mich zu überreden. Sie so, ja, worüber wollen wir gleich sprechen? Dies oder das, hat so Vorschläge gemacht. Und sie hatte aber schon von Anfang an verloren, weil ich bin gerade bei Kuchen.
1: Ja.
0: Wir haben gerade über Kuchen geredet.
1: Ganz
0: hier in der
1: viel.
0: Redaktion. Über ja. Marmorkuchen.
1: Ja, man muss auch sagen, dass du hier Menschen angestachelt hast, die im Team arbeiten, hart um diese Uhrzeit, dass gleich jemand Kuchen holt für alle. Weil du so ein Krümelmonster heute Morgen bist, dass du es jetzt gleich auch nicht weiter aushältst ohne, muss man auch sagen.
0: Ja, gut, aber dann musst du auch erwähnen, dass ich angeboten habe, für alle zu zahlen.
1: Mhm.
0: Und dann haben wir uns darüber unterhalten, was der beste Kuchen ist.
1: Ja.
0: Wir waren uns einig, Zitronenkuchen auch sehr stark.
1: Kann gut kommen, also.
0: Ja, bei Schwarzwälder Kirschtorte geht unsere Meinung anscheinend auseinander. Ich lieb's ja.
1: Ich hasse Torten, glaube ich, auch ein bisschen.
0: Was?
1: Ich bin eher so der Kuchenmensch.
0: Was?
1: Ja.
0: Torten, nein, Torten über alles.
1: Ehrlich?
0: Boah,
1: du bist
0: boah.
1: So Sahne. Du bist so Sahnemensch.
0: Ja, ich bin Sahnemensch.
1: Ich hasse Sahnemenschen. Ich check nicht, warum man immer überall Sahne drauf klatschen muss.
0: Oh,
1: wirklich, ich verstehe es nicht.
0: Ich verstehe dich gerade nicht. Ich hinterfrage unsere gesamte Freundschaft gerade. Wie kann man kein Tortenmensch sein?
1: Sektor, meldet euch rein.
0: Nein,
1: mit oder
0: bitte
1: ohne
0: Sahne.

0: Das war Ed Sheeran.
1: Wow, interessante Abwandlung von Ed Sheeran auf jeden Fall an der Stelle. Findest du manchmal oder findet ihr, Sektor, findet ihr, ihr seid immer im richtigen, im geilsten Alter? Alle, die so älter sind als ihr, sind zu alt. Und alle, die so jünger sind als ihr, die sind viel zu jung. Das ist ganz komisch.
0: Ich checke das, was du meinst.
1: Oder?
0: Weil man findet sich ja auch so ein in seine Situation quasi. Wir werden beide nächstes Jahr 30. Ist das was, wo du so denkst, so, nee, das denke ich gar nicht.
1: Aber wenn ich dann 30 bin, sage ich voll cool.
0: Ja, aber es gibt auch so viele schöne Frauen und Männer, die ihre Prime auch erst dann haben.
1: Ja.
0: Ich finde, es ist einfach nicht so deep.
1: Nee, das stimmt, aber ich finde, das ist so ernst. Ich fühle mich so, zweite Abnabelung, zweite Mal erwachsen werden, so mit 30 ist so richtig ernst. So, du musst so alles im Griff haben, gefühlt. Und dann komme ich so, weißt du, ich mache jetzt eine Pilates-Ausbildung.
0: Aber du hast dein Leben noch voll im Griff.
1: Schatz, ich glaube nicht. Ich glaube, ich wirke oft so, aber ich glaube, ist nicht die Realität.
0: Doch. Ich kann hier Zeuge, ich hebe die Hand, ich schwöre auf mein Leben.
1: Wow.
0: Selina Pegel, hast du eigentlich einen zweiten Namen?
1: Hey, voll cool, dass du nächstes Jahr bei meiner Hochzeit die Traurednerin wirst und nicht mal weiß, ob ich einen habe.
0: Selina Pegel, ich hebe die Hand auf dich.
1: Selina Gina Mercedes.
0: Badass Booty Selina. An dieser Stelle hat ihr Leben im Griff. Ich schwöre auf alles, was ich kenne und weiß und liebe.
1: Ich liebe dich auch, aber manchmal hasse ich dich auch. Ich weiß, da kommt so viel raus, so viele Impulse.
0: Sei doch froh, sei doch dankbar. Ich gebe und du nimmst immer nur.
1: Oh mein Gott.

halber, doch den Kater gibt es gratis.

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2: 6:30 ist es. Wir sind Katharina Niesen
3: und Svenja Bönisch. Es gibt wenige Fußballer, die weltweit bekannt sind und deren Namen auch Nicht-Fußballfans kennen. Lionel Messi ist einer von ihnen. Messi hat am Abend zum letzten Mal für Argentinien gespielt.
2: Und er ist, na klar, extrem gefeiert worden. Das Stadion in der Hauptstadt Buenos Aires war ausverkauft. Es gab viel Jubel und laute Gesänge. Viele Fans waren den Tränen nah, so wie diese Frau.
4: Es macht mich gleichzeitig traurig und glücklich, hier zu sein, denn er hat uns alles gegeben. Die Hoffnung stirbt nie.
5: Es ist eterna.
3: 21 Jahre lang hat Messi für die argentinische Nationalmannschaft gespielt und gilt als absoluter Rekordspieler. 207 Mal stand er für die Nationalmannschaft auf dem Platz. Dabei hat er 125 Tore geschossen.
2: Vor 10 Jahren hatte Messi übrigens schon mal sein Aus bei der Nationalmannschaft verkündet. Kurz darauf aber dann auch den Rücktritt vom Rücktritt. Diesmal aber ist es wohl endgültig. Im Vereinsfußball spielt er weiter bei Inter Miami in den USA.
3: Nicht verabschieden aus seiner Nationalmannschaft will sich Cristiano Ronaldo. Er will weiter für Portugal spielen und macht seinem Trainer Vorwürfe.
2: Er durfte letzte Woche beim Länderspiel gegen Norwegen nicht spielen und ist früher aus dem Trainingslager abgereist. Ronaldo sagt, Trainer Jesus habe ihn angelogen und entschuldigt sich beim Team, dass er abgehauen ist.
3: In Frankreich gehen die Proteste gegen die Lage an Schulen weiter. Gestern gab es wieder Demos in mehreren Städten, zum Beispiel in Paris.
6: Es geht um Bildung an sich. Die Regierung steckt viel mehr Geld in Krieg, während Bildung und Gesundheit vor allem in den Vorstädten, den Banlieues, kaputt gehen. Wir müssen zeigen, dass wir damit nicht einverstanden sind.
2: Insgesamt war es gestern wohl eher friedlich. Zuletzt gab es ja teilweise heftige Gewalt rund um die Proteste in Frankreich. Auch in Belgien laufen welche. Heute ist da eine Großkundgebung in Brüssel geplant.
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3: Noch ist es nebelig, später kommt dann aber die Sonne raus. Am Abend wird es aber nass. Dazu in Warburg und Schleiden bis 21 Grad, in Ahaus 22 und in Dortmund und Erftstadt 23 Grad.
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2: Da fangen wir auf der 40 an, Dortmund Richtung Duisburg, zwischen Gelsenkirchen Süd und Dreieckessen Ost, 3 Kilometer stockend. Die 46, Wuppertal Richtung Düsseldorf, zwischen Sonnborner Kreuz und Hahn Ost, 10 Minuten kommen obendrauf, 2 Kilometer Stau. Die 57, Krefeld Richtung Köln, ist zwischen Krefeld Zentrum und Krefeld Oppum gesperrt, weil da gebaut wird, bis morgen früh. Und noch die 59, Dienstlaken Richtung Duisburg, zwischen Kreuz Duisburg Nord und Meiderich, 2 Kilometer Stau sind's.
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7: Ja, meine Güte, guck doch nicht so. Schade, ich habe mein ganzes Essen schon aufgegessen und ich habe jetzt wieder richtig Hunger. Also ich habe bis 6 Uhr habe ich alles aufgegessen, was ich dabei habe und jetzt habe ich Hunger.
8: Was hattest du denn dabei?
7: Na, Reiswaffeln mit Gurken und Frischkäse.
8: Ich habe auch noch Reiswaffeln mit Körnigen Frischkäse.
7: Boah, ich kann es jetzt aber auch
8: teilen.
7: Schatz, ich will Kuchen.
8: Boah, Digga, du bist so undankbar, das ist so ekelhaft.
7: Du willst doch auch Kuchen.
8: Ich geh dich schämen in der Ecke. Ja, ich will auch Kuchen.

0: Sorry, da habe ich mich kurz in den Song reingeräuspert. Naja.
1: Respektlos.
0: Wir wollten drüber sprechen, was passiert eigentlich mit unseren Profilen, wenn wir sterben?
1: Ja, ich habe da noch nie drüber nachgedacht, aber klar, wenn wir mal irgendwann nicht mehr leben, geistern unsere Reels und Fotos ja immer noch irgendwo rum.
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0: Ja, als Live-Reporterin Nyusha Kalafi hat sich mit einem Teil unseres Lebens beschäftigt, der selbst nach unserem Tod noch weiter existiert, und zwar mit unserem Social Media.
3: Yes, und bevor ich euch was dazu erzähle, direkt mal die Frage an euch. Oh, was soll mit euren Social Media Profilen passieren, wenn ihr mal tot seid? Löschen oder online bleiben?
0: Löschen, ganz klar.
1: Ja, ich würde mich auch eher für löschen, glaube ich, entscheiden, ehrlich gesagt.
3: Okay, not bad, dann seid ihr damit auf jeden Fall nicht alleine. Mhm. Denn laut einer Bitkom-Umfrage sagt nur fast jeder Dritte, mein Social Media Profil oder Profile sollen nach meinem Tod weiter beschrieben. Ah. Die meisten, also knapp 2/3, wollen das gar nicht.
1: Okay, und was sagt der Sektor?
3: Sarah will zum Beispiel auf keinen Fall online bleiben.
4: Jetzt sind schon peinliche Sachen von mir im Internet unterwegs. Ich glaube, es wird im Leben nur schlimmer. Und ich könnte mir vorstellen, dass ich an dem Punkt, was ich jetzt für Sachen poste, die ich in 10 Jahren mir auch denke, Quatsch. Deswegen gerne weg damit.
0: Check.
3: Amelie aus Bocholt sieht das ein bisschen entspannter.
5: Ich glaube, es ist mir relativ egal. Also ich glaube nicht, dass ich, da bin ich tot. Also da kann ich jetzt eh nichts mehr machen. Und die Sachen, die ich gepostet habe, sind ja dann mehr oder weniger so mein Leben. Wo dann vielleicht Leute nochmal nachgucken wollen, was hat die eigentlich gemacht oder so. Können die das gerne nochmal machen. Ich bin da eh nicht mehr da.
3: Schon krass, oder? Wir sind jeden Tag auf Social Media und überlegen ständig, was und wie wir das posten. Aber was irgendwann damit passieren soll, wissen viele gar nicht. Mhm. Und trotzdem sagt in unserem Sektorreport mehr als jeder Dritte, dass er mindestens einmal pro Woche über den Tod nachdenkt.
0: Okay, das heißt, statistisch gesehen müsste dann ja eine von uns im Studio diese Person sein. Aber wenn wir das nicht regeln, was passiert denn irgendwann mit all den Profilen? Wird das automatisch gelöscht oder bleibt es einfach für immer wie so ein Dinosaurier?
3: Ja, fast. Die verschwinden eben leider nicht automatisch. Dadurch bleiben immer mehr Profile von Menschen zurück, die nicht mehr leben. Also entsteht quasi so eine Art digitaler Friedhof.
0: Aha.
3: Jetzt könnt ihr mal raten, in welchem Jahr könnte es in Deutschland mehr Social-Media-Profile von Verstorbenen geben, als von Menschen, die leben?
0: Ja! Boah, das ist crazy. Ich sag 2060.
1: Ich sag 2080.
3: Not bad, not bad. Laut einer Hochrechnung von ExpressVPN könnte das bis 2100 Realität werden.
0: Oh, schau mal.
3: Und wer von euch heute schon weiß, ich will nicht auf diesem digitalen Friedhof landen, der kann jetzt schon vorsorgen.
0: So, und Vorsorge ist so ein sexy Wort. Darüber reden wir gleich nochmal.

0: Cyrus war das mit Flowers.
1: Ja, jetzt frage ich euch, macht sie es oder macht sie es nicht? Das ist ja hier die Frage. Also wenn Bad Bunny, Kendrick Lamar und Rihanna, dann könnte auch Miley Cyrus, sag ich ja, mal hier die legendäre Super Bowl Halftime Show gerne spielen. Annika Wasenmüller aus dem 1 Pop Team. Es sieht doch auch schon auch doll danach aus, oder wie? Oder was?
2: Ja, also die Gerüchte, die brennen auf jeden Fall weiterhin sehr hoch, ja, dass Miley Cyrus da auftreten wird. Und das wurde jetzt Ganze ja nochmal so ein bisschen angestoßen, weil zum Beispiel der Social Media Account von Apple gestern so einen ganz kryptischen Post dazu geteilt und dann auch direkt wieder gelöscht hat. Und deswegen denken jetzt halt super viele Fans, dass die das aus Versehen ausgeplaudert haben.
0: Ja, das habe ich auch gesehen mit diesem Posting, aber dann habe ich heute Morgen gesehen, dass Miley Cyrus das selber verraten hat, oder nicht? Die hat doch so einen Post gemacht vor ein paar Stunden und dann hat sie dazu geschrieben, Bowl Rehearsals, also Bowl-Proben. Für mich ist es obvious jetzt.
2: Ja, hast recht, aber ich gehe davon aus, dass Miley Cyrus damit gar nicht den Super Bowl meint, sondern die Hollywood Bowl.
1: Was das? Edamame, nee, Reis, Nudeln, was ist das?
2: Das ist diese Konzertlocation, also so eine berühmte Freilichtbühne in Hollywood.
1: Ah, ja.
2: Und da spielt Miley Cyrus halt Mitte Oktober 2 Konzerte, also nach Jahren das erste Mal wieder, dass sie live auftritt, mit ihren eigenen Konzerten. Und ich schätze, sie meint halt nur das leider.
1: Oh Mann.
0: Ich bin gerade so enttäuscht, ich kann es gar nicht in Worte
1: fassen. Ich hasse die Aufnahme.
0: Aber das macht leider voll Sinn, was du da gerade sagst. Was ist das für eine Kacke?
2: Ich weiß, es ist enttäuschend, aber ich würde jetzt einfach mal versuchen, die Laune wieder hochzuholen und zu sagen, die Hoffnung stirbt ja zuletzt, ne? Weil Miley Cyrus meint ja, dass sie es körperlich und mental eigentlich nicht packt, viel zu reisen für Konzerte. Deswegen geht sie ja zum Beispiel auch nicht auf eine Welttournee oder so, weil sie das zu doll belastet. Deswegen tritt sie jetzt auch nur 2-mal in Hollywood auf. Und Leute, praktischerweise findet aber ja genau da, also in L.A., der nächste Super Bowl statt. Miley Cyrus müsste also gar nicht wirklich anreisen. Und andere Alternativen, wer da auftreten könnte beim Super Bowl, gibt's bisher auch nicht. Also ich sag, wir behalten das trotzdem im Auge.
1: Okay, finde ich sehr starke Einordnung an der Stelle. Ich wünsche mir das leider auch zu doll, glaube ich, auch teilweise. Ja. Hannah Montana, a.k.a. Miley Cyrus, a.k.a. Miley beim Super Bowl.
0: It's the best of both worlds.

0: POV, du hängst in deiner WG mit dem Putzplan hinterher.
1: Fräulein, du machst jetzt mal das schön aus, sagst ciao ciao und lol und HDGL und dann gehst du da raus. Du musst noch Wäsche machen, dann Müll hast du nicht rausgetragen und die Spülmaschine von gestern wart auch noch auf dich.

0: Gleich nach 7 gibt's das legendäre Interview mit Jerry Wiesen.
1: Ja, es war wild. Wir wollen nicht zu viel spoilern.
0: Nee.
1: Aber es war schön.
0: Punkt. So.
1: So, Statement.
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1: Es ist gleich 7, wir sind Katharina Niesen
2: und Svenja Bönisch. Es ist der 7. Oktober und damit für viele Menschen kein normaler Tag, sondern ein trauriger Jahrestag. Heute vor 3 Jahren hat die Terrororganisation Hamas Israel überfallen.
1: Mehrere hundert Kämpfer von Hamas und anderen Terrororganisationen hatten die Sicherheitskräfte überrumpelt, waren morgens über die Grenze nach Israel eingedrungen und hatten vor allem Dörfer nahe der Grenze angegriffen.
2: Sie töteten insgesamt mehr als 1200 Menschen und nahmen 251 als Geiseln. Viele Israelis überlebten die Angriffe aber auch in ihren Häusern, weil die spezielle Sicherheitsräume haben. Manche saßen da 20 Stunden oder mehr fest.
1: Bei vielen Gedenkveranstaltungen, auch in NRW, wird heute der Opfer gedacht. In Köln, Aachen und Bielefeld zum Beispiel finden Kundgebungen und Konzerte statt.
2: Der Angriff der Hamas vor 3 Jahren löste den aktuellen Krieg zwischen Israel und der Hamas aus.
1: Dann geht es darum, wie lange es dauert, bis die Polizei da ist. In NRW sind es zwischen 3 und 9 Minuten bis zum Tatort.
2: Das Innenministerium hat ein Ranking gemacht. Am schnellsten geht's im Kreis Olpe. In Großstädten wie Köln und Bielefeld dauert's ein bisschen länger, laut Ministerium wegen viel Verkehr.
1: Bei der Bundesregierung geht es um weniger Papierkram für uns alle. Digitalminister Wilt Berger hat einen Zwischenbericht zu Plänen, die vor 1 Jahr beschlossen wurden. Zum Beispiel Ausnahmen bei Baugenehmigungen oder eine App für Autopapiere.
2: Wilt Berger sagt, dass bald noch was kommen soll. Zu weniger Behörden hin und her für Unternehmen.
1: Fußballstar Lionel Messi stand heute Nacht das letzte Mal für die argentinische Nationalmannschaft auf dem Platz. Im ausverkauften Stadion von Buenos Aires hat er eine Rede gehalten.
3: Das ist ein sehr schwieriger Moment für mich. Ich hatte das große Glück, hier und überall auf der Welt zu spielen und eure Liebe von Anfang bis zum Ende zu spüren. Ich bin so dankbar für alles, was ich erleben durfte.
2: 3:0 stand es am Ende für Argentinien gegen Benin, auch durch ein Abschiedstor von Messi.
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1: Da geht's teilweise mit Nebel los und dann gibt's nochmal viel Sonne. Am Abend kommt Regen. Heute nochmal warm. Bad Münstereifel und Lemgo schaffen 21 Grad, Wermelskirchen 22 und in Warendorf und Krefeld werden's bis zu 23. Ab morgen wird's deutlich kühler.
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2: Geht los auf der A3 Arnheim Richtung Köln. Zwischen Dienstlaken Süd und dem Kreuz Kaiserberg dauert es 10 Minuten länger, 6 Kilometer stockend. A4 Aachen Richtung Köln. Zwischen Kreuz Köln West und Köln Klettenberg, da dauert es 1/4 Stunde länger, 4 Kilometer Stau. A40 Dortmund Richtung Duisburg. Zwischen Bochum Hamme und Dreieck Essen Ost plus 10 Minuten, 5 Kilometer. Dann die A57 Krefeld Richtung Köln. Die ist zwischen Krefeld Zentrum und Krefeld Oppum wegen Bauarbeiten bis morgen früh gesperrt. Und zum Schluss noch die A59 Dienstlaken Richtung Duisburg. Zwischen Kreuz Duisburg Nord und Duisburg Meiderich plus 10 Minuten, 3 Kilometer Stau.
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1: Eieiei. Wirklich. An dieser Stelle gibt es einen kleinen Interview-Ausschnitt aus unserem Interview mit Jerry Wiesen.
4: Ja, aber Basti Bielendorfer, fuck you.
5: So, mehr sagen wir dazu nicht, Basti Bielendorfer.

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0: Korrekt. Die geilste Comedy Show im Sektor steht wieder an. Die Comedy Nacht XXL. Genauer gesagt, die Comedy Nächte. Plural.
2: Am 21. Oktober geht's mit der Show in der Arena Oberhausen los. Danach sind wir dann 3 Abende in der Arena Köln. Wir haben nur krasse Comedians für euch am Start. Björn von Morgenstern, Anna Lucia oder auch Legenden wie Basti Bielendorfer oder Thorsten Sträter. Und moderiert wird das Ganze von Ozan Yaran.
0: So, und das erste Mal mit dabei ist unsere Maus, Jerry Wiesen. Der war vor ein paar Tagen hier bei uns und der Bro, der hat Bock.
3: Ich freue mich da sehr drauf und natürlich eine super geile Möglichkeit für mich, vor so vielen Menschen zu stehen, zu performen. Bin ich sehr dankbar für bei allem, was passiert, muss ich immer wieder sagen. Das ist natürlich absoluter Wahnsinn für mich, dass ich nach nicht mal 2 Jahren Comedy, ich mache es jetzt seit 18 Monaten, 19 Monaten und ich darf jetzt bei so einer Show spielen, das ist natürlich Oberhammer.
0: Thorsten Sträter und so auch.
3: Thorsten Sträter finde ich super.
0: Das ist krass.
3: Ja, ich habe ihn letztes Jahr auch dort kennengelernt, er war sehr, sehr nett. Sehr, sehr inspirierender, krasser Typ.
2: Ach Mensch, wie nett ist das Ganze denn? Aber Promogelaber beiseite.
0: Ja.
2: Wir haben noch ein bisschen Spice mit ihm reingebracht und über Hot Takes gesprochen. Gib's hier jetzt nach einem Song.

0: Was sagst du? Was wird Jerry V sein? Der ist auch im Hip-Hop aktiv. Was würde er zu diesem Song sagen? Ist
1: Fiebertraum,
0: OG?
1: Fiebertraum, glaube ich, würde er sagen.
0: So, Leute, Comedian Jerry V sein. Gerade auf jeder For You, muss man sagen, bei uns allen. Und im Oktober auf der Bühne, ehrenvoll bei der 1 Live Comedy Nacht XXL.
1: Holt euch Tickets für die Shows, bei denen es noch welche gibt. Und wenn ihr Jerry noch nicht kennt, Frechheit, ganz klar, hier mal ein Sneak Peek. Wir haben gedacht, statt einfach jetzt so langweiliges Promo-Gelaber zu machen, machen wir ein paar Hot-Takes mit dir.
0: Okay.
1: Einfach, um mal ein bisschen dich zu spüren.
0: Ja,
1: deine Meinung zu spüren.
0: Ja, klar, die kommt von uns ganz deep persönlich.
2: Okay.
0: Wir kriegen immer ein bisschen Ick, wenn Rapper, du kennst dich ja auch aus, ihre Lehrer outcallen. Wenn du das hörst.
2: Ja,
0: so,
2: ja, aber
0: du?
2: So mäßig auf, ey, ihr habt nicht an mich geglaubt.
0: Exakt.
2: So, ja.
0: Wie findest du das?
2: Es sollte eher so ein Reverse-Outcall sein. Also von mir aus würde sowas kommen wie... Ey, voll korrekt, ihr wart voll cool zu mir, so mäßig. Weißt du? Weil meine Lehrer waren echt, ich war ein sehr schlechter Schüler, aber die waren immer so sweet zu mir. Die waren immer so, ey, Jerry, komm, mach doch bitte so und so ein bisschen, ey, komm, du hast das Potenzial. Deswegen eigentlich Outcall an alle meine Lehrer, Dankeschön dafür, Alter.
1: Willst du noch einen bestimmten Namen droppen?
2: Ja, wie hießen die, Alter? Ey, Shoutout Herr Pet an aus Trommelgruppe.
1: Stark. Schein hängen geblieben zu sein.
0: Stark. Okay, ich sag, du hast ein Ick, wenn Leute zu dir sagen, bist der Comedian, erzähl mal Witz.
2: Ja, schlimm. Ja.
1: Passiert das ehrlich so oft?
2: Ja, nein, es passiert nicht so oft, wie man sich vorstellt. Und wenn das Leute sagen, dann sagen sie es meistens auch so nach dem Motto, hörst du bestimmt oft, so weißt du.
1: Aber die wollen eigentlich trotzdem hören.
2: Ja, die ist immer so schmaler Grat. Man muss dann so ein bisschen gucken. Was willst du jetzt von mir, Alter?
1: Nächster Hot-Take. Lügen ist bis zu einem gewissen Maß voll okay. Lüge einfach.
2: Ich finde, du musst immer in Relation setzen, wie ist es für dich okay, angelogen zu werden.
1: Erinnert sich gerade safe an so Sachen, wo er safe gelogen hat. Also, was sage ich? Der Blick ist auch gerade so ins Universum gegangen.
2: Nein, also man kann natürlich rumflaxen und lügen und so, aber... Eigentlich macht es viel einfacher für alle, wenn man einfach sagt, ey, ja, ich habe keinen Bock heute.
1: Checke. Haben wir noch was? Also ich bin mit der Hot-Tix durch.
0: Ja?
1: Wir sind durch.
0: Freust dich auf Comedy Night XXL eigentlich auch?
2: Comedy Night XXL von 1 Live und hier und hin und her wird der absolute Oberhammer.
1: Wow.
2: Ich freue mich riesig.
1: Aber warum die Stimme so komisch runter jetzt? Machen wir mal.
2: Oh, das ist krass, diese Stimme auszukollen. Kennst du das, wenn man so...
1: Wenn man sich so Mühe gibt.
2: Ich hab das bei Insta gesehen, da meinten die so, ey, so der beste Weg, deinen Kollegen so zu ragebaiten oder bloßzustellen, wenn er so in eine Gruppe kommt, dass du ihm so sagst, warum stellst du deine Stimme?
1: Kurz Gänsehaut bekommen, wie Selina einfach Jerry Wiesen erstmal so bloßstellt.
0: Ey, ganz ehrlich, wer Auszeit hat, der muss auch einstecken können, sag ich ja immer. Hat er gut gemacht, hat er gehandelt, der Mann.
1: Ist ein guter Grundsatz. Also Jerry, könnt ihr euch bei der 1 Live Comedy nach XXL geben. Tickets dafür gibt's, ihr wisst es, auf allen gängigen Ticketplattformen.

0: Ich sag ehrlich, die Vorstellung finde ich schon krass gruselig, dass im Jahr 2300 schieß mich tot. Irgendwo gibt's ja noch mein Insta-Profil von mir. Jule Blase, wie sie da rumhüpft, wie sie lachte und lebte.
1: Mein Gott.
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1: Also du denkst erstmal wirklich, dass es 2300 schieß mich tot noch Insta gibt.
0: Für immer.
1: Könnte sein. Insta hat Potenzial, finde ich. Aber I doubt it auf eine Art. Aber falls doch, wenn ich viele Follower habe bis dahin, dann verdient vielleicht meine Ur-Ur-Ur-Ur-Urerben damit Asche. Wie wär's? Ganz ehrlich. Und damit bin ich für immer deren Queen. Könnte auch schlechter laufen.
0: Schatz, mach dich nicht schlechter, als du bist. Du bist jetzt schon eine Queen.
1: Nur mit weniger Followern, aber ist ja nicht schlimm. Was passiert mit unseren Socials, wenn wir irgendwann nicht mehr da sind? Sprechen wir drüber heute in 1 Live und ihr seid da auch voll hin und her gerissen, Freunde. Jasmin ist 24, kommt aus Rees, die denkt so.
3: Ich glaube wahrscheinlich einfach, ja, dass die bestehen bleiben, sag ich mal als Erinnerung. Aber da sollte man jetzt nicht irgendwie posten, dass ich dann verstorben bin, sondern ich denke mal, die würden dann einfach bestehen bleiben.
0: Hm. Man könnte ja mit so einem dramatischen Schwarz-Weiß-Foto, nee, das dann oben so angepinnt wird. Naja, Lisa aus Wesel sieht es einfach komplett anders. Sie spricht auch aus Erfahrung.
4: Also wir haben es bei meiner Familie tatsächlich so gemacht, dass wir in deren Namen einen Post verfasst haben mit der Info für die, die wir nicht erreichen konnten, weil man halt auch nie weiß, wer jetzt wirklich noch viel Kontakt hatte oder eben keinen Kontakt hatte. Und haben danach dann aber auch die Konten quasi komplett geschlossen. Also auch wenn da jetzt irgendwie Nachrichten kamen, die konnten wir auf jeden Fall nicht lesen.
1: Ja, und wenn ihr auch im Team Lisa spielt und sagt,
5: tu's mir bitte weg, ich hab's nicht gern.
0: So, dann würde ich Radio Safe nicht ausmachen, weil damit unsere Profile nicht irgendwo im Netz vergammeln, müssen wir ein bisschen was tun. Und was genau, darüber sprechen wir hier nach 8 in 1 Live. Vorher jetzt ein bisschen gute Laune. Das hier ist Lush Live von Sarah Larsson.
1: Hast du schön gesagt, Mensch.
0: Gute Laune.

0: Ja. Bisschen Jump-Style, bisschen aufregend heute Morgen hier alles. Chiago, war das mit verschwommen? Ey, irgendwie bin ich nervös. Ich weiß nicht, wann ich das letzte Mal einen Instagram-Account erstellt habe. Das ist ja crazy einfach. Ich wusste nicht, dass es so schnell geht.
1: Warum hast du erwartet, dass es schwerer ist?
0: Ich dachte irgendwie mit mehr Datenschutz, mit mehr Bestätigung und so. Aber jetzt ist er da. Der offizielle Pegel und Blase Instagram-Account. Wir haben jetzt ein gemeinsames Profil.
1: Genau, damit ihr unsere privaten Fressen nicht immer sehen müsst, wenn wir im Urlaub sind und unterwegs sind, haben wir uns gedacht, wir machen einfach ein gemeinsames Profil. Da wollen wir euch ein bisschen mitnehmen. Ein bisschen behind the scenes, was geht hier morgens so ab? Ihr könnt aber auch bestimmt mal Fragen stellen, wir machen mal FAQs oder so. Ja. Und wir teilen natürlich aber auch das, was wir hier im Radio machen mit euch, weil ihr könnt uns ja nicht sehen, aber da könntet ihr uns dann mal sehen.
0: Ja, ich bin nervös. Ich weiß auch nicht warum, ich habe irgendwie Angst, dass es floppt. Das geht ja heutzutage ganz, ganz schnell. Aber wie soll was floppen? Weil im Endeffekt...
1: Ich sehe hier schon die erste, Jana folgt, Selina folgt. Warte, ich check direkt, wir geben direkt Shoutout an die ersten. Jana,
0: Schatz, ich bin
1: Leonie.
0: Selina. Ich bin Selina.
1: Nein, da ist eine andere.
0: Ehrlich?
1: Eine Jana ist da, also Shoutout an euch. Pegel und Blase, einfach zusammenschreiben, Blase mit Doppel-A.
0: Ja.
1: Wir haben euch lieb, wir freuen uns auf euch.
0: Ja, let's go, Insta.
2: Mit

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1: Um 19:30 mit Katharina Niesen
2: und mit Sonja Bönisch. Los geht's mit Frankreich. Die Proteste von Schülerinnen und Schülern da haben einen neuen Höhepunkt erreicht. Gestern sind wohl mehrere hunderttausend Leute auf der Straße gewesen.
1: Sie wollen, dass sich die Bedingungen an Schulen verbessern. Zum Beispiel, dass es mehr Lehrerinnen und Lehrer gibt, die Gebäude renoviert werden. Aber auch, dass der Unterricht früher zu Ende ist. An manchen Schulen geht er bis 19 Uhr.
2: Begonnen hatte die Protestwelle Mitte September an einer Berufsschule im Norden von Paris, in einem ärmeren Viertel. Mittlerweile wird in ganz Frankreich demonstriert.
1: Weil die Proteste mittlerweile so massiv sind und es an einigen Tagen auch heftige Gewalt gab, wird jetzt in Frankreich auch die Regierung aktiv. Präsident Macron hat am Abend mit mehreren Ministern in einer Krisensitzung über die Lage beraten. Was bei dem Treffen rausgekommen ist, ist nicht bekannt.
2: Und dann geht's um eine heftige Vorstellung. Man ist mit Freunden auf einem Festival, will feiern, Musik hören und tanzen und plötzlich stehen bewaffnete Terrorkämpfer vor einem.
1: Das ist genau heute, vor 3 Jahren passiert, beim Nova Festival in Israel. Mehr als 360 Menschen haben Hamas-Terroristen bei ihrem Überfall da getötet. Unter anderem an sie wird heute weltweit erinnert.
2: In Oelde im Kreis Warendorf ist das Gesundheitsamt alarmiert. Da hatten plötzlich mehrere Leute Magen-Darm. Eine Regionalzeitung schreibt, dass sich 15 gemeldet haben, nachdem sie in einem Imbiss was essen waren. Da wurden wohl Proben genommen, die zum Untersuchen nach Münster ins Labor gegangen sind.
1: Und zum Schluss noch Fußball. Das deutsche U21-Männerteam hat es geschafft. Das Ticket für die EM nächstes Jahr im Sommer ist sicher. Gestern klargemacht mit einem 2:0 gegen Georgien in Bielefeld. Und das hat Kapitän Nicolò Tresor. Dazu.
3: Das ist was Besonderes, darauf haben wir alle hingearbeitet. Wir wussten, es wird nicht einfach und ja, ich glaube, die Vorfreude ist bei allen riesig.
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2: Noch ist es zum Teil ziemlich nebelig, später kommt dann aber die Sonne raus. Am Abend wird es nass. Heute nochmal in Brilon und Halle bis 21 Grad, in Waldbröl 22 und in Köln und Steinfurt 23 Grad. Der Rest der Woche wird dann regnerisch und kühler.
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1: Da geht's los auf der 3 Köln Richtung Oberhausen. Zwischen Leverkusen-Opladen und Kreuzhilden dauert eine Viertelstunde länger, 8 Kilometer stockend. Nochmal die 3 Arnheim Richtung Köln. Zwischen Kreuz-Oberhausen und Kreuz-Kaiserberg 5 Kilometer stockend. Das macht 10 Minuten mehr. Dann sind wir auf der 4 von Aachen nach Köln. Zwischen Frechen-Nord und Köln-Klettenberg Viertelstunde plus 5 Kilometer stockend. Die 40 Dortmund Richtung Duisburg zwischen Bochum-Hamme und Dreieck-Essen-Ost 8 Kilometer stockend, Viertelstunde mehr. Und die 57 Krefeld Richtung Köln ist zwischen Krefeld-Zentrum und Oppum wegen Bauarbeiten gesperrt. Das dauert morgen früh.
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4: Ja, was geht ab bei euch, Freunde? Wir wurden gerade daran erinnert, dass wir neben unserem Instagram-Relaunch hier heute Morgen auch noch eine Live-Sendung zu führen haben. Die wäre dann jetzt, also hier.
5: Genau. Also ihr könnt uns hören, aber auf Instagram könnt ihr uns jetzt auch sehen.
4: Nein.
5: Unser Redakteur ist gerade schon so halb im Maul.
4: Der kriegt Krise, Alter. Der geht

0: Ja, was passiert mit unseren Social-Media-Profilen, wenn wir tot sind? 1Live-Reporterin Nusha Khalafi. 2100 ist das Jahr, in dem es mehr Social-Media-Profile von Verstorbenen geben könnte als von Lebenden. Mein Gehirn explodiert, wenn ich mir das vorstelle. Das könnten wir ja tatsächlich sogar noch theoretisch
1: hoffentlich
0: miterleben.
1: Ja. Ja, kommt ein bisschen drauf an, ob wir dann nicht schon selbst auf dem digitalen Friedhof liegen. Im besten Fall kommt es erst gar nicht dazu, weil wir uns vorher drum gekümmert haben.
2: Okay, ich checke. Aber warum ist das so wichtig? Ich meine, ich bin ja dann, ja, es klingt so hart, aber ich bin ja eh weg.
1: Ja, stimmt auch. Aber die Menschen, die uns nahestehen, sind ja noch da. Und für die kann es einen riesigen Unterschied machen, ob vorher etwas geregelt wurde oder nicht. Das hat mir auch Melina aus Bocholt erzählt. Die ist 26 und hat vor 2 Jahren ihre Mutter verloren. Heute kommt sie nicht mehr auf das private Facebook-Profil ihrer Mutter, weil ihr die Zugänge dazu fehlen.
3: Auf Facebook hatte meine Mutter so Geburtstagsgrüße an mich oder auch von meinem Abschluss hatte die dann Posts und das sehe ich dann auch nicht mehr. Also deshalb bereue ich das, weil ich so auch nicht viele digitale Erinnerungen von meiner Mutter habe.
2: Okay, das verstehe ich aber auch. Fühle ich sehr doll auch, was sie sagt.
0: Total, aber was kann ich denn konkret machen, damit meine Familie nicht irgendwann auch vor diesem Problem steht?
1: Kurz gesagt sind das 3 Sachen. Erstens, checkt, was eure Plattform überhaupt anbietet. Bei Instagram kann Angehörige euer Profil zum Gedenkprofil machen oder es sogar löschen lassen. Bei TikTok gibt es solche Funktionen bisher noch nicht.
2: Also ich selbst kann vorab gar nicht viel machen.
1: Ja, schon, aber gerade deshalb ist auch der 2. Punkt umso wichtiger. Regelt euren Zugang. Mhm. Also, welche Accounts habe ich überhaupt und wie kommt eine Person meines Vertrauens im Ernstfall da dran?
0: Okay, also vielleicht einfach meine Passwörter an eine vertraute Person weitergeben?
1: Ja, sicherer wäre aber auch, Passwörter in einem Passwortmanager festzuhalten. Dann aktualisieren die sich auch dann, falls es Änderungen gibt. Mhm. Und haltet unbedingt fest, was ihr wollt. Also, soll euer Profil gelöscht werden oder bleiben? Und wer soll sich drum kümmern? Die Verbraucherzentrale empfiehlt dafür eine Vertrauensperson und eine schriftliche Vollmacht, die ausdrücklich über euren Tod hinausgeht.
2: Krass. Also ich glaube, ich bin nicht die Einzige, die darüber irgendwie noch nie nachgedacht hat, aber es ergibt Sinn.
0: Ich denke auch gerade crazy, dass man dann die Verbraucherzentrale so nach einem Tipp.
2: Ja, die wäre auch mein letzter Kontakt in meiner Telefonliste, aber egal.
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0: Naja, was sollen wir sagen? Wir haben schon sehr tolle Kollegen und Kolleginnen hier.
1: Ja, es ist jemand Entzückendes aus der Redaktion namens JP. Er ist losgehuscht, würde ich fast sagen, um uns Marmorkuchen zu kaufen.
0: Ja, wir haben heute Morgen darüber geredet, dass wir beide irgendwie voll Bock auf Kuchen haben. Und dann haben wir die Diskussion aufgemacht, Torte oder Kuchen. Ja. Selina mag Torte irgendwie nicht, weil du bist nicht so der Sahne-Fan.
1: Nee,
0: ne?
1: Überhaupt nicht.
0: Naja, und das Ding ist, ihr könnt es nicht wissen, aber als die Mikrofone aus waren, haben wir über Selinas Hochzeit geredet und meint, wenn es da keine Hochzeitstorte gibt, dann komme ich nicht.
1: Ja.
0: Und dann hat sie gesagt, nee, es wird so eine was geben?
1: So ein Naked Cake geben. Also so, ist viel Kuchen, aber so ein bisschen Sahne.
0: Ja, und genau 2 Sekunden später hat sich Darius gemeldet.
2: Wie wär's mit so einem Naked Cake? Der ist irgendwie Kuchen und Sahne in einem.
0: Ja, ey. Als hätte er uns gehört.
1: Ohne Witz, das war Gedankenübertragung. Er hat meine Aura gefühlt und hat das dann einfach in eine Sprachaufnahme reingesprochen.
0: Ja, er checkt dich auf jeden Fall.
1: Mhm.
0: Tim checkt dich nicht so, denn er ist genauso wie ich eher Team Torte.
3: Also definitiv Team Schwarzwälder Kirschtorte und auch auf dem Blechkuchen kann man mal ordentlich Sahne noch drauf klatschen.
0: So, und da bin ich ja wieder da.
1: Ich wollte gerade sagen, ihr flext auf jeden Fall, ihr habt Kuchen, ihr kriegt Kuchen, eure Freundin oder euer Freund, er backt euch Kuchen und wir haben hier gerade noch gar nichts. Wir haben Hunger. JP, wenn du das hörst, bitte beeil dich.

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1: 8 Uhr ist es, ich bin Katharina Niesen.
2: Und ich bin Svenja Bönisch. Es ist der 7. Oktober und damit für viele Menschen kein normaler Tag, sondern ein trauriger Jahrestag. Heute vor 3 Jahren hat die Terrororganisation Hamas Israel überfallen.
1: Mehrere hundert Kämpfer von Hamas und anderen Terrororganisationen hatten die Sicherheitskräfte überrumpelt, waren morgens über die Grenze nach Israel eingedrungen und hatten vor allem Dörfer nahe der Grenze angegriffen.
2: Sie töteten insgesamt mehr als 1200 Menschen und nahmen 251 als Geiseln. Viele Israelis überlebten die Angriffe aber auch in ihren Häusern, weil sie spezielle Sicherheitsräume haben. Manche saßen da 20 Stunden oder mehr fest.
1: Bei vielen Gedenkveranstaltungen, auch in NRW, wird heute an die Opfer erinnert. In Köln, Aachen und Bielefeld zum Beispiel finden Kundgebungen und Konzerte statt.
2: Der Angriff der Hamas vor 3 Jahren löste den aktuellen Krieg zwischen Israel und der Hamas aus.
1: Dann geht's um eine ZDF-Doku, die man ab heute streamen kann. Thema sexuelle Gewalt im Jugendfußball.
2: Mehr als 2 Millionen Kinder und Jugendliche spielen in Deutschland. In der Doku geht's unter anderem um einen Trainer aus dem Ruhrgebiet und einen aus der Jugend von einem Bundesliga-Verein, der zum Beispiel eine Profikarriere in Aussicht gestellt haben soll.
1: In Frankreich gibt's viel, über was Schülerinnen und Schüler sich gerade aufregen. Zu große Klassen, runtergekommene Gebäude und zum Beispiel auch, wie Studienplätze vergeben werden.
2: Seit Wochen laufen Proteste und die sollen auch weitergehen. Viele sagen auch, sie sind ein Zeichen dafür, dass es gerade allgemein soziale Wut gibt.
1: Dann noch mit einem großen Abschied von Fußball-Megastar Lionel Messi aus der argentinischen Nationalmannschaft.
2: Wir hören mal, was das Abschiedsspiel heute Nacht vielen bedeutet hat.
3: Ich weine eigentlich schon, seit wir die Tickets bekommen haben und kann gar nicht mehr aufhören. Es ist etwas, was man kaum in Worte fassen kann. Ihn jetzt hier zu sehen, da denke ich, das war's. Mehr kann ich vom Leben gar nicht verlangen. Ich bin wunschlos glücklich. Ich liebe ihn wirklich.
2: 3:0 stand es am Ende für Argentinien gegen Benin mit Messi-Abschiedstor. Im Vereinsfußball spielt er weiter für Inter Miami in den USA.
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1: Geht teilweise wieder mit Nebel los und dann gibt's nochmal viel Sonne. Am Abend kommt dann Regen. Heute nochmal warm, Monschau und Schmallenberg. 21 Grad in Paderborn bis 22 und in Essen und Alm bis 23. Ab morgen wird's deutlich kühler dann.
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2: Mittlerweile ist ganz schön viel los. Hier kommen die längsten Staus. A1 Euskirchen Richtung Köln zwischen Gleuel und dem Kreuz Köln-Nord. Da dauert 20 Minuten länger. Mehr als 10 Kilometer stockt's da. Dann die A3 Arnheim Richtung Köln zwischen Kreuz Oberhausen und Kreuz Kaiserberg. Auch da plus 20 Minuten. Auch da plus mehr als 10 Kilometer stockender Verkehr. Dann die A40 Essen Richtung Dortmund. Die ist zwischen Bochum Zentrum und Bochum Werne gesperrt. Da hat ein Auto gebrannt. Weiter geht's auf der A40 Dortmund Richtung Duisburg zwischen Bochum Hamme und Dreieck Essen Ost. Da dauert eine Viertelstunde länger, 8 Kilometer stockend. Und dann noch eine Sperrung, die A57 Krefeld Richtung Köln. Die ist zwischen Krefeld Zentrum und

0: Guten Morgen.
1: Wir schreiben ganz viele. Ganz viele haben Gefühle von euch über die 1 Live App oder per WhatsApp. Wie sie das so handeln würden mit ihrem Social Media Accounts, wenn man mal irgendwann nicht mehr ist. Und ganz viele wollen es tatsächlich einfach weitergeben an jemanden. Das finde ich voll interessant. So, weißt du? Mach noch ein bisschen was damit. Ist okay. So, weißt du?
0: Ja, würdest du denn was vorbereiten? Würdest du mir deinen Social Media Account geben?
1: Nein.
0: Warum nicht?
1: Das würdest du für andere Zwecke nutzen, für irgendwas Problematisches wahrscheinlich.
0: Einfach so ein Foto von meinem Arsch.
1: Ja.
0: So, ja, aber Selina haben wir alle geliebt, Mann. Shoutout.

0: Na, heute nochmal auf chillig ins Freibad?
1: Schatz, ich bin generell keine Freibadgängerin. Mich kriegst du damit nicht. Ich sag's dir ehrlich, ich mag nicht, wenn überall so viele nackte Füße auch sind.
0: Bist du so eine, die so sagt, ich gehe nicht ins Wasser wegen Chlor und so meine Haare?
1: Schatz, du weißt, was dieses Jahr passiert ist, als ich in einem Chlorpool war. Ich hatte blaue Haare.
0: Genau,
2: grün und blau.
1: Richtig, nee, ich habe ja Füßophobie, deshalb.
0: Ja gut, wenn ihr jetzt sagt, ihr seid nicht so Prinzessinnen, wie Selina eine ist, dann habt ihr tatsächlich noch die Chance, in Freibäder zu gehen.
1: Ja.
0: Eigentlich dürfte man ja meinen, die Saison ist over, aber es ist ja noch recht warm draußen. Auch heute wieder bis zu 22 Grad zum Teil im Sektor.
1: Ja.
0: Deswegen, ihr könnt zum Beispiel ins Freibad in Langenfeld noch gehen.
1: Ach, das hat noch geöffnet, ja.
0: Das hat noch geöffnet.
1: Ich kenne das immer zu solchen Saisons immer, dass die Freibäder sagen, okay, wir machen zu für die Menschen, aber alle Hunde dürfen jetzt kommen. Wir entwässern, also wir entchloren das Wasser und dann dürfen alle Feinis schwimmen gehen. Das machen auch ganz viele gerade noch.
0: Das gab's auch schon, aber ihr dürft auch Feinis sein und sogar noch in geklortem Wasser schwimmen, wenn ihr denn hart drauf seid.
1: Ich wollte gerade sagen, und wenn ihr vielleicht auch nicht eure Haare gefärbt habt, ne?
0: Ja. Ansonsten jetzt tanzen.
1: Ja, okay.
0: Da ist sie. Mit Pitbull.
1: The Queen.
0: Also Pitbull, the Queen. Let's go!

0: So, und an dieser Stelle jetzt mal ein Hot Take von Miss Billie Eilish.
1: The fact that I'm gonna die one day and that everyone around me is gonna die and no one will remember me after a certain point makes me feel so good.
0: Okay, muss ich ja nicht immer alles fühlen, was andere sagen an Hot Takes. Sie freut sich auf ihren Tod, hat sie gesagt. Und die Vorstellung, dass sich irgendwann niemand mehr an sie erinnert, gibt ihr irgendwie ein gutes Gefühl.
2: Und wir sprechen ja die ganze Woche über das Thema Tod und ich check schon irgendwie ein bisschen, was Billie meint.
0: Echt?
2: Weil sie dann auch noch erklärt hat, es ist halt egal, wie toll du bist oder aber eben auch, wie schlecht du bist. Im Grunde erinnert sich da halt eh keiner mehr dran dann.
1: Because I could do the best thing in the world. And nobody would remember it. Or I could do the worst thing in the world and that won't matter.
0: Ja, das bedeutet natürlich nicht, dass Tod oder Sterben irgendwie besonders geil ist, sondern einfach, man darf auch ruhig mal Fehler machen oder verrückte Sachen ausprobieren. Vielleicht gibt das eher so in diese Richtung auch nochmal so einen Push. Wobei Billie als Star natürlich auch ein bisschen, naja, mehr im Fokus ist, ja, muss man sagen.
2: An die wird man sich wohl wahrscheinlich länger erinnern als an uns beide. Sorry.
0: Ey, ganz ehrlich, der Tag ist noch jung, Jule Blase. Wer weiß, was noch kommt. Und Songs wie der hier, Sorry Billie, die

0: somebody else. Ja, ich war heiß. Auch für viele von euch da draußen ist er der beste Fußballer der Welt. Und ich rede nicht von Messi, ich rede in dem Fall von Cristiano Ronaldo.
1: Wahrscheinlich streitbar, aber auch, er ist eine Maschine. Das ja. kann man nicht anders sagen, da können wir uns gar nicht drüber streiten. Trotzdem gehört natürlich auch dazu, dass er eine kleine Meckerlese ist. Da fühle ich mich sehr verbunden, denn ich bin auch eine. Annika Wasenmüller aus dem 1Live-Pop-Team. Dieses Mal trifft es leider sein Trainer.
2: Ja, Cristiano Ronaldo, der wirft dem portugiesischen Nationaltrainer Jorge Jesus nämlich heftige Dinge vor. Mhm. Vor seinen knapp 680 Millionen Followern möppert der nämlich gerade mit einem saulangen Statement rum. Jesus sei verlogen und inkompetent.
1: Warte mal, was ist los?
2: Mhm, er haut da richtig ordentliche Worte raus. Cristiano Ronaldo meint, sein Trainer habe mehrfach sein Wort gebrochen.
1: Oha.
2: Das geht ja gar nicht.
1: Nee.
2: Er habe ihn verarscht und nur deswegen habe er sich beim Nations League-Spiel gegen Norwegen so kacke verhalten.
1: Da ist bei mir gar nichts. Da ist bei mir gar nichts im Kopf. Kannst du mir noch, was war da denn
2: ja,
1: los?
2: Das gar
1: was
2: kein
1: war das
2: Problem? Du, ist nicht so, dass ich das vielleicht auch nochmal nachrecherchieren musste, aber Cristiano Ronaldo, der ist wohl vor einer Woche, ohne Tschüss zu sagen, einfach gegangen und früher abgereist.
1: Ist doch peinlich.
2: Ja, weil er so pissig auf seinen Trainer war, dass er nicht spielen durfte und weil bei einer Pressekonferenz was anderes gesagt wurde, als vorher mit ihm abgesprochen wurde. Und für dieses Verhalten, da entschuldigt sich Cristiano Ronaldo auch. Trotzdem höre ich ehrlicherweise hauptsächlich Japa, Japa, Japa.
1: Ich wollte gerade sagen, ich will uns jetzt hier nicht so pushen, aber ich denke mir auch so, was ist denn dein Problem? Was möchtest du jetzt mit diesem Statement?
2: Ja, das ist eine berechtigte Frage. Wenn wir das mal so richtig doll runterbrechen würden, dann will Cristiano Ronaldo eigentlich nur klarstellen, dass er weiter im portugiesischen Nationalteam als Captain spielen will. Egal, was die Gerüchteküche sagt. Und dass Ronaldo jede Strafe annimmt, die er für sein Verhalten bekommt,
1: okay.
2: weil er halt ein Ehrenmann ist. Also laut ihm selbst.
1: Peinlich.
2: Und das ist, wie er schreibt, the purest of truth.
1: Nee.
2: Naja, und über 22 Millionen Menschen, die stimmen ihm da offenbar zu, weil so viele Menschen haben innerhalb von wenigen Stunden diesen Post mittlerweile schon geliked.
1: Boah, Digga, was soll man dazu noch sagen? Außer auch irgendwie, beende doch deine Karriere, Mann. Alle haben das schon 80 Mal gesagt. Mach doch Schluss. Mach dir Schluss, es reicht. Es reicht.

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0: Halb neun haben wir es. Ich bin Katharina Niesen.
1: Und ich bin Svenja Bönisch. Die Polizei in NRW ist oft schnell am Tatort, wenn es dringend ist. Das Innenministerium hat die Zahlen auswerten lassen und sagt jetzt, an vielen Orten in NRW dauert es sogar weniger als 4 Minuten.
0: Ganz weit vorne in der Statistik ist der Kreis Olpe im Sauerland. Da sind die Polizistinnen und Polizisten im Extremfall in 3 Minuten und 13 Sekunden am Tatort. Also dann, wenn der Täter noch da ist. In Krefeld und im Oberbergischen Kreis geht's ähnlich schnell.
1: Etwas länger dauert es in Großstädten wie Köln mit etwas mehr als 4 Minuten oder Bielefeld mit 5 Minuten. Grund da ist wohl der starke Verkehr.
0: Allerdings ganz hinten in der Statistik sind wieder ländliche Regionen. Am längsten dauert es im Kreis Höxter ganz im Osten von NRW.
1: Die Zahlen werden morgen im Innenausschuss des Landtages vorgestellt. Dann wird wohl auch beraten, warum es in einigen Regionen so viel länger dauert als in anderen.
0: Dann hören wir Rita aus Israel. Für sie ist der 7. Oktober und die Erinnerung an den Angriff von Hamas-Terroristen nichts aus den Nachrichten, sondern ihre Erinnerung.
1: Sie war beim Nova-Festival, hat gerade getanzt, als der DJ plötzlich die Musik ausgemacht und Terroralarm gegeben hat.
2: The music stops and the DJ screams at the mic, red alert, red alert.
1: Beim Terrorüberfall wurden 1200 Menschen getötet, seitdem läuft der Gaza-Krieg.
0: Bei der Bundesregierung geht es um weniger Papierkram für uns alle. Digitalminister Wildberger hat einen Zwischenbericht zu Plänen, die vor einem Jahr beschlossen wurden. Zum Beispiel Ausnahmen bei Baugenehmigungen oder einer App für Autopapiere.
1: Wildberger sagt, dass bald noch was kommen soll zu weniger Behörden hin und her für Unternehmen. Dann geht's um die gescheiterte Hinrichtung in den USA letzte Woche. Eine Frau mit Mordurteil hatte 2 Giftspritzen überlebt, die eigentlich tödlich sein sollten.
0: Sie ist seitdem auf der Intensivstation. Ihre Anwälte sagen, dass sie jetzt wieder ansprechbar ist.
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1: Noch kann's neblig sein, später kommt dann aber überall die Sonne raus. Am Abend wird's nass. Heute nochmal in Olpe und Blankenheim 21 Grad, in Höxter 22 und in Mönchengladbach und Mülheim 23 Grad. Der Rest der Woche wird dann regnerisch und kühler.
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0: Da geht's auf der A3 los, so rum. Köln Richtung Oberhausen, zwischen Leverkusen-Opladen und Kreuzhilden 20 Minuten plus 10 Kilometer stockend. Die 3 nochmal Arnheim Richtung Köln jetzt, zwischen Kreuz Oberhausen und Kreuz Kaiserberg 10 Kilometer Stau, das macht 20 Minuten mehr. Dann sind wir auf der 40 von Essen nach Dortmund, zwischen Bochum Zentrum und Bochum Werne 4 Kilometer Stau, macht auch 20 Minuten mehr. Da ist die Sperrung mittlerweile aufgehoben. Die 44 von Mönchengladbach nach Düsseldorf, zwischen Krefeld-Forstwald und Osterrad 3 Kilometer Stau, da sitzt der 1/2 Stunde fest. Nach einem Unfall sind alle Fahrstreifen gerade blockiert. Und die 57 noch Krefeld Richtung Köln ist zwischen Krefeld Zentrum und Oppum gesperrt, weil da gebaut wird. Das dauert bis morgen früh.
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4: Ey, wir haben ja erstmal ein paar Shoutouts zu verteilen. Erstmal an unseren Redakteur Max, der uns gerade mit Kaffee versorgt hat.
0: Danke,
4: ganz viel
0: Engel.
4: Liebe geht raus an dich.
0: Wirklich.
4: Und natürlich auch an euch. Wir haben heute Morgen announced, dass wir jetzt endlich unseren ersten gemeinsamen Instagram-Account haben. Pegel und Blase. Ihr könnt uns gerne folgen. Und Julian hat geschrieben, eure Stimmen sind die schönste Musik und euer Vibe schmeckt nach einer ehrlichen Currywurst.
0: Alter, wie kann man es so auf den Punkt bringen, Digga?
4: Noch nie so ein schönes Kompliment gekriegt mit dem Wort Wurst.
0: Wir sind einfach Currywurst.
4: Aber eine ehrliche.
0: Ehrliche.

0: was passiert eigentlich so mit unseren TikTok, Insta, Facebook-Accounts, wenn wir tot sind? Da reden wir heute drüber in 1 Live.
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2: Ja, 1 Live-Reporterin Nusha Khalafi. Man kann seine Profile nach dem Tod löschen lassen. Aber vielleicht will man das ja gar nicht.
3: Ja, und das fühlen einige so. Laut einer Bitkom-Umfrage sagt zumindest fast jeder Dritte, dass das eigene Social-Media-Profil nach dem Tod weiter bestehen soll. Mhm. Und was so ein Profil für die Menschen bedeuten kann, die zurückbleiben, hat mir auch Leonie erzählt. Ihre Mutter ist vor 2 Jahren sehr plötzlich gestorben und ihr Instagram-Profil ist noch da.
4: Manchmal habe ich trotzdem irgendwie das Gefühl, dass ich mich nicht mehr so richtig an sie erinnere. Gerade irgendwie diese eine Sache wieder vergessen, wie sie nochmal guckt oder wie sie nochmal lacht. Und dann kann ich mir das halt eben auf Social Media halt ganz einfach angucken.
0: Boah, ich habe ein bisschen Gänsehaut gerade bekommen, weil das ist ja quasi wie so ein Erinnerungsalbum, nur halt digital.
3: Ja, wobei es fast sogar noch ein bisschen persönlicher ist. Also auf Social Media zeigen wir ja meistens auch, was wir uns selbst ausgesucht haben. Also welche Momente wir teilen wollen, was uns wichtig ist, worüber wir lachen, was uns Spaß macht. Wenn so ein Profil bleibt, bleibt halt auch ein Stück davon, wie dieser Mensch selbst auf sein Leben geguckt hat.
5: Ja, und ich finde so in Kommentaren oder so bleibt ja auch so ein bisschen der Spirit von der Person. Also von meiner Mutter zum Beispiel, jetzt ganz besonders Art auch so Kommentare zu schreiben.
0: Ja.
5: Fände ich traurig, wenn ich das nicht mehr so lesen könnte.
3: Ja, und dazu kommen ja auch noch Videos, Nachrichten und Sprachnachrichten aus Chatverläufen. Und was das für ein Unterschied sein kann, hat mir auch Trauerbegleiterin Dagmar erzählt. Sie hat ihren Vater selbst sehr früh verloren.
6: Das Einzige, was ich von meinem Vater habe, ist ein Foto. Was mich bis heute traurig macht, ich kann meiner Tochter die Stimme von meinem Vater nicht vorspielen.
0: Ich checke, sie hat einen Punkt. Was ich mich bei der ganzen Sache aber frage ist, hilft es denn wirklich beim Trauern, sich diese ganzen Sachen immer wieder auch anzuschauen?
3: Also ich glaube, das kann total unterschiedlich sein. Bei Leonie war es zum Beispiel gerade am Anfang ziemlich intensiv.
4: Am Anfang, klar, ich wurde dadurch trauriger und habe mehr geweint, als wenn ich es mir nicht angeguckt habe. Aber da habe ich das schon irgendwie auch gebraucht, um in die Trauer irgendwie reinzukommen.
3: Und Experten sagen auch, genau das kann Teil eines gesunden Umgangs mit Trauer sein. Also sich bewusst mit den eigenen Gefühlen auseinanderzusetzen, statt sie vor sich wegzuschieben.
5: Okay, das bedeutet also, Social Media kann schon auch so eine Art Erinnerungsort sein, aber eben auch ein Ort, an dem wir unsere Trauer mit anderen teilen. Und was dabei okay ist und wo vielleicht aber auch Grenzen liegen, darum geht's hier gleich nochmal.

0: Also, wenn ich ihr wäre, würde ich die Lauscher jetzt mal richtig weit aufspannen.
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0: Ja, denn Friends, wir befinden uns auf einer DHA-Zielgeraden. Es ist jetzt nicht mehr lang, dann geht's endlich los. Dann stehen wir wieder großartige Comedians für euch auf unserer XXL-Bühne.
2: Die Liste ist lang. Ich habe jetzt mal ein paar rausgepickt, völlig zufällig. Basti Bielendorfer, Thorsten Schreter, Björn vom Morgenstern, Jerry Rizan und Anna Lucia, die wir jetzt das zweite Jahr in Folge zu XXL geholt haben.
3: München ist teuer, München ist reich. Ich habe es viel zu spät gemerkt, erst auf dem Gymnasium, weil alle meine Freundinnen auf dem Gymnasium sind geritten. Und ich habe es zu lang nicht hinterfragt. Ich war viel zu lang, weil ich so, ja, ich schätze, wir haben unterschiedliche Hobbys. Und dann habe ich gemerkt, ah nee, wir haben unterschiedlich Geld. Ach so. Wir haben unterschiedlich Geld. Und was auch sehr unterschiedlich ausgeprägt ist halt bei uns, ist unsere Beckenbodenmuskulatur, okay? Diese Bitches reiten. Sie können ihre Beckenbodenmuskulatur anspannen und entspannen, wann immer sie wollen. Ich weiß nicht mal, wo meine ist, okay? Ich habe die Suche aufgegeben, ist ein Cold Case. Eine gut ausgeprägte Beckenbodenmuskulatur ist richtig wichtig für guten Sex auch, ne? Und meine Freundinnen reden dann immer drüber, wie sie ihre Beckenbodenmuskulatur einsetzen im Bett. Und sind so, ja, und in der Stellung spanne ich sie an. Was machst du, Anna? Und ich bin so, ich liege. Low-Budget-Sex.
2: Beckenbodenmuskulatur übrigens auch wichtig in Sachen Pilates, meine Freunde. Alles, was Anna Lucia da gesagt hat, das stimmt. Holt euch Tickets für den Abend in Oberhausen. Bekommt ihr noch welche? Und auch für die erste Show in Köln. Der Rest ist leider schon sold out. 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

0: Jetzt das Ding, wir haben leider nur noch Untertassen, aber davon kann man ja auch essen.
1: Klassiker in der Redaktion. Es ist manchmal schwierig. Naja, wir haben heute Morgen schon erzählt, wir haben irgendwie random richtig Bock gekriegt auf Marmorkuchen. Mhm. Jetzt muss man an dieser Stelle sagen, Shoutout an JP.
0: Ja.
1: Das ist jemand bei uns hier aus der Redaktion. Bester Mann.
0: Ja, Jula hat wie so eine Oma ihm 20 zugesteckt und hat gesagt, komm, hol uns doch mal ein Stückchen Kuchen.
1: Aber nur, weil er vorhin erzählt hat, er kennt den besten Bäcker mit dem besten Marmorkuchen. Also er hat auch geflext, er war so, das ist es.
0: Ja, er
1: das
0: ist bis nach Köln-Kalk einfach gefahren. Wer kennt, der kennt. So, ich pack aus den Schinken da.
1: Oh mein Gott, es ist ein ganzes Brot, ihr könnt euch nicht vorstellen.
0: Was,
1: es ist ein riesiger Kuchen.
0: Nein.
1: Es ist ein riesiger ganzer Marmorkuchen. Das sind XXL-Stücke, warte Schatz, ich halte hoch. Die sind ja riesig, ich schwöre, die sind so groß wie meine Handfläche. Die sind so groß wie meine Handfläche,
0: die Stücke. Wie viele Stücke sind 1, 2, 3, 4, 5, 6, 7?
1: Das sind aber Riesenstücke.
0: Wir sind 6 Personen, die ein Stück Kuchen wollen. Was machen wir mit dem 7?
1: Das teilen wir beide uns. Nein, das stellen wir in die Redaktion,
0: okay.
1: Und da kann sich dann niemand drum prügeln.
0: Die ganzen kleinen Mäuse, die kommen und holen die Krümel.
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1: Um 9 mit Katharina Niesen.
2: Und mit Svenja Bönisch. Es gibt wenige Fußballer, die weltweit bekannt sind und deren Namen auch nicht Fußballfans kennen. Lionel Messi ist einer von ihnen. Messi hat am Abend zum letzten Mal für Argentinien gespielt.
1: Und er ist, na klar, extrem gefeiert worden. Das Stadion in der Hauptstadt Buenos Aires war ausverkauft. Es gab viel Jubel und laute Gesänge. Viele Fans waren den Tränen nah, so wie diese Frau.
3: Es macht mich gleichzeitig traurig und glücklich, hier zu sein, denn er hat uns alles gegeben. Die Hoffnung stirbt nie.
4: Es eterna.
2: 21 Jahre lang hat Messi für die argentinische Nationalmannschaft gespielt und gilt als absoluter Rekordspieler. 2007, nein, das wäre ein bisschen viel. 207 Mal stand er für die Nationalmannschaft auf dem Platz. Dabei hat er 125 Tore geschossen.
1: Vor 10 Jahren hatte Messi übrigens schon mal sein Aus bei der Nationalmannschaft verkündet. Kurz drauf aber dann auch den Rücktritt vom Rücktritt. Diesmal ist es dann aber wohl endgültig. Im Vereinsfußball spielt er weiter bei Inter Miami in den USA.
2: Nicht verabschieden aus seiner Nationalmannschaft will sich Cristiano Ronaldo. Er will weiter für Portugal spielen und macht seinem Trainer Vorwürfe.
1: Er durfte letzte Woche beim Länderspiel gegen Norwegen nicht spielen und ist früher aus einem Trainingslager abgereist. Ronaldo sagt, sein Trainer habe ihn angelogen und entschuldigt sich beim Team, dass er abgehauen ist.
2: Und jetzt zu einem ungewöhnlichen Politiker-Video. SPD-Verteidigungsminister Pistorius steht in Berlin auf der Straße und singt die Nationalhymne.
1: Er ist gestern mit seiner Partei los, aus Empörung über das, was in Sachsen-Anhalt passiert ist.
5: Das ist ein Desaster für einen Teil der demokratischen Mitte. Ich hätte mir das nicht vorstellen können und bin entsprechend entsetzt.
1: Zum ersten Mal ist jemand, der zu einer dort als rechtsextrem eingestuften Partei gehört, Landtagspräsident geworden. Dafür brauchte die AfD auch Stimmen anderer Parteien.
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2: Es gibt heute im Laufe des Tages viel Sonne, am Abend kommt dann aber Regen auf. Heute dazu nochmal warm. Lemgo kommt bis auf 21 Grad. In Gummersbach und Rheine werden es 22 und in Wesel und Jülich 23 Grad. Ab morgen wird es deutlich kühler.
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1: Da geht's los mit der 3. Frankfurt Richtung Oberhausen zwischen Dreieckhäumer und Kreuz Leverkusen so rum. Viertelstunde plus 7 Kilometer stockend. Die 3 Arnheim Richtung Köln zwischen Kreuz Oberhausen und Kreuz Kaiserberg. 20 Minuten plus 10 Kilometer Stau. Dann haben wir die 40 von Dortmund nach Duisburg zwischen Bochum, Hamm und Dreieck Essen Ost. 10 Minuten extra 5 Kilometer stockend. Die 46 von Heinsberg nach Düsseldorf zwischen Jüchen und Kreuz Neuss West. 5 Kilometer stockend. Das sind 10 Minuten mehr. Und noch die 57 Krefeld Richtung Köln ist zwischen Krefeld Zentrum und Oppum weiter gesperrt wegen Bauarbeiten. Das dauert bis morgen früh.
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6: Der Kuchen ist lecker. Punkt. Man kann es nicht anders sagen. JP hier aus dem Team hat uns so einen besonderen Marmorkuchen geholt,
1: ja,
6: weil er ein Ehrenmann ist.
1: Sein Lieblingskuchen.
6: Und das habe ich noch nie gehabt. Auf dem Marmorkuchen oben ist ja immer so ein bisschen Schokolade drauf.
1: Ja.
6: Und da ist so ein bisschen Orangengelee drunter.
1: Ja. Wie so Jaffa-Kekke oder wie heißen die? Darf man das sagen? Ist das eine Marke oder ist das der Keks?
6: Keine Ahnung, ehrlich gesagt. Ich glaube, es ist wahrscheinlich eine Marke, aber ihr checkt schon, was wir meinen. Das hatte ich noch nie vor, aber ich mag es. Das ist das kleine bisschen extra oben drauf.
1: Ja, mega geil. Orange auf die Eins, ey.
6: Kuchen auf die Eins.
1: Immer.

0: Ist Dracula eigentlich auch jemand Totes? Also ist der wieder auferstanden oder so? War der irgendwie
1: halb? Der ist ein Vampir. Ich bin mir unsicher, wie die Saga ist.
0: Ja, wir reden ja auch nicht oft drüber hier über das Thema Tod.
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0: Tja, aber diese Woche ändern wir das, weil wir reden drüber. Und weil das mit dem Erinnern ja manchmal auch so ein Ding ist, haben wir was ganz Besonderes auf die Beine gestellt. Den Run to Remember.
1: Ja, und zwar laufen wir alle gemeinsam diesen Sonntag um den Baldeneysee in Essen. Und jeder hat ein Laufshirt an mit dem Namen der Person, an die er oder sie erinnern will.
0: Das ist so süß.
1: Es ist eine total schöne Idee. Ich stelle es mir auch wirklich sehr schön vor. Einfach damit die Menschen nicht vergessen werden, die so ein großer Teil in unserem Leben waren. Mit am Start ist unter anderem auch Alana aus Duisburg.
3: Hi, guten Morgen, ja.
0: Was machst du, wo bist du?
3: Ich bin gerade zu Hause, aber ich hätte ohnehin frei, weil ich heute Geburtstag habe.
0: An dieser Stelle tut mir leid, weil Folgendes passiert jetzt.
4: Happy Birthday to you, Happy Birthday to you, yeah. Happy Birthday, liebe Alana.
0: Happy Birthday to you, girl. Geil.
3: Vielen Dank. Dankeschön.
0: So, und jetzt am Wochenende hast du wahrscheinlich Geburtstagsparty geplant und am Sonntag ja noch was, sag ich mal richtig, für dich persönlich Wichtiges, ne?
3: Ja, genau. Also ich nehme an dem Run to Remember teil für meine Oma. Ich habe sie sehr lieb, immer noch, obwohl sie nicht mehr da ist. Mhm. Und ich würde am liebsten einfach jeden Tag immer noch herausschreien, Oma, ich habe dich lieb, ich denke an dich und ich habe einfach so das Gefühl, dass ich ihr mit dem Run etwas zurückgeben kann.
0: Ich habe auch überlegt, für wen würde ich so laufen. Ich habe gesagt, ein guter Freund von mir ist an einem Motorradunfall gestorben und da habe ich gedacht, warum er? Und dann habe ich so gedacht, keine Ahnung, weil mich das so emotional damals am meisten mitgenommen hat. Warum ist es bei dir deine Oma? Also
3: ja, also meine Oma, die hat meinen Bruder und mich großgezogen und sie hat uns all das, was wir als Grundsteine im Leben haben, hat sie uns mitgegeben.
0: Ah, okay.
3: Und vor allem war das sehr viel soziales Engagement, Liebe, Nächstenliebe, all die in meinen Augen wertvollen Werte der Gesellschaft, die man haben sollte, aber die auch, finde ich, immer mehr in Vergessenheit geraten.
0: Absolutely, yes.
3: Und ich bin ihr einfach super, super dankbar, dass sie das noch an uns weitergetragen hat. Diese Eigenschaften von ihr, ich möchte sein wie sie.
1: Queen. Ja. Das ist irgendwie auch ja das schönste Kompliment, was man jemandem machen kann. Ja. Auch so, ne? Dieses, ich möchte mal sein wie du.
0: Ich schwöre, du läufst am Sonntag, läufst du diesen Run, du läufst bis ans Ende der Welt, habe ich das Gefühl. Wenn deine Oma diese Stärke nicht weiter, du rennst, du kommst einfach gar nicht mehr zurück, habe ich das Gefühl, Alana, ohne Witz. Ey, voll cool, dass du dabei bist am Sonntag in Essen. Wir wünschen dir schon mal ganz, ganz viel Spaß.
3: Ja, vielen Dank.
0: Danke für deine Zeit.
3: Danke euch nochmal für das Ständchen.
0: Immer gerne.
1: Tschüss.
0: Ciao, Alana.
3: Ciao, ciao.
1: Ja, und wenn ihr jetzt denkt, ihr wollt auch noch gerne mitmachen, wir haben noch die allerletzten Startplätze reserviert. Meldet euch gerne 0800 567 8111.
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5: Yeah.

0: Was passiert mit unseren Social Media Accounts, wenn wir mal irgendwann nicht mehr da sind? Das stellen wir uns heute schon den ganzen Morgen, diese Frage, weil wir irgendwie ein bisschen, wir sind unschlüssig, nenne ich es einfach mal.
1: Naja, man kann damit ja kreativ werden, muss man aber auch nicht.
0: Stimmt.
1: Burak aus Düren hat sich gemeldet und er meinte, ey, ich glaube, ich würde selbst einen Post vorbereiten und dann das mit in mein Testament reinnehmen, sodass meine Erben das posten müssen und keinen Quatsch machen können.
0: Er sichert sich so doppelt ab.
1: Das klingt immer so, als hätte er geile Freunde.
0: Ja.
1: Auf jeden Fall auch, die vielleicht so einen geilen Post gemacht hätten.
0: Finde ich gut.
1: Ich habe vorhin so überlegt, wie geil wäre das, so rein, wenn das technisch möglich wäre, dass man quasi sich einfach selber, während man noch lebt, kann man sich so ein Best-of des eigenen Lebens zusammenstellen. Irgendwie den Post will ich haben und das Video will ich haben.
0: Mhm.
1: Und dann kann man das quasi so aktivieren, dass wenn man dann stirbt, dass das dann automatisch deine Seite, wie sie vorher war, gelöscht wird und einfach dieses Best-of, was du selber zusammengestellt hast, wo du denkst, das ist das, was die Leute sehen sollen, dass das dann gesehen wird.
0: Das heißt, wenn ich dich dann suche, zum Beispiel bei Instagram und du bist jetzt tot.
1: Genau, dann gibt es mich noch.
0: Aber halt mit Best Of und nicht mehr so deinen richtigen For-Real-Account.
1: Genau, das, was ich so ausgesucht habe. Da können auch Videos sein, die ich vielleicht nie gepostet habe. Eins aus meiner Kindheit oder so. Oder noch ein persönlicher Brief oder ein persönliches Posting von mir. Ich würde gern das noch sagen, falls ich das nicht mehr geschafft habe oder so, keine Ahnung. Sowas, so personalisiert.
0: Finde ich gut. Das heißt, du willst nicht, dass irgendwer seine Pfoten da bei dir reinsteckt.
1: Nee.
0: Okay, sehr gut.
1: Du ja auch nicht.
0: Nee, ich will generell eure Pfoten nicht drinstecken haben.
1: Los, lass uns alle Selina anfassen.
0: Nein!
1: Auf geht's.
0: Nee!

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1: Halb zehn ist es, wir sind Antje Kieslam
2: und Svenja Bönisch. Und es geht los mit Straftaten beim Jugendfußball. Ab heute gibt es eine Doku über sexuellen Missbrauch in den Vereinen. Manche Täter nutzen demnach den Wunsch von Kindern und Jugendlichen aus, Profifußballer zu werden.
1: In der Doku geht es zum Beispiel um einen Fußballtrainer aus dem Ruhrgebiet. Der soll Kinder über Jahre misshandelt und gedemütigt haben. Erst nach Jahren traute sich ein Betroffener, zur Polizei zu gehen.
2: Ein anderes Beispiel ist ein Jugendtrainer eines Bundesligisten, der schmeichelte

0: seinen Spielern, stellte ihnen wohl eine Karriere als Profifußballer in Aussicht und nutzte das Vertrauen dann wohl aus für sexuelle Übergriffe.
1: In der ZDF-Doku Tatort Jugendfußball erzählen viele Betroffene, wie sie die Taten erlebt haben, und es geht um die Frage, was sich ändern muss, damit sexueller Missbrauch im Jugendfußball nicht mehr passieren kann.
0: Dann eine Info für alle, die gerade mit der Bahn an Velbert vorbei müssen. Da ist ein Stellwerk kaputt, deshalb fallen Züge aus.
1: Der RE 49, die S9 aus Hagen, fährt nur bis Wuppertal-Vohwinkel bzw. startet da. Und S-Bahnen aus Recklinghausen fahren nur bis Essen. Wie lange, ist noch nicht klar.
0: Wenn euch die Sonne gut tut, am besten heute noch mal raus und genießen. Ab morgen wird es nämlich um einiges herbstlicher. Die Temperaturen gehen runter und es wird nasser. Der ADAC empfiehlt, jetzt im Oktober auf Winterreifen zu wechseln.
1: Fußballstar Lionel Messi stand heute Nacht das letzte Mal für die argentinische Nationalmannschaft auf dem Platz. Im ausverkauften Stadion von Buenos Aires hat er eine Rede gehalten.
2: Das ist ein sehr schwieriger Moment für mich. Ich hatte das große Glück, hier und überall auf der Welt zu spielen und eure Liebe von Anfang bis zum Ende zu spüren. Ich bin so dankbar für alles, was ich erleben durfte.
0: 3:0 stand es am Ende für Argentinien gegen Benin, auch durch ein Abschiedstor von Messi.
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1: Das wird heute nochmal sonnig den Tag über am Abend. Wenn es dunkel wird, zieht dann der erste Regen rein und auch mal ein Gewitter. Davor wird es aber dann nochmal ziemlich warm. In Lengbo bis zu 21 Grad, in Gummersbach und Rheine 22 und Wesel und Jülich kommen auf 23 Grad.
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0: Es ist immer noch ziemlich voll. Es gibt insgesamt 130 Kilometer. Hier kommen die längsten Staus. A3, Köln Richtung Oberhausen. Zwischen Leverkusen-Opladen und Kreuzhilden. Da dauert es eine Viertelstunde länger, 8 Kilometer stockend. A3, Arnheim Richtung Köln. Zwischen Dienstlaken-Süd und Duisburg-Wedau. Da solltet ihr 20 Minuten mehr einplanen. Es gibt 10 Kilometer stockenden Verkehr. A4, Aachen Richtung Köln. Zwischen Kreuz-Köln-West und Klettenberg. Plus 15 Minuten, 4 Kilometer. Dann die A4 Olpe Richtung Aachen. Zwischen Kreuz-Köln-Ost und Kreuz-Köln-Süd. Plus 15 Minuten, 7 Kilometer stockender Verkehr. Und zum Schluss noch die A57 Krefeld Richtung Köln. Die ist zwischen Krefeld-Zentrum und Oppum gesperrt wegen Bauarbeiten. Wahrscheinlich noch bis morgen früh.
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4: Guten Morgen.
5: Ich bin durch. Ja. Ich sag's dir, wie es ist. Ich habe vorhin ja ein Passwort erstellt und ich habe es jetzt schon wieder vergessen. Ich schwöre auf alles, ich habe es vergessen.
4: Du hast es mir doch aber geschickt.
5: Ja, ja, soll ich kurz sagen, was ich denke, was es ist? Da müssen wir es aber ändern.
4: Es ist Pegel und Blase 1234.
5: Oha, try it.
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0: Ey, wie oft ich das schon gesehen habe, ne? Leute, die irgendwie Fotos von ihren toten Friends posten, oft sind die dann auch so schwarz-weiß. Ich finde das immer richtig Schockmoment erstmal. Ja.
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2: Aber wie sieht's damit aus, die eigene Trauer öffentlich zu posten? 1 Live-Reporterin Nyusha Kalafi ist bei uns. Nyusha, wie sieht der Sektor das ganze Thema so?
3: Dazu gibt es sogar eine Studie, da wurden junge Menschen im Sektor befragt und 3 von 4 Leuten sagen, die eigene Trauer gehört nicht in einen Social-Media-Post. Und trotzdem kann genau das helfen, wie zum Beispiel bei Leonie aus Köln. Ihre Mutter ist vor 2 Jahren sehr plötzlich gestorben und Social Media hilft ihr besonders.
4: Und vor allem jetzt gerade, wo der Tod halt schon 2 Jahre her ist, wo es eben anfängt, dass Freunde weniger einen danach fragen, habe ich das Gefühl, wenn ich auf Social Media poste, dann kann ich das irgendwie einfordern, dass man sich bei mir meldet, ohne dass ich aktiv sagen muss, ey, mir geht's kacke, könnt ihr mir mal schreiben.
3: Ja, und damit möchte sie nicht nur ihre Trauer teilen, sondern sie auch einfach normalisieren.
2: Ja, ich checke auf jeden Fall, aber darf man so, frage ich mich, also Fotos von Friends aus so nach deren Tod posten, irgendwie ist das komisch ein bisschen.
3: Ja, da liegst du schon richtig. Mhm. Es ist nämlich so, dass man bis 10 Jahre nach dem Tod dafür die Erlaubnis der Angehörigen braucht. Also wenn es jetzt deine Mama ist, darfst du es natürlich machen, aber bei Freunden müsstest du da wirklich nochmal nachfragen. Okay. Und auch unabhängig vom Recht gibt es natürlich persönliche Grenzen. Trauerbegleiterin Dagmar empfiehlt dir auf jeden Fall deutlich zu trennen.
5: Alles, was mich betrifft und meine Trauer, das ist meine eigene Verantwortung und das poste ich so, wie ich das möchte. Alles, was die Person betrifft, ist was, was ich abstimmen muss und was ich nicht einfach veröffentlichen kann.
3: Also bei persönlichen Sachen wie Fotos, Chats oder Sprachnachrichten lieber nochmal mit den Angehörigen sprechen.
0: Ich glaube, wir können einfach festhalten, es gibt eben nicht diese eine richtige Art, online zu trauern. Mhm. Aber sobald andere Teil davon werden, sollten wir auch auf jeden Fall deren Grenzen mitdenken. Ansonsten, wenn es hauptsächlich um euch geht, dann macht einfach, wie ihr das fühlt.

0: Das war The Middle um 9.44 Uhr.
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2: Die Bravo ist 70 geworden, war meine Jugendzeitschrift. Aber nur heimlich, zu Hause war sie verboten. Zu viel nackte Haut, Liebe, Sex und Zärtlichkeit. Und top viele Infos über meine Lieblingsboygroup Beauty und natürlich Dr. Sommer, der Aufklärungsguru. Mit der Bravo bin ich in eine andere Welt abgetaucht und die fand ich super. Aber die war natürlich nicht echt. Irgendwann hat es mich genervt, weil ich war eben kein Teil dieser Welt, nur scheinbar. So läuft's auch auf Social Media. Keine Sorge, das wird kein Social Media Bashing, dafür nutze ich sie zu gerne. Aber ich habe immer öfter ein mulmiges Gefühl. Es ist eben nicht alles echt. Die InfluencerInnen verstehen es total, mir das Gefühl zu geben, dass ich ihre beste Freundin bin. Oder erzählen mir, dass doch problemlos alles möglich ist. Job, Freunde, Sport, Partner und was für andere tun. Geht alles an einem Tag. Also bei mir leider nicht. Wahrhaftig. Das Wort ploppt voll oft auf, wenn ich online bin. Seid wahrhaftig. Der Wahrheit entsprechend und der Wahrheit verpflichtet. Und genau das will ich inzwischen. Wahrhaftigkeit. Ehrliche Berichte über das Leben mit allem, was dazugehört. Dann bin ich mittendrin. Johanna Fehring aus Münster.
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0: POV. Bei der Suche nach der letzten Ruhestätte bist du pragmatischen Ideen nicht abgeneigt.
1: Eine alte Dame, die man gefragt hatte, also was wollen Sie, also wie wollen Sie denn beschattet werden? Dann hat sie gesagt, ich möchte, dass ich verbrannt werde und dass meine Asche auf dem Aldi-Parkplatz verstreut wird. Und dann hat man sie gefragt, ja, also warum soll das da verstreut werden? Dann hat sie gesagt, da kommen meine Kinder einmal in der Woche sicher hin.

0: Ja, ja, Dasha war das mit Austin hier in 1 Live.
1: Da haben wir mal wieder unsere Country Boots rausgeholt, aber die packen wir jetzt wieder in den Schrank, weil wir gehen jetzt.
0: Obwohl, ich liebe Country Boots. Ich könnte sie ja auch 24/7 tragen.
1: Das stimmt. Mhm. Zum Glück machst du es nicht, weil deine Füße würden stinken.
0: Ja, das stimmt. Das tun sie auch so, genau wie deine. Und deswegen sitzen wir hier morgens zusammen. Wir stinken einfach.
1: Ja, und deswegen könnt ihr uns nur hören und ich rieche den Hunden nicht sehen. So schlimm ist nicht. Also wir sind jetzt raus. Morgen früh sind wir wieder da. Donja übernimmt. Und ja, sie hat einen Gast.
0: Ja.
1: Auf den könnt ihr euch freuen.
0: So nämlich.
1: Sollen wir schon sagen?
0: Schatz, ich habe nichts mitbekommen wieder. Mann.
1: Du hast aber geredet, Bund kommt.
0: Ach, Bund!
1: Bund
0: ja,
1: kommt
0: sicher,
1: vorbei.
0: Meine Güte, beneidisch.
2: Also Leute, dranbleiben lohnt sich.
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1: Um 10 Uhr mit Antje Kiesler
2: und Svenja Bönisch. Eindrucksvolle Bilder von der SPD gibt es gerade in vielen Feeds. Bundespolitiker sind gestern spontan in einem Protestmarsch durch Berlin gezogen. Verteidigungsminister Pistorius hat dann noch die Nationalhymne angestimmt.
3: Einigkeit und Recht und Freiheit für das deutsche Vaterland.
1: Hintergrund ist, dass in Sachsen-Anhalt ein Politiker der da als rechtsextrem eingestuften AfD zum Landtagspräsidenten gewählt wurde. Und das macht auch sonst gerade vielen Sorgen.
2: Sie befürchten, dass die AfD das Leben von vielen Menschen deutlich verschlechtern wird. Das Leben von Frauen, von queeren Menschen, von Menschen, die sich für die Demokratie einsetzen, vor allem aber für Menschen mit Migrationsgeschichte.
1: Der Landesverfassungsschutz sagt zum Beispiel, die AfD in Sachsen-Anhalt ist geprägt von muslimfeindlichen, rassistischen und judenfeindlichen Aussagen und verstößt so gegen das Prinzip der Menschenwürde. Außerdem will sie laut Verfassungsschutz die parlamentarische Demokratie abschaffen.
2: Dann geht's um eine ZDF-Doku, die man ab heute streamen kann. Thema sexuelle Gewalt im Jugendfußball.
1: Mehr als 2 Millionen Kinder und Jugendliche spielen in Deutschland. In der Doku geht's unter anderem um einen Trainer aus dem Ruhrgebiet und einen aus der Jugend von einem Bundesliga-Verein, der zum Beispiel eine Profikarriere in Aussicht gestellt haben soll.
2: Fast jede zweite Frau in Deutschland macht sich Sorgen, ob sie in Zukunft genügend Geld hat. Ein Problem laut einer Umfrage, es bleibt zu wenig übrig, um zu sparen oder Geld anzulegen. Jede vierte Frau sagt, dafür hat sie am Ende des Monats höchstens 50 Euro zur Verfügung oder auch gar nichts.
1: Sie hat 2 Giftspritzen bekommen und jetzt ist sie wieder ansprechbar. Krista Pike war in den USA zum Tode verurteilt worden, weil sie eine Frau brutal ermordet hat.
2: Vor einer Woche sollte sie hingerichtet werden, das hat aber nicht funktioniert. Pike liegt stattdessen auf der Intensivstation. Ihre Anwälte sagen jetzt aber, dass sie sich erholt hat und wieder bei Bewusstsein ist.
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1: Heute ist nochmal richtig viel Sonne angesagt, bis es gegen Abend zuzieht und ziemlich regnerisch wird. Dazu nochmal warm. In Bad Berleburg 20 Grad, in Höxter und Remscheid 22 und Kleve und Einkommen auf 23 Grad.
2: Morgen wird es dann bei höchstens 16 Grad windiges Regenwetter. Nachmittags zwischendurch auch mal mit Chancen auf Sonne. Freitag und übers Wochenende bleibt es herbstlich bei höchstens 15 Grad.
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1: Hier ist am meisten los gerade A1 Dortmund nach Köln. Zwischen Burscheid und Kreuz Leverkusen West. Es stockt auf 5 Kilometern, da braucht ihr 10 Minuten durch. A3 Arnheim nach Köln. Zwischen Kreuz Oberhausen und Duisburg-Wedau 6 Kilometer stockend, auch 10 Minuten plus. A4 Aachen Richtung Köln. Zwischen Kreuz Köln West und Köln-Klettenberg 5 Kilometer Stau. Ihr müsst 20 Minuten einplanen. Nochmal die 4 jetzt Olpe Richtung Aachen. Zwischen Kreuz Köln Ost und Kreuz Köln Süd. Da stockt es auf 7 Kilometern, Viertelstunde länger. Und die A57 Krefeld Richtung Köln ist zwischen Krefeld Zentrum und Krefeld Oppum wegen Bauarbeiten noch bis morgen früh gesperrt.
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4: Hallo, guten Morgen. Stella Lefty habe ich jetzt für euch. Die saß in einem Zug nach Boston. Wäre Boston in Deutschland, wäre meine erste Frage. Und wie viel Verspätung hattest du?
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Was für eine Geschichte. Seine Eltern haben ihm das Geld, was sie für seine Hochzeit gespart haben, also hier das traditionelle türkische Hochzeitsgeld, schon vorher gegeben, bevor der geheiratet hat, damit er seine Musik machen kann, weil er einfach so broke war. Und es hat sich gelohnt. Es geht um Bunt. DJ und Produzent Bunt, Levi heißt er mit Vornamen, ist Deutscher, auch wenn das wenige denken, weil er international einfach so mega abgeht. Der füllt ja Stadionkonzerte in Mexiko, hat eine Las Vegas Residency, hat mit dem Gig auf dem Coachella Festival gehabt, hat mit Ellie Goulding, Tiesto und den Chainsmokers zusammengearbeitet. Bevor es zu diesem krassen Erfolg gekommen ist, hat Bunt 10 Jahre lang Musik gemacht, aber konnte davon nicht leben. Noch vor 3 Jahren hat er als Fahrradkurier Lebensmittel ausgeliefert, hat gekellnert und ja, seine Eltern haben ihm sein Hochzeitsgeld schon gegeben, ohne dass er geheiratet hat. Sonst hätte er aufhören müssen. Seine erste EP vor ein paar Jahren hieß Levi, don't do it. Also Levi, tu's nicht, weil alle gesagt haben, Junge, lass das mit der Musik kommen. Hat er aber nicht. Hat er nicht gelassen. Und jetzt Ende des Monats kommt sein Album raus. Levi did it. Und ja, Leute, he did it wirklich. Heute kommt er zu mir ins Studio. Ab 11 Uhr ist er hier und dann reden wir drüber. Über diese Tiefpunkte. Wann er gemerkt hat, ich hab's geschafft. Und ich will natürlich auch wissen, ob er das Hochzeitsgeld zurückgezahlt hat. Alles hier live in 1 Live.

0: Alina ist Profi-Judoka. Sie kämpft am besten wie ein Wildschwein.
1: Ich weiß nicht, wer mal einem Wildschwein begegnet ist, aber auf jeden Fall sind die sehr stark, auch sehr aggressiv, was natürlich auch Vorteile beim Kämpfen bringt. Sie sind aber auch sehr mutig, sie verteidigen ihre Familie, sie sind sehr loyal. Und das sind alles so Eigenschaften, auf die ich stolz bin, die ich auch gern bei mir wiederfinde.
0: Alina Böhm aus Düsseldorf startet diese Woche bei der Judo-WM in Baku, Aserbaidschan. Sie ist zweifache Europameisterin im Judo. Bevor sie gestern zur WM geflogen ist, habe ich mit ihr gesprochen. Alina, ich finde das so geil, dass dein Spirit Animal kein Tiger ist oder so, ja, ein Löwe oder eine Schlange, so Standardsachen, sondern Wildschwein. Wie machst du das kurz vorm Wettkampf? Denkst du dann an ein Wildschwein?
1: Es ist mehr so eine Art spirituelles Tier, das mich einfach begleitet. Ich stelle mir vor, es ist bei mir. Also nicht, dass ich das Wildschwein bin, sondern das Wildschwein ist bei mir. Und wir gehen zusammen in den Wettkampf.
0: Also eigentlich kann man sagen, wer gegen Alina Böhm kämpft, der kämpft nicht nur gegen Alina Böhm, der kämpft auch noch gegen ein Wildschwein.
1: Eigentlich genau so.
0: Perfekt. Sag mal, gibt es so einen Judo-Move, der so deine Spezialität ist? Kannst du uns den beschreiben?
1: Ich bin ein sehr starker Hüftkämpfer. Ich bin sehr gerne am Gegner nah dran.
0: Mhm.
1: Und das ist so eine meiner größten Stärken. Wobei man auch sagen muss, dass ich auch sehr gut im Boden bin. Das heißt, wenn es vom Übergang in den Boden geht, habe ich sehr fiese Dinger, die so die eine oder andere schon gespürt haben und die dann auch sehr schnell dann zum vorzeitigen Beenden des Kampfes führt.
0: Ich habe mir einen Kampf von dir angeguckt auf YouTube. Boah, und da war sie so, da hast du sie irgendwie in so einen, weiß ich nicht, Würgegriff oder so genommen? Sah auf jeden Fall für mich so aus. Und dann hast du sie auch noch so irgendwie über die Schulter geworfen. Oha!
1: Ja, sie ist schon sehr actionreich und sehr vielfältig. Also jeder Kämpfer hat so seine eigenen Spezialitäten.
0: Und das war auch Hüftkampf dann auch?
1: Genau.
0: Und dann konnte deine Gegnerin nicht aufstehen, Alina. Und dann bist du hin und hast dir geholfen.
1: Also das gehört einfach zu unserem Sport dazu. Klar, wenn der Kampf ist, dann ist Krieg. Aber wenn der Kampf vorbei ist, dann haben wir sehr viel Respekt füreinander. Und es ist ein sehr höflicher Sport. Da wird nicht auf der Matte diskutiert oder rumgeschrien. Wir sind sehr respektvoll gegeneinander, auch gegenüber den Kampfrichtern. Und ich glaube, diese Disziplin, die wir da haben, ist im Judo ganz besonders.
0: Alina, Freitag geht es für dich los. Deine Kämpfe bei der Judo-WM in Baku. Wir drücken dir so hart die Daumen, das glaubst du gar nicht.
1: Dankeschön, das freut mich.

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6: Es ist 10:30 und es geht los mit der 1. Köln nach Münster zwischen Schwerte und Kreuz Dortmund-Unna. 4 Kilometer Stau, da steht ihr gerade 10 Minuten. Nochmal die 1. Dortmund nach Köln zwischen Gevelsberg und Kreuz Wuppertal-Nord. 6 Kilometer Stock und auch 10 Minuten plus. A1 Dortmund nach Köln zwischen Burscheid und Köln-Niel. 6 Kilometer Stocken, 10 Minuten extra. Dann die 3. Oberhausen Richtung Köln zwischen Kreuz-Hilden und Solingen. 5 Kilometer Stocken, 10 Minuten länger auch. A4 Aachen Richtung Köln zwischen Kreuz-Köln-West und Köln-Eiffeltor 5 Kilometer, 20 Minuten plus. A4 Olpe Richtung Aachen zwischen Kreuz Köln-Ost und Kreuz Köln-Süd 7 Kilometer stocken, 1/4 Stunde länger. A57 Nimmwegen nach Köln zwischen Krefeld-Gartenstadt und Krefeld-Zentrum 2 Kilometer Stau, 10 Minuten müsst ihr einplanen. Und die 57 Krefeld nach Köln ist zwischen Krefeld-Zentrum und Oppum wegen Bauarbeiten noch bis morgen früh dicht.
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Oh, ist dieser Moment, wenn du so krank bist und dir denkst, ich kann das nicht mehr. 1Live-Hörerin Sarah aus Dortmund hat über aktive Sterbehilfe nachgedacht. Also, dass sie einen Arzt oder eine Ärztin findet, die ein tödliches Medikament geben kann. Wir reden die ganze Woche hier in 1Live über den Tod, um ihn auch aus der Tabuzone rauszuholen. Sarahs Geschichte hört ihr in 6 Minuten hier in 1Live.

0: Du bist Anfang 30 und so krank, dass du denkst, ich kann nicht mehr, ich will sterben. Eins Live-Hörerin Sarah aus Dortmund ging es so. Sie hat sich damit beschäftigt, wie sie einen Arzt findet, der ihr ein tödliches Medikament geben kann.
1: Wenn das so weitergeht, dann wäre das mein letzter Ausweg. Und das ist wirklich das Letzte, was ich will oder jemals wollte, denn ich möchte leben.
0: 1Live-Reporterin Christine Latniak, wie ist es bei Sarah so weit gekommen?
2: Ja, also Sarah hat echt eine ziemlich lange und sehr, sehr harte Krankheitsgeschichte hinter sich. Das Ganze ging schon mit Anfang 20 los, da ist sie fast an einer Lungenembolie gestorben. Und seitdem hat sie immer mehr Diagnosen bekommen, unter anderem eine genetische Entgiftungsstörung und ME/CFS, beides Krankheiten, die chronisch sind und die echt einen krassen Impact auf den Körper haben. Nachdem sie dann nochmal krank war, Ende letzten Jahres, ist ihr Körper dann wirklich komplett gecrashed und ihr Freund musste sie sogar füttern.
1: Da ging wirklich gar nichts mehr. Mein Körper war so unter Stress und in so einem heftigen Zustand, totaler Abbau. Also ich konnte nicht mehr aufstehen. Ich kann das gar nicht richtig alles in Worte fassen, weil das wirklich, es würde ja auch den Rahmen sprengen, diese Symptomliste.
0: War das dann so der Moment, wo Sarah dann darüber nachgedacht hat, ihr Leben zu beenden?
2: Genau das war der Punkt und deswegen hat sie sich dann bei einer Sterbehilfeorganisation gemeldet.
0: Was eine Sterbehilfeorganisation ist, warum sich Sarah dagegen entschieden hat und was sie ihrem damaligen Ich jetzt sagen würde, hört ihr nach zwei Songs hier in 1Live.

0: 1 Live-Hörerin Sarah war so krank, dass sie darüber nachgedacht hat, ihr Leben zu beenden, weil sie es nicht mehr ausgehalten hat.
1: Nichts von dem, was mir vorher geholfen hat, hilft mir noch. Ich weiß nicht, was ich machen soll. Ich brauche dringend Hilfe. Wir müssen irgendjemanden finden, der mir da helfen kann.
0: Sarah hat sich dann informiert über Sterbehilfe. 1 Live-Reporterin Christine Latniak, du hast mit Sarah gesprochen. Was hat sie dann genau gemacht?
2: Sie hat tatsächlich einem Sterbehilfeverein eine Mail geschrieben, weil ihr Leidensdruck wirklich über Jahre so krass groß geworden ist. Du musst wissen, ihr Zustand war immer so ein Auf und Ab und irgendwann konnte sie einfach nicht mehr.
1: Vor allem dieses, wo ich schon war und dann im Kontrast, wo ich dann wieder war, das hat mich komplett gebrochen.
0: Und dann hat sie sich gesagt, okay, ich schaue mich nach einem Sterbehilfeverein um. Darüber haben wir ja schon gesprochen. Ist es denn in Deutschland erlaubt, sich von einem Arzt ein tödliches Medikament geben zu lassen?
2: Tatsächlich ja. Du musst das Medikament dann aber auch selber einnehmen. Es gab 2020 nämlich ein Gerichtsurteil, das unter anderem diesen assistierten Suizid, so nennt man das, erlaubt hat in Deutschland. Das dürfen also eigentlich alle Ärztinnen und Ärzte durchführen, die das wollen. Und es gibt so um die 5 Sterbehilfevereine, die unterstützen können.
0: Und was machen die genau?
2: Ja, die machen zum Beispiel Beratungen, psychische Gutachten und sie beschaffen eben auch die Medikamente über Ärztinnen und Ärzte, die du dann selbst einnehmen musst. Außerdem ist passive Sterbehilfe in Deutschland erlaubt, also wenn man zum Beispiel Nein sagt zu lebensverlängernden Maßnahmen.
0: Wie ging es dann für Sarah weiter?
2: Ja, also Sarah hat, nachdem sie diese Mail an den Sterbehilfeverein geschrieben hat, nochmal andere Behandlungen ausprobiert und heute geht es ihr wieder besser, sodass sie sich mit dem Thema nicht mehr auseinandersetzen muss. Deswegen ist sie auch einfach super emotional geworden, als wir darüber gesprochen haben, was sie ihrem damaligen Ich gerne sagen wollen würde.
1: Auch wenn du das vielleicht gerade nicht sehen kannst und du nicht mehr weiter weißt, dass sich die ganzen Mühen lohnen werden und das wird nicht einfach, aber es werden wieder andere Zeiten kommen und in einem Jahr oder in 2 Jahren sieht die Welt schon wieder ganz anders aus.
0: Das war die Geschichte von 1 Live-Hörerin Sarah. Um kurz nach 13:30 sprechen wir über Kathi aus Köln. Die hat sich auch beraten lassen bei einem Sterbehilfeverein und am Ende auch das tödliche Medikament genommen.

0: 26 ist auf jeden Fall DJ Goya mit Michiko. Hundertprozentig würde ich sogar. Vielleicht ist er auf Platz 1 oder ist er auf Platz 2? Ich weiß noch nicht. Ich überlege mir das noch. In 1,5 Minuten habe ich den Track für euch hier in 1 Live.
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1: 11 Uhr, wir sind Antje Kieslam
2: und Svenja Bönisch. Die Polizei in NRW ist oft schnell am Tatort, wenn es dringend ist. Das Innenministerium hat die Zahlen auswerten lassen und sagt jetzt, an vielen Orten in NRW dauert es weniger als 4 Minuten.
1: Ganz weit vorne in der Statistik ist der Kreis Olpe im Sauerland. Da sind die Polizistinnen und Polizisten im Extremfall in gut 3 Minuten am Tatort. Also dann, wenn es wirklich sein muss, weil zum Beispiel der Täter noch da ist.
2: Dass es im Kreis Olpe so schnell geht, liegt wohl nur zum Teil an einer guten Personalplanung. Ein Sprecher sagt, dass auch viel Glück dabei ist, nämlich dann, wenn es wenig Einsätze in Randgebieten gibt.
1: Auch in Krefeld und im Oberbergischen Kreis geht es sehr schnell, bis Polizistinnen und Polizisten da sind. Etwas länger dauert es in Großstädten wie Köln mit etwas mehr als 4 Minuten oder Bielefeld mit 5 Minuten. Grund ist da wohl der starke Verkehr.
2: Am längsten dauert es aber auch wieder in einer ländlichen Region im Kreis Höxter, ganz im Osten von NRW. Und es gibt gute Nachrichten von den Zugstrecken rund um Velbert.
1: Die Bahnen können wieder fahren. Das Stellwerk funktioniert wieder. Das war seit gestern Abend kaputt. Deshalb hatten auch Bahnfahrer in Hagen, Recklinghausen, Essen und Wuppertal Probleme.
2: NRW bekommt eine neue Autobahnstrecke, die A445 zwischen Werl und Hamm. Die verbindet die A2 und die A44 miteinander und dadurch soll später beim Kamener Kreuz weniger los sein.
1: Über die A445 gab es einen langen Streit. Anwohner und Naturschützer waren dagegen. Jetzt hat aber das höchste Verwaltungsgericht entschieden, dass der Bau okay ist.
2: Und jetzt zu einem ungewöhnlichen Politikervideo. SPD-Verteidigungsminister Pistorius steht in Berlin auf der Straße und singt die Nationalhymne.
1: Er ist gestern mit seiner Partei los, aus Empörung über das, was in Sachsen-Anhalt passiert ist.
3: Das ist ein Desaster für einen Teil der demokratischen Mitte. Ich hätte mir das nicht vorstellen können und bin entsprechend entsetzt.
1: Zum ersten Mal ist jemand, der zu einer dort als rechtsextrem eingestuften Partei gehört, Landtagspräsident geworden. Dafür brauchte die AfD auch Stimmen anderer Parteien.
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2: Heute wird es nochmal richtig sonnig. Am Abend zieht dann der erste Regen rein und es kann auch mal Gewitter geben. Dazu in Bad Salzuflen und Monschau bis 21 Grad, in Ibbenbüren 22, in Dormagen und Unna 23 Grad.
1: Ab morgen fühlt es sich dann mehr nach Herbst an. Dann kommt mehr Regen und nur noch bis zu 16 Grad. Am Nachmittag aber auch mal Sonne zwischendurch. Freitag geht's grau weiter.
2: Es gibt immer noch einige Staus, hier kommen die längsten. A1 Köln Richtung Münster zwischen Schwerte und Kreuz Dortmund-Unna. Da dauert es 10 Minuten länger, 6 Kilometer Stau. A4 Aachen Richtung Köln zwischen Kreuz Köln-West und Klettenberg. Auch da plus 10 Minuten, 3 Kilometer. A4 Olpe Richtung Aachen zwischen Kreuz Köln-Ost und Kreuz Köln-Süd plus 10 Minuten, 4 Kilometer. Dann noch die A57 Krefeld Richtung Köln. Die ist zwischen Krefeld-Zentrum und Oppum wegen Bauarbeiten bis morgen früh gesperrt. Im Moment gibt es da 2 Kilometer Stau. Und zum Schluss noch die A61 Mönchengladbach Richtung Koblenz zwischen Zwistal und Rheinbach. Da solltet ihr eine Viertelstunde mehr einplanen. 7 Kilometer stockt's da.
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4: Guten Morgen, Leute. Bund hier. Ich freue mich, heute hier zu sein in Köln. Endlich mal wieder. Vielleicht auch die schönste Stadt Deutschlands. Und ich bin endlich
5: bei 1 live.
4: Ja, wer weiß.
5: Also, du sagst, Köln ist die schönste Stadt Deutschlands.
4: Man sagt immer, die Leute hier sind so toll.
5: Ja,
4: das. Und bestimmt immer, wenn ich herkomme, mache ich immer die besten Erfahrungen. Das sind einfach wundervolle Leute hier.
5: Mit den Kölnern?
4: Ja.
5: Ich komme ja aus dem Ruhrgebiet. Ich finde ja, bei uns sind die coolsten Leute. Aber okay.
4: Das verstehe ich.
5: Bund ist hier. Ich freue mich sehr, dass du hier bist für eine halbe Stunde hier in der Show.

0: Es ist irre. Die erste EP hieß oder heißt Levi, don't do it, weil alle gesagt haben, doch, tu es nicht, hör auf mit der Musik. Hat er aber nicht. Ende des Monats bringt er sein neues Album raus. Levi did it. Und Leute, Levi did it wirklich. Also, es ist krass. Hallo Bund, hallo Levi, schön, dass du da bist.
1: Hallo, hallo, danke für die Einladung.
0: Ich weiß nicht, ob du mit sowas umgehen kannst, ne? Aber ich habe hier so eine Liste. 1,2 Milliarden Streams, mehr als 400.000 verkaufte Tickets für deine Tour.
1: Ja.
0: Jedes ist, glaube ich, ausverkauft in Deutschland und in den USA. Du durftest einen offiziellen Taylor Swift Remix machen als einer von 4 DJs weltweit. Gigs auf dem Coachella Festival, eine eigene Las Vegas Residency. Dann hier internationale Acts, mit denen du zusammengearbeitet hast. Ellie Goulding, Tiesto, Chainsmokers, dann Crow, Bowser, Chiago. Habe ich irgendwas vergessen? Du grinst
1: nee,
0: so,
1: nee,
0: ich liebe
1: ja,
0: das.
1: Es
0: du
1: ist immer wieder schön zu hören, aber irgendwie ist es eigentlich auch am Ende des Tages, sind alles nur Zahlen. Das Schönste ist, wie immer einfach die Shows zu spielen, die Leute kennenzulernen und gute Stimmung zu machen. Darum glaube ich, geht's am Ende.
0: Also habe ich nichts vergessen?
1: Du hast nichts vergessen, aber das ist auch die ganzen Zahlen des... Darum geht es am Ende des Tages gar nicht. Hauptsache, wir sind alle glücklich, oder?
0: So wie du guckst, bist du glücklich. Du grinst wirklich.
1: Ich grinse immer.
0: Wie sagt man das hier von der einen
1: zum
0: Ort
1: Golden Retriever.
0: Von einem Ort zum anderen Ort gehen so die Mundwinkel. Deine erste EP heißt ja Levi, don't do it. Wer hat gesagt, don't do it?
1: Ich glaube, es ist mein ganzes Umfeld, aber gar nicht aus so einem Ding heraus, dass sie sagen, Levi, wir gönnst dir jetzt gar nicht, hör auf mit der Musik, weil ich habe es ja zu dem Zeitpunkt schon über 10 Jahre versucht und war da auch an einem Punkt, wo ich eigentlich mal bei Porsche gearbeitet habe als Buchhalter.
0: Ach, hast du da eine Ausbildung gemacht, ne?
1: Genau, habe da meine Ausbildung gemacht, hatte einen sicheren Job und dann meinten halt irgendwann alle, als ich dann gemeint habe, ey, ich nehme jetzt meine Spartes und gehe nach Los Angeles und mach's jetzt ganz groß, meinten alle, Levi, mach's nicht, das ist viel zu riskant, du hast einen sicheren Job. Und ich glaube, das war eher so aus Schutz heraus von den Leuten um mich rum, habe mich dann eher so alleine gefühlt. Jetzt bin ich hier mit meinem Traum alleine, keiner steht so richtig hinter mir. Und dann hat sich alles geändert. Dann kamen Clouds raus und mein Leben war von, ich habe dann bei Flink gearbeitet, auf dem Fahrrad, am Essen ausgeliefert und ich habe noch bei Flink gearbeitet und 4 Monate später hatte ich mein erstes Konzert vor 4000 Leuten, weil einfach ein Song gepoppt ist und dann fragst du dich so, was passiert hier eigentlich gerade? Es ist alles noch so absurd und gar nicht wahrzunehmen.
0: Die Story ist auch einfach crazy. Also du hast gerade gesagt, Flink vor, das ist glaube ich 3 Jahre her, vor
1: genau,
0: 3 Jahren
1: genau.
0: Hast du bei Flink, warst du Fahrer
1: genau.
0: Und hast dann auch noch gekellnert und teilweise war es ja, waren die Zeiten ja auch so broke, habe ich gelesen, dass du, dass dein Vater dir dein Hochzeitsgeld gegeben hat, ohne dass du geheiratet hast, einfach um ihn zu supporten. Wir reden drüber. Über dieses Hochzeitsgeld.
1: Ja, gerne.
0: Nachdem wir aber deinen Track gehört haben, hier ist Bund mit Trippin'.
1: Oh, herrlich.

0: hast du in deinen eigenen Song reingeredet am Ende?
1: Hab ich? Hab ich gehört? Ich bin noch ein Frischling, was Radio angeht. Ich komme da noch rein.
0: Normalerweise kriegen wir dafür richtig Ärger. So, was? Warum hast du den Song reingeredet? Aber ich glaube, in deinen eigenen Song darf man
1: das
0: ja wohl reinreden.
1: Das passt dann wieder. Das hat da nichts zu sagen. Liebe trotzdem.
0: Levi ist hier, live in 1 Live. Bunt, schön, dass du da bist. Nochmal, kann ich immer wieder wiederholen.
1: Danke für die Einladung.
0: Levi hat, oder Bunt hat alles auf eine Karte gesetzt. Über seine heftigen Erfolge haben wir ja vorhin schon gesprochen, war eine lange Liste. Ende des Monats kommt Bunts neues Album raus, Levi Did It. Und das war ja nicht immer so. 10 Jahre hat Bunt Musik gemacht, ohne davon richtig leben zu können, hat er vorhin selber erzählt. Noch vor 3 Jahren warst du ja hier bei...
1: bei Flink auf dem Fahrrad.
0: Ich habe gerade versucht, den Namen zu verändern. Ja. Kurierfahrer. Hast Lebensmittel ausgeliefert und dann hat dein Vater gesagt, hier, dein Hochzeitsgeld, ohne dass du geheiratet hast. Du hast aber nicht danach gefragt, oder?
1: Nee, er hat einfach nur gemeint, weil ich meine so, Papa, ich kann mir so kaum über Wasser halten, ich will halt Musik machen, da habe ich noch die ganzen Nebenjobs und dann meinte er, ey, also wenn du magst, dein Bruder hat damals 5000 Euro zur Hochzeit bekommen, wir können das ganze Hochzeitsgeschenk auch vorziehen und dann kriegst du die 5000 Euro jetzt. Und dann meinte ich so, irgendwie ist es ganz komisch, weil wenn ich immer mal in meinem Leben heiraten sollte, dann ist es irgendwie so, na gut, dann ist halt irgendwie nichts da, aber irgendwie hat es auch eine witzige Story und dann meinte ich, das Geld nehme ich gerne an, was auch echt ein Privileg ist, dass es überhaupt möglich war. Und dann habe ich mit dem Geld dann noch mich über die Runden schlagen können, was dann auch zu was sehr Gutem geführt hat, ja.
0: Hast du es zurückgezahlt?
1: Ich habe Stand jetzt einfach gesagt, ich nehme das jetzt so, weil ich dachte auch, irgendwie ist es dann komisch, wenn ich jetzt dann so, falls ich irgendwann mal im Leben heiraten sollte, überweise ich wieder 5000 zurück, nur dass er es mir dann wieder gibt. Da habe ich gedacht, wir leben jetzt einfach mit der Situation und ich finde die eigentlich auch ganz cool. Wenn dein Papa irgendwann mal bei der Hochzeit ist und sagt so, du weißt ja so, der Mann, da gibt's nichts. Da find ich's eigentlich ganz cool. Das ist so, ey, das hat ein Geschmäckle.
0: Na, ich hätte gedacht, ach, du bist ja Schwabe, deswegen hast du es nicht zurückbezahlt. Jetzt habe ich es gerade. Ich persönlich hätte jetzt irgendwie gedacht, du hättest es vielleicht dreimal zurückgezahlt. Aber bei den Schwaben ist das offenbar ein bisschen anders.
1: Du weißt doch, wie es ist.
0: Wie oft hast du denn tatsächlich jetzt selbst in der Zeit auch ans Aufhören gedacht?
1: Eigentlich tagtäglich. Aber ich glaube, es ist ja auch nur so, als Musiker ist man ja auch relativ naiv zu denken, ich bin einer von ganz, ganz vielen, die einfach auch mit der Musik versuchen, dass es dann irgendwie nachher klappt. Aber ich glaube, so einen kleinen Knacks braucht man auch dann. Aber es gab auch irgendwie nie eine Option B, dass ich mir gesagt habe, wenn das mal nicht klappt, dann mache ich wieder das. Und irgendwie hat es mich dann auch dabei gehalten, dass ich wusste, es gibt nichts außer Musik, was mich glücklich macht. Und dann bin ich dabei geblieben.
0: Gibt es irgendwie so einen Moment? Hast du so einen Moment, wo du gedacht hast, okay, I did it, Levi did it?
1: Ich glaube, nur als ich gemerkt habe, und das ist auch der Sinn vom Album, dass es gar nicht darum geht zu sagen, ah ja, früher haben alle gesagt, Levi, don't do it, sagen wir, Levi did it, aber das heißt gar nicht so, dass ich mich jetzt irgendwie krass fühle, sondern eher einfach, ich bin stolz auf mich, dass ich durchgezogen habe, obwohl es so viel Gegenwehr gab und so viele schlechte Momente und man einfach, finde ich, auch viel öfter zelebrieren sollte, dass man seine Ängste überwunden hat und was gemacht hat.
0: Also, dass man durchgezogen hat.
1: Genau, darum geht's.
0: Was lernen wir aus Bunts Geschichte?
1: Nie aufgeben, umgebt euch von Leuten, die euch supporten und das Leben ist viel zu kurz, um Sachen zu machen, die einem nicht Spaß machen. Und ich finde, wir sind alle in so einer schönen Situation in Deutschland, dass wir uns das rausnehmen können oder viele von uns. Und deswegen glaubt an euch, zieht durch und es geht nicht um Geld oder irgendwas Erfolgreiches, werdet einfach die beste Version von euch selbst.
0: Levi, danke für deinen Besuch in 1 Live. Bunts neues Album kommt Ende des Monats raus. Levi Did It heißt es. Die Release-Party zu dem Album ist sogar bei uns im Sektor.
1: In Köln
0: am 25. Oktober, aber ist, glaube ich, schon seit Tag 1.
1: Nach 13 Minuten ausverkauft, meine Freunde. Ist doch schön.

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3: Es ist 11:30. Hier ist gerade am meisten los. Erstmal die 1, Köln nach Münster, zwischen Schwerte und Kreuz Dortmund-Unna. Da stockt es auf 4 Kilometern. Ihr braucht da gerade 10 Minuten länger. Nochmal die 1, Dortmund nach Köln, zwischen Gevelsberg und Kreuz Wuppertal-Nord, 6 Kilometer stockend. Dann die 3, Oberhausen Richtung Köln, zwischen Kreuzhilden und Solingen, 4 Kilometer stockend. Die 4, Aachen Richtung Köln, zwischen Kreuz Köln-West und Köln-Klettenberg, 3 Kilometer Stau. Da braucht ihr gerade 10 Minuten extra. Nochmal die 4, Olpe nach Aachen, zwischen Kreuz Köln-Ost und Kreuz Köln-Süd, 4 Kilometer stockend auch, 10 Minuten müsst ihr einplanen. Die A57 Krefeld nach Köln ist zwischen Krefeld-Zentrum und Krefeld-Oppum wegen Bauarbeiten noch bis morgen früh gesperrt, da gibt es gerade 2 Kilometer Stau. Dann die A61 Mönchengladbach nach Koblenz zwischen Swisttal und Rheinbach, 4 Kilometer stockend, 10 Minuten mitbringen. Und zum Schluss noch eine Sperrung, die A560 Hennef nach St. Augustin ist in Höhe Hennef-Sieg-Ost nach einem Unfall gesperrt, gerade 2 Kilometer Stau.
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4: Hello, Leute, Bund war ja gerade hier und ich wollte euch noch erzählen, er hat ein Wasser mit Kohlensäure genommen. Und zwar, er ist ja super viel unterwegs. Übermorgen fliegt er in die USA und dann hat er jeden Tag da Auftritte und so weiter. Und was es da ja da nicht immer gibt, ist unser gutes altes Sprudelwasser.
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0: Filmreihen überhaupt?
1: Mein Name ist Optimus Prime. Wir sind autonome Roboterorganismen vom Planeten Cybertron.
2: Du kannst uns kurz Autobots nennen.
0: Ah, die Transformers. Und dann, ich weiß nicht, die waren super erfolgreich und dann ist irgendwas passiert. Es kamen neue Serien und Filme, aber irgendwie hat es keinen gejuckt. Annika Wasmüller aus dem 1-2-Pop-Team. Hollywood-Legende Steven Spielberg soll jetzt quasi Transformers, ich sag mal, retten.
3: Ja, das stimmt. Der Mann hinter Jurassic Park, E.T. oder auch der Weiße Hai, der wurde jetzt eingekauft, um die Transformers-Reihe, wie du schon sagst, zu retten.
0: Als Regisseur oder?
3: Nee, tatsächlich nicht. Er soll der neue kreative Kopf für alle Entscheidungen zu diesem Franchise sein. Er gehört sozusagen zurück zur Filmreihe, weil er als Produzent schon mal mit am Start war. Wer Regie jetzt bei diesem neuen Transformers 8 Film führen könnte, das ist jetzt noch nicht klar. Es gibt auch noch keine Infos, wann der Film rauskommen soll, ob zum Beispiel Mark Wahlberg oder Shia LaBeouf wieder mitspielen werden und man weiß auch noch nicht mal, worum es gehen soll.
0: Ja, aber worum es gehen soll, ist glaube ich auch nicht so wichtig bei den Transformers, oder? Es geht ja vor allem um Action, Autos.
3: Ja, hast recht. Aber vielleicht wird das Ganze jetzt ein bisschen deeper, weil man gemerkt hat, dass das halt nicht so gut funktioniert hat in den letzten Jahren. Vor allem der Animationsfilm Transformers 1 mit Chris Hemsworth war ein richtiger Flop. Also die haben da richtig miese mitgemacht.
0: Ich liebe Chris Hemsworth, aber bis auch nicht.
3: Hat aber trotzdem nicht funktioniert, ist so. Und ja, vielleicht wollen die jetzt halt mal ein bisschen was anderes versuchen. Steven Spielbergs Hoffnung scheint es auf jeden Fall zu sein, dass der Transformers jetzt nochmal richtig groß machen kann. Traditionell verdient er nämlich in seinen Jobs relativ geringes Gehalt, also immer noch ultra viel, aber sehr wenig, weil der immer darauf pokert, dass die Filme an den Kinokassen erfolgreich werden, weil der sich in der Regel so eine ganz fette Gewinnbeteiligung in seine Verträge schreiben lässt.
0: Das heißt, er kriegt dann das fette Geld nur, wenn der Film auch super erfolgreich ist. Okay, dann hat er ja einen Plan, weil sonst weiß er, hat er nichts verdient. Kohle.
3: Ich gehe auch davon aus, andererseits traue ich Steven Spielberg jetzt gerade eigentlich auch zu, dass der das alles nur so als wilde Sidequest macht. Nach seinem aktuellen Blockbuster Disclosure Day, dieses Science-Fiction-Epos, was der rausgebracht hat, macht der nämlich nur noch, worauf er Bock hat, hat er gesagt. Als nächstes steht bei ihm offenbar so ein skurriler Western-Film an und jetzt halt Transformers.
0: Naja, wenn das jetzt erfolgreich wird, kann er sagen, guck mal, ich habe schon alles gemacht, was geil ist und ich habe sogar das gerettet, was nicht mal geil war.
3: Ja,
0: komm mal. Transformers in der Steven Spielberg-Version wird es bald geben. Weiß man schon wann?
3: Nee.

erfolgreich sein will im Musikbusiness, der muss nach L.A. Das ist so ein Ding. Das sagt man schon seit gefühlt 100 Jahren. Und deswegen machen das auch voll viele, versuchen ihr Glück da, wenn sie das Geld irgendwie zusammenkratzen können. Das hat Adele auch gemacht, ist dann aber zurück nach Bratislava, in die Slowakei. Da ist sie ja aufgewachsen. Und in dem Track, in den ich euch jetzt spiele, da singt sie, die baddest Bitches sind nicht in L.A. Und sie hat recht, weil mit dem Track ist sie die erste slowakische Künstlerin ever, die es in die US-Charts geschafft hat. Ganz ohne L.A.

0: 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Bei der Suche nach der letzten Ruhestätte bist du pragmatischen Ideen nicht abgeneigt.
1: Eine alte Dame, die man gefragt hatte, also was wollen Sie, also wie wollen Sie denn beschattet werden? Dann hat sie gesagt, ich möchte, dass ich verbrannt werde und dass meine Asche auf dem Aldi-Parkplatz verstreut wird. Und dann hat man sie gefragt, ja, also warum soll das da verstreut werden? Hat sie gesagt, da kommen meine Kinder einmal in der Woche sicher hin.

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0: Info.
1: Es ist 12 Uhr, wir sind Antje Kiesler
2: und Julian Cooper. Wir sprechen diese Woche in 1Live öfter über den Tod. Jetzt geht's darum, wie Leute damit umgehen. 1Live hat eine Umfrage machen lassen und dabei ist rausgekommen, junge Leute in NRW versuchen deutlich häufiger als Ältere, sich von ihrer Trauer abzulenken.
1: Fast 3 von 4 unter 35 sagen, nachdem ein wichtiger Mensch gestorben ist, haben sie das über Wochen oder länger gemacht. Meistens hilft ihnen, Leute treffen oder über was ganz anderes zu sprechen.
2: Rausgekommen ist in der Umfrage aber auch, junge Leute nehmen fast 3-mal so häufig wie Ältere Drogen zum Ablenken oder trinken. Das kennt auch Comedian Ryko.
3: Viel gesoffen, viel gekifft, einfach um zu verdrängen und zu vergessen.
1: Auch Social Media, Streaming, Gaming oder Sport nutzen Jüngere besonders oft zur Ablenkung.
2: Psychologen sagen, Ablenkung kann helfen. Wichtig ist aber, dass die Trauer trotzdem irgendwann Platz bekommt und Gefühle nicht dauerhaft verdrängt werden.
1: Dann geht's darum, wie lange es dauert, bis die Polizei da ist, wenn's eilig ist. In NRW sind es zwischen 3 und 9 Minuten bis zum Tatort.
2: Das Innenministerium hat ein Ranking gemacht. Am schnellsten geht's im Kreis Olpe. In Großstädten wie Köln und Bielefeld dauert's bisschen länger. Laut Ministerium wegen viel Verkehr.
1: An der Tankstelle geht es für viele nicht nur ums Tanken. Eine Tankstellenkette hat eine Umfrage gemacht und da sagen 6 von 10, wenn ich da bin, kaufe ich mir auch mal einen Kaffee oder ein kaltes Getränk dazu.
2: Beim Essen sind die meisten mit den typischen Sachen zufrieden und wünschen sich zum Beispiel Pizza, Hotdogs oder einfach eine Tüte Pommes.
1: Fachleute für Gesundheit wollen wissen, was in Russland passiert ist. Da steht im Raum, dass eine 28-Jährige an einer gefährlichen Krankheit gestorben ist.
2: Sie hatte in einem Institut gearbeitet, das zur Pest forscht und könnte sich angesteckt haben. Die Weltgesundheitsorganisation will Aufklärung. Und US-Präsident Trump will auch mit dem russischen Machthaber Putin drüber reden.
1: In Frankreich laufen große Proteste von Schülerinnen und Schülern und manche Jugendliche sind dabei schwer verletzt worden, weil die Polizei bestimmte Granaten eingesetzt hat.
2: Es steht im Raum, dass ein 15-Jähriger durch solch eine Granate seine Hand verloren hat. Medien berichten, dass die Polizei einen Einsatz davon erstmal gestoppt hat und sie ermittelt in rund 20 Fällen.
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1: Heute ist nochmal richtig viel Sonne angesagt, bis es gegen Abend zuzieht und ziemlich regnerisch wird. Dazu nochmal warm heute in Brilon 20 Grad, in Nümbrecht und Minden 22 und in Ratingen und Münster bis zu 23 Grad.
2: Morgen gibt es dann bei höchstens 16 Grad windiges Regenwetter. Nachmittags zwischendurch auch mal mit Chancen auf Sonne. Freitag und übers Wochenende bleibt es herbstlich bei höchstens 15 Grad.
1: Hier ist am meisten los. A4 Aachen nach Köln zwischen Kreuz Köln-West und Köln-Klettenberg. Da stockt es auf 5 Kilometern. 10 Minuten braucht ihr da durch. Nochmal die 4 Olpe nach Aachen zwischen Kreuz Köln-Ost und Kreuz Köln-Süd. 4 Kilometer stockend auf 10 Minuten länger. Die 57 Krefeld Richtung Köln ist zwischen Krefeld-Zentrum und Oppum wegen Bauarbeiten noch bis morgen früh gesperrt. Gerade 2 Kilometer Stau. Dann die 61 München-Gladbach Richtung Koblenz zwischen Swisttal und Rheinbach. 7 Kilometer stockend, 1/4 Stunde länger. Und die A560 Hennef Richtung St. Augustin ist in Höhe Hennef-Sieg-Ost nach einem Unfall weiter gesperrt. Da gibt es gerade 2 Kilometer Stau.
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4: Schönen Mittag euch. Manchmal, ne, da hört man so einen Track und wenn man dann, oder erst wenn man dann weiß, um was es geht, dann fühlt sich der Song irgendwie noch stärker, heftiger an. Ich habe das bei dem Track von Niall Horan. Den hat Niall geschrieben, nachdem sein Freund und Ex-Band-Kollege bei One Direction Liam Payne gestorben ist. In 10 Minuten erzähle ich euch, wie der Schreibprozess war und wie es Niall Horan dann nach fast 2 Jahren nach dem Tod seines Freundes geht.
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0: Leute, Musik kann helfen, wenn einem die Worte fehlen. Klar, Musik kann die Trauer jetzt nicht wegmachen, aber sie kann zum Beispiel zeigen, dass wir mit dem Schmerz nicht alleine sind. Viele Künstlerinnen und Künstler drücken nämlich ihren Schmerz in ihrer Musik aus, so wie Ex-One Direction-Star Niall Horan. Der Tod ist halt ein Tabuthema und das wollen wir ändern und deswegen reden wir drüber die ganze Woche hier in 1 Live. Bei dem Song hier, ich spiele euch mal einen kurzen Ausschnitt, da war Niall Horan gar nicht klar, dass der so eine Art, ja, Trauerbewältigung für ihn war. Der Song heißt End of an Era. Während des Schreibens hat Niall Horan gemerkt, oh, es geht um meinen toten Freund Liam. Niall Horan und Liam Payne waren ja beide bei One Direction und Niall sagt, er war damals richtig geschockt, als er die Nachricht von Liams Tod bekommen hat.
1: The shock was definitely the first thing.
0: Immerhin ist er richtig mit dem zusammen aufgewachsen, sagt er.
1: You know, I grew up with this fella. And all of a sudden just it's no more.
0: Der Tod von Liam Payne ist jetzt fast 2 Jahre her und trotzdem fällt es Niall Horan immer noch schwer, das alles zu verarbeiten. Er hat noch nicht alle Phasen der Trauer durch, sagt er, und in ihm steckt noch ganz viel Traurigkeit.
1: Sadness that he's not with us anymore, but also looking back at, and I just got goosebumps right there, looking back at the good times of growing up together.
0: In seinem Song End of an Era, das Ende einer Ära, geht es um die Trauer, also dass Liam nicht mehr da ist. Und gleichzeitig geht es auch um die schönen Seiten, die schönen Zeiten, die die beiden einfach hatten. Den Track, den spiele ich euch jetzt hier in 1 Live.

0: Abgestimmt, wir haben ausgewertet. 1 live. O-Ton-Charts. Wir haben euch Töne vorgestellt, die unsere 1Live Comedy-Redaktion lustig fand. Und ihr konntet auf 1Live.de abstimmen, wenn euch ein Ton gefallen hat. Die letzten zwei Plätze habe ich jetzt für euch.
1: Platz 5.
0: Auf dem Insta-Account von frankenpost.de haben wir einen Ausschnitt entdeckt. Da wurde jemand vorgestellt und ich habe beim Hören direkt gedacht, wer? Wie heißt der?
2: Ein echtes Naturschauspiel ist gerade im Hofer Land zu bestaunen. Der 74-jährige Hobbygärtner Herbert Muschi aus Oberkotzau entdeckte Anfang August einen ungewöhnlichen Trieb an seiner Fadenagave. Seitdem ist der Blütenstängel regelrecht in die Höhe geschossen.
0: Ich korrigiere. Wie heißt der und was für ein Stängel?
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0: Auf Platz 4, wie letzte Woche, die gut gelaunte Camperin, die wir im YouTube-Kanal von ARD Reisen gesehen haben, die ist nie gestresst, immer gut drauf.
3: Na? Hallo. Moin.
4: Grüß Moin.
3: Dich. Der Friso.
4: Tina.
3: Der Lukas. Wir drehen hier einen Film, du, gerade. Übers Camping.
4: Ist nicht wahr.
3: Doch, ist wahr. So. Du siehst ein bisschen gestresst aus, was ist los?
4: Nee, ich bin überhaupt nicht gestresst, ich bin schon Knülle.
5: Was?
4: Ich hab noch nicht gefrühstückt.
3: Oh, kenn ich.
4: Nee, Hefekur, ne? Also macht schön von innen und außen.
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3: Es ist 12:30, A1 Osnabrück nach Dortmund zwischen Münster Nord und Kreuz Münster Süd, 5 Kilometer stockend. Nochmal die 1 Dortmund nach Köln zwischen Gefilsberg und Kreuz Wuppertal Nord, 6 Kilometer stockend. A3 Köln Richtung Oberhausen zwischen Duisburg-Weder und Oberhausen-Lierich, 5 Kilometer stockt es da, ihr müsst 10 Minuten einplanen. Dann die 3 Oberhausen nach Köln zwischen Kreuz Oberhausen-West und Duisburg-Weder, 3 Kilometer stockend. Nochmal die A3 Oberhausen Richtung Köln zwischen Kreuz-Hilden und Solingen, da stockt es auf 4 Kilometern. Dann die A45 Hagen Richtung Dortmund zwischen Dortmund-Eichlinghofen und Dortmund-Hafen. 2 Kilometer Stau, Viertelstunde länger. Die A57 Krefeld nach Köln ist zwischen Krefeld-Zentrum und Krefeld-Oppum wegen Bauarbeiten gesperrt bis morgen früh, gerade 2 Kilometer Stau. Und zum Schluss die A61 Mönchengladbach nach Koblenz zwischen Swisttal und Rheinbach. 9 Kilometer Stau, deswegen 20 Minuten extra.
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4: Hi, Kathi aus Köln war so krank, dass sie nicht mehr leben wollte. Sie hat sich an einen Sterbehilfeverein gewandt und am Ende ein tödliches Medikament genommen und ihr Leben beendet. Nach 6 Minuten hört ihr Kathis beste Freundin Johanna dazu, hier in 1 Live.

0: hat ihre beste Freundin verloren, Kati. Kati war sehr krank und hat sich dann für Sterbehilfe entschieden. Das heißt, ein Arzt hat ihr ein tödliches Medikament gegeben, damit sie ihr Leben beenden kann. Johanna erinnert sich daran, als sie das erfahren hat.
1: Das dann von jemandem zu hören, der zu dem Zeitpunkt 30 Jahre ist und meine beste Freundin, mit der man irgendwie das ganze Leben noch geplant hat und vor sich hatte, ist irgendwie gar nicht in Worte zu fassen.
0: 1Live-Reporterin Christine Latniak, was hatte Kati, dass sie sich zu so einem krassen Schritt entschieden hat?
2: Sie hatte tatsächlich ME/CFS. Das ist eine chronische Krankheit, die einen richtig krassen Impact auf den Körper haben kann. Also du musst dir vorstellen, sie konnte nur noch mit Augenmaske und Kopfhörern da liegen, weil einfach jeder Reiz zu viel war. Dadurch, dass sich ihre Situation über Jahre nicht verbessert hat, hat sie sich dann dazu entschieden, den assistierten Suizid durchzuführen. Sonst wäre es nämlich echt gefährlich geworden, hat ihre Freundin Johanna mir erzählt.
1: Weil Kati eben verhungert wäre, weil sie keine Nahrung mehr aufnehmen konnte beziehungsweise nicht mehr verdauen konnte. Dementsprechend waren sie eigentlich dazu gezwungen, sich anderweitig umzuschauen und sind dann auf einen Privatarzt gestoßen, der assistierten Suizid durchführen darf.
0: Diese Sterbehilfe ist in Deutschland ja gesetzlich erlaubt, durch einen Arzt, durch eine Ärztin.
2: Genau, wenn man das tödliche Medikament dann selbst einnimmt. Ja.
0: Gilt das für jeden, der das möchte?
2: Ja, es gibt ein paar Regeln tatsächlich. Also zum Beispiel, dass der Wunsch nach dem Tod nicht aus dem Affekt heraus entsteht, sondern halt konstant ist.
0: Also
2: oder
0: nicht aus einer Laune raus.
2: Genau,
0: oder, ne?
2: genau. Oder dass halt nicht das von anderen Personen irgendwie beeinflusst wird, dass die dann nicht andere reinreden. Das reicht aber einigen nicht. Das Thema wird immer wieder diskutiert. Gerade weil es so ein paar Fachärzte gibt und Kirchenverbände, die fordern, dass es da von der Politik mehr Regulierung geben sollte.
0: Was heißt das? Also mehr Regulierung? Also sollen die Gesetze jetzt lockerer werden oder strenger?
2: Ja, eher strenger. Also es wird gerade schon an so einer Leitlinie gearbeitet für Mediziner und Medizinerinnen. Das hat Dr. Georg Markmann erzählt. Er entwickelt die nämlich mit.
3: Bislang gibt es einfach viel zu wenig Orientierung, wie man diese Menschen angemessen unterstützt. Und nur nicht nur diese Menschen, sondern auch die Angehörigen.
2: Aber politisch wurden solche Vorschläge, damit die Gesetze eben besser reguliert werden, bisher abgelehnt im Bundestag. Wann und ob es da einen neuen Versuch gibt, ist noch nicht so ganz klar.
0: Wenn ihr Katis Geschichte ganz hören möchtet, erzählt von ihren Freundinnen, dann hört rein in die 1Live-Reportage. Vielleicht werde ich das nicht überleben, wenn du ME/CSF hast. 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Ich will

Alex Warren hier in 1 Live. Ich feiere so, dass in seinen Musikvideos nicht irgendeine Schauspielerin seine Frau, Partnerin spielt, sondern seine eigene. Die, mit der er zusammengekommen ist, bevor er reich und berühmt geworden ist. Das ist bei dem Musikvideo zu dem Song Emerald Eyes.

0: Ich habe mal eins live original für euch. Und zwar Nelly und Kelly Rowland mit Dilemma in einer Minute hier in eins live.
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0: Info. Es ist 13 Uhr, wir sind Antje Kiesler
1: und Julian Cooper. Nicht springen bitte, und das im Fußballstadion. Beim Zweitligisten Bochum gibt's ab jetzt ein Hüpfverbot. Fans auf der Osttribüne dürfen schon beim nächsten Heimspiel nicht mehr zusammenspringen.
0: Die Bauaufsicht macht sich nämlich Sorgen. Das Ruhrstadion wird gerade umgebaut und bei Untersuchungen ist rausgekommen, wenn viele Leute gleichzeitig hüpfen, fängt die Tribüne stark an zu schwingen.
1: Das Stadion kracht davon nicht ein, aber es kann ein Trampolineffekt entstehen, sagen die Experten. Davon kann Leuten schlecht werden.
0: Deshalb hat die Stadt das Springen verboten, auf der Osttribüne bei Gesängen oder Choreos. Beim Torjubel dürfen die Fans weiter aufspringen.
1: Wenn sich die Kurve nicht dran hält, muss die Osttribüne gesperrt werden mit bis zu 10.000 Plätzen. Dadurch könnte dem Verein eine ordentliche Summe Geld wegfallen.
0: Das Hüpfverbot gilt bis zum Ende der Umbauarbeiten im Ruhrstadion, also noch bis 2028.
1: Gewalt online soll in Zukunft so behandelt werden wie Gewalt offline. Die Bundesregierung hat ein Gesetz auf den Weg gebracht.
0: Justizministerin Hubich sagt, digitale Gewalt war für Täter noch nie so einfach wie heute und trifft vor allem Frauen.
2: Es sind vor allem Frauen, von denen voyeuristische Bildaufnahmen kursieren. Es sind vor allem Frauen, die durch pornografische Deepfakes herabgewürdigt werden. Und es sind vor allem Frauen, die vergewaltigt werden und deren Leid sich dann auf einem Video wiederfindet.
0: Deshalb werden einige Dinge in Zukunft eine Straftat sein. Zum Beispiel, wenn jemand Porno-Deepfakes erstellt, ohne dass die abgebildete Person ihr Okay gegeben hat.
1: Wenn jemand Wichtiges gestorben ist, lenken sich Jüngere häufiger von ihrer Trauer ab als Ältere. Das ist bei einer Umfrage für 1Live rausgekommen.
0: Und auch das ist bei Leuten unter 35 dann öfter ein Thema: Drogen. So war es bei Creator Niklas van Lipsig auch. Er hat seine Mama verloren.
3: Ich war jedes Wochenende feiern. Ich habe nachgeholfen mit Substanzen. Ich habe alles gemacht, was irgendwie betäubt hat zu der Zeit. Und dann kommt der Boomerang und dann muss man merken, ah ja, okay, da war ja noch die Trauer, die unter dem Ganzen dann bedeckt lag.
0: Er sagt, dass er sich dann viel Zeit genommen hat und dass das geholfen hat.
1: Der wichtigste Wissenschaftspreis in der Chemie geht in diesem Jahr an einen französischen und einen japanischen Forscher. Henri Cagan und Kenzo Sohai bekommen den Nobelpreis, weil sie ein jahrzehntealtes Rätsel gelöst haben.
0: Sie fanden raus, warum es in Lebewesen chemische Bausteine gibt, die zwar gleich aussehen, aber nicht ganz gleich sind, sondern wie ein Spiegelbild funktionieren.
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1: Heute nochmal viel Sonne, am Abend zieht dann der erste Regen rein. In Meinerzhagen 22 Grad, in Heinsberg und Zülpich 23 und in Witten und Langenfeld bis 24 Grad.
0: Ab morgen fühlt es sich dann mehr nach Herbst an, dann kommt mehr Regen und nur noch bis zu 16 Grad. Am Nachmittag aber auch nochmal Sonne dazwischen und Freitag geht's grau weiter.
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1: Hier dauert es gerade am längsten. A1 Dortmund Richtung Köln zwischen Gevelsberg und Kreuz Wuppertal Nord. Viertelstunde plus 6 Kilometer Stau. A3 Köln Richtung Oberhausen zwischen Duisburg-Weder und Oberhausen-Lierich. Da braucht ihr 10 Minuten länger, 5 Kilometer stockend. Die A57 Köln-Krefeld ist zwischen dem Dreieck Neuss-West und Büttgen in beiden Fahrtrichtungen gesperrt. Da muss ein Blindgänger gesprengt werden. Die A57 Krefeld Richtung Köln ist zwischen Krefeld-Zentrum und Krefeld-Oppum wegen Bauarbeiten bis morgen früh dicht. 2 Kilometer Stau. Unter 61 Mönchengladbach Richtung Koblenz zwischen Zwisttal und Rheinbach 10 Minuten plus 5 Kilometer stockender Verkehr.
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5: Hello, ich habe Sombre für euch hier in 1 Live. Wir holen den näher in den Sektor im Mai nach Köln, präsentiert von 1 Live. Das Konzert ist fast komplett ausverkauft. Es gibt nur noch so ein paar wenige Restkarten und die sind teilweise super teuer. Ich sag mal so viel, mich wundert das nicht.

0: Normalerweise läuft auf einer Beerdigung so klassische, ich würde sagen Klaviermusik, aber das muss doch nicht. Die ganze Woche reden wir hier in 1 Live über den Tod, weil wir das Thema aus der Tabuzone rausholen wollen. Der Tod, der gehört zum Leben dazu. Es ist einfach gesünder, wenn wir darüber sprechen, respektvoll natürlich. Wir haben euch gefragt, wenn ihr eure Beerdigung planen könntet, was für ein Song sollte da laufen?
1: Hier ist Kim aus Herzebrock. Auf meiner Beerdigung würde wahrscheinlich Unsterblich sein von Kraftklub laufen. Einfach weil ich den Gedanken dahinter irgendwie schön finde. Und auch das gesamte Album von Kraftklub Sterben in Karl-Marx-Stadt beschäftigt sich ja auch zumindest in weiten Teilen mit dem Thema Tod. Und genau, liebe Grüße.
0: Den Track spiele ich euch jetzt. Eine Beerdigung, bei der Kraftklub läuft. Ich finde, das macht direkt eine ganz andere Stimmung. Klar wird da auch geweint, aber bestimmt auch getanzt, vielleicht sogar mitgesungen.

0: Boah, Leute, bei Platz 1 habe ich mich so schlapp gelacht.
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0: Ich muss eigentlich immer noch lachen. Ehrlich, jede Woche stellen wir euch Töne vor, die unsere 1Live-Comedy-Redaktion rausgeschnitten hat. Aus irgendwelchen Reality-Shows, Dokus, Sportveranstaltungen oder auch Social-Media-Clips. Wir präsentieren die euch und wenn ihr was lustig findet, dann könnt ihr abstimmen auf 1Live.de. Eure Stimmen entscheiden die Charts. Haben eure Stimmen auch? Hier sind die Top 3.
1: Platz 3.
0: Schweineohren, wenn du mich fragst, das geilste Gebäck. Beim Bäcker gibt's nichts Besseres. Ja, wie es in einer bestimmten Backstube läuft mit dem Blätterteig für diese Schweineohren, das hat uns jemand erzählt auf dem Insta-Account von Geres Backstube. Das Ende kommt sehr überraschend.
2: Wir machen uns nämlich den großen Aufwand mit den Schweineohren, so wie im Lehrbuch. Da wird schön der holländische Blätterteig gemacht und da werden die 144 Schichten gezogen. Also hier gibt es keine Abkürzung mit Blitzblätterteig bei uns. Alles oldschool. Kann ich mal noch einen schlauen Spruch bringen? Qualität kennt keine Abkürzung. Keine Abkürzung, Blitzblätterteig. Ein absolutes No-Go für mich, genauso wie Anglizismen.
1: Platz 2.
0: Den Ton habt ihr auch direkt in die Charts gewählt. Von der 0 auf die 2 in der NDR-Nord-Reportage sollten wir was zum Thema Kaffee lernen von Captain Obvious.
3: Noah Vogel arbeitet seit 8 Monaten als Head Barista bei Benjamin auf dem Dorf.
4: Schau mal, ob wir noch 16 Gramm zusammenkriegen. Alles, was es für einen guten Kaffee braucht, ist in der Regel, das wird jetzt alle überraschen, keine 2000 Euro Kaffeemaschine, sondern guter Kaffee. Guter Kaffee ist quasi die Essenz für guten Kaffee.
0: Wirklich?
1: Platz 1.
0: Leute, mein absoluter Lieblingston. Dank euch auf der 1. Eine besondere Teezeremonie, die uns im Sommerhaus der Stars auf RTL Plus aufgefallen ist.
5: Darjeeling, Rooibos und Ülgui. Ülgui. Kennst du das Wort? Ülgui?
6: Nein.
5: Sind bekannte Arten von
6: Astrik und Obelix.
5: Was ist das? Ein Tee.
6: Von was?
5: Das sind Teearten.
6: Woher sollen wir das wissen jetzt mal im Ernst, ne?
0: Ich will auch einen Ölgel.
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halb zwei durch. Geht los mit der A1 Osnabrück nach Dortmund zwischen Greven und Kreuzmünster Süd. 3 Kilometer Stau, da braucht ihr gerade 10 Minuten länger als sonst. A3 Oberhausen Richtung Köln zwischen Kreuzhilden und Solingen. 5 Kilometer stocken, 10 Minuten plus. Dann die 4 Aachen nach Köln zwischen Kreuz Köln West und Köln Klettenberg. 5 Kilometer Stau, 20 Minuten müsst ihr da einplanen. A44 Kassel Richtung Dortmund zwischen Unna Ost und Kreuz Dortmund Unna. 3 Kilometer Stau, 10 Minuten extra. Die 57 Köln-Krefeld ist zwischen Dreieck Neuss-West und Büttgen in beiden Fahrtrichtungen gerade gesperrt. Da wird eine Bombe aus dem Zweiten Weltkrieg gesprengt. Im Moment 4 Kilometer Stau. Nochmal die

0: Krefeld nach Köln, die ist zwischen Krefeld Zentrum und Krefeld Oppum gesperrt wegen Bauarbeiten bis morgen früh. 2 Kilometer Stau gerade. A61 Koblenz Richtung Mönchengladbach zwischen Grafschaftringen und Mehl. 7 Kilometer Stau, 10 Minuten einplanen. Und zum Schluss nochmal die 61 Mönchengladbach nach Koblenz zwischen Swisttal und Rheinbach. 5 Kilometer stocken, 10 Minuten länger.
1: Antje, die Sperrung auf der A57, ne, wegen der Bombe da aus dem Zweiten Weltkrieg, die da entschärft. Ja. Wie lange soll die Sperrung da dauern?
2: Ich weiß es gerade nicht.
1: Warte, so viel Zeit muss sein. Ich gucke selber. Ich dachte, ich frag dich einfach
2: Ein bis zwei Stunden.
1: Ein bis zwei Stunden, ja, alles klar.
2: Kam mir gerade in den Sinn.
1: Dann hoffe ich, dass sie da durchkommen bis 15.30 Uhr, weil dann ist Rush Hour und ich sage aus eigener Erfahrung, A57 sowieso nachmittags Pain.
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1: Kommt gut durch den Verkehr.

0: dem Buch Carrie ist Horrorautor Stephen King damals wirklich weltberühmt geworden. Jetzt gibt es die Geschichte der Außenseiterin mit übernatürlichen Kräften als eine neue Serie bei Amazon Prime. Einzelreporterin Annika Wasenmüller, du durftest die Serie vorab schon komplett schauen, hast du auch gemacht. Die Geschichte wurde ja schon total oft verfilmt. Braucht es eine neue Serie, frage ich jetzt mal.
1: Ich kann die Frage verstehen, aber mich hat die neue Serie Carrie total abgeholt. Die Originalgeschichte stammt ja so aus den 70ern. Die Serie jetzt spielt aber in unserer Zeit und allein das funktioniert schon richtig, richtig gut. Carrie, die wächst so wie auch im Original komplett isoliert bei ihrer fanatisch religiösen Mutter auf und soll dann plötzlich in die Schule gehen und bekommt da natürlich einen kompletten Kulturschock, weil sie das erste Mal andere Menschen kennenlernt, aber auch das Internet und Social Media.
2: Bitte sagt alle Hallo zu Carrie White. Seid nett zu ihr.
1: Ja, und das klappt natürlich nicht.
3: Das Einzige, was ich je wollte, war zur Schule zu gehen. Ich hab dir doch nie was getan. Du hast so viel Energie reingesteckt, damit es wirkt, als wären wir Freundinnen. Also wieso es nicht wirklich sein?
0: Boah, das ist so traurig.
1: Ja, total. Für die Hauptrolle wurden über 1000 Schauspielerinnen gecastet. Mhm. Und ich würde sagen, es hat sich gelohnt. Summer Howell spielt nämlich als Carrie White und die reißt richtig ab damit. Man fühlt so richtig doll mit ihr mit und ihre Geschichte, die bricht einem halt wirklich einfach immer wieder das Herz.
0: Es gibt doch diese Szene, ne? Mit dem Abschlussball.
1: Ja.
0: Mit dem ganzen Blut und so, das auf Carrie so geschüttet. Das habe ich so im Kopf.
1: Ja.
0: Das gibt's ja auch alles.
1: Ja, tatsächlich. Also die ganzen ikonischen Szenen sind alle wieder mit da drin. Aber ansonsten macht die Serie trotzdem ganz schön viel anders.
0: Und zwar, außer dass sie halt in der neuen Zeit spielt.
1: Genau, es gibt Details, die ich jetzt natürlich nicht spoiler,
0: nicht
1: weil da nehme ich
0: spoiler.
1: Mega viel vorweg. Aber auch Leute, die das Buch gelesen oder die ganzen anderen Filme geschaut haben, die werden ziemlich überrascht sein, würde ich sagen. Die Machart ist ganz toll von der Serie. Also es gibt immer so Interviewsequenzen, Nachrichtenbeiträge und auch so Doku-Schnipsel. Und die lassen alles super echt wirken, obwohl es natürlich übernatürlich ist. Und die Serie springt auch immer wieder in der Zeit und wird zum Teil total ruhig erzählt. Also die erinnert dann gar nicht an so eine Horrorserie, sondern eher an ein Drama.
0: Hast du dich gar nicht erschreckt?
1: Doch, total oft trotzdem. Okay. Aber ich bin auch sehr anfällig. Aber ist schon irgendwie spannend.
0: Carrie bei Amazon Prime bekommt von dir eine Empfehlung?
1: Ja, auf jeden Fall. Vor allem jetzt im Grusel-Oktober.

0: Leute, ich habe gehört, bei Maddie und Markus gleich in der Show gibt's Tickets für die Giant Rooks. Und deswegen frage ich euch beiden jetzt, wie kommen wir an diese Tickets ran?
1: Das verraten wir dann. Das dürfen wir ja, glaube ich, nicht verraten, oder?
2: Nee,
0: hä? Nicht mal wie?
2: Wir sind gesetzlich dazu verpflichtet, das erstmal für uns zu behalten.
1: Nee, nicht mal wie das läuft.
0: Ihr dürft...
1: Ihr müsst zuhören.
0: Aber für welches Konzert?
2: Am Samstag in Düsseldorf.
0: Aha. Mhm. Mehr dürft ihr nicht sagen?
2: Ja.
1: Doch, aber wir können sagen, man sollte die Giant Rooks gut kennen.
2: Ja, genau. Vielleicht jetzt nochmal den Wikipedia-Artikel durchlesen. Das hilft.
0: Das heißt, man muss eine Frage zu denen beantworten.
2: Mhm. Und man sollte, gleich die Sendung sehr genau hören. Vielleicht besonders so ab 16 Uhr richtig.
0: Ich wollte nicht
1: dumm
0: sagen.
1: Das war voll dumm von mir.
0: Wieso?
1: Ja, weil wir sagen doch nicht, welche Frage, aber man muss eine Frage beantworten. Man wird das doch verraten.
0: Nee, die Frage sollt ihr nicht verraten, weil das wäre ja blöd. Die Frage, weil das wäre ja blöd, weil dann kann man die ja ganz einfach...
1: Nee, genau. Die Frage noch nicht, aber man muss eine Frage beantworten.
0: Okay. Ja. Also ab 16 Uhr nicht mehr aufs Klo gehen, wenn man Bock hat auf Giant Rooks, damit
2: ja, oder das Radio mit aufs Klo nehmen.
0: Ja, geht auch. Wir haben hier auch auf dem Klo ein Radio.
1: Ja, stimmt.
0: Ja, von daher, Leute, viel Glück. Bei den Tickets Giant Rooks habe ich live erlebt. Kann ich nur empfehlen.
1: Toll,
0: ne? Nur empfehlen. Wir hören uns morgen ab 10. Tschüss.
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1: 14 Uhr, wir sind Antje Kiesler
2: und Julian Cooper. Wenn jemand in der Sauna heimlich Nacktbilder macht oder eine andere Person per GPS-Tracker verfolgt, soll das bald klar strafbar sein. Die Bundesregierung hat ein neues Gesetz gegen digitale Gewalt beschlossen.
1: Da geht es auch um Vergewaltigungsvideos und um Porno-Deepfakes. Dafür könnten bis zu 2 Jahre Gefängnis oder eine Geldstrafe drohen. Und zwar auch, wenn jemand so etwas nur für sich selbst macht.
2: Justizministerin Hubig sagt, warum sie ein strengeres Gesetz für nötig hält.
3: Digitale Gewalt kann genauso schlimme Folgen haben wie körperliche Gewalt. Digitale Gewalt kann Menschen verletzen, einschüchtern, demütigen. Sie kann körperliche Folgen haben und sie kann Existenzen ruinieren.
1: Wer davon betroffen ist, soll sich leichter wehren können. Plattformen oder Messenger sollen dafür auch gezwungen werden, Daten über die Person hinter einem Account rauszugeben.
2: Als nächstes muss jetzt der Bundestag über das geplante Gesetz gegen digitale Gewalt sprechen.
1: Für manche, die eine Ausbildung machen, gibt es bald mehr Geld. Azubis müssen ab Januar im ersten Lehrjahr mindestens 764 € bekommen. Das sind gut 40 € mehr als bisher. Die weiteren Lehrjahre liegen höher.
2: Die meisten Azubis verdienen mehr als diese Mindestvergütung. Sie greift aber, wenn es keine Tarifverträge gibt.
1: Fußballfans vom VfL Bochum müssen sich an eine neue Regel halten. Wer im Heimstadion auf der Osttribüne steht, darf nicht mehr bei Choreos springen. Ausnahme: Bochum macht ein Tor.
2: Das Verbot kommt von einem neuen Gutachten. Da steht drin, die Tribüne ist sicher, aber schwingt zu sehr. Fans könnte dadurch schlecht werden. Das Verbot gibt's bis übernächstes Jahr. Bis dann wird das Bochum-Stadion saniert. Und jetzt nochmal Fußball in der Türkei.
1: Der Nationaltrainer Montella soll wohl gehen, schreiben Medien. Die Türkei war bei der WM in der Vorrunde rausgeflogen und hat in der Nations League auch bisher alle Spiele verloren.
2: Und zum Schluss noch eine Suche. Rund um den Flughafen in München könnte eine Raubkatze rumlaufen, ein Puma.
1: Das Landratsamt sagt, wer das Tier sieht, soll Bescheid geben und vorsichtig sein. Außerdem sollen Hunde nicht frei rumlaufen. Woher der Puma kommen könnte, ist noch total unklar.
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2: Heute gibt's nochmal Sonne und dazu wird es warm mit in Warburg 21 Grad, in Rhein und Waldbrühl 22 und in Recklinghausen und Wettburg 23 Grad. Am Abend zieht dann Regen rein.
1: Morgen gibt's dann bei höchstens 16 Grad windiges Regenwetter. Nachmittags zwischendurch auch mal Chancen auf Sonne. Freitag und übers Wochenende bleibt's herbstlich bei höchstens 15 Grad.
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2: Hier braucht ihr gerade die meiste Geduld. A2 Dortmund Richtung Hannover. Zwischen Beckum und Herzebrock-Klarholz eine Viertelstunde plus 2 Kilometer Stau. A2 Hannover Richtung Dortmund zwischen Reda-Wiedenbrück und Oelde halbe Stunde on top 3 Kilometer Stau. Die A57 Köln-Krefeld ist zwischen Dreieck-Neuss-West und Büttgen in beiden Fahrtrichtungen gesperrt. Da muss eine Weltkriegsbombe gesprengt werden. Im Moment 4 Kilometer Stau. Die A57 Krefeld Richtung Köln ist zwischen Krefeld-Zentrum und Krefeld-Oppum wegen Bauarbeiten bis morgen früh gesperrt. 2 Kilometer aktuell. Unter 61 Mönchengladbach Richtung Koblenz, zwischen Swisttal und Rheinbach, Viertelstunde extra, 8 Kilometer stockender Verkehr.
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4: Er muss mal kurz Danke sagen.
5: Er ist David Guetta, falls ihr es nicht erkannt habt. Und er ist mal wieder, muss man ja sagen, auf Platz 1 bei den Top 100 DJs vom DJ Mag.
4: Ich finde das...
5: Ich wollte gerade sagen, sagen wir...
4: Ja, ich nerv das. Nicht, also David Guetta auf 1, alles schön gut. Aber
5: auch
4: ganz ehrlich,
5: du recht, auf jeden Fall.
4: Diese Liste Top 100, da ist Bund nicht drin. Ja, vorhin hier im Interview, ist international so unfassbar big, ist da nicht drin.
5: Ja, das
4: nicht
5: kann
4: gefunden.
5: Nicht sein. Nee, da melden wir uns mal, Leute. Da müssen wir mal im Namen vom ganzen 1Live-Sektor müssen wir uns da mal was drehen.
4: Und selbst die DJs, die drin sind, Deadmau5 ist auf der 91, meinte, nimmt mich da raus, die Liste ist Bullshit. Also, wir glauben das nicht. Wir machen
5: aber
4: mal eine
5: David Guetta finden wir trotzdem toll und würden wir auch trotzdem auf die 1
4: würde ich schon auf die 3 packen.
5: Auf die 3?
4: Ja,

0: 1 Live ist hier mit Madi und Markus. Und wir sprechen ja die ganze Woche mit euch über das Thema Tod und Trauer. Und heute wollen wir auch ja ein bisschen ausführlicher über Trauer sprechen und wie eben man helfen kann, auch als Freund. Und Madi, du hast ja Trauer erlebt, leider. Mhm. Mit 15, also ist jetzt schon ein bisschen her. Und wie haben Leute geholfen? Haben sich Friends direkt gemeldet?
1: Boah, ich glaube, es ist schwierig, weil das ist halt auch so ein schwieriges Alter, glaube ich. Also so, wo man, glaube ich, eh ein bisschen generell unsicher ist. Und ich glaube, es waren einfach sehr viele unsicher, wie man mit mir umgehen soll. Ich glaube, ich war auch so, habe das eher auch erstmal so voll verdrängt und weiß auch gar nicht, ob ich vielleicht auch einfach so signalisiert habe, hey, ich will da gar nicht so viel drüber reden. Obwohl ich mich natürlich unnormal gefreut hätte, wenn Leute mehr nachgefragt hätten. Und zwar nicht nur kurz nachdem das passiert ist, sondern auch 2 Jahre später. Ich meine, das ist jetzt 14 Jahre her oder so. Mhm. Und ich würde mich immer noch freuen, wenn Leute fragen würden, hey, wie geht's dir eigentlich damit? Weil das hört ja, haben wir auch schon drüber geredet, dass Trauer sich zwar verändert und es wird vieles besser und natürlich, ne? Aber trotzdem gibt's immer wieder Momente, die so ein bisschen schwierig sind. Ja, und dann kommt, glaube ich, noch dazu, dass ich ja dann umgezogen bin und das heißt, viele von meinen neuen Freunden so hier im Sektor,
0: auch ich zum Beispiel,
1: auch du, kennen ja weder meinen Papa, kennen nicht die Version von mir, waren damals nicht dabei und haben vielleicht auch gar nicht so auf dem Schirm, dass, wisst ihr, so, dass es auch irgendwie noch so ein
0: Thema
1: ist?
0: Ich habe dich auch noch nie gefragt, um ehrlich zu sein. Weil genau, ich ja, es ist einfach,
1: ja,
0: einfach
1: voll.
0: Nicht so.
1: Ja, ja,
0: genau.
1: Ja, voll.
0: Und ich, es ist eigentlich gut, dass man drüber redet und es sagt, weil mir als Freund ist es jetzt in letzter Zeit auch häufiger passiert, dass von Freunden Leute gestorben sind. Und man, also ich habe mich durchgerungen, mich zu melden. Aber man ist doch irgendwie, insecure, manchmal fühlt sich voll so ohnmächtig und denkt so, was soll ich denn machen? Ja, ich kenne mich mit Trauer nicht aus, was tue ich? Aber ja, einfach melden und sagen, hey, ich bin da.
1: Voll, man kann auch einfach mal fragen, so, ey, wann ist denn eigentlich der Todestag?
0: So
1: wann
0: was
1: ist denn eigentlich der Geburtstag? Und dann kann man sich vielleicht sogar mal eintragen und vielleicht einfach an dem Tag mal schreiben oder nur ein Herz schicken oder so.
0: Okay, ich frage gleich mal nach.
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0: mein Freund. Der hat um seine Großmutter getrauert. Ich habe ihn halt viel in den Arm genommen, viel mit ihm geredet, ihm seine Lieblingsgerichte gekocht und sowas.
1: Ja, das ist Lena aus Duisburg, die erzählt, wie sie halt ihren Freund supportet hat. Und darüber sprechen wir, wie kann ich meine Friends, mein Umfeld supporten, wenn die jemanden verloren haben. Und wir freuen uns über eure Erfahrungen.
2: Ja, und oft geht es ja auch einfach so um dieses Gefühl, dass man vermittelt oder vermitteln möchte, du bist nicht allein damit. Das hat uns auch Sarah aus Reken gesagt.
3: Ich glaube auch bei meinen Eltern, da waren es halt die Eltern, die dann verstorben sind. Und da halt auch einfach da zu sein, war, glaube ich, auch sehr wichtig, besonders bei meiner Mutter. Und vor kurzem hatte jetzt ein Großelternteil von einer Freundin einen Schicksalsschlag und auch da einfach für die Person da zu sein, eine Umarmung zu geben, zu wissen, dass sie einfach in den Armen weinen kann, das war auf jeden Fall sehr wichtig.
2: Teilt voll gerne eure Erfahrungen und Feelings zu dem Thema. Wie kann man Friends in der Trauer supporten? Was wünscht ihr euch über den Messenger in Instagram?

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7: Es ist 14:30, geht los mit einer guten Meldung. Die Sperrung der A2 Hannover-Dortmund zwischen Herzebrock, Klarholz und Oelde ist vorhin aufgehoben worden. Dann nochmal die 2 Dortmund nach Hannover zwischen Hamm-Üntrop und Herzebrock, Klarholz. 8 Kilometer Stau, 30 Minuten plus. A2 Hannover nach Dortmund zwischen Reda-Wiedenbrück und Herzebrock, Klarholz. 4 Kilometer Stau, halbe Stunde braucht ihr dadurch. Dann die 3 Köln nach Oberhausen zwischen Kreuz-Breitscheid und Oberhausen-Lierich. Der Stock ist auf 5 Kilometern, 10 Minuten einplanen. A4 Aachen nach Köln zwischen Frechen-Nord und Köln-Klettenberg. 5 Kilometer Stau, vierte Stunde braucht ihr länger. Die A57 Köln-Krefeld ist zwischen Dreieck-Neuss-West und Büttgen in beiden Fahrtrichtungen weiter gesperrt. Da wird ein Blindgänger gesprengt. Im Moment 4 Kilometer Stau. A61 Koblenz nach München-Dattbach zwischen Grafschaftringen und Miel. 7 Kilometer stockt es, Viertelstunde extra. Und zum Schluss nochmal die 61, jetzt München-Dattbach nach Koblenz zwischen Zwisztal und Rheinbach. Da stockt es auf 10 Kilometern. Ihr müsst 20 Minuten einplanen.
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8: Wir sprechen heute darüber, wie ihr oder wie wir alle jemanden supporten können, der jemanden, einen engen Menschen verloren hat. Und Fee aus Duisburg supportet aktuell innerhalb ihrer Family.
9: Bei meiner Mutter jetzt kürzlich ist eine Freundin verstorben, deswegen bin ich tatsächlich auch hier, um mit ihr Zeit zu verbringen. Ich glaube, darüber sprechen, über alte Zeiten reden und sowas.
10: Ja, denn unser 1 Live Sektor-Report zeigt, dass man sich im Fall der Trauer häufig auch Ablenkung sucht im Zuge von ja, Internet, Social Media oder was auch immer. Deswegen ist es gut, wenn wir als Friends irgendwie da sind und supporten. Und wenn ihr das schon erlebt habt, meldet euch gerne rein über den Messenger in der 1 Live App mit eurer Story.

0: Klingt, als würde das nicht stimmen, wenn man das sagt. Ich habe mich immer noch nicht dran gewöhnt, dass es wirklich in einem guten Monat soweit ist. GTA 6 kommt einfach.
1: Du sagst es so, als würdest du es spielen.
0: Ich habe mich ein bisschen reingeguckt in diese ganzen Trailer und so. Sieht schon geil aus.
1: Ist schon fett, ja.
0: Ja, und es ist voll geil, weil als Überraschung könnte einfach Queen B mit dabei sein.
1: Ja, Annika Wasenmüller aus dem 1Live-Pop-Team. Wirklich Beyoncé beim neuen GTA-Spiel?
2: Ja, zumindest vermuten das gerade ganz viele Fans, weil ihre legendäre Formation-Tour 2016 von den Spieleentwicklern von GTA einfach mitgefilmt wurde.
0: Okay, what?
2: Ja, also damit die Map von GTA 6, ich versuche das mal zu erklären, möglichst realistisch und detailgenau wird, haben halt Rockstar Games, die dahinter stecken, Miami so in ganz, ganz vielen Filmaufnahmen abgelichtet. Mhm. Und das auch schon vor 10 Jahren, weil es hat ja wahnsinnig lange gedauert, bis dieses Spiel jetzt endlich rauskommt. Mhm. Und bei Natur von Beyoncé wurde halt ein Heli über die Arena geflogen und da wurden dann Aufnahmen gemacht. Das hat jetzt ein Entwickler in einem neuen Interview verraten und deswegen interpretieren jetzt ganz, ganz viele Fans super viel da rein. Also die vermuten zum Beispiel, dass es eine besondere GTA-Mission bei einem Beyoncé-Konzert geben soll. Oder dass man vielleicht jemanden abziehen muss, der Tickets hat.
0: Wären doch dumm, wenn die das nicht machen.
1: Ja, das ist schon clever, aber es ist ja auch so, es ist ja 10 Jahre her, das Konzert, denke ich mir.
2: Ja, das stimmt, aber Beyoncé hat ja auch in den letzten Jahren schon noch Mucke rausgebracht. Die größte Vermutung ist deswegen halt auch, dass Beyoncé vielleicht einfach auf dem Soundtrack beim Spiel dabei ist. Mhm. Bisher sind ja nur ein paar Songs veröffentlicht worden, die halt in diesem GTA-internen Radio laufen und dann zum Soundtrack gehört. Insgesamt sollen das 36 Stück sein. Das heißt, da wäre theoretisch noch Platz für Beyoncé.
1: Also das wäre übelst nice. Mhm. Ich glaube aber irgendwie noch nicht so ganz dran. Bisschen unrealistisch vielleicht.
2: Ja, kann ich verstehen. Also wenn wir ehrlich sind, Beyoncé hat jetzt nicht wirklich Berührungspunkte zu Gaming oder generell zu GTA. Wahrscheinlich ist es alles nicht so deep, aber ich hoffe trotzdem, dass sich Rockstar Games jetzt so ein Herz fassen und sagen, ach, irgendwo im Spiel, da verstecken wir noch so ein kleines Easter Egg zu dieser ganzen Beyoncé-Nummer. Ich finde, das sind die eigentlich den Fans schon schuldig.
0: Ja, und wenn er das ja auch im Interview so sagt,
2: oder?
0: Ich finde das gar nicht so unrealistisch, Markus Fröhler.
1: Okay, wir werden es wissen. Am 19. November, da kommt GTA 6 raus. Egal, ob mit oder ohne Beyoncé.
0: Nicht egal.
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2: Ja. Ne? Ja. 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

0: POV. Bei der Suche nach der letzten Ruhestätte bist du pragmatischen Ideen nicht abgeneigt.
1: Eine alte Dame, die man gefragt hatte, also was wollen Sie, also wie wollen Sie denn beschattet werden? Dann hat sie gesagt, ich möchte, dass ich verbrannt werde und dass meine Asche auf dem Aldi-Parkplatz verstreut wird. Und dann hat man sie gefragt, ja, also warum soll das da verstreut werden? Dann hat sie gesagt, da kommen meine Kinder einmal in der Woche sicher hin.

0: 1Live-Sektor. Wir reden ja die Woche mit euch immer wieder über das Thema Tod und Trauer. Unter anderem erzählt ihr uns auch, welche Songs auf euren Beerdigungen laufen sollen. Und der Track, den ihr gleich bekommt, soll auf der Beerdigung von Luca laufen.
1: Ne? Ja, Luca aus Köln hat gesagt, der Song spiegelt so ein bisschen ihr Leben wieder. Ja, wir hoffen, dass das noch ganz, ganz lange hin ist und der Song dann immer noch schön ist und das immer noch der ist. Aber wir können uns da schon mal reinführen.
0: Wir haben noch gar nicht gesagt, wer er ist.
1: Ach so, haben wir noch nicht?
0: Nee.
1: Gracie Abrams, that's so true.
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1: Es ist 15 Uhr, wir sind Antje Kiesler
2: und Julian Cooper. Als erstes geht es um eine Nationalmannschaft, die aus lauter Opas besteht. In Australien startet nächste Woche die Fußball-WM Ü75 und das deutsche Team fliegt heute los.
1: Mit dabei ist Günther aus Mahl, 77 Jahre alt. Er sagt, andere würden ihm nicht glauben, dass da wirklich ernsthaft Fußball gespielt wird.
3: Bei uns ist das wirklich klasse. Ich muss das immer wieder sagen. Opa-Fußball und so weiter. Nein!
2: Letztes Jahr sind er und seine Mitspieler in Tokio schon Weltmeister geworden. Jetzt wollen sie den Titel verteidigen. Dafür haben sie mehrere Monate zweimal die Woche trainiert.
1: Trotzdem gibt es einen großen Unterschied zu den Profis. Die Reise zur WM nach Australien müssen die Fußballsenioren selbst bezahlen. Und 3.000 Euro pro Person. Der DFB stellt nur Trikots und Trainingsanzüge. Deswegen wurde sogar Geld gesammelt.
2: Die Ü75-WM in Australien startet am Montag und ist dann auch schnell wieder vorbei nach 5 Tagen.
1: Dann geht's um eine Influencerin, gegen die es mehrere Vorwürfe gibt. Doc Alina soll sich als Ärztin ausgegeben haben, obwohl sie gar keine fertige Ärztin ist. Mehrere Medien berichten, dass deshalb jetzt gegen sie ermittelt wird.
2: Seit dem Sommer postet sie kaum noch. Da gab es noch andere Vorwürfe gegen sie. Sie soll für ein Produkt Werbung gemacht haben, das es überhaupt nicht gibt.
1: Gewalt online soll in Zukunft so behandelt werden wie Gewalt offline. Die Bundesregierung hat ein Gesetz auf den Weg gebracht.
2: Justizministerin Hubig sagt, digitale Gewalt war für Täter noch nie so einfach wie heute und trifft vor allem Frauen.
4: Es sind vor allem Frauen, von denen voyeuristische Bildaufnahmen kursieren. Es sind vor allem Frauen, die durch pornografische Deepfakes herabgewürdigt werden. Und es sind vor allem Frauen, die vergewaltigt werden und deren Leid sich dann auf einem Video wiederfindet.
2: Deshalb werden einige Dinge in Zukunft eine Straftat sein. Zum Beispiel, wenn jemand Porno-Deepfakes erstellt, ohne dass die abgebildete Person ihr Okay gibt.
1: Und wir hören noch Rita aus Israel. Für sie ist der 7. Oktober und die Erinnerung an den Angriff von Hamas-Terroristen vor 3 Jahren nichts aus den Nachrichten, sondern ihre Erinnerung.
2: Sie war beim Nova-Festival, hat gerade getanzt, als der DJ plötzlich die Musik ausgemacht und Terroralarm gegeben hat.
5: The music stops and the DJ screams at the mic, red alert, red alert.
2: Beim Terrorüberfall wurden 1200 Menschen getötet, er ist der Auslöser des Gaza-Kriegs.
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1: Heute gibt's nochmal Sonne, am Abend zieht dann Regen rein. In Höxter und Hürth 22 Grad, in Viersen und Wuppertal 23 und in Lünen 24.
2: Ab morgen wird's grauer und nasser, dazu nur noch bis zu 16 Grad, am Nachmittag aber auch mal Sonne dazwischen. Freitag weiter bewölkter, windiger und auch mal mit Regen.
1: Stauschau. Hier ist am meisten los. A2 Dortmund nach Hannover zwischen Hamm und Beckum. 5 Kilometer Stau, da braucht ihr eine halbe Stunde durch. A3 Köln Richtung Oberhausen zwischen Kreuz Breitscheid und Oberhausen-Lierich. 6 Kilometer Stau, 1/4 Stunde länger. A46 Düsseldorf nach Wuppertal zwischen Wuppertal-Sonnenborn und Wuppertal-Elberfeld nach einem Unfall. 4 Kilometer Stau, 1/4 Stunde plus. Die A57 Krefeld nach Köln ist zwischen Krefeld-Zentrum und Krefeld-Oppum wegen Bauarbeiten noch bis morgen früh gesperrt. Grad 2 Kilometer Stau. Und zum Schluss die A61 München-Ladbach nach Koblenz zwischen Swisttal und Rheinbach. Mehr als 10 Kilometer Stau gerade, 20 Minuten plus.
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7: Bei unserem Sektorreport zum Thema Tod ist rausgekommen, jeder 7. hat schon mal den Kontakt mit Trauernden aus Unsicherheit gemieden.
8: Ja, und aus eigener Erfahrung kann ich auf jeden Fall sagen, dass es voll hilft, wenn Friends nachfragen, was man eigentlich braucht. Das hier sagt Marie aus Borken.
9: Bei einer Freundin, da ist die Oma auch verstorben, da war ich dann auch für sie da. Sie wollte auch rausgehen, sie wollte auch was erleben, was sie mit ihrer Oma mal gemacht hat, wollte sie halt auch nochmal spazieren gehen, da wo sie war mit ihr.
8: Ja, und manchmal weiß man ja vielleicht auch gar nicht so genau, was man will, aber da hilft es vielleicht dann auch einfach nur so zu wissen, so, hey, jemand anderes ist einfach da, egal was wir machen, wenn wir nur rumsitzen.
7: Ja, check gerne auch mal den 1Live-YouTube-Channel, da haben wir mit Betroffenen gesprochen, die erzählt haben, ja, was hilft uns denn? Das ist wirklich ganz spannend und meldet euch gerne rein über den Messenger in der 1Live-App mit euren Erfahrungen.

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1: Digga, wir bringen euch einfach die besten Comedians Deutschlands auf eine Bühne. Zum Beispiel Basti Bielendorfer, Thorsten Sträter, Björn von Morgenstern oder auch Anna Lucia. Und mit der haben wir gequatscht, die war ja letztes Jahr schon mal mit dabei. Mhm. Und die meinte, ey, es war einfach mein geilster Auftritt überhaupt.
2: Ja, deswegen ist sie dieses Jahr wieder am Start.
3: Ich freue mich extrem, dass es nochmal klappt. Ich war sehr überrascht, aber sehr happy. Also in der ganzen Comedy-Szene ist es voll das Ding, dass man in so einer Arena spielen darf. Das ist schon insane.
2: Ja, und das dann direkt 4 Abende hintereinander. Erst in der Arena Oberhausen, dann 3-mal in Köln. Aber ganz sicher nicht in München.
4: München ist teuer, München ist reich. Ich hab's viel zu spät gemerkt, erst auf dem Gymnasium. Weil alle meine Freundinnen auf dem Gymnasium sind geritten. Und ich hab's zu lang nicht hinterfragt. Ich war viel zu lang, weil ich so, ja, ich schätze, wir haben unterschiedliche Hobbys. Und dann habe ich gemerkt, ah nee, wir haben unterschiedlich Geld. Ach so. Wir haben unterschiedlich Geld. Und was auch sehr unterschiedlich ausgeprägt ist halt bei uns, ist unsere Beckenbodenmuskulatur. Okay? Diese Bitches reiten. Sie können ihre Beckenbodenmuskulatur anspannen und entspannen, wann immer sie wollen. Ich weiß nicht mal, wo meine ist, okay? Ich habe die Suche aufgegeben. Ist ein Cold Case. Eine gut ausgeprägte Beckenbodenmuskulatur ist richtig wichtig für guten Sex auch, ne? Und meine Freundinnen reden dann immer drüber, wie sie ihre Beckenbodenmuskulatur einsetzen im Bett. Und sind so, ja, und in der Stellung spanne ich sie an. Was machst du, Anna? Und ich bin so, ich liege. Low-Budget-Sex.
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0: ihr schon mal jemanden ignoriert, der getrauert hat? Aus Unsicherheit? Es geht einigen so. Jeder Siebte hat schon mal eine Person nach einem Trauerfall gemieden. Das sagt unser 1Live-Sektor-Report.
1: Check's auch, weil man, glaube ich, einfach voll Angst hat, auch irgendwie was falsch zu machen. Als Live-Hörerin Laura will deswegen wissen,
2: wie kann ich meine Freunde am besten unterstützen, nachdem sie ein Familienmitglied verloren haben?
3: Einfach da sein. Das haben mir eigentlich alle gesagt, die selber schon mal getrauert haben.
4: Dass du dich meldest, dass du anbietest, da zu sein, egal in welcher Form.
1: Als Chefreporterin Anna Braun ist da. Anna, mit wem hast du noch so gesprochen?
3: Also das war jetzt gerade Denise aus Wiel. Sie hat mit 19 ihre Mama an Lungenkrebs verloren. Für sie war der Support ihrer Freunde ultra wichtig, weil sie in ihrer Family keinen hatte, mit dem sie so wirklich drüber sprechen konnte.
4: Ich glaube aber, hätte ich mehr dieses Selbstbewusstsein gehabt, selber drüber zu sprechen, hätte ich schon mehr auch eingeleitet, dass wir drüber reden. So. Man muss drüber sprechen, um damit abzuschließen und Trauer zu überwinden so ein bisschen.
3: Und Freunde waren auch mega wichtig bei Lea aus Köln. Sie hat mit 13 erst ihren Papa verloren und mit 24 dann noch ihre Mama. Nein. Danach haben ihr dann ganz besonders einfach so praktische Sachen auch geholfen.
1: Also so was wie, keine Ahnung, putzen oder Wäsche waschen oder so?
3: Genau. Und vor allem war Lea nie allein. Also ihre Freunde haben ein Matratzenlager in ihrer Heimat mit ihr gemacht und für sie dann auch Sachen aus ihrer Wohnung in Köln geholt.
5: Die haben direkt alles getan, sich um alles gekümmert, haben mir alles angeboten. Ich kann so lange da bleiben, wie ich will. Ich kann wieder nach Köln und da können sie dann mit sein und da schlafen.
3: Ohne ihre Freunde hätte sie das never so gepackt, meint sie. Und mit genau solchen Dingen kann man seine Friends auch wirklich richtig gut supporten.
6: Wenn man zum Beispiel Mittagessen kocht und vorbeibringt. Also so ein bisschen lebenspraktische Alltagshilfe finden viele Leute nützlich. Und ansonsten ja, einfach da sein. Nicht nur anbieten, da zu sein, sondern da sein.
3: Das sagt Psychotherapeutin Franka Ciruti. Und wer sich unsicher ist, der fragt am besten einfach nach. Ne? Also was würde dir gerade konkret helfen?
0: Leute, Friends-Support ist sehr, sehr wichtig. Denn Trauer kann auch wirklich krank machen. Darüber sprechen wir gleich ab 15:30 Uhr.

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1: Stauschau. 3:30 ist es. Geht los auf der A2 Dortmund Richtung Hannover. Zwischen Hamm und Beckum eine Dreiviertelstunde extra einplanen. 6 Kilometer Stau. Da hat es einen Unfall gegeben und der Abschlepper ist gerade eingetroffen. Und der Stau, der sollte sich dann auch gleich mehr und mehr auflösen. Weiter geht's mit der A3 Frankfurt Richtung Oberhausen. Zwischen Königsforst und Kreuz Leverkusen 8 Kilometer stockend. Macht eine Viertelstunde extra. Dann die 3 von Köln nach Oberhausen. Zwischen Kreuz Breitscheid und Oberhausen Lierich. Viertelstunde 7 Kilometer stockend. Nochmal die 3 jetzt Oberhausen Richtung Köln. Zwischen Kreuz Hilden und Solingen auch da eine Viertelstunde extra, 7 Kilometer stockend. A4 von Aachen nach Köln zwischen Frechen-Nord und Köln-Klettenberg, 5 Kilometer, plant da mal 20 Minuten mehr ein. A52 Düsseldorf Richtung Essen zwischen Essen-Süd und Dreieck-Essen-Ost, 20 Minuten extra, 3 Kilometer. Die A57 Krefeld Richtung Köln ist zwischen Krefeld-Zentrum und Oppum wegen Bauarbeiten noch bis morgen früh gesperrt. Und dann haben wir noch eine Meldung von der A559 Köln-Porz Richtung Köln-Gremberg zwischen 3 Köln-Porz und Kreuz Köln-Gremberg. Viertelstunde extra, 3 Kilometer Stau.
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2: Trauer kann krank machen, darüber sprechen wir sofort hier in 1 Live. Deswegen ist es umso wichtiger, dass man als Freundesgruppe füreinander da ist. Hat auch Leo aus Prüm geschrieben. Er sagt, ey, sie haben vor einem Jahr ihre Freundin, eine gute Freundin, bei einem Autounfall verloren. Das Ganze macht sie wütend. Es ist nicht fair, dass ihr Leben so früh beendet wurde. Und er fragt sie, ob die Wut irgendwann nachlässt. Aber zusammen als Gruppe sind sie immer wieder bei ihr am Grab. Und er sagt, das hat sie als Gruppe total zusammengeschweißt. Und sie sind dankbar für jeden Tag zusammen.
3: Ey Leute, einfach vielen, vielen Dank, dass ihr uns so viele Nachrichten schreibt, dass ihr all diese Gefühle, die ihr habt und Erfahrungen mit uns teilt. Das bedeutet uns voll viel und macht voll gerne weiter damit über den Messenger 1 Live App. I came

0: Also eins ist klar, jeder von uns trauert anders. Aber was an Trauer ist noch, ich setze in Anführungszeichen, normal? Und wann sollte man sich Hilfe holen? Weil unsere 1Live-Studie hat ja gezeigt, es gibt einfach ultra viele Unsicherheiten bei dem Thema.
1: Ja, vor allem auch, was den Support von Friends angeht. 1Live-Reporterin Anna Braun. Woran erkenne ich denn, dass ich mit meiner Hilfe, bei einer Freundin zum Beispiel, nicht mehr weiterkomme?
2: Wenn die Trauer sie auch noch nach längerer Zeit immer wieder richtig umreißt.
3: Wenn anhaltend bei jemand so die Alltagstauglichkeit, die gesellschaftliche Fähigkeit, mit Menschen in Kontakt zu sein, vielleicht auch die Arbeitsfähigkeit bedroht ist, dann würde ich mal eine Beratung aufsuchen.
2: Das sagt die Psychotherapeutin Franka Ciruti. Also Trauer kommt ja in Wellen, so beschreiben das viele, aber sie sollten halt mit der Zeit schon abflachen.
1: Was ist denn dann normale Trauer? Also wie äußert sich das?
2: Viele beschreiben das wirklich wie einen körperlichen Schmerz. Und das war auch meine Erfahrung. Vor 2,5 Jahren ist mein Papa gestorben und mir war eigentlich die ganze Zeit über nur schlecht. Ich hatte Herzrasen und vor allem hat es sich so angefühlt, als könnte ich gar nicht mehr richtig atmen. Also egal wie viel Luft ich geholt habe, ich hatte das Gefühl, das kommt gar nicht richtig an in meiner Lunge. Und an diesem körperlichen Schmerz ist auch tatsächlich was dran.
3: Wir wissen zum Beispiel, dass unmittelbar nach einem Verlust das Herzinfarktrisiko für die Hinterbliebenen steigt. Und das zeigt halt einmal mehr, dass dieser Verlust, die Trauer, der Schock und alles, was da zusammenkommt, durchaus auch eine körperliche Komponente hat.
0: Boah, ja, check ich komplett. Ich bin auch noch voll dran. Ja.
2: Und es ist auch so, dass wir halt unfassbar doll unter Stress stehen in solchen Situationen. Lea aus Köln zum Beispiel hat ihren Papa und ihre Mama verloren. Und sie meinte, dass sie krass oft einfach aus lauter Überforderung geweint hat. Und sie ist dann erst zur Trauerbegleitung und dann zur Therapie gegangen.
4: Ich habe das gemacht, weil auch meine Freunde mir dazu geraten haben. Und ich habe auch schon vorher mit dem Gedanken gespielt, in Therapie zu gehen. Und dann dachte ich so, okay, das ist jetzt wirklich irgendwie ein Punkt, den Schritt gehe ich jetzt.
2: Helfen können natürlich auch Selbsthilfegruppen, um sich mit anderen Betroffenen einfach auszutauschen.
0: Was ist dann, wenn ich das alles gar nicht mache?
2: Dann kann Trauer tatsächlich auch krank machen. Studien zeigen, dass es etwa 5-10% der Trauernden betrifft. Viele neigen ja auch dazu, sich abzulenken. Laut unserer Studie machen das gerade junge Leute im Sektor oft. Fast jeder Fünfte auch mit Alkohol und Drogen. Das kann natürlich dann sehr schnell kippen. Ganz oben stehen aber, und das ist echt schön, Treffen und Gespräche.
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0: Hier ist 1 Live mit Maddy und Markus und mit unserem Sektorreport der Themenwoche zum Thema Tod. Wir sprechen heute darüber, wie ihr Leute in eurem Umfeld supporten könnt. Und da schreibt oder sagt 1 Live-Hörerin Carina aus Förde, dass sie nochmal anders supporten konnte, weil sie es selbst schon erlebt hat, wenn jemand aus dem eigenen Family-Kreis stirbt.
1: Ja, von einer Freundin ist auch der Vater vor kurzem verstorben. Dass man dann da ist, zeigt, ey, ich weiß, wie das ist. Man kann nicht wirklich was sagen, was es besser macht, aber einfach da sein ist, glaube ich, ganz gut.
2: Ja, und Sammy aus Dortmund hat sich auch eingemeldet über den Messenger in der 1 Live-App und sagt, ey, ich würde mir wünschen, dass andere im Umfeld immer mal wieder zusammen in Erinnerungen schwelgen. Also sowas wie, ey, weißt du noch, wie die Person das und das gemacht hat, damit eben die verstorbene Person trotzdem im Alltag bleibt und man zusammen fröhlich an Situationen zurückdenken kann. Und das finde ich auch so schön und so wichtig. Und vielleicht sogar auch, selbst wenn man zum Beispiel den Papa von einer Freundin oder so nicht kannte, dass man einfach mal sagt, hey, erzähl doch mal, so, wie war der denn so? Was ist so deine schönste Erinnerung? Was habt ihr so zusammen? Was verbindest du mit dem, dass man so die Person auch so kennenlernt, auch wenn man die vielleicht noch nicht kannte?
0: Finde ich schön, nehme ich mit.

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0: Info. 16 Uhr, wir sind Sarah Bartkowski
1: und Julian Cooper. Dr. Lina kennen viele von TikTok und Instagram. Da hat sie medizinische Fragen beantwortet und zum Beispiel erklärt, was hinter bestimmten Krankheiten steckt. Jetzt ermittelt die Staatsanwaltschaft gegen sie.
2: Es geht darum, ob sie sich schon Ärztin genannt hat, obwohl ihr dafür noch die offizielle Erlaubnis gefehlt hat. Alina Weilbrun hat Medizin studiert und ihr Studium auch fertig gemacht.
1: Aber um offiziell als Ärztin arbeiten zu dürfen, braucht man noch eine staatliche Erlaubnis, die heißt Approbation. Die hatte sie zu dem Zeitpunkt offenbar noch nicht. Dr. Lina hat bisher noch nichts zu den Vorwürfen gesagt.
2: Schon im Sommer gab es anderen Ärger um sie. Ein YouTuber hatte als Test für Medizininfluencer eine Krankheit und sogar eine Pharmafirma erfunden. Doc Alina hat dafür Werbung gemacht und behauptet, dass sie die Krankheit aus ihrem Studium kennt. Später hat sie dann zugegeben, das war falsch.
1: Seit Monaten laufen in NRW Ermittlungen gegen die russische Hackergruppe Chilin. Jetzt wurde zum ersten Mal ein Mitglied in Japan festgenommen und nach Deutschland ausgeliefert.
2: NRW-Innenminister Reul sagt, dass Chilin eins der aggressivsten Hackernetzwerke weltweit ist.
3: Das ist ein historischer Ermittlungserfolg für das LKA Nordrhein-Westfalen und für den Kampf gegen Cyberkriminalität in ganz Deutschland.
2: Ermittler aus NRW hatten sich in die russische Hackergruppe eingeschleust und sie monatelang beobachtet.
1: In Social Media ist das hier immer wieder Thema. Abnehmmedikamente und Spritzen. Die Weltgesundheitsorganisation sagt jetzt aber, für Jüngere unter 19 sollte das quasi die letzte Wahl sein.
2: Viel wichtiger für weniger Gewicht sind Ernährung und Bewegung. In den USA zum Beispiel boomen Abnehmmedikamente unter Teenies total.
1: Deutschlands älteste Fußballnationalspieler wollen ihren WM-Titel verteidigen. Sie fliegen heute zur Ü75 Fußball-WM nach Australien.
2: Die startet nächste Woche Montag und ist auch schon nach 5 Tagen wieder vorbei. Geld vom DFB bekommen die Senioren übrigens nicht, nur Trikots und Trainingsanzüge.
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1: Bis zum Abend wird es immer wolkiger, später kann es dann anfangen zu regnen. Dazu noch 15 bis 20 Grad.
2: Morgen gibt es eine Mischung aus viel Wind, aus Wolken und Schauer, aber auch die Sonne kommt mal raus. In Bonn und Aachen bis 14 Grad, in Aalen und Bielefeld 15 und in Duisburg bis 16 Grad. Am Freitag und übers Wochenende bleibt es herbstlich bei höchstens 15 Grad.
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1: Hier steht ihr gerade am längsten. A1 Münster Richtung Dortmund zwischen Kamener Kreuz und Kreuz Dortmund-Unna. Viertelstunde plus 6 Kilometer Stau. A3 Frankfurt Richtung Oberhausen zwischen Königsforst und Kreuz Leverkusen. 10 Minuten plus 3 Kilometer. A3 Köln Richtung Oberhausen zwischen Kreuz Breitscheid und Oberhausen-Lierich. Da braucht ihr eine halbe Stunde, bis ihr durch seid. 7 Kilometer Stau. Die 52 Düsseldorf Richtung Essen zwischen Essen Süd und Dreieck Essen Ost. Viertelstunde extra 3 Kilometer Stau. Und die A57 Krefeld Richtung Köln ist zwischen Krefeld-Zentrum und Oppum wegen Bauarbeiten bis morgen früh gesperrt.
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4: Hallo.
5: Wir spielen euch jetzt einfach einen Criminal hier in 1 Live.
4: Ja.
5: Es stimmt schon.
4: Aber stimmt, ja. Er hat was Kriminelles gemacht. DJ Snake, der französische DJ. Weil in seiner Jugend war der Graffiti-Sprayer.
5: Ja, wir verbuchen das unter Jugendsünde, aber es ist eine geile Story, weil daher kommt auch sein Name. Er war Graffiti-Sprayer und wurde deswegen halt öfter mal, ne, war die Polizei ihm auf den Fersen. Mhm. Aber DJ Snake ist eine gewiefte Maus, er war immer schnell weg.
4: Er ist eine gewiefte Schlange,
5: willst du
4: sagen.
5: Er ist eine gewiefte Schlange, stimmt. Er hat sich nämlich immer so weggewunden und daher kam sein Spitzname
4: Immer
5: Schlange.
4: Entkommen, ja. Und deswegen hat er den Namen übernommen. Heißt jetzt DJ Snake, hier ist Paris.

0: Wir haben gestern mit euch hier in 1 Live auch über Beerdigung gesprochen, wie ihr euch eure Beerdigung vorstellt. Dariusz aus Kassel sagt zum Beispiel, ich fände es geil, mich in einer kleinen Kapsel in den Mond schießen zu lassen. Und Milena aus Dillenburg fände den Tree of Life gut, also ihre Asche mit Erde vermischen lassen und daraus einen Baum wachsen lassen.
1: Ich fände ja auch noch toll, ein Diamant zu werden.
0: Das ist auch natürlich auch spannend, aber teuer.
1: Aber was auch wichtig ist für eine Beerdigung, es soll ja auch Musik laufen. Und deswegen haben wir euch mal gefragt, welcher Track auf eurer Beerdigung laufen sollte.
2: Ja, hey, ich bin aus Rheinbach. Ja, welcher Song auf jeden Fall auf meiner Beerdigung laufen müsste, wäre Hated or Lover von 50 Cent. Damit verbinde ich immer mit der Zeit mit meinem Vater. Wenn wir zu einem Fußballspiel gefahren sind oder ja, auf jeden Fall die guten Zeiten mit meinem Vater. Ja, der lief halt immer.
1: Nice Pick aber.

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2: Ey, und die Angst, dass eine verstorbene Person vergessen wird, ist wirklich für viele Angehörige das Schlimmste. Denise aus Wiel freut sich deswegen immer voll, wenn jemand sie auf ihre verstorbene Mama anspricht.
3: Gar nicht drüber zu reden ist so, als würde ich sie irgendwie auslöschen, was totaler Quatsch ist, weil ich mich in jeglicher Situation frage, ach, wie könnte das jetzt eigentlich sein, wenn sie da wäre? Oder wie wäre mein Leben gerade, wenn sie da wäre? Oder wie hätte sie reagiert? Was hätte sie gesagt?
2: Ja, und da kann auch Content-Creator und Podcaster Niklas van Lipzig krass relaten. Seine Mama ist gestorben, als er 19 war. Und er hat im 1Live-Interview das hier erzählt.
4: Dass Leute sehr schnell vergessen. Das meinen Leute wahrscheinlich nicht böse, aber für andere Leute ist so eine Sache sehr schnell gegessen, um es jetzt mal böse auszudrücken. Dann ist es halt sehr schnell wieder Alltag und dann ist das so und weiter geht's. Und auch wenn das natürlich für Leute ein ganz normaler Mechanismus ist, hat mir das sehr, sehr wehgetan zu sehen, bei Leuten, die sonst vielleicht immer da gewesen sind, so schön, dass euer Leben weitergeht. Hier uns ist aber was Schlimmes passiert. Das darf man nie vergessen. Wenn man selber die Erinnerungen an jemanden nicht aufrecht hält, dann tut das wahrscheinlich kein anderer.
0: Ja, es gibt wirklich ein sehr, sehr tolles Video auf 1live.de oder auf dem 1live YouTube-Channel. Da ist auch das eben, was Niklas van Lipzig gerade erzählt hat. Thema mit ganz vielen Content-Creatern, prominenten Personen, die das erfahren haben. Und das kann ich euch sehr empfehlen, euch das mal anzugucken. Da lernt man viel über den Umgang mit Trauer.
2: Und wir sprechen nach halb hier in 1live noch darüber, wie man mit dem Verlust von Friends umgeht, auch wenn der vielleicht schon länger her ist.

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0: mehr als 10 Kilometer stockend da. Dann die 1 von Münster nach Dortmund zwischen Kamener Kreuz und Kreuz Dortmund-Unna, 8 Kilometer stockend, macht eine Viertelstunde extra. A3 Köln Richtung Oberhausen zwischen Kreuz Breitscheid und Oberhausen-Nierich, 7 Kilometer Stau, wenn ihr da lang wollt, plant eine Stunde extra ein. A40 Duisburg Richtung Essen zwischen Duisburg-Hefen und Kreuz Kaiserberg, Viertelstunde plus, 4 Kilometer. A43 von Wuppertal nach Recklinghausen zwischen Bochum-Witten und Kreuz Herne, 8 Kilometer stockend, solltet ihr in einer Viertelstunde durch sein. Weiter geht's mit der 46 von Düsseldorf nach Wuppertal. Zwischen Wuppertal-Kronberg und Oberbarm 20 Minuten extra, mehr als 10 Kilometer stockend da. Die 57 von Krefeld nach Köln ist zwischen Krefeld-Zentrum und Krefeld-Oppum wegen Bauarbeiten gesperrt, noch bis morgen früh. Und eine Meldung habe ich noch von der 59 Duisburg Richtung Dienstlaken zwischen Duisburg-Zentrum und Kreuz Duisburg-Nord 20 Minuten extra, 6 Kilometer Stau da.
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2: Hey Leute, danke für eure Nachrichten. Jan aus Lippstadt hat uns ein Memo über die 1Live-App geschickt und uns erzählt, dass sein Papa gestorben ist.
3: Das war ein Riesenschicksalsschlag. Hatte sehr, sehr viel Glück, so einen tollen Freundeskreis zu haben, die dann halt auch für mich da waren. Nicht jetzt mit Riesengesten, aber wie ihr eben auch schon gesagt habt, so Kleinigkeiten, die reichen dann oftmals. Einfach eine kleine Nachricht, hey, wie geht's dir? Oder kurz mal eben irgendwie zu sagen so, hey, hast du mal Lust, dass wir uns am Wochenende auf einen Kaffee treffen oder so?
2: Ja, wir reden nämlich heute darüber, wie man Friends supporten kann, die einen geliebten Mensch verloren haben.
4: Und das sollte man tun. Also das muss ich mir auch immer wieder auf die Fahne schreiben. Jeder Siebte hat schon mal irgendwie aus Unsicherheit, sagt unser 1Live-Sektor-Report, dann sich nicht gemeldet. Und wir sollten uns melden.
2: Markus Fröhle ist ganz sweet, weil, also Markus Fröhle sagt heute schon ganz oft so, dass er sich das auch auf jeden Fall merkt und das mehr machen will und so. Ja. Aber für mich bist du ein Freund, der sogar relativ viel mit mir darüber redet, zum Beispiel auch.
4: Ja, genau. Aber man kann sich ja immer noch mal steigern.
2: Ja, voll.
4: Ne?

0: Wir checken heute hier in Ernst Live, wie ihr eure Friends supporten könnt, wenn sie jemand Wichtiges verloren haben. Und Ernst Live-Hörerin Pauline will wissen:
1: Sollte ich mir diesen Todestag im Kalender notieren? Sollte ich mich an dem Tag melden oder sollte ich mich vielleicht auch vorher schon melden, um zu fragen, vielleicht, was brauchst du an dem Tag?
2: Ja, safe. Das haben mir eigentlich alle gesagt, mit denen ich gesprochen habe.
3: Das sagt Ernst Live-Reporterin Anna Braun. Mit wem hast du denn gesprochen?
2: Zum Beispiel mit Denise aus Wiel. Ihre Mama ist vor 10 Jahren gestorben und sie hat mir zum Todestag gesagt:
4: Also ich finde, den einzutragen ist Minimum. Es gibt nichts Besseres, als zu wissen, dass die Freunde da an dich denken.
2: Kann ich unterschreiben. Mein Papa ist auch vor 2,5 Jahren gestorben und beim letzten Todestag haben das alle meine Freundinnen irgendwie vercheckt und das tut neben der Trauer, die man halt eh schon spürt, schon irgendwie sehr weh. Und da reicht auch wirklich ein, ich denke an dich oder so.
3: Würde ich jetzt zwar schon eher bei engen Freunden machen, ne?
2: Mhm.
3: Ja. Wie erlebt denn Denise den Todestag ihrer Mama inzwischen?
2: Komplett unterschiedlich tatsächlich, aber auch nach 10 Jahren ist er immer präsent.
4: Also es ist ja dann nicht immer nur der Tag zum Beispiel, sondern ja, die Tage davor sind ja schon so, oje, es graut mir schon vor dem Tag.
2: Und so geht's auch Lea aus Köln. Ihr Papa ist vor 16 Jahren gestorben und ihre Mama vor 4 Jahren. Beide plötzlich, beide im Juli, nur 4 Tage auseinander.
5: Wenn der Juli anbricht, legt sich schon so ein komischer Schleier über alles.
2: Aber auch sie sagt, mal kommt die Trauer eben voll raus, mal sind eher die Tage davor oder danach heavy.
0: Ja, deswegen ist es ja auch so voll schwer, vorher schon zu wissen, was man jetzt an dem Tag genau braucht.
2: Voll. Also ob man überhaupt Ablenkung möchte,
0: ja,
2: oder sich der Trauer so komplett hingeben will. Lea zum Beispiel schaut sich oft dann auch Fotoalben oder alte Videos an.
5: Ich weiß nicht, manchmal am Anfang hatte ich immer Angst, dass ich so vergesse, wie die Person spricht, wie die Stimme nochmal war, wie die Person aussieht. Und diese Videos, das nimmt mir irgendwie so diese Angst, dass die Person so aus meiner Erinnerung irgendwie so ein bisschen verschwindet.
2: Und Denise backt an Geburtstagen von ihrer Mama oft Sachen, die ihre Mama früher gebacken hat. Und dadurch fühlt sie sich ihr dann auch nochmal näher. Aber generell freuen sich beide einfach, wenn Freunde nachfragen, was sie brauchen. Und dazu raten tatsächlich auch Experten.
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2: Ich glaube, es ist einfach etwas, was man nie für selbstverständlich nehmen sollte, weil es einfach ein großes Geschenk ist, dass wir quasi mit dem, was wir lieben, ja, unseren Lebensunterhalt verdienen können und Menschen auf unsere Konzerte kommen.
3: Und Mann, die sind auch einfach so sweet und lieb.
1: Ja.
3: Und ja, Leute, wenn ihr diese zwei Plätze auf der Gästeliste für Samstag in Düsseldorf haben wollt, müsst ihr euch reinmelden. Wir spielen dafür... Haben sie gemacht oder haben sie nicht, weil die Giant Rooks kommen ja aus Hamm.
1: Ja.
3: Das heißt, wir nennen euch gleich einen Fact über die Giant Rooks und ihr sagt uns eben, ob sie das gemacht haben oder nicht. Also, ja. Wahr oder falsch?
1: Eigentlich ganz simpel. Also, ihr hört diese Aussage später. Wir sagen sie euch jetzt noch nicht, damit ihr eben nicht googeln könnt. Aber wenn ihr euch gut auskennt und Bock auf die Giant Rooks am Samstag in Düsseldorf habt, dann ruft jetzt an. 0800 5678 111.
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0: POV, du hängst in deiner WG mit dem Putzplan hinterher.
1: Fräulein, du machst jetzt mal das schön aus, sagst ciao ciao und lol und HDGL und dann gehst du da raus. Du musst noch Wäsche machen, dann Müll hast du nicht rausgetragen und die Spülmaschine von gestern wart auch noch auf dich.

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0: Info.
1: 17 Uhr ist es, hier sind Sarah Bartkowski
2: und Julian Cooper. Klingt wie aus einem Agentenfilm. Ermittler aus NRW haben sich in eine russische Hackergruppe gehackt und konnten den Leuten dort wohl monatelang live bei der Arbeit zugucken. Jetzt haben sie einen der möglichen Bosse gefasst.
1: Der 28-Jährige soll zur Gruppe Shilin gehören. Die legt die Systeme von großen Firmen, Krankenhäusern und Verkehrsbetrieben lahm. Die Hacker erpressen dann Geld dafür, dass die Unternehmen wieder an ihre Daten kommen.
2: Die Ermittler haben monatelang digitale Spuren verfolgt und irgendwann rausgefunden, wer hinter dem Hackernamen Snake steckt. Und sie konnten sehen, dass er mit seiner Freundin eine Reise nach Japan plant. Dort wartete dann die Polizei auf ihn und schickte ihn nach Deutschland.
1: Shilin soll in den letzten Jahren weltweit fast 4000 Firmen angegriffen haben, 30 davon in NRW. Insgesamt soll die Gruppe fast 3 Milliarden Dollar Lösegeld gefordert haben. Mehr als 140 Millionen wurden wirklich bezahlt.
2: In Israel ist an den Überfall der Hamas vor 3 Jahren erinnert worden. Bei dem Angriff hatte die Terrorgruppe fast 1200 Menschen getötet und mehr als 250 verschleppt.
1: Der Überfall hat einen neuen Gaza-Krieg zwischen Israel und der Hamas ausgelöst. Seitdem sind im Gazastreifen zehntausende Menschen getötet worden.
2: Dann geht es um eine Influencerin, gegen die es mehrere Vorwürfe gibt. Doc Alina soll sich als Ärztin ausgegeben haben, obwohl sie gar keine fertige Ärztin ist. Mehrere Medien berichten, dass deshalb jetzt gegen sie ermittelt wird.
1: Seit dem Sommer postet sie kaum noch. Da gab es noch andere Vorwürfe gegen sie. Sie soll für ein Produkt Werbung gemacht haben, das es überhaupt nicht gibt.
2: An manchen Tankstellen in NRW ist in den letzten Tagen der Sprit knapp geworden. Der Tankstelleninteressensverband sagt, das liegt am Tankrabatt.
1: Offenbar haben viele nämlich mit dem Tanken bis Oktober gewartet, um den Rabatt zu nutzen. Engpässe gibt es vor allem in ländlichen Regionen. Ende der Woche sollte sich die Situation wieder normalisieren.
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2: Noch scheint oft die Sonne, aber die Wolken werden langsam mehr und später zieht dann noch Regen rein. Dazu noch 15 bis 21 Grad.
1: Ab morgen dann grauer und nasser, zwischendurch aber auch mal Sonne. Es wird kühler in Monschau und Bad Münstereifel 12 Grad, in Attendorn und Remscheid 13 und in Hagen morgen bis 14 Grad. Auch am Freitag öfter mal nass, Samstag dann viele Wolken, wenig Sonne und einzelne Schauer.
2: Ihr braucht hier gerade die meiste Geduld. A1 Euskirchen Richtung Dortmund zwischen Köln-Löwenich und Kreuz-Leverkusen-West. 20 Minuten plus, mehr als 10 Kilometer Stau. A3 Frankfurt Richtung Oberhausen zwischen Königsforst und Leverkusen-Zentrum. Auch da 20 Minuten on top, mehr als 10 Kilometer stockender Verkehr. A3 Köln Richtung Oberhausen zwischen Kreuz-Breitscheid und Oberhausen-Lierich. 20 Minuten plus, 7 Kilometer Stau. Da stand ein kaputtes Auto in der Baustelle. Die A57 Krefeld Richtung Köln ist zwischen Krefeld-Zentrum und Krefeld-Oppum wegen Bauarbeiten bis morgen früh gesperrt. Und A59 Duisburg Richtung Dienstlaken zwischen Duisburg-Hochfeld und Kreuz Duisburg-Nord. 20 Minuten plus, 7 Kilometer Stau.
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3: Das ist einfach eine Band, die ihr da auf unseren Nacken sehen könnt. Die spielen auf der ganzen Welt. Also Nordamerika, Südamerika, wir haben Asien schon gemacht. Die Giant Rooks sind fucking big, Leute.
4: Ja, und sie kommen bei uns aus dem Sektor. Das ist ein Sektorexport. Also wie geil ist das denn?
3: Und sie spielen im Sektor am Samstag in der Halle in Düsseldorf. Und dafür haben wir 2 Tickets für euch.
4: Genau, wir spielen mit euch Hamse oder Hamse nicht. Also wir nennen euch gleich einen Fact über die Giant Rooks. Und ihr müsst sagen, ob das wahr oder falsch ist. Also wenn ihr jetzt denkt, boah, ich kenne die Giant Rooks richtig gut, weil ich liebe die, dann meldet euch rein unter der 0800 567 8111 und dann gehen die 2 Tickets fürs Konzert in Düsseldorf diesen Samstag vielleicht an euch.
3: 0800 567 8111.

0: sprechen ja über den Sektorreport Tod. Und der hat zum Beispiel auch ergeben, dass viele von uns jungen Menschen, Ablenkung suchen. Sogar 3 von 4 Menschen versuchen sich abzulenken, wenn jemand verstorben ist. Marco aus Dortmund hatte das zum Beispiel auch, als er auf einer Jugendfreizeit war, ist sein Opa gestorben. Ja, und ihm tat diese Ablenkung unter Leuten sein extrem gut.
1: Was auch viele von euch erzählt haben und was auch bei unserem Sektorreport rausgekommen ist, dass man schon auch gerade so als Freundin oder Freund irgendwie so Unsicherheiten hat, wie man am besten Friends supportet, wo jemand gestorben ist. Und dazu hat sich Holger aus Essen reingemeldet und irgendwie was voll Schönes gesagt.
2: Also nach meiner Erfahrung ist der Umgang mit Tod und Trauer so individuell. Und ich glaube, das meiste, wie wir supporten können, oder das Beste, wie wir supporten können, ist einfach zu sagen, was brauchst du? Wie kann ich dir helfen? Ich bin für dich da.
0: Das ist wirklich ein guter Tipp. Nehme ich mit.
1: Finde ich auch super.

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1: Ja, und wir schicken euch zu den Giant Rooks. Die spielen am Samstag eine Show in Düsseldorf. Und wir haben euch noch zwei Plätze auf der Gästeliste freigeräumt. Und mit uns um diese Tickets spielen will Franzi aus Mönchengladbach. Hallo.
2: Hi.
3: Warum möchtest du spielen? Für wen? Für dich?
2: Eher weniger. Eher für meinen Bruder.
3: Okay.
2: Der ist Fan.
3: Also dir sind die Giant Rooks komplett egal, oder wie?
2: Ich habe die schon mal gehört, aber ich bin jetzt nicht so der Überfan. Aber mein Bruder hört es regelmäßig und würde sich, glaube ich, sehr freuen. Das wäre eine Überraschung.
1: Ja, ist dein Bruder, seid ihr einfach so close oder gibt es irgendeinen Grund, warum du ihn gerade jetzt überraschen willst damit?
2: Also erstmal sind wir close und zweitens, er ist gerade am Ende seiner Prüfungsphase, morgen letzte Klausur und... Genau, damit würde ich ihn dann morgen überraschen.
1: Franzi, Ding ist nur, das Problem ist, wir spielen ja, haben sie gemacht oder haben sie nicht? Das heißt, ja. Du müsstest schon eigentlich so die Giant Rooks ganz gut kennen.
2: Okay.
3: Okay, damit habe ich nicht gerechnet. Naja, ist dein Bruder vielleicht bei dir?
2: Jo, der ist gerade bei mir.
3: Ja gut, vielleicht kann der ja aushelfen. Ich würde sagen, Genau. Wir stellen einfach mal diesen Fakt, oder eben keinen Fakt, mal in den Raum und dann schaust du, ob sie es gemacht haben oder nicht. Haben Giant Rooks Folgendes gemacht oder nicht? Die beiden Gründer hatten schon mit 8 Jahren gemeinsam eine Punkband. Haben sie gemacht oder nicht?
2: Also, mein Bruder hat die Frage gerade mitgehört und ich würde einfach mal tippen, ja.
3: Okay, einfach mal tippen für Giant Rooks Tickets. Einfach mal so ins Blaue.
1: Also ich sag ja so, wenn dein Bruder gesagt hat, haben sie gemacht, dann haben sie es natürlich gemacht.
3: Yay. Herzlichen Glückwunsch. Jetzt soll dein Bruder mal in Hörer schreien.
4: Hallo?
1: Hallo, wer bist du denn?
4: Ich bin Julius, hi.
3: Julius, redet man so, wenn man gerade Giant Rooks Tickets von seiner Schwester gewonnen hat im Radio?
4: Ja, ich bin ein bisschen überfordert. Ich habe von gar nichts mitgekriegt. Aber ich freue mich. Vielen Dank.
3: Das ist schön. Herzlichen Glückwunsch. Als Vorgeschmack Danke. Giant Rooks jetzt mit Slow Dance for a Minute.
1: Ganz, ganz viel Spaß und Glückwunsch zur Prüfungsphase.

0: und Blase.
1: Ja, jetzt wo das Wetter so richtig herzlich wird, könnte man mal wieder gehen, finde ich, ins Kino.
2: Aber es gibt halt so Filme, da denke ich mir, hätte man nicht gebraucht, die können auch gut für sich alleine stehen, deswegen checke ich nicht so ganz. Morgen haben wir nämlich unseren Einzelkinomann Marcel Emmel da. Mhm. Der erzählt

0: Stopp geht's los auf der A1 so rum. Euskirchen Richtung Dortmund. Zwischen Köln-Bogdemünd und Kreuz-Leverkusen-West 10 Minuten extra 6 Kilometer Staudamm. Dann A2 Dortmund Richtung Hannover zwischen Herzebrück-Klarholz und Reda-Wiedenbrück 4 Kilometer, macht 10 Minuten extra da. A3 von Frankfurt nach Oberhausen zwischen Königsforst und Kreuz-Leverkusen 20 Minuten extra 10 Kilometer stockend da. Weiter geht's mit der 40 von Dortmund nach Duisburg zwischen Bochum-Hamme und Dreieck-Essen-Ost 5 Kilometer stockend, braucht ihr 10 Minuten für. A45 Hagen Richtung Dortmund zwischen Kreuzhagen und Besthofener Kreuz, auch da 10 Minuten extra 7 Kilometer. A52 von Düsseldorf nach Essen zwischen Tiefenbruch und Essen-Kettwig 4 Kilometer Stau, macht 10 Minuten mehr. Die A57 Krefeld Richtung Köln ist zwischen Krefeld Zentrum und Oppum wegen Bauarbeiten gesperrt, dauert noch bis morgen früh. Und dann haben wir noch die 59 Duisburg Richtung Dienstlaken zwischen Duisburg Zentrum und Kreuz Duisburg Nord, 10 Minuten extra 6 Kilometer stockend.
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2: Der Moment ist gekommen. Ich gehe in Frieden. Ich habe alles gegeben.
3: Was?
2: Das hat Lionel Messi gesagt. Der hat sich hier letzte Nacht von seiner Nationalmannschaft verabschiedet. Also hört auf als argentinischer Nationalspieler.
3: Krass.
2: Ich finde, das sind irgendwie... Ja, natürlich gehst du in Frieden, Bro. Als was? Also wie denn sonst? Wieso sagt er, ich gehe in Frieden, wenn er aufhört? Na gut, naja, vielleicht, weil er nicht Cristiano Ronaldo ist und so einen Stress macht hier mit der
3: Mannschaft.
2: Ja,
3: und vielleicht ist er auch einfach gläubig.
2: Ja, aber warum?
3: Dann sag mal, ich gehe in Frieden.
2: Es ist nur Fußball, natürlich geht der in Frieden. Finde ich ein bisschen drüber.
3: Aber er hat alles gegeben.
2: Ja, super, der Moment ist gekommen.

0: wir sprechen die ganze Woche drüber und heute speziell darüber, wie wir Freunde und Freundinnen beim Trauern unterstützen können. Maddie hat mit Lyant gequatscht. Sein Bruder ist super tragisch verstorben vor mehreren Jahren. Und die beiden waren super close und hatten eine ganz besondere Verbindung.
1: Wenn man darüber redet, wie können Freunde mir dabei helfen, ist es wirklich am besten, wenn sie einfach nur da sind und zuhören. Und einfach nur zeigen, dass sie in dem Moment für dich da sind und dass du dich bei denen aufgehoben fühlst. Ich glaube, das reicht schon.
2: Wahrscheinlich ist es am Ende nämlich, dass man eigentlich gar nichts falsch machen kann, außer sich zurückzuziehen aus Angst, was falsch zu machen, oder?
1: Ja, hundertprozentig. Wir sind halt keine Psychologen, ne? Also ich finde es immer schwierig, irgendwie von mir auszugehen und zu sagen, okay, wenn du jetzt nicht so damit umgehst, wie ich damit umgegangen bin, dann machst du was falsch.
2: Ja.
1: Das ist ja Quatsch. Also meine Tipps können für einen anderen Menschen total falsch sein, weißt du, weil, guck mal, ich würde auch nicht sagen, dass ich super mit dem Thema umgehe. Mhm. Ich verdränge es oft genug noch, ich gehe nicht oft zum Psychologen, ich sollte vielleicht viel öfter auch darüber reden, ich verdränge es über, mache ich mir später Gedanken drüber, so. Ich bin bis jetzt die letzten Jahre damit immer durchgekommen, aber das heißt nicht, dass es dieser Weg ist, weil ich meine Dämonen immer noch nicht bekämpft habe.
2: Ne? Mhm. Ja. Aber vielleicht ist es echt so, weil ich kenne das auch sowohl aus einer Freundesperspektive als auch aus einer Perspektive, die sich vielleicht Support gewünscht hätte, dass es immer so schreibt, wenn du überlegst, soll ich die Nachricht schreiben, ist es blöd, was ich da schreibe, schreib sie auf jeden Fall. So, und schreib, wenn du einfach nur fragst, so, hey, sollen wir telefonieren, brauchst du irgendwas?
1: Ja.
2: So,
1: ja.
2: Ich glaube,
1: einfach nur verstehen, da sein und einfach akzeptieren. Weil bei Trauer gibt es kein richtig oder falsch oder gibt es kein. Es ist halt eine traumatische Situation. Es ist etwas, was so, sonst so im Leben nie vorkommt. Und du kannst nichts Falsches machen, wenn du dich jemandem mit deiner Trauer anvertraust, weil es am Ende das Menschlichste ist, was es gibt.
0: Ja, das ist wirklich eine bewegende Geschichte, die YouTuber, Podcaster, Streamer Lyant da erzählt hat von ja, dem Verlust seines Bruders. Ihr hört gleich mehr aus dem Gespräch in zwei Songs.
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0: wegen unseres 1Live-Sektor-Reports tot, reden wir heute darüber, wie man Friends in der Trauer unterstützen kann. Wir haben vorhin auch schon gehört, dass es bei vielen von euch so ist, dass der Todestag besonders hittet und dass es da dann besonders gut tut, wenn Freunde da sind.
1: Bei YouTuber und Streamer Lion sind es nach dem Tod von seinem Bruder aber gar nicht unbedingt die, ja, ich sag mal in Anführungszeichen, großen Tage.
2: Nee, Geburtstag, Todestag, das, damit verbinde ich eher weniger. Es sind eher so wirklich die kleinen Momente in der Familie, wenn irgendwie daran gedacht wird, ach, weiß noch, guck mal, wo der 5 Jahre alt war und der war ja so und dann war er so und kannst du dich noch daran erinnern, wo er das und das gemacht hat, oder ich bin bei meiner alten Schule und da denke ich an einen Moment, den ich mit ihm verbracht habe. Ich bin beim Jugendtreff vorbei, wo wir damals zusammen waren. Das sind so die Momente, wo ich denke, scheiße, da war er einfach noch da. Und dann ist bei mir auch oft dieser Gedanke, wie wäre er jetzt? Was würde er jetzt machen? Was wären seine Hobbys? Hätte dieses YouTube-Ding vielleicht mitgemacht? Wäre er auch irgendwie YouTuber geworden oder auch vielleicht gar nicht? Oder hätte gesagt, Timo, was machst du da? Das, weißt du, das ist eher so immer die Momente, wo ich dann so schon traurig werde, weil ich dachte, oh Kacke, diese ganze, er hat das alles gar nicht mitbekommen.
1: Vielleicht auch so schöne Sachen, ne? Wenn was Großes passiert oder so, dass man sich einfach wünscht, dass die Person dabei ist.
2: Oder wie sie die Situation wahrgenommen hätte oder wo sie jetzt wäre, so, das hätte mich einfach interessiert, ja.
1: Aber gibt es sowas, wo du dich ihm so nah fühlst? Also ich weiß nicht, ob Friedhof ein Ort ist oder whatever, oder gibt es irgendeine, vielleicht hast du noch irgendwas von ihm behalten?
2: Ja, ich habe noch viele Dinge von ihm, aber am nächsten fühle ich mich wirklich, wenn ich so an unsere alten Kindheitsorte, unsere alte Siedlung, die alten Spielplätze, wo wir zusammen waren, die alte Schule, der Jugendtreff, den Döner, den wir das erste Mal irgendwo gegessen haben. Also dieses, ich gehe heute noch in das gleiche Restaurant, wo wir unseren ersten Döner gegessen haben. Und das ist für mich immer wieder so, boah, damals bin ich mit meinem kleinen Bruder, wo wir noch klein waren, hier reingegangen. Und jetzt die Frau am Tresen erkennt mich immer noch und weiß immer noch, wer ich bin. Und so diese Momente, das sind so die, wo ich mich ihm am nächsten fühle, auf jeden Fall. Ja.
0: Das sind wirklich bewegende Geschichten. Checkt das auch gerne mal aus auf unserem 1Live YouTube-Channel. Da haben wir ein Video gemacht mit Lion, aber auch anderen Stars wie Raiko, Clara Lösel, Kamrat oder Niklas von Lipzig, die ja von ihren Erfahrungen mit Tod und Trauer erzählen.

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1: Ich habe noch einen letzten Gedanken, Leute. Weil wir über die ganze Woche über das Thema Tod und Trauer reden. Und ich habe es heute ja auch selbst gesagt, immer so dieses, wenn man jemanden verloren hat. Und irgendwie habe ich immer so voll den Bauchschmerz bei dieser, also bei dieser Formulierung, ist mir selbst so aufgefallen. Mhm. Weil in meiner Vorstellung habe ich ja meinen Papa, also ist er trotzdem irgendwie noch da.
0: Ist noch da.
1: Passt auf.
0: Was kann man denn besser sagen? Von der Welt gegangen klingt auch doof, oder?
1: Vielleicht dann doch einfach, dass der gestorben ist. Aber es heißt halt nicht, dass man den verloren hat, weil man kann ihn ja auch in Erinnerung noch aufrechterhalten.
0: Ja, vielleicht können wir das ja mal probieren, umzuwerden.
1: Lass mal morgen probieren, ab 14 Uhr wieder.
0: Mali und Markus, sagen tschüss.
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1: Es ist 18 Uhr, wir sind Sarah Bartkowski
2: und Julian Cooper. Nicht springen bitte, und das im Fußballstadion. Beim Zweitligisten Bochum gibt's ab jetzt ein Hüpfverbot. Fans auf der Osttribüne dürfen schon beim nächsten Heimspiel am Sonntag nicht mehr zusammenspringen.
1: Die Bauaufsicht macht sich nämlich Sorgen. Das Ruhrstadion wird gerade umgebaut und bei Untersuchungen ist rausgekommen, wenn viele Leute gleichzeitig hüpfen, fängt die Tribüne stark an zu schwingen.
2: Das Stadion kracht davon nicht ein, aber es kann ein Trampolineffekt entstehen, sagen die Experten. Davon kann Leuten schlecht werden.
1: Deshalb hat die Stadt das Springen verboten. Auf der Osttribüne bei Gesängen oder Choreos. Beim Torjubel dürfen die Fans aber weiter aufspringen.
2: Wenn sich die Kurve nicht dran hält, muss die Osttribüne gesperrt werden mit bis zu 10.000 Plätzen. Dadurch könnte dem Verein eine ordentliche Summe Geld wegfallen.
1: Das Hüpfverbot gilt bis zum Ende der Umbauarbeiten im Ruhrstadion, also noch bis 2028.
2: Cyberermittlern aus NRW haben es geschafft, ein Mitglied einer russischen Hackerbande festzunehmen. Es geht um Chilin. Das ist eins der aggressivsten Hackernetzwerke weltweit.
1: Die Ermittler konnten einen 28-jährigen Russen in Japan festnehmen. Er soll einer der Bosse der Hackergruppe sein.
2: Für manche, die eine Ausbildung machen, gibt's bald mehr Geld. Azubis müssen ab Januar im ersten Lehrjahr mindestens 764 Euro bekommen. Das sind gut 40 Euro mehr als bisher. Die weiteren Lehrjahre liegen höher.
1: Die meisten Azubis verdienen mehr als diese Mindestvergütung. Sie greift aber, wenn es keine Tarifverträge gibt.
2: Auf der Autobahn 2 bei Oelde in Westfalen war heute ein Pferd unterwegs. Es ist da mehrere Kilometer weit gelaufen. Die Polizei konnte es aber unverletzt einfangen.
1: Die Polizei sagt, es war großes Glück, dass nicht mehr passiert ist. Ein LKW-Fahrer hatte seinen Laster quergestellt und so konnte das Pferd nicht in den entgegenkommenden Verkehr laufen.
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2: Es wird immer wolkiger, später kann es dann anfangen zu regnen. Dazu gerade noch 15 bis 20 Grad.
1: Morgen gibt es dann viel Wind, Wolken und Schauer, aber auch die Sonne schafft es zwischendurch mal dadurch. In Gummersbach und Lüdenscheid morgen 13 Grad, in Brühl und Eschweiler 14 und in Hamm bis 15 Grad. Auch Freitag und über das Wochenende bleibt es herbstlich.
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2: Hier braucht ihr gerade die meiste Geduld. A3 Frankfurt Richtung Oberhausen zwischen Königsforst und Kreuz Leverkusen. Viertelstunde plus 8 Kilometer stockender Verkehr. A3 Köln Richtung Oberhausen zwischen Leverkusen Opladen und Kreuz Hilden. Auch da Viertelstunde plus 8 Kilometer stockend. A4 Aachen Richtung Köln zwischen Kreuz Köln West und Köln Eiffeltor. Mehr als 20 Minuten plus 5 Kilometer Stau. A44 Kassel Richtung Dortmund zwischen Unna Ost und Kreuz Dortmund Unna 10 Minuten on top 3 Kilometer Stau. Und die A57 Krefeld Richtung Köln ist zwischen Krefeld Zentrum und Krefeld Oppum wegen Bauarbeiten bis morgen früh gesperrt.
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3: So, wir klatschen dem Feierabend entgegen. So wie Purple Disco Machine hier in All My Life. Macht gute Laune, will man direkt mitklatschen. Sektor, das könnt ihr gerne machen, nur bitte nicht, wenn ihr gerade im Auto unterwegs im Feierabend seid, ne? Bitte maximal mit den Händen auf den Lenker klatschen. So, auch schön. Wenn ihr im Stau oder an der Ampel steht, dann wisst ihr direkt, wer neben euch gerade mit euch eins live hört.

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Ja, Sektor, genießt ihr auch nochmal den Summer Jam? Weil ab morgen wieder Herbst-Vibes bei uns. Heute Abend kommt ja schon der erste Regen, ab morgen und den Rest der Woche. Ist das Eat Peace dann wieder Regenjacke, Regenschirm oder weiß nicht, was ihr dann so tragt, Gummistiefel oder sowas vielleicht, ja. Ab morgen schmeckt dann aber auch die Kürbissuppe wieder und der Pumpkin Spice Latte. Ist aber doch auch geil. Endlich ohne schlechtes Gewissen wieder Serie bingen. Ohne dass man sich gezwungen fühlt, mit Freunden abends noch in die Sonne zu gehen.

0: raus, wenn man 10 Comedians auf eine Bühne stellt. Ja, eine XXL-Show, würde ich sagen.
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0: Basti Bielendorfer, Thorsten Sträter, Björn von Morgenstern oder auch Anna Lucia sind am Start. Und Anna, haben wir jetzt das zweite Jahr in Folge zur XXL geholt?
2: Ich freue mich extrem, dass es nochmal klappt. Ich war sehr überrascht, aber sehr happy. Also in der ganzen Comedy-Szene ist es voll das Ding, dass man in so einer Arena spielen darf. Das ist schon insane.
0: Ja, aber sowas von insane für uns auch. Und das direkt 4 Abende hintereinander. Erst in der Arena Oberhausen und danach 3-mal in der Arena Köln. Ja, Anreise würde ich sagen, gern auf dem Pferd, ne?
3: München ist teuer, München ist reich. Ich habe es viel zu spät gemerkt, erst auf dem Gymnasium, weil alle meine Freundinnen auf dem Gymnasium sind geritten. Und ich habe es zu lang nicht hinterfragt. Ich war viel zu lang, weil ich so, ja, ich schätze, wir haben unterschiedliche Hobbys. Und dann habe ich gemerkt, ah nee, wir haben unterschiedlich Geld. Ach so. Wir haben unterschiedlich Geld. Und was auch sehr unterschiedlich ausgeprägt ist halt bei uns, ist unsere Beckenbodenmuskulatur, okay? Diese Bitches reiten. Sie können ihre Beckenbodenmuskulatur anspannen und entspannen, wann immer sie wollen. Ich weiß nicht mal, wo meine ist, okay? Ich habe die Suche aufgegeben. Ist ein Cold Case. Eine gut ausgeprägte Beckenbodenmuskulatur ist richtig wichtig für guten Sex auch, ne? Und meine Freundinnen reden dann immer drüber, wie sie ihre Beckenbodenmuskulatur einsetzen im Bett. Und sind so, ja, und in der Stellung spanne ich sie an. Was machst du, Anna? Und ich bin so, ich liege. Low-Budget-Sex.
0: Ja, Liegeplätze gibt's nicht, aber Sitzplätze noch. Und zwar für den Abend in Oberhausen bekommt ihr noch welche. Und auch für die erste Show in Köln. Der Rest ist schon ausverkauft. 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
12: 6:30 ist es. A3 Frankfurt Richtung Oberhausen. Zwischen Dreikeulmer und Kreuz-Leverkusen. Solltet ihr 10 Minuten mehr einplanen, es stockt auf 5 Kilometern. A3 Köln Richtung Oberhausen. Zwischen Leverkusen-Opladen und Kreuz-Hilden. Auch da 10 Minuten extra, 6 Kilometer stockend. Dann die 3 von Oberhausen nach Köln. Zwischen Kreuz-Oberhausen-West und Duisburg-Bedau 3 Kilometer stockend. Dann sind wir auf der A4 Aachen Richtung Köln. Zwischen Kreuz-Köln-West und Köln-Eiffeltor 5 Kilometer Stau. Solltet ihr mehr als 20 Minuten für einplanen. A30 Osnabrück Richtung Bad Oeynhausen zwischen Bissendorf und Gessmoll 10 Minuten plus 3 Kilometer. A57 Köln Richtung Krefeld zwischen Köln-Bickendorf und Köln-Worringen 3 Kilometer stockend. Die 57 von Krefeld nach Köln ist zwischen Krefeld-Zentrum und

0: diese Entscheidung sogar im letzten Moment so schwer fiel, ja, dass es das nicht unbedingt leichter macht.
1: Krass, und manchmal kann man nichts anderes sagen außer Fuck, ne?
0: Ja. Es ist wirklich ein ganz, ganz, ganz großes Fuck.
2: Ja, ein Interview, in dem auch mir tatsächlich mit Joanna gemeinsam die Tränen gekommen sind. Wie sie die Trauer um ihre beste Freundin erlebt und vor allem auch, was ihr hilft, das hört ihr in 5 Minuten hier in 1Live.

0: Joanna aus Köln ist 30, als sich ihre beste Freundin Kati für einen attestierten Suizid entscheidet. Darüber sprechen wir jetzt.
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0: Die ganze Woche Thema bei uns, weil wir zeigen wollen, Tod und Trauer gehören zu unserem Leben. Zum Leben von Joanna zum Beispiel. Ihre beste Freundin Kati hatte MECFS. So eine schwere chronische Erkrankung, wo jeder Reiz absolut zu viel ist. Die Situation von Kati war am Ende so extrem, dass sie über Jahre hinweg nur noch mit Augenmaske und Kopfhörern im Bett liegen konnte. Und ich habe Joanna getroffen und mit ihr über all das und auch ihre Trauer gesprochen.
2: Hi.
0: Erinnerst du dich noch an den Moment, wann und wo du das erfahren hast, dass deine Freundin gestorben ist?
2: Ich habe erfahren, dass sie sterben wird, fünf Tage bevor der Tag gekommen ist, weil Kati sich ja für den assistierten Suizid entschieden hat. Und das war tatsächlich über eine Instagram-Gruppennachricht, weil Johanna, Katis beste Freundin, ja, uns über die Form benachrichtigt hat, weil sie einfach so schwer fiel, jeden Einzelnen zu kontaktieren und deswegen gesagt hat, ich mache es über eine Gruppennachricht, weil ich die Kraft nicht aufbringen kann, was ich mehr als verständlich finde. Also ich erinnere mich noch, wie ich die Nachricht geöffnet habe und mein erster Impuls war, das kann nicht passieren.
0: Das ist vielleicht auch manchmal, habe ich mich gerade gefragt, ob ja auch immer so ein bisschen Hoffnung da drin steckt. Ne? Also man weiß um eine Erkrankung und hat vielleicht irgendwie trotzdem die Hoffnung, dass es irgendwie doch nicht so weit kommt. Ne? Das ist erst Anfang des Jahres passiert. Wenn du das nochmal so erzählst, kannst du sagen, was dann so in dir vorgeht? Also hast du das, bist du da nochmal so sehr nah dran an diesem Gefühl von damals auch? Oder blickst du da manchmal heute schon mit ein bisschen Abstand ganz anders drauf?
2: Tatsächlich merke ich, dass der Moment einer der Momente ist, der mir immer noch sehr nahe geht. Wo auch sehr mein Herz sehr schnell anfängt zu rasen und mir auch die Tränen kommen.
0: Ich fühle mich gerade als absolut schlechter Trauerbegleiter, weil dir die Tränen kommen und ich gar keine Taschentücher hier habe. Schlecht vorbereitet, würde ich sagen, Joanna.
2: Alles gut, ich bin auch jedes Mal schlecht vorbereitet. Ich habe auch keine Taschentücher dabei.
0: Gibt es so Situationen, wo es dich besonders oft überkommt, irgendwie so im Alltag, die Trauer?
2: Das sind tatsächlich meistens ganz banale Dinge, wenn ich im Auto sitze und ein Lied höre, was ich mit Kati verbinde und vielleicht auch, wenn ich den Sonnenuntergang sehe, also den verbinde ich sowieso sehr, sehr stark mit Kati, aber dann eben manchmal bleibt es surreal und manchmal kommt so dieser Blitzeinschlag an Realität, das ist jetzt wirklich so.
0: Aber es gibt Dinge, die Joanna in den letzten Monaten der Trauer geholfen haben, ihr einen Sinn im Leben gegeben haben. Was das ist, das hört ihr so in einer halben Stunde um kurz nach 7 hier bei mir.
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Patient Zero. Das ist ein Song, wo ich euch einfach mal ein paar Zahlen um die Ohren ballern muss. Ja, sorry, müssen wir jetzt durch. Ich hatte auch immer eine 5 in Mathe-Sektor. Aber hier, 4 Nummer-1-Hits in diesem Jahr, 16 Nummer-1-Hits insgesamt. Ey, was für eine Maschine, diese Taylor Swift. Ich glaube ja langsam einfach, die ist ein Cyborg. Die ist nicht echt. Also wie kann man so krass erfolgreich sein? Crazy. Wenn die so weitermacht, übernimmt die noch die Weltherrschaft, Taylor Swift. Wobei, wäre eigentlich gar nicht so schlimm, oder? Also wenn man sich in den Nachrichten mal so anschaut, wer es gerade so probiert mit der Weltherrschaft, dann doch bitte eher Taylor Swift.

0: 5:07 ist es, Capital City, Safe and Sound, gleich noch für euren Feierabend. Sorry, hier läuft gerade noch parallel mein Handy. So, schönen Feierabend.
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1: 19 Uhr, ich bin Sarah Batkowski. Wenn jemand in der Sauna heimlich Nacktbilder macht oder eine andere Person heimlich per GPS-Tracker verfolgt, soll das bald klar strafbar sein. Die Bundesregierung hat ein neues Gesetz gegen digitale Gewalt beschlossen. Mehr von Julian Cooper.
2: Da geht es auch um Vergewaltigungsvideos und um Porno-Deepfakes. Dafür könnten bis zu 2 Jahre Gefängnis oder eine Geldstrafe drohen. Und zwar auch, wenn jemand so etwas nur für sich selbst macht. Justizministerin Hubich sagt, dass ein strenges Gesetz nötig ist, weil digitale Gewalt genauso schlimme Folgen haben kann wie körperliche. Wer von sowas betroffen ist, soll sich bald direkt beim nächsten Gericht melden können, kostenlos und ohne Anwalt. Das Gericht kann dann zum Beispiel dafür sorgen, dass eine Plattform die Daten hinter einem Account rausgibt oder den Account sperrt.
1: Als nächstes muss jetzt der Bundestag über das geplante Gesetz gegen digitale Gewalt sprechen. Dass in Sachsen-Anhalt ein AfD-Politiker einen der wichtigsten Posten bekommen hat, sorgt weiter für Diskussionen. Es geht um den Landtagspräsidenten. Das ist der Chef des Parlaments. NRW-Ministerpräsident Wüst hat Sorge.
3: Das Parlament ist die Herzkammer unserer Demokratie. Und dass sie in Sachsen-Anhalt nun von einem Mitglied einer gesichert rechtsextremistischen Partei geführt wird, zeigt, dass in unserem Land etwas ins Rutschen gekommen ist.
1: Wüst meint, es darf nicht normal werden, dass es extremistisches Denken in Parlamenten gibt. An der Tankstelle geht es für viele nicht nur ums Tanken. Eine Tankstellenkette hat eine Umfrage gemacht und da sagen 6 von 10, wenn ich da bin, kaufe ich mir auch mal einen Kaffee oder ein kaltes Getränk dazu. Beim Essen sind die meisten mit den typischen Sachen zufrieden und wünschen sich zum Beispiel Pizza, Hotdogs oder einfach eine Tüte Pommes. Fußballfans vom VfL Bochum müssen sich an eine neue Regel halten. Wer im Heimstadion auf der Osttribüne steht, darf da nicht mehr springen. Ausnahme, Bochum macht ein Tor. Das Verbot kommt von einem neuen Gutachten. Da steht drin, die Tribüne ist sicher, aber sie schwingt zu sehr. Fans könnten dadurch schlecht werden. Das Verbot gibt's bis übernächstes Jahr. Bis dann wird das Bochum-Stadion saniert.
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1: Die Wolken werden immer mehr und dann zieht auch erster Regen ins Rheinland rein. Gerade noch so 15 bis 20 Grad. Morgen gibt's dann Schauer, Wind und Wolken. Zwischendurch aber auch mal Auflockerungen mit Sonne. In Solingen und Euskirchen morgen 14 Grad, in Detmold und Schwerte 15 und in Essen bis 16 Grad. Am Freitag ist es öfter mal nass. Am Samstag gibt's viele Wolken, wenig Sonne und dazu einzelne Schauer.
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1: A3 von Köln nach Oberhausen. Zwischen Leverkusen-Opladen und Kreuzhilden 6 Kilometer stockend, macht ungefähr 10 Minuten länger da. Dann die 3 von Oberhausen nach Köln. Zwischen Kreuzhilden und Solingen 10 Minuten 4 Kilometer. A4 Aachen Richtung Köln. Zwischen Kreuzköln-West und Köln-Eifeltor 3 Kilometer Stau. Plant da mal 10 Minuten mehr ein. A44 Essen Richtung Mönchengladbach. Zwischen Kreuz Düsseldorf-Nord und Düsseldorf-Messe-Arena 20 Minuten extra 5 Kilometer Stau. Und die 57 von Krefeld nach Köln ist zwischen Krefeld-Zentrum und Oppum gesperrt. Wegen Bauarbeiten, aber nur noch bis morgen früh.
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4: Yo, gleich können wir im Feierabend alle zusammen die Hüften schwingen lassen zu einem 1 live Original. Shakira und Whenever, Wherever. Vorher geht Updancen bei den beiden hier. Nicki Minaj und Justin Bieber, Beauty and the Beat. Ja, einer eurer absoluten Lieblingssongs gerade. Bringt aber auch immer gute Laune irgendwie, oder? Ja.

0: einfach fuck? Oder was sagt man, wenn sich die beste Freundin entscheidet, sich das Leben zu nehmen?
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0: Ja, wir haben vorhin schon drüber gesprochen. Joanna ist 30, als sich ihre beste Freundin Kati für einen attestierten Suizid entscheidet. Sie hatte ME/CFS, eine schwere chronische und unheilbare Krankheit. Und die Situation von Kati war so extrem, dass sie über Jahre hinweg nur noch mit Augenmaske und Kopfhörern im Bett liegen konnte. Alles andere hat ihr krasse Schmerzen bereitet. Und nach dem Tod hat Joanna mit ihrer besten Freundin Johanna den Instagram-Account Freu dich nicht zu spät ins Leben gerufen. Den folgen aktuell knapp 30.000 Menschen. Und da geht es um die Krankheit und ja, auch ihre verstorbene Freundin Kati. Etwas, das Joanna hilft, um mit ihrer Trauer umzugehen. Und was ihr noch hilft, hat sie mir gesagt, sind Freundinnen und Freunde.
2: Zum Beispiel habe ich eine Freundin, die macht immer, wenn ich da bin, eine Kerze an. Und wenn ich mich verabschiede, um zu gehen, sagt sie, du musst noch Kati verabschieden. Das heißt, ich muss die Kerze auspusten. So Menschen im Leben zu haben, die auch die Trauer irgendwie immer wieder auf so eine schöne Art und Weise einbinden und nicht vermeiden, das ist enorm wertvoll.
0: Du hast schon gesagt, dass eure Arbeit, Johannas und deine Arbeit, euer Instagram-Account, dass euch das auch Kraft gibt, irgendwie weiterzumachen. Kati so dadurch auch ein bisschen am Leben zu erhalten, lebendig zu halten. Ihr habt fast 30.000 Menschen, die euch folgen. Was sind das so für Rückmeldungen, die ihr bekommt für eure Arbeit bei Social Media?
2: Also wir bekommen wirklich in 99,9% der Fälle nur positives Feedback. Und das Schöne daran ist, es ist nicht nur die Community, also ME/CFS-Betroffene, die sich melden und sagen, es ist einfach so schön, dass etwas passiert. Sie fühlen sich gesehen, sie fühlen sich gehört und bekommen auch wieder Hoffnung durch unsere Arbeit. Und ja, das ist irgendwie so berührend zu merken, wie Katis Geschichte eben ja wirklich was bewegt. Und ja, auch dass wirklich der Wunsch von Katis Mama, dass ihr Tod nicht umsonst gewesen sein darf, auch Wirklichkeit wird.
0: Kannst du sagen, was du dir darüber hinaus vielleicht von uns allen irgendwie wünscht in Bezug auf Trauer, in Bezug auf den Tod?
2: Etwas, über das Johanna und ich auch immer wieder sprechen, ist, warum muss Trauer in Stille passieren? Also wir ärgern uns ganz doll über so Redewendungen wie in stiller Trauer. Ich glaube, wir dürfen alle deutlich offener mit dem Thema Tod umgehen, weil das Einzige, was wir alle wissen, ist, dass wir irgendwann sterben werden. Und deswegen finde ich, dass wir darüber einfach offener reden sollten und auch über Verstorbene häufiger reden dürfen und nicht die Angst regieren lassen sollten, was falsch zu machen. Weil ich glaube, häufig macht man eher was damit falsch, gar nichts zu sagen.
0: Ich finde das wirklich mutig, dass du hier so offen drüber sprichst und einfach auch deine Tränen laufen lässt, weil wir auch in einer Gesellschaft leben, wo wir das gerne irgendwie unterdrücken und irgendwie schnell wegwischen und das ist alles gut. Und das einfach mal so stehen zu lassen, finde ich ganz schön stark von dir. Also danke, dass du ja heute hier warst und so deine Geschichte mit uns geteilt hast. Vielen Dank.
2: Ja, danke, dass ich da sein durfte.
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0: Das war übrigens nur ein Ausschnitt von unserem Gespräch. Das ganze Interview, das findet ihr jetzt auch online auf 1live.de.
3: Tschüss.

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Ich sag's euch, wir sind die schnellsten Sektor. Ja, in meiner Heimat, im Kreis Olpe, ist die Polizei am schnellsten in ganz NRW. Das ist jetzt heute rausgekommen. Das sind die Polizistinnen und Polizisten im Extremfall in 3,13 Minuten tatsächlich am Tatort. Also dann, wenn der Täter quasi noch da ist. Krass, dass wir Sauerländer in etwas wirklich mal besonders gut und schnell sind, weil irgendwie habe ich mich langsam daran gewöhnt, dass wir da sonst gar nicht so viel können, außer auf dem Schützenfest auf den Vogel schießen und Bier trinken. Ja, beruhigt euch. Ich bin Sauerländer. Ich bin im Sauerland aufgewachsen. Ich darf das sagen. Ja, vielleicht ist die Polizei aber auch deswegen bei uns immer so schnell, eben weil da ständig auf den Vogel geschossen und Bier getrunken wird.

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3: Geht los auf der A1 Köln Richtung Dortmund. Zwischen Wuppertal-Ronsdorf und dem Kreuz Wuppertal-Nord gerade 3 Kilometer Stau. Dann A4 Aachen Richtung Köln. Zwischen Weißweiler und Düren 10 Minuten länger 3 Kilometer. A4 Aachen Richtung Köln. Zwischen Kreuz Köln-West und Köln-Eiffeltor 3 Kilometer macht 10 Minuten mehr.

Wir reden ja die ganze Woche mit euch über die Themen Tod und Trauer. Also nicht, um euch runterzuziehen, sondern um die Themen ins Leben zu holen, weil sie halt dazugehören. Und ich arbeite ja nicht nur hier beim Radio, sondern auch als Trauerbegleiter. Und da geht's eben auch in der Arbeit ganz viel ums Leben. Nämlich das eigene Weiterleben, wenn eben jemand nahestehendes verstorben ist. Und ein Song, den Trauernde immer wieder hören, um trotz der Trauer und Schwere mit ein bisschen Zuversicht durchs Leben zu gehen, ist dieser hier. Ein 1Live-Original. Natasha Bedingfield ist es für euch. Und Unwritten.

0: Leute, David Guetta ist der beste DJ der Welt.
1: Guys, this is so crazy.
0: Ja, das ist wirklich crazy. Das ist nämlich das Ergebnis der neuen Top 100 DJ-Liste. Die wurde heute Nacht vom DJ Mag bekannt gegeben. Da werden alle berühmten DJs ja so gelistet und gerankt. Und wenig überraschend hat David Guetta es mal wieder auf die 1 geschafft. Einfach schon zum 6. Mal in Folge. Und abgenutzt hat sich die Auszeichnung für David Guetta offensichtlich nicht. Der war nämlich total berührt davon. Ja, bedankt sich erstmal bei allen, die Musik lieben. Und für ihn ist es eine große Ehre und bedeutet ihm dieses Jahr besonders viel. David Guetta meint nämlich, dass er den heftigsten Sommer seiner Karriere gehabt habe. Man denkt sich so, ja, sorry, aber war nicht einfach jeder Sommer von David Guetta krass, irgendwie ein Nummer-1-Hit nach dem nächsten und so. Aber ja, er hat jetzt in diesem Sommer allein 3 ausverkaufte Shows in seiner Heimat Frankreich gespielt. Und da hat er vor gut einer 250.000 Menschen aufgelegt. Wahnsinn. Ja, Glückwunsch zum heftigen Karrieresommer und zum ersten Platz, David Guetta. Den gibt's jetzt für euch hier in 1 Live zusammen mit Sia und Beautiful People.

0: POV. Bei der Suche nach der letzten Ruhestätte bist du pragmatischen Ideen nicht abgeneigt.
1: Eine alte Dame, die man gefragt hatte, also was wollen Sie, also wie wollen Sie denn beschattet werden? Dann hat sie gesagt, ich möchte, dass ich verbrannt werde und dass meine Asche auf dem Aldi-Parkplatz verstreut wird. Und dann hat man sie gefragt, ja, also warum soll das da verstreut werden? Dann hat sie gesagt, da kommen meine Kinder einmal in der Woche sicher hin.

10 vor 8. Hier ist eins live. Heute war es nochmal spätsommerlich. Ey, aber denkt dran, spätestens ab heute Abend wieder Regenschirm am Start haben, ne? Ich habe es halt auch schon wieder vergessen. Aber heute Abend kann es schon regnen. Morgen und den Rest der Woche bleibt es dann nass und frisch. Herbst halt eben, ne? Oder wie typisch Deutsche jetzt sagen würden, ja, ich freue mich jetzt auch schon wieder auf den Sommer. Ja, so wie DJ Ugel, der will hier in der 1Live-Playlist auch wieder eher so Richtung Sonne. Hier ist Moving to the

0: Ich glaube, der hier wäre es bei mir. Billie Eilish und When the Party's Over. Ja, wir reden ja die ganze Woche schon über das Thema Tod hier in 1 Live und in Plan B geht es gleich unter anderem darum, welcher Song denn auf eurer Beerdigung laufen soll. Könnt ihr ja schon mal drüber nachdenken. Sektor, schönen Abend, bis morgen.
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1: 20 Uhr ist es, ich bin Sarah Batkowski. Es klingt wie aus einem Agentenfilm. Ermittler aus NRW haben sich in eine russische Hackergruppe gehackt und konnten den Leuten da wohl monatelang live bei der Arbeit zugucken. Jetzt haben sie einen der möglichen Bosse gefasst. Mehr von Julian Cooper.
2: Der 28-Jährige soll zur Gruppe Chilin gehören. Deren Methode? Sie legt die Systeme von großen Firmen, Krankenhäusern und Verkehrsbetrieben lahm. Die Hacker erpressen dann Geld dafür, dass die Unternehmen wieder an ihre Daten kommen. Die Ermittler haben monatelang digitale Spuren verfolgt und irgendwann rausgefunden, wer hinter dem Hacker namens Snake steckt. Und sie konnten sehen, dass er mit seiner Freundin eine Reise nach Japan plant. Dort wartete dann die Polizei auf ihn und schickte ihn nach Deutschland.
1: Chilin soll in den letzten Jahren weltweit fast 4000 Firmen angegriffen haben, 30 davon in NRW. Insgesamt soll die Gruppe fast 3 Milliarden Dollar Lösegeld gefordert haben. Mehr als 140 Millionen wurden wirklich bezahlt. Gewalt online soll in Zukunft so behandelt werden wie Gewalt offline. Die Bundesregierung hat ein Gesetz auf den Weg gebracht. Justizministerin Hubig sagt, digitale Gewalt war für Täter noch nie so einfach wie heute und trifft vor allem Frauen.
3: Es sind vor allem Frauen, von denen voyeuristische Bildaufnahmen kursieren. Es sind vor allem Frauen, die durch pornografische Deepfakes herabgewürdigt werden. Und es sind vor allem Frauen, die vergewaltigt werden und deren Leid sich dann auf einem Video wiederfindet.
1: Deshalb werden einige Dinge in Zukunft eine Straftat sein, zum Beispiel wenn jemand Porno-Deepfakes erstellt, ohne dass die abgebildete Person ihr Okay gibt. Heute vor 3 Jahren hat die Terrorgruppe Hamas Israel angegriffen. Knapp 1200 Menschen wurden getötet, mehr als 250 verschleppt. In Israel und auch in Deutschland wurde und wird an den Jahrestag erinnert. In Berlin gab es ein großes Gedenken, aber auch in NRW gab es verschiedene Kundgebungen und Gedenkveranstaltungen, zum Beispiel in Wuppertal, Köln, Düsseldorf und Münster. In München, in der Nähe des Flughafens, läuft möglicherweise ein Puma frei rum. Die Polizei hat heute am Boden und aus der Luft mit Hubschraubern gesucht, bis jetzt ohne Erfolg. In der Nacht will man mit einer Wärmebilddrohne weitersuchen. Ein Jäger hatte gestern spät mit einem Nachtsichtgerät den möglichen Puma entdeckt. Experten werten weiter das Material aus.
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1: Es ist bewölkt, im Rheinland zieht erster Regen auf, der breitet sich dann heute Nacht aus, dazu 14 bis 9 Grad. Morgen gibt's dann Schauer, viele Wolken und auch Wind. Zwischendurch schafft's aber auch mal die Sonne dadurch. Das sind die Höchstwerte morgen in Aachen 14 Grad, in Bielefeld und Dortmund 15 und in Duisburg und Kleve bis 16 Grad. Auch am Freitag und das Wochenende über bleibt's eher herbstlich.
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1: A4 Aachen Richtung Köln zwischen Weißweiler und Düren. 10 Minuten extra da, 3 Kilometer Stau. A44 von Dortmund nach Kassel zwischen Lichtenau und Warburg. 10 Minuten extra, 5 Kilometer stockend. Und die 57 Krefeld Richtung Köln ist zwischen Krefeld Zentrum und Krefeld Oppum wegen Bauarbeiten gesperrt. Noch bis morgen früh.
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4: Hi, hier ist Franziska Nieser für euch die nächsten 3 Stunden und in der nächsten halben Stunde geht's hier direkt mal um ein Thema, das normalerweise oft totgeschwiegen wird und da steckt auch schon das Thema drin in diesem Wort, das ich gerade genannt habe, nämlich das Thema Tod. Wir denken alle viel darüber nach, aber so richtig drüber sprechen tun wir eigentlich wenig. In der nächsten halben Stunde geht's darum, welchen Song ihr gerne auf eurer Beerdigung hören wollen würdet. Könnt ihr mal drüber nachdenken, vielleicht fällt euch was ein. Das ist ja so ein Thema, entweder man macht was ganz Emotionales oder man macht irgendwas, was so das Leben feiert. Ich habe selber noch nicht drüber nachgedacht, bin ich ehrlich. Aber vielleicht mache ich das auch mal in der nächsten halben Stunde. Warni weg jetzt erstmal für euch. UFO 361, Blumengarten, Soli.
5: Jetzt ist

0: Hallo Franziska, der Song zum Thema Tod, Charlie Winston, Kick the Bucket, ist hier gerade reingeschickt worden. Das ist dieser Track hier. Oh, jetzt hört ihr ihn gar nicht. 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Schrotti hat das reingeschickt über den Messenger in der 1Live-App. Schrotti aus Neuss sagt, er hätte gerne diesen Track hier auf seiner Beerdigung. Also Schrotti, ich merke schon, bei dir ist eben eher so lebensbejahende Musik irgendwie auf deiner Beerdigung gefragt. Beziehungsweise, ich meine, klar, der Text ist natürlich eindeutig, ne? Es geht um, dass wir am Ende alle irgendwie irgendwann mal unter die Erde kommen. Aber so musikalisch gesehen hat er ja auf jeden Fall irgendwie Power. Was sind eure Songs zum Thema Beerdigung? Wir reden schon die ganze Woche hier in 1Live über das Thema Tod. Jetzt geht's aber erstmal nochmal über was ganz anderes, nämlich um die hier. Das sind Generation zusammen mit Young Lean. Young Lean, den kennt ihr vielleicht aus 1Live Plan B. Der ist bei den MTV Video Music Awards aufgetreten mit einer Performance zu eben diesem Song. Und Philipp Grassmann hier aus dem Team sagt, der Song wurde dort zwar nicht ausgezeichnet, aber passt auf jeden Fall gut zu der Veranstaltung. Warum?
1: Mikro an? Ja, Mikro
0: Sorry.
1: An. Kein Problem. Ja, also warum passt der gut? Also man muss ja erstmal sagen, Musikvideos, die haben ja nicht mehr so den krassen Stellenwert wie noch zur Zeit des Musikfernsehens, ne? Also zur Zeit von Viva oder MTV, wo die Rotation von einem Musikvideo ja schon sehr über den Erfolg auf der Musik mitbestimmt hat. Das ist vorbei, aber ja, es gibt heute immer noch Clips, die viral gehen und dann auch das jeweilige Lied bekannter machen, pushen. Und so war das eben bei Storm von Young Lean, schwedischer Rapper und Generation, mein Gott.
0: Generation ist auch ganz gut.
1: Klingt auch ganz gut, ne? Passt auch wieder zum Französischen. Das ist nämlich ein französischer Musiker.
0: Generation.
1: Dann. Generation, der auch DJ ist und sich auch um die filmische Umsetzung, da reden wir ja jetzt drüber, gekümmert hat.
0: Und die hat es ja in sich. Mhm. Also das Musikvideo ist ja schon in dem Frühjahr viral gegangen.
1: Genau, das ist der Grund. Ein 7-minütiger Clip und man sieht da vor allem eine große Gruppe Jungs, also Schüler in britischen Schuluniformen. Nur Jungs sind da auf der Schule. Offenbar ein Internat, eine Geschichte, die auch in der Zukunft spielt. Und die Jungs, alles Teenager noch, die geben sich halt sehr hart, brutal. Es geht unter anderem auch um Drogenkonsum, ich würde sagen auch um Gruppenzwang und ja, toxische Männlichkeit. Mhm. Und Young Lean selbst, der spielt da diesen Schulbully. Mhm. Also der wirkt sehr aggressiv und auch schon selbstsicher. Nur die Musik, die sorgt am Ende dann also im zweiten Teil für eine ganz andere Stimmung. Da gibt es dann so eine fast gelöst wirkende Tanzszene, in der die Körper sich dann ganz anders bewegen, eben nicht mehr so hart und stählern daherkommen, sondern so ein bisschen, ja, gelöster, befreiter.
0: Und den zweiten Teil, den spielen wir euch jetzt hier in 1Live Plan B,

0: Therefore I Am von Billie Eilish bezieht sich auf den französischen Philosophen Descartes, der ja sagte, ich denke, also bin ich. Und was bleibt eigentlich, wenn wir nicht mehr sind? Was ist, wenn wir tot sind? Wow, jetzt holt sie die schweren Themen raus. Wieso eigentlich schwer? Es ist tatsächlich so, dass uns, vor allem hier in Deutschland, das Sprechen über den Tod immer noch sehr schwer fällt. Aber laut des 1Live-Sektor-Reports denkt jeder Dritte zwischen 16 und 34 zumindest mindestens einmal pro Woche an den Tod, aber halt oft nur in Gedanken. Wir machen das jetzt anders diese Woche. Es geht die gesamte Woche um das Thema Tod in 1Live und da wollen wir von euch wissen, welcher Song denn auf eurer Beerdigung laufen soll. Habt ihr euch darüber schon mal Gedanken gemacht? Einer, der das Leben feiert vielleicht, der diejenigen, die dann zu eurer Beerdigung kommen, an schöne Zeiten mit euch erinnern soll? Oder lieber was Trauriges? Sarah aus Köln sagt,
1: hey, hier ist Sarah und auf meiner Beerdigung wird der Iris von den Goo Goo Dolls laufen, weil ich den total schön, emotional berührend finde und auch ein bisschen positiv, dass man sich positiv an das Leben der Person erinnert. Genau, an mich.
0: Iris, ein Song, der als Soundtrack für den Film City of Angels geschrieben wurde, statt der Engel, kennt er vielleicht noch, mit Nicolas Cage und Meg Ryan. So ein Klassiker, ne, aus den 90ern. Hier ist er jetzt für euch, Goo Goo Dolls.

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4: Stauschau. Um 8:30 habe ich noch 3 Meldungen für euch. A4 Aachen Richtung Köln zwischen Weißweiler und Düren. 10 Minuten extra, 3 Kilometer Stau. A44 von Dortmund nach Kassel zwischen Marsberg und Warburg. 5 Kilometer stockend, macht 10 Minuten extra. Und die A57 von Krefeld nach Köln ist zwischen Krefeld Zentrum und Krefeld Oppum wegen Bauarbeiten gesperrt, aber nur noch bis morgen früh.
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4: Mit Franziska Nieser und wir sprechen diese Woche in 1 Live über ein Thema, über das sonst nicht so viel gesprochen wird, nämlich über das Thema Tod. Habt ihr euch schon mal Gedanken darüber gemacht, welchen Song ihr gerne auf eurer Beerdigung hören würdet? Sarah hat da auf jeden Fall sich schon häufiger was überlegt.
5: Das Lied, was auf meiner Beerdigung gespielt werden sollte, ist Das Leben ist schön von Sarah.

0: vergeht.
1: Weil ich das einfach fühle und soll halt einfach niemand traurig sein und einfach seine restliche Zeit irgendwie feiern und für sich nutzen, ne?
0: Dankeschön, Sarah, für deine Offenheit hier bei uns in der Sendung. Welcher Song soll auf eurer Beerdigung laufen? Habt ihr euch schon mal Gedanken darüber gemacht? Schickt gerne was ein, wenn ihr Lust habt, über den Messenger in der 1Live-App.

0: 1 Live Plan B. Nächster Track hier ist von Franzi. Franzi aus Freiburg, beziehungsweise da wohnt sie jetzt schon länger, wird aber wahrscheinlich gar nicht mehr so lange da leben, weil wir haben vor kurzem gesprochen und sie sagte...
1: Ich ziehe tatsächlich auch nach Köln.
0: Wie
1: genau,
0: cool.
1: Da freue ich mich sehr drauf, zum November hin. Leute, falls ihr eine Wohnung habt, hit me up.
0: Okay, krass.
1: Bin im Juni fertig mit der Ausbildung geworden und war jetzt auf Vollzeitjobsuche. Und das hat sich jetzt alles sehr geändert. Jetzt ist Musik mein Job, jetzt werde ich das. Das ist natürlich auch ein Vollzeitjob, das nimmt auch sehr viel Zeit in Anspruch. Und Anfang 20 sein heißt aber natürlich auch mit meiner Freundesgruppe, die ich hier in Freiburg habe, die ich über alles liebe.

0: die ich sehr vermissen werde, weil wir alle getrennte Wege gehen. Aber jetzt gerade nutzen wir die Zeit noch, sind abends unterwegs, gehen in Bars, gehen Kaffee trinken. Das genieße ich gerade sehr. Also es ist wirklich, ich finde es sehr schön gerade.
1: Franzi, hinten nicht mit I, sondern mit einer 1, hat hier in den letzten Wochen sehr... war sehr dominant hier bei uns in der Sendung, weil wir ihren Track gerade sehr feiern, der wirklich von 0 auf 100 geschossen ist. Sie hat vorher noch nie einen Song geschrieben und war dann mit Kasi und Antonius, den beiden deutschen Produzenten, im Studio bei einer Session. Einfach mal so, weil sie die beiden eben sehr, sehr gut kennt. Und daraus ist dieses Teil hier entstanden, was immer bekannter, berühmter wird. 10 von 10, Franzi.

Die gesamte Gaming- und Popkulturwelt schaut gespannt auf den 19. November. Da kommt nämlich GTA 6 endlich raus und wird einen der größten Hypes des Jahres auslösen. Ein Album wird es auch dazu geben und so langsam kommen da einzelne Singles raus. Die neueste heißt Sexy Magic. Da sind ziemlich viele Leute mit dabei auf dem Track. Wilde Kombi, einmal die beiden gerade sehr gehypten Künstler aus Argentinien, Paco Amoroso und Catriel. Vor 2 Jahren haben die ein mega Tiny Desk Concert gespielt und werden seitdem immer größer und bekannter. Waren letztes Jahr beim legendären US-Festival Coachella auf der Bühne und hier auf dem Track sind sie zusammen mit Pink Panthers, Fred Again und Etienne de Grecy, Hauslegende. Wobei er aufgelistet wird, weil der Track auf seinem Original aus 2000 basiert, nämlich dem hier. Fantastischer Dance-Track, immer noch sehr gut gealtert. War damals eine Weiterentwicklung vom klassischen French House. Weg von den einfach geloopten Disco-Samples hin zu mehr selbst eingespielten Melodien, aber immer noch mit starkem Einsatz von Filtern. Und natürlich konnte Etienne de Grecy das Sample nicht so ganz sein lassen. Auch sein Track fußt auf etwas anderem. Am I wrong to hunger? Das ist Millie Jackson von 1994. If loving you is wrong, I don't want to be right. Und genauso dramatisch wie dieser Titel klingt, klingt auch das Lied. Es wurde nicht nur von Etienne de Grecy gesampelt, sondern taucht auch noch in über 60 anderen Songs auf, zum Beispiel bei J. Cole oder Akon. Hier in Europa hat aber Etienne das Sample groß gemacht, so wie er jetzt nochmal ordentlich Push bekommt durch das anstehende GTA 6 Album. Sexy Magic ist einer der Songs, die damit drauf sein werden, bekommt ihr jetzt.

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1: 21 Uhr, ich bin Sarah Bartkowski. Doc Alina. Kennen viele von TikTok und Instagram. Da hat sie medizinische Fragen beantwortet und zum Beispiel erklärt, was hinter bestimmten Krankheiten steckt. Jetzt ermittelt die Staatsanwaltschaft gegen sie. Mehr von Julian Cooper.
2: Es geht darum, ob sie sich schon Ärztin genannt hat, obwohl ihr dafür noch die offizielle Erlaubnis gefehlt hat. Alina Wallbrunn hat Medizin studiert und ihr Studium auch fertig gemacht. Aber um offiziell als Ärztin arbeiten zu dürfen, braucht man noch eine staatliche Erlaubnis, die heißt Approbation. Die hatte sie zu dem Zeitpunkt offenbar noch nicht. Doc Alina hat bisher noch nichts zu den Vorwürfen gesagt. Schon im Sommer gab's anderen Ärger um sie. Ein YouTuber hatte als Test für Medizininfluencer eine Krankheit und sogar eine Pharmafirma erfunden. Doc Alina hat dafür Werbung gemacht und behauptet, dass sie die Krankheit aus ihrem Studium kennt. Später hat sie zugegeben, das war falsch.
1: Seit Monaten laufen in NRW Ermittlungen gegen die russische Hackergruppe Chilin. Jetzt wurde zum ersten Mal ein Mitglied in Japan festgenommen und nach Deutschland ausgeliefert. NRW-Innenminister Reul sagt, dass Chilin eins der aggressivsten Hackernetzwerke weltweit ist.
3: Das ist ein historischer Ermittlungserfolg für das LKA Nordrhein-Westfalen und für den Kampf gegen Cyberkriminalität in ganz Deutschland.
1: Ermittler aus NRW hatten sich in die russische Hackergruppe eingeschleust und sie monatelang beobachtet. Französische Ermittler konnten eine Internetplattform mit Nacktfotos und Videos abschalten. Da wurden Aufnahmen von mehr als 17.000 Frauen aus aller Welt zum Kauf angeboten. Das Material kam unter anderem aus gehackten Social-Media-Konten und aus Cyber-Grooming. Zwei Brüder, 21 und 25 Jahre alt, wurden in Nordfrankreich festgenommen. Und dann gucken wir noch nach Polen. Da hat es einen Messerangriff an einer Berufsschule gegeben in der Nähe von Warschau. Mindestens 9 Menschen sind verletzt worden. Ein 19-Jähriger hatte sich vom Tatort entfernt und wurde dann festgenommen. Bis jetzt sind die Hintergründe noch unklar. Der mutmaßliche Täter in Polen hat sich wohl auch selbst verletzt.
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1: Übers Rheinland zieht erster Regen, der sich immer mehr ausbreitet. Dazu in der Nacht 14 bis 9 Grad. Morgen gibt's dann viel Wind, Wolken mit Schauern und Gewittern. Aber vor allem am Nachmittag auch mal ein bisschen Sonne. In Monschau 12 Grad, in Hagen und Bonn morgen 14 und in Krefeld bis 16 Grad. Am Freitag ist es öfter nass. Am Samstag gibt's viele Wolken, wenig Sonne und dazu einzelne Schauer.
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1: A44 Dortmund Richtung Kassel zwischen Marsberg und Warburg. 10 Minuten extra, 5 Kilometer stockend. Die A44 Mönchengladbach Richtung Aachen ist zwischen Titz und Jülich Ost nach einem Unfall gesperrt. Und die 57 Krefeld Richtung Köln ist zwischen Krefeld Zentrum und Oppum wegen Bauarbeiten noch bis morgen früh dicht.
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4: Hi, hier ist Franziska Nisa. Leute, es gibt einen neuen Song von Wanda. Ja. Hier, die mit Tante Ciccarelli und hier Bologna und Amore und so. In den nächsten 10 Minuten bekommt er diesen Song. Bin gespannt.
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On Tonight, Silver Bumper, 1 Live Plan B. Wanda waren ja immer gut für Hymnen und Exzess. Die Band aus Wien hat sich da mit der Zeit auch ein bisschen poppiger gegeben. Jetzt gibt's einen neuen Song, Salbei. Ein

0: Philipp Kressmann aus dem Team. Mhm. Wo würdest du den einordnen in der Wanderdiskografie? Du hast dich ja nochmal so ein bisschen durchgehört.
1: Also was diesen Text angeht, wieder poetischer und ernster, wie man es von der Band ja auch zuletzt gehört hat. Also anders als zu Beginn, Anfang der 10er Jahre.
0: 10er?
1: Ja, da, also die Band gibt es seit 2012 und ich glaube, schon ein Einschnitt war natürlich, dass Christian Hummer, der Keyboarder von Wanda, gestorben ist. 2022 war das, der war ja auch Gründungsmitglied der Band, nach langer Krankheit gestorben. Also die Band ist schon durch schwere Zeiten gegangen, auch gemeinsam. Und ich würde auch sagen, der Song, der dreht sich auch vage um Trauer. Also zumindest um die Möglichkeit, auch nochmal neu anzufangen, trotz aller Zweifel und Bedenken. Gib mir einen Schluck von deiner Hoffnung und ich bleib, singt Marco Wander. Das ist so eine Zeile, die ich mir notiert habe. Und er hat jetzt auch in einem Interview zudem erklärt, dass er das kommende Album erstmals nüchtern geschrieben hat. Das klingt jetzt so frech Rock'n'Roll, aber es ist, glaube ich, durchaus ernst gemeint und hat nicht nur... hat auch eine traurige Geschichte.
0: Er hat mal in einem Interview tatsächlich gesagt, dass er glaubt, er habe, als er noch so sehr viel Alkohol getrunken hat, bestimmt 3 Badewannen voll Schnaps in seinem Leben getrunken. Das ist schon hart.
1: Ja.
0: Also das meine ich jetzt total unironisch.
1: Ja, ja. Schon, ich
0: verstehe
1: das so.
0: Da kommt ja noch mehr, oder? Ja. Musikalisch.
1: Es kommt bald ein Album raus, genau. Das heißt, was mich umbringt, macht mich schwächer. Das ist auch eine Liedzeile in diesem Lied. Und was so den Sound angeht, also hören wir gerade schon die ganze Zeit im Hintergrund. Ne? Es ist rockiger wieder mal. Es soll anscheinend auch ein Gitarrenalbum werden. Also weniger poppig anscheinend als jetzt so Singles wie Columbo. Fand ich allerdings auch gut. Mhm. Den Song, den wir jetzt hören, dauert 4,5 Minuten. Klingt insgesamt auch hoher, aber ich finde, das passt auch ganz gut zum Text, weil er hier auch wirklich laut wird. Ein Mittelfinger für die Welt macht es nicht besser. Das finde ich auch schön. Also so schlechte Zeiten mit Hass und Trübsinn zu begegnen, das ist auf Dauer eben auch keine Lösung.
0: Und das soll im April erscheinen, das Album. Dann wird die Band auch auf Tour gehen. Jetzt aber erstmal dieser neue Song hier. Salbei.
1: Der so langsam beginnt, ne?
0: Von Wanda. Eins Live Plan B. Ja, man kann sich langsam darauf einstellen, dass es

Greenlight von Lord. Absolutes Red Light, vielleicht sogar fast ein Red Flag, ist für mich ja jeder Track, in dem ein Sample von Fat Man's Scoop drin steckt. Inflationäres Geschreie immer in allen möglichen Songs in den frühen 2000ern, sowas hier.

Das ist für mich wirklich so ein absoluter Killer, wenn Fatman Scoop irgendwie in irgendwelchen Tracks auftaucht. Aber nicht im positiven Sinne Killer. Und ausgerechnet hier drin. Im neuen Track von Anderson .Paak zusammen mit Corday. Steckt da auch drin. Why? Frage ich mich da. Macht den sonst sehr guten, gute Laune-Track nur noch halb so gut. Aber schauen wir mal auf die weniger unangenehmen Samples. So klingt der Song ja an anderer Stelle. A Good Day heißt er. Das ist genau wie der Songtitel eine Reminiszenz an Ice Cube und seinen legendären Song It Was a Good Day. 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Und in dem Song beschreibt er, wie ein richtig guter Tag in seinem Leben aussehen würde. Das machen Anderson .Paak und Corday auch und es geht auch um ähnliche Themen, hauptsächlich um Sex und eine gute Zeit. Und es gibt noch jede Menge weitere Rap-Zitate.

Life is like a Dice Game ist der Name. Da hat Cordae einfach mal einen eigenen Track gesampelt. Aber das ist ja oft so, ne? Da spart man sich die ganzen rechtlichen Issues, die rechtlichen Fragen. Und zu guter Letzt müssen wir natürlich noch über das Main Sample sprechen. Das kommt natürlich von Legende Bill Withers und dem Riesenhit Lovely Day aus den 70ern. Da ist er. Das steckt natürlich auch drin. Am 23.10. kommt das ganze Album von Anderson .Paak und Cordae raus. Ich bin

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8: 9:30 A44 dort in Richtung Kastel zwischen Marsberg und Warburg, 4 Kilometer stockend. Und dann habe ich noch eine Sperrung für euch. Die A57 Krefeld Richtung Köln ist zwischen Krefeld Zentrum und Oppum dicht wegen Bauarbeiten. Noch bis morgen früh.
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9: Es regnet. Warum regnet's? Philipp, was soll das?
10: Das fragt sonst immer Kollege Tillmann Kölner. Was
9: ehrlich?
10: Soll das?
9: Ach so.
10: Ja.
9: Ey, ich find's wirklich Wahnsinn. Heute war nochmal so ein richtiger Sommertag. Und jetzt ab morgen soll es anscheinend schäbig werden. Also ich beschäftige mich wenig mit dem Wetter, aber mir haben das heute sehr viele Menschen gesagt.
10: Das ist eine Vokabel, die ich von dir übrigens gelernt habe über die Jahre hier. Schäbig.
9: Gelernt über die Jahre. Das hört man einmal und dann kann man das, oder?
10: Schäbig, ja.
9: Schäbig, richtig schäbig. Malcolm Todd jetzt für euch, Earrings.

Seit heute ist klar, Provinz, die Band, die gehen wieder auf Tour nächstes Jahr. Es ist noch ein bisschen hin, ungefähr in einem Jahr, also November 2027, und kommen dann auch in Sektor, nämlich nach Köln, in die Arena in Köln, am 28.11. tatsächlich. Leute, 20.000 Leute gehen da rein, ne? Also da musst du ein paar Tickets verkaufen. Könnt ihr ja dann machen, wenn es soweit ist. Hier sind

0: 1 Live widmet sich in dieser Woche den Themen Tod und Trauer. Darum dreht sich unser 1 Live Sektorreport. 1 Million Menschen, so viele Menschen sterben jedes Jahr allein in Deutschland. Natürlich ist das ein schwieriges und auch sehr persönliches Thema. Laut einer aktuellen Umfrage wünschen sich aber auch viele der 16- bis 34-Jährigen, dass mehr über Tod und Trauer gesprochen wird. Unter anderem
1: 30-Jährige. Entschuldigung, 30-Jährige, du hast 34 gesagt.
0: Ja, weil ich auch in dem Sektorreport 34 gelesen habe.
1: Echt? Ich habe 30 gelesen, aber egal.
0: Ah ja, gut, Leute. Also wir sind auf jeden Fall, sagen wir mal, zwischen 16 und 40 sind wir unterwegs. Ihr wünscht euch, dass mehr über den Tod und mehr über Trauer gesprochen wird. Unter anderem wird so nämlich vielleicht auch deutlicher, dass niemand mit seiner Trauer alleine sein muss. Und manchmal erzeugt Musik ja auch Trost. Wir haben die Woche schon über Danger Dans neues Album gesprochen. Philipp Kressmann sagt, es gibt auch ein Lied, das sehr gut zu diesem Thema passt.
1: Mhm, genau, es geht um das Lied Für immer. Das klingt so.
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1: Das Lied dreht sich um den Tod eines engen Freundes von Danger Dan. Es geht um Jakob, auch bekannt als Rapper Nemesis. Der hat 2013 Suizid begangen.
0: Und der war doch auch Teil der Antilopengang,
1: richtig,
0: oder?
1: Genau. War sozusagen das vierte Mitglied, ja. Und im Song geht es vor allem um Danger Dans Umgang mit seiner Trauer und auch um den Erinnerungsprozess. Und ich finde schon, dieses Lied, das spendet Trost und ganz grundsätzlich findet man auf diesem Album eben auch sehr persönliche Themen, also abseits dieser politischen Momente. Und gerade für diese Songs hier hat sich Danger Dan wohl Zeit genommen und das eint vielleicht auch das Lied über Trauer und das Lied über seine Augenerkrankung. Das ist ja auch noch ein Song auf der Platte, der sehr intim ist. Auch für diesen Text hat er Zeit gebraucht und eben auch ein bisschen Abstand.
3: Gerade durch diese Konfrontation mit der Endlichkeit und damit, dass ich vielleicht irgendwann das nicht mehr sehen kann, merkt man, wie schön ist diese Welt und dass ich diesen Aspekt so rausarbeite, das ist ja ein ganz langer Prozess. Also diese Erkenntnis muss man erstmal haben, weil so eine Diagnose kriegen ist natürlich erstmal niederschmetternd.
1: Danger Dan über seine Augenerkrankung und der Song ist auch ein gutes Beispiel dafür, dass Musik Hoffnung spenden kann, auch eine Form der Erkenntnis sein kann. Bei dem Lied, das wir jetzt aber hören, Für immer, da ist es schon eher so, dass die Stimmung insgesamt traurig bleibt, aber es ist eben wichtig und kann ja vielleicht auch helfen, ja, sich dem Thema Verlust und Trauer so ganz offen zu widmen.
0: Danger Dan hat einen Song über den Tod eines engen Freundes und Trauer geschrieben. Für immer heißt das Lied, ist auf seinem neuen Album Keine Angst drauf, das Freitag rausgekommen ist. Hier bekommt er jetzt den Song.

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0: 22 Uhr mit Sarah Batkowski. Dass in Sachsen-Anhalt ein AfD-Politiker einen der wichtigsten Posten bekommen hat, sorgt weiter für Diskussion. Es geht um den Landtagspräsidenten. Das ist der Chef des Parlaments. NRW-Ministerpräsident Wüst hat Sorgen.
1: Das Parlament ist die Herzkammer unserer Demokratie. Und dass sie in Sachsen-Anhalt nun von einem Mitglied einer gesichert rechtsextremistischen Partei geführt wird, zeigt, dass in unserem Land etwas ins Rutschen gekommen ist.
0: Wüst meint, es darf nicht normal werden, dass es extremistisches Denken in Parlamenten gibt. Dann geht's um eine Influencerin, gegen die es mehrere Vorwürfe gibt. Doc Alina soll sich als Ärztin ausgegeben haben, obwohl sie gar keine fertige Ärztin ist. Mehrere Medien berichten, dass deshalb jetzt gegen sie ermittelt wird. Seit dem Sommer postet sie kaum noch. Da gab es noch andere Vorwürfe gegen sie. Sie soll für ein Produkt Werbung gemacht haben, das es überhaupt nicht gibt. In Israel ist an den Überfall der Hamas vor 3 Jahren erinnert worden. Bei dem Angriff hatte die Terrorgruppe fast 1200 Menschen getötet und mehr als 250 verschleppt. Auch in NRW gab es verschiedene Veranstaltungen. Der Überfall der Hamas hat einen neuen Gaza-Krieg zwischen Israel und der Terrorgruppe ausgelöst. Seitdem sind im Gazastreifen zehntausende Menschen getötet worden. An manchen Tankstellen in NRW ist in den letzten Tagen der Sprit knapp geworden. Der Tankstelleninteressenverband sagt, das liegt am Tankrabatt. Offenbar haben viele nämlich mit dem Tanken bis Oktober gewartet, um den Rabatt auch zu nutzen. Engpässe gibt's vor allem in ländlichen Regionen wie im Oberbergischen Kreis. Ende der Woche soll alles wieder normal sein. In Spanien ist die Frau gestorben, deren Wohnungsgeschichte Proteste im ganzen Land ausgelöst hat. Die 87-jährige Mari Carmen ist tot. Sie war nach 70 Jahren zeitweise aus ihrer Wohnung geschmissen worden. Daraufhin gab es Massenproteste gegen die Wohnungsnot in Spanien. Die 87-jährige kam nach der Zwangsräumung ins Krankenhaus wegen Erschöpfung.
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0: Im Rheinland regnet zwar einzeln schon, der Regen breitet sich in der Nacht teils kräftig aus. Die Temperaturen gehen runter auf 14 bis 9 Grad. Morgen ist es dann oft grau, nass und windig. Es lockert zwischendurch aber auch mal ein bisschen auf. Es wird kühler. In Euskirchen morgen 14 Grad, in Gütersloh und Dortmund 15 und in Dienstlaken und Lemgo bis 16 Grad. Auf Freitag und über das Wochenende bleibt es herbstlich.
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0: Mit einer Sperrung, die A57 Krefeld Richtung Köln ist zwischen Krefeld Zentrum und Krefeld Oppum wegen Bauarbeiten gesperrt, dauert noch bis morgen früh um 5.
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3: Hallo, hier ist Franziska Nieser und ein Track von Bir Badoubi. Hier Memories. Ich liebe diese neuen Songs von Bir Badoubi. Die sind alle so melodisch, schön, auch wieder ein bisschen mehr Gitarre. Steht ihr

Troye Sivan. Party. Da steckt Madonnas Music drin von 2000. Party. Jetzt machen wir was ganz anderes hier. Fontaines DC aus Irland mit Marianne. Wir hören ihn jetzt hier und danach noch ein paar Infos zum Album, das bald kommt. Und auch zum Song generell. Ihr seid Plan B. Letzte Stunde heute.

Oh, ich fühle mich immer wie in so einem David Lynch-Film, wenn ich den Track höre irgendwie. Neuer Song oder aktueller Song von Fontaines D.C. Erster Track war das, der rausgekommen ist von ihrem neuen Album Dopamine Chamber. Es kommt am 16. Oktober raus, also gar nicht mehr lang. Und auf dem Album, wie auch im Song, geht es um etwas, das mich sehr berührt hat, nämlich darum, dass wir nur noch nach den kurzen, schnellen Dopamin-Kicks suchen. Handy, Social Media, das unendliche Scrollen, obwohl wir eigentlich schlafen sollten abends. Die Suche oder Sucht nach dem schnellen Reiz und dass das was mit uns macht. Nämlich, dass wir immer hedonistischer werden, dass wir nur noch wirklich diesen nächsten Kick hinterherjagen und dadurch auch eine ganz komische Distanz zu Dingen und zum Leben und zu Situationen bekommen. Also wir konsumieren eigentlich nur noch, statt wirklich zu fühlen. Darum wird's nicht nur in diesem Song, sondern auch auf dem Album gehen, haben sie erzählt. Dopamine Chamber kommt am 16. Oktober, wie gesagt, raus von Fontaines D.C. Rin, Monica Bellucci.

mal so aussehen wie Monica Bellucci, ne? Wie geil wär's? Was für eine Frau, makellos schön, hier verpackt im Track von Rin. Für die nächsten beiden DJs, Producer, ist es eher Madonna, die es ihnen angetan hat.

Sammy Virgie. Melodisch, melancholisch, so wie viele Tracks eigentlich von Barry Can Swim, aber eben auch typisch für ihn sehr treibend, sehr euphorisierend und das alles im UK Garage Style. Die Story hinter dem Song beginnt aber nicht im Studio, sondern auf einer Bühne. Im April hatte nämlich Sammy Virgie eine große Show im Londoner Alexandra Palace gespielt und dabei kam dann Barry Can Swim, der andere DJ, für ein gemeinsames Back-to-Back-DJ-Set auf der Bühne. Und aus diesem Abend ist die Idee entstanden, einen gemeinsamen Song zu produzieren. Das Sample, das in dem Song verwendet wird, das passt wirklich auch zu 100% zu dem Sound, den wir von Barry Can Swim kennen. Ist aber ein rares Schätzchen. Kommt nämlich von einem Musikprojekt, das offiziell noch nirgends anders gesampelt wurde. Das sind Offering, ein französisches Musikprojekt, und der Track, der heißt Love in the Darkness, der ist von 86. Musikalisch kann man das Projekt so ein bisschen dem Jazz-Rock oder Progressive-Rock zuordnen. Ist sehr, sehr nischig, hat aber eine eingeschworene Fangemeinde und offensichtlich haben Barry Can Swim und Sammy Virgie auch eine Platte von denen im Schrank oder im Studio rumfliegen gehabt und daraus

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8: Eine Meldung gibt's noch. Die A57 Krefeld Richtung Köln ist zwischen Krefeld Zentrum und Krefeld Oppum wegen Bauarbeiten bis morgen 5 Uhr noch gesperrt.
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8: Jo, halbe Stunde haben wir noch zusammen. Sendung könnt ihr natürlich nachhören über die 1 Live App, ne? Die von gestern auch und vorgestern. Und den Plattenstreit von letzter Woche, der ist auch noch online. Das ist immer sehr unterhaltsam. Da diskutieren ja immer mehrere Kolleginnen und Kollegen über insgesamt 6 Songs, die sie dann mitbringen in die Sendung sozusagen. Und von denen sie sagen, ey, das sind die schönsten, besten, emotionalsten, die jetzt in diesem Monat rausgekommen sind. Und dann wird gezofft. Weil die meistens haben die anderen beiden nicht dieselbe Meinung. Und dieser Song hier war auch dabei beim letzten Plattenstreit. Paula Hartmann, 2 Punkte.

Der Pianist mit der roten Bomberjacke und den politischen Texten, der hat ein Lied geschrieben. Das ist unser Track der Woche in 1 Live Plan B. Es geht um Danger Dan von der Antilopen Gang und sein Lied Jede Grenze, jedes Gesetz, jeder Gott. Doch die

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1: Philipp Kressmann aus dem Team hat Danger Dan getroffen zum Gespräch, hat mit ihm über das Album Keine Angst gesprochen. Würdest du sagen, wirklich durch und durch politisches Album?
2: Ja, schon, aber sagen wir mal so, dass es politisch wird, das ist ja wirklich nicht überraschend.

0: bei ihm. Ne? Also auch den Jardin mit der Antilopengang beispielsweise, der hat ja auch schon über Gesellschaft und diverse Entwicklungen in Deutschland kritisch gerappt, gesungen. Also der massiv zunehmende Antisemitismus in Deutschland war ja auch schon Thema, kurz nach dem 7. Oktober in einem Song der Band. Heute ist ja der 3. Jahrestag des Massakers der islamistischen Hamas in Israel. Und auch Solo schreibt Danger Dan sehr gesellschaftskritische Songs, und auf keine Angst geht es jetzt aber schon um andere Themen. Also es geht konkret um Rechtsextremismus und Faschisten hier in Deutschland. Auch das ein wichtiges, leider sehr aktuelles Thema. Danger Dan hat das beschäftigt, das hat er mir im Interview gesagt.
1: Ich glaube aber, dass man spürt auf dem Album, dass sich mir dieses Gefühl immer mehr aufdrängt, dass wir als Gesellschaft in diesem Rechtsruck und in den Zeiten, in denen wir gerade leben, vor so einer Art T-Kreuzung sind. So, und wir können halt uns entscheiden, in die eine Richtung zu gehen, und wir können uns entscheiden, in die andere Richtung zu gehen.
0: Ja, ich würde schon sagen, dass das ja so klang so an in deiner Frage, dass jetzt diese politischen Songs kein Schwerpunkt auf dem Album sind. Ne? Es geht also auch um persönliche Themen.
2: Ja,
0: also
2: da haben wir ja auch schon ein paar Songs gehört.
0: Krankheit, ne? Verlust und Liebeslieder gibt's auch noch.
2: Würdest du denn den Track der Woche einordnen?
0: Durchaus auch politisch. Aber nicht, weil da jetzt so konkrete Themen, Personen oder Probleme genannt werden, sondern weil es erstmal um die Idee geht, dass man für sich selbst einstehen muss. Es geht um Freiheit und eben auch um die Grenzen der eigenen Freiheit. Freiheit ist immer die Freiheit des Andersdenkenden. Ein Zitat der Sozialistin Rosa Luxemburg, auf die spielt Danger Dan hier unter anderem auch an.
2: Danger Dan jetzt für euch hier in 1 Live Plan B. Jede Grenze, jedes Gesetz, jeder Gott, das ist der Track der Woche in 1 Live Plan B.
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0: Love Me Not, Raven Lanay, mein Lieblingsname einer Künstlerin. Ich finde, der klingt einfach so schön. Raven Lanay. Jetzt geht's ab 23 Uhr hier um eine Band, bei der klingt vieles auch sehr gut, manches aber sehr tragisch. Es geht um Linkin Park. Es geht um Songs, die wir alle irgendwie kennen, die wir vielleicht seit Jahren nicht mehr gehört haben. Trotzdem können wir vielleicht sogar echt viele Zeilen mitsingen, auch wenn wir gar nicht so richtig Fans von dieser Band waren. Aber Linkin Park hat eine Zeit, gerade so 2000, 2006 kann ich mich auch erinnern, da waren die wirklich überall. Da waren die sowas von unfassbar groß. Da gab es ja auch dieses Album zusammen mit Jay-Z, was ja viele aus der Hip-Hop-Bubble überhaupt nicht gemocht haben und wiederum viele aus der Linkin Park-Bubble auch nicht. Mich hat das ja abgeholt, muss ich zugeben. Ich habe das irgendwie sehr viel gehört damals und habe mich unsterblich gefühlt. In the End, Numb waren da natürlich auch drauf, dann eben ein bisschen anders noch mit Jay-Z zusammen. Und um Linkin Park geht's eben in den zwei neuen Folgen von ARD-Ikonen. Die Geschichte ist ja auch die Geschichte von Mike Shinoda und Chester Bennington. Zwei ziemlich unterschiedliche Menschen, die aber beide wissen, wie es ist, irgendwie nirgends so richtig reinzupassen. Mike Shinoda zum Beispiel, der wächst in Kalifornien auf und sagt später, er hätte sich da eigentlich nie zu Hause gefühlt. Ende der 90er treffen die beiden dann aufeinander, entwickeln zusammen diesen typischen Linkin Park Mix aus Rap, Rock, Metal und elektronischen Sounds und sind wenig später weltberühmt. Man kann sich anders sagen. Bei Chester gibt es aber auch immer wieder dunkle Phasen und ein ständiges Auf und Ab.
1: There was an element of Chester, it was very fun sometimes and then usually the next day it'd be like so dark.
0: Die Musik wird für Chester dabei zu einem sehr wichtigen Rückzugsort.
2: You know, music is probably the reason why I still am here.
0: Nach Chesters Tod 2017 steht Linkin Park schließlich vor der Frage, kann es diese Band ohne ihn, ohne eigentlich diese Stimme, die man auch mit Linkin Park verbindet, überhaupt noch geben? Und heute wissen wir ja, das geht. Linkin Park sind mit Emily Armstrong am Mikrofon zurück. Und diese komplette Story, die ganze Linkin Park Story von Anfang an, hört ihr in den neuen Folgen unseres Podcasts ARD Ikonen ab jetzt in ARD Sounds oder überall, wo ihr gerne Podcasts hört. Oder eben jetzt gleich hier auch ab 23 Uhr.

0: Stop the Wedding von Ash in 1 Live Plan B. Ich muss da immer so ein bisschen an ABBA denken. Du meintest aber, dir kommt was ganz anderes in den Sinn, ne, Philipp?
1: Ich habe tatsächlich kurz an Queen gedacht.
0: Auch,
1: dann habe ich an Chappell Roan gedacht.
0: Ja.
1: Und ich habe gedacht an die Hochzeit meines besten Freundes mit Julia Roberts. So ein schöner US-amerikanischer Streifen, wo ich dachte,
0: aus den 90ern auch oder so, ne?
1: Bestimmt.
0: Ja.
1: Ja, wenn man den jetzt nochmal Neuauflage oder so weiter, da gehört doch der Song rein.
0: Streifen ist auch so ein Wort aus den 90ern. Oder?
1: Das,
0: so ein Hollywood-Streifen?
1: Hollywood-Streifen, ja.
0: Ja, also ich kenne das, aber das habe ich jetzt auch schon lange nicht mehr benutzt.
1: Ja, ist doch schön.
0: Oh, sweet. So Leute, wir sind raus. Ich bin Franziska Nieser.
1: Ich bin Philipp Kressmann.
0: Ihr bekommt jetzt noch Berg und Kitsch Creek.
1: Hund ohne Namen.
0: Genau. Und danach, ab 23 Uhr nach den 1Live-Infos, gibt es hier eine Stunde lang die erste Folge ARD-Ikonen zu Linkin Park. Da bin ich dann auch nochmal dabei.
1: Ich hör mal rein.
0: Ja, mach's mal.

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1: Die Nachrichten mit Christian Schwietzke. Guten Abend.
2: Mit unserem Gesetzentwurf setzen wir der rasant wachsenden digitalen Gewalt etwas entgegen. Wir machen es einfacher für die Betroffenen, gegen digitale Gewalt vorzugehen.
1: Die Bundesregierung hat den Gesetzentwurf von Justizministerin Hubig zur digitalen Gewalt beschlossen. Hubig sagte, damit werde der Straflosigkeit für Täter im digitalen Raum ein Ende gesetzt. Mario Kubina, WDR Berlin.
3: Mit dem geplanten Gesetz will sie Lücken im Strafrecht schließen. Das betrifft zum Beispiel sexualisierte Deepfakes, also manipulierte Bilder, die den Anschein erwecken, einen Menschen nackt oder beim Sex zu zeigen. Außerdem soll digitaler Voyeurismus unter Strafe gestellt werden. Beispiele dafür sind Handyaufnahmen nackter Frauen in einer Sauna oder am Strand.
1: Die Weltgesundheitsorganisation fordert von Russland mehr Informationen zum Tod einer Labormitarbeiterin in Sibirien. Sie war vermutlich an Lungenpest gestorben und könnte sich im Labor angesteckt haben. Sandra Bieger berichtet.
4: Unbestätigten Internetmeldungen zufolge sollen rund 200 Menschen, die mit der verstorbenen Labormitarbeiterin Kontakt hatten, vorübergehend unter Quarantäne gestellt worden sein. Die Weltgesundheitsorganisation WHO in Genf hatte die Pestgefahr in Sibirien auf, Zitat, Basis der verfügbaren Informationen, Zitat Ende, zunächst als moderat bis niedrig eingestuft. Für eine bessere Risikobewertung sei man jedoch dringend auf weitere Informationen aus Russland angewiesen.
1: Und auch das ist Thema. In ganz Deutschland hat es heute Veranstaltungen und Mahnwachen in Gedenken an die Opfer des Hamas-Angriffs auf Israel vor 3 Jahren gegeben. In Düsseldorf zum Beispiel wurden am Rheinufer Kerzen aufgestellt. Frankreichs Premierminister Le Cornu hat den protestierenden Schülern bessere Lernbedingungen zugesichert, etwa mehr Vertretungslehrer oder Gebäudesanierungen. Er will aber deutlich weniger Geld für Bildung bereitstellen, als die Gewerkschaften fordern. Die US-Amerikanerin Krista Pike ist wieder bei Bewusstsein, nachdem sie ihre Hinrichtung mit der Giftspritze überlebt hat. Laut ihrem Anwalt soll sie nach ihrem Aufwachen gefragt haben, wo bin ich und wer seid ihr? Ein katholischer Priester zählt zu den beliebtesten DJs der Welt. Der Portugiese Guillermo Peixoto kam bei einer Publikumsabstimmung des Fachmagazins DJ Mag auf Platz 79. Peixoto legte zum Beispiel beim Weltjugendtag in Lissabon vor einem Millionenpublikum auf. Seine Technomusik basiert auf Zitaten aus Papsttexten, Gebeten und anderen religiösen Inhalten. Der damalige Papst Franziskus segnete 2019 die Kopfhörer des Priester-DJs. Das Wetter in Nordrhein-Westfalen. Heute Nacht breiten sich dichte Wolken aus mit Regen. Morgen erwartet uns dann eine Mischung aus viel Wind, Wolken und immer wieder Schauer und Gewitter. Am Nachmittag kann sich auch die Sonne zeigen. Dazu in Bonn 14 Grad, Herford 15 Grad und in Duisburg morgen 16 Grad. 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
5: Hi, eine Stunde gibt's noch mit mir, Franziska Nieser und einer sehr spannenden ersten Folge von 2 insgesamt über die Geschichte von Linkin Park. Es geht um die Musik, die so viele Menschen berührt hat. Es geht um das Aufwachsen von Mike Shinoda und Chester Bennington, die unterschiedlich ja nicht aufgewachsen sein hätten können, aber trotzdem gemeinsam in dieser Band groß wurden und mit dieser Band gewachsen sind und natürlich auch ganz schön viele Probleme miteinander durchgestanden haben, bis zu einem gewissen Punkt. Erste von 2 Folgen, ARD-Ikonen, Linkin Park, jetzt.
6: In dieser Folge geht es um Depression, Sucht und Suizid. Wenn du das gerade nicht hören möchtest, dann ist das völlig okay. Wenn es dir selbst nicht gut geht oder du dir Sorgen um jemanden machst, bei der Telefonseelsorge kann man rund um die Uhr anrufen, kostenlos und anonym unter 0800 111 0111 oder 116 123. Chat- und Mailberatung gibt es unter online.telefonseelsorge.de. Vielleicht warst du nie der große Linkin Park Fan, aber diese Songs hier kennst du bestimmt.

0: Diese Band hat mit ihrem Sound eine ganze Generation geprägt. Aber wie wurde eine Band aus einem Vorort von Los Angeles eigentlich zu einer der erfolgreichsten Rockbands der Welt? Und wer waren die Menschen dahinter? Die Geschichte hörst du jetzt.
1: Linkin Park.
2: Die Band war einfach mit einem Sound da, den man so in der Form nicht hatte. Egal welche Show du dir rauspickst, das war immer mit Full Commitment.
3: There was an element of Chester that was very fun sometimes, and then usually the next day it'd be like so dark.
4: You know, music is probably the reason why I still am here.
5: And the winner is Numb Encore, Jay-Z featuring Linkin Park.
0: Das Publikum schreit wie in Ekstase, als die 6 Mitglieder von Linkin Park die große Bühne der Grammy Awards betreten. Alle tragen Krawatten und Sakkos. Es ist der 8. Februar 2006. Gemeinsam mit Jay-Z gewinnen Linkin Park für Numb Encore den Grammy für die beste Zusammenarbeit aus Rap und Gesang. Mitgründer, Rapper und Sänger Mike Shinoda tritt ans Mikrofon. Die Trophäe hält er in der Hand. In seinem viel zu großen Sakko wirkt er zwar glücklich, aber auch irgendwie ein wenig verloren.
6: MTV came to Jay and they said, who do you want to do a mashup song or mashup album with? And he said us. And if he didn't say us, we wouldn't be standing up here right now.
0: Er erzählt, wie die Zusammenarbeit angefangen hat. MTV hatte Jay-Z gefragt, mit wem er ein Mashup machen wolle. Jay-Zs Antwort war Linkin Park. Und ohne ihn, sagt Mike, würden sie an diesem Abend hier nicht stehen. Etwas abseits steht der andere Sänger der Band, Chester Bennington. Er lächelt und applaudiert.
6: So thank you to Jay-Z and thank you to MTV. Thank you Warner Brothers, thank you Def Jam, thank you Rockefeller, thank you Machine Shop. Thank you everybody that threw their vote our way and to our fans. Thank you guys.
0: Sie bedanken sich. Gar nicht so viele Jahre zuvor waren Linkin Park noch eine relativ unbekannte Band. Und jetzt gehören sie zu den erfolgreichsten Bands der Welt. Von außen sieht ihre Geschichte nach einem einzigen Triumph aus. Doch hinter dieser Fassade liegt eine sehr beklemmende Dunkelheit. Die gibt ihrer Musik zwar Antrieb und Kraft, droht aber gleichzeitig die Band von innen zu zerreißen.
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0: Linkin Park, Folge 1 von 2. Hi, ich bin Franziska Nieser und in dieser Folge erzählen wir euch, wie Mike Shinoda und Chester Bennington gemeinsam den Sound formen, der eine ganze Generation prägen wird. Wir gehen zurück in Mikes Jugendzimmer, wo er mit seinen Freunden die ersten Demos aufnimmt, noch bevor sie sich überhaupt Linkin Park nennen. Und wir erzählen, wie daraus später mit Hybrid Theory eines der erfolgreichsten Debütalben überhaupt entsteht. Es geht aber auch darum, welche Dunkelheit Chester mit sich trägt, während die Band gleichzeitig immer größer wird. Als Linkin Park 2006 den Grammy entgegennehmen, ist davon nach außen hin noch nichts zu sehen.

0: San Fernando Valley, Los Angeles. Im Wohnzimmer der Familie Shinoda sitzt ein 7-jähriger Junge am Klavier. Die Nase, die kommt so gerade über den Notenblättern zum Vorschein. Er heißt Michael Kenji Shinoda. Alle nennen ihn Mike. Sein schwarzes Haar trägt er mit Mittelscheitel. Dazu ein gelbes T-Shirt und eine Korthose. Vorsichtig spielt er ein paar Akkorde. Ein Windstoß drückt das Fenster einen Spalt weit auf. Und aus der Küche zieht der Geruch des Essens herüber. Dort schon am Tisch sitzen seine Mutter Donna, sein Vater Muto und sein kleiner Bruder Jason. Mike wächst behütet auf. Seine Mutter ermutigt ihn, Musik zu machen. Sie glaubt, klassisches Klavierspielen könnte sich später bei der Bewerbung fürs College gut machen. Als Mike 13 ist, zieht die Familie nach Agoura Hills. Und dort merkt er zum ersten Mal, dass er aus der Masse heraussticht. Seine Mutter ist weiß, sein Vater hat japanische Wurzeln.
1: I felt like I was an outsider because I was like a mixed race kid that didn't have like a community to belong to.
0: 2023 spricht Mike in der US-Radiosendung The Howard Stern Show darüber, wie seine Herkunft ihn zum Außenseiter macht. In der Schule zeigt sich dieses Gefühl ganz konkret.
1: I didn't speak Japanese, I don't look Japanese.
0: Mike erzählt hier, wie er für die weißen Kinder ganz klar nicht weiß war. Und die Kids mit lateinamerikanischen Wurzeln fingen an, Spanisch mit ihm zu sprechen. Er war immer irgendwo dazwischen und war nirgends so richtig zu Hause. Das findet Mike stattdessen in der Musik. Als Kind am Klavier im Wohnzimmer seiner Familie fühlt er sich sicher. Nur ein paar Autostunden entfernt wächst zur selben Zeit ein fast gleichaltriger Junge auf. Seine Kindheit sieht vollkommen anders aus.

0: Freitagabend im Haus der Familie Bennington in Phoenix, Arizona. Der 8-jährige Chester sitzt am Esstisch und stochert in seinem Essen herum. Sein Vater, Lee Russell Bennington, ist Kriminalbeamter und muss häufig lange arbeiten. Heute ist er ausnahmsweise zu Hause. Doch Chester rührt sein Essen kaum an. Ihm ist schlecht, obwohl seine Mutter Susan sein Lieblingsessen gekocht hat. Während seine drei älteren Geschwister essen, kann Chester nur an das denken, was wenige Tage zuvor passiert ist. An einen Jungen aus seinem Umfeld, ein paar Jahre älter als er, der ihn gegen seinen Willen angefasst und sexuell missbraucht hat. Später erzählt Chester, dass die Übergriffe begonnen haben, als er 7 oder 8 Jahre alt war. Sie dauern mehrere Jahre an und werden mit der Zeit immer gewalttätiger. Chester erzählt niemandem davon, nicht einmal seinem Vater, der bei der Polizei ausgerechnet Fälle von sexuellem Missbrauch an Kindern untersucht. Chester fürchtet, niemand würde ihm glauben. Oder die Menschen könnten ihn für schwul halten. Als seine Eltern sich scheiden lassen, ist Chester 11 Jahre alt. Sein Vater bekommt das Sorgerecht. Chester fühlt sich von seiner Mutter im Stich gelassen. In der Schule wird er gemobbt, weil er dünn und schlaksig ist. 2009 erzählt Chester CNN, wie alleine er sich damals gefühlt hat und dass er immer einen Weg gesucht hat, aus dieser schrecklichen Realität zu flüchten.
1: There was a lot of things that happened to me when that first person offered me, you know, an escape from reality. I kind of took it and I ran with it.
0: Drogen werden für ihn schon sehr früh zu einem solchen Ausweg.
1: I started using drugs when I was 11.
0: Als er gerade mal 11 ist, fängt er schon an, Drogen zu nehmen. In den folgenden Jahren konsumiert Chester unter anderem Kokain, Methamphetamin, Opiate und LSD. Dazu kommt viel Alkohol. Doch Chester findet noch einen anderen Rückzugsort: die Musik. Er schreibt Gedichte und Songs, spielt Klavier und hört Depeche Mode, später auch Nirvana und die Stone Temple Pilots. In der Musik kann er sich zurückziehen und findet ein Gefühl von Zugehörigkeit. So unterschiedlich Mikes und Chesters Kindheiten sind, beide finden in der Musik früh einen Ort, an dem sie sich sicher fühlen. Und bei Mike wird aus diesem Ort bald ein Studio.

0: Sommer 1996, Agoura Hills. Aus einem Schlafzimmer hört man laute Musik und aufgeregte Stimmen. Der 19-jährige Mike hat mit seinen Highschool-Freunden Brad Delson und Rob Burden eine Band gegründet. Sie nennen sich Zero. Aufgenommen wird bei den Shinodas zu Hause. In einem selbst zusammengebauten Studio in Mikes Schlafzimmer. Mike und seine Freunde probieren dort erst einmal alles aus, was ihnen einfällt. In der Dokumentation From Zero to Hero erinnert sich Mike später an diese ersten Aufnahmen.
1: We're making rap songs, we're making rock songs, we're making joke songs.
0: Rap Songs, Liebeslieder, Quatsch Songs. Manche dieser Stücke sind kaum mehr als erste musikalische Versuche. Bei anderen wiederum orientiert sich Mike sehr deutlich an einem seiner damaligen Vorbilder.
1: To be honest, some of them were us imitating Snoop Dogg. So if you can imagine what that sounded like, it was pretty funny.
0: Manche Stücke sind tatsächlich Imitationen von Snoop Dogg. Heute muss Mike selbst darüber lachen. Doch aus diesem ganzen Ausprobieren wird bald dann doch eine Band mit fester Besetzung. Zu Mike, Brad und Rob kommen Bassist Dave Farrell, DJ Joe Hahn und Sänger Mark Wakefield dazu. Mike rappt, Wakefield singt. Hip-Hop-Beats und Samples treffen auf harte Gitarren. Rap und Rock miteinander zu verbinden, das ist Mitte der 90er Jahre nicht mehr grundsätzlich neu. Bei Zero kann man aber bereits hören, wie selbstverständlich diese verschiedenen Elemente später bei Linkin Park ineinandergreifen werden.
2: Klar, man verbindet Linkin Park natürlich sehr, sehr viel mit Chester Bennington, völlig zu Recht.
0: Das hier ist Daniel Fogrin. Daniel kennt ihr vielleicht von 1Live. Er ist Musikjournalist, macht selbst Musik und ist mit Linkin Park groß geworden.
2: Wenn man ganz ehrlich ist, also in Zero war schon sehr viel Linkin Park drin.
0: Und ja, wenn er sich die frühen Zero-Aufnahmen heute anhört, dann klingt das für ihn keineswegs nach einer völlig anderen Band. Und am Mikrofon steht damals Mark Wakefield. Doch bei Zero gibt's nicht nur eine Stimme. Mike wird früh zum musikalischen Zentrum der Band. Er spielt mehrere Instrumente und schreibt einen großen Teil der Texte und der Musik und er rappt. Zero arbeiten an ihrem ersten Demo-Tape. Viele Bausteine des späteren Linkin Park Sounds sind bereits vorhanden. Ein ganz entscheidender fehlt allerdings noch.

0: 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The music box begins to play.
1: Auf der kleinen, schummrigen Bühne des legendären Rockclubs Mason Jar in Phoenix beugt sich Chester Bennington über sein Mikrofon. Mit beiden Händen hält er es sehr fest und hängt sich regelrecht ans Mikro. Wenn Chester singt, sieht es fast aus, als würde ihn das, was da aus ihm herauskommt, körperlich quälen. Chester ist 20 Jahre alt und Sänger von der Grunge-Band Grey Days. Sein schwarzes T-Shirt ist durchgeschwitzt, die schulterlangen Haare fallen ihm ins Gesicht.
2: Also ich würde behaupten, dass Chester Bennington schon auch eine große Grunge-Liebe hat. Das hat sich ja auch später nochmal gezeigt mit seinen Nebenprojekten. Und ich finde, eine leichte Grungigkeit findest du hier und da im Gesang auch noch bei Linkin Park bei manchen Songs. Auch natürlich stylmäßig noch ganz woanders unterwegs mit glänzender Lackhose und langen Haaren.
1: Und was Chester da ins Mikrofon schreit, das hat er selbst geschrieben. Er singt davon, anderen Menschen nicht vertrauen zu können, vom Tod und davon nicht mehr zu wissen, was er noch denken soll. Er versteckt diese Gefühle nicht hinter großen Bildern. Er spricht sie ziemlich direkt aus. Wie viel Chester schon damals in seinen Gesang hineinlegt, das sieht Daniel gerade in diesen frühen Aufnahmen.
2: Also du hast da schon gemerkt, das ist ein unfassbarer Sänger. Da ist unfassbar viel Emotion drin, aber ich glaube, der Kern von diesem Menschen, alles mit kompromissloser Emotion durchzuziehen, den hörst du da schon raus.
1: Diese Gefühle sind für Chester nicht nur Stoff für seine Songs. Vieles davon kennt er aus seinem eigenen Leben. Auch außerhalb seiner Musik beschreibt er später immer wieder, wie er im eigenen Kopf feststeckt und sich manchmal wünscht, einfach nichts mehr fühlen zu müssen. Die sexuellen Übergriffe aus seiner Kindheit liegen inzwischen einige Jahre zurück. Aber sie lassen Chester nicht los. Er trinkt viel und nimmt weiter Drogen. Später erzählt er, LSD sei für ihn eine der wenigen Möglichkeiten gewesen, um sich für einen Moment frei zu fühlen. Da hätten die Gedanken ihn zumindest für eine kleine Weile losgelassen. Die Musik bietet ihm einen anderen Ausweg. Sie bringt die Gedanken zwar nicht zum Schweigen, aber auf der Bühne kann Chester herauslassen, was ihn bedrückt. Chester hat inzwischen eine Freundin und einen kleinen Sohn. Trotzdem hat er, so erzählt er später, immer wieder das Gefühl, nichts zu haben, wofür es sich zu leben lohnt. Auf der Bühne sieht es für einen Moment anders aus. Aber sobald das Konzert vorbei ist, sind die dunklen Gedanken wieder da und dominant. Mike Shinoda öffnet die Tür zum Proberaum und wirft einen Blick auf die Schlange mit den Leuten, die draußen noch auf ihr Vorsingen warten. Er nimmt seine Cap ab und fährt sich durch die zerzausten schwarzen Haare. Er ist ziemlich frustriert. Es ist Frühjahr 1999. Zero hat zu diesem Zeitpunkt eine Absage nach der anderen kassiert. Die Band hat ihr erstes Demo längst aufgenommen und schickt ihre Kassetten an Plattenfirmen. Aber niemand will sie unter Vertrag nehmen. Für die großen Labels ist Zero schwer einzuordnen. Rap, harte Gitarren, Samples, zwei Stimmen. Was später einmal das Markenzeichen der Band werden wird, macht sie damals schwer vermittelbar.
2: Also dass denen nahegelegt wurde, mehr so zu sein wie andere erfolgreiche Nu-Metal-Bands, das kam so in dem Zeitraum auf, als sie nach einem Signing gesucht haben. Also die haben nach einem Plattenvertrag gesucht und da mussten sie wohl sehr für ihren Stil kämpfen.
1: Zero halten trotzdem an ihrem Sound fest. Aber dann verlässt der Sänger die Band und Zero braucht jetzt dringend eine neue Stimme neben Mike. Jeff Blue, ein Musikmanager, der Zero schon länger unterstützt, bringt die Band mit einem Sänger aus Phoenix in Kontakt, Chester Bennington. Seine Zeit bei Grey Days ist inzwischen vorbei. Und Blue ist überzeugt, dass Chester genau die Stimme haben könnte, die Zero fehlt. Sie schicken ihm eine Kassette. Auf der einen Seite sind die Songs mit Gesang, auf der anderen nur die Instrumentalversionen. Chester soll dazu eigene Gesangsparts entwickeln.
3: We had sent him a cassette. On one side it was our songs with vocals and then the other side it was instrumental. So we asked him to like listen to the songs and then sing to them.
1: Chester erzählt später, dass ihm beim Hören sofort Melodien durch den Kopf schießen.
3: My brain was just flooded with all these really great melodies coming out of nowhere, and I knew that something special was happening. My birthday was the following day. I had plans to have this huge party, and so I had this choice to make. Do I want to have this legendary party for my 23rd birthday, or do I want to go find the time to record?
1: Eigentlich steht sein Geburtstag bevor. Aber statt zu feiern, geht er ins Studio und nimmt seine Ideen auf. Kurz darauf fliegt er nach Los Angeles. Dort soll er bei Zero vorsingen. Als der 23-jährige Chester den Proberaum von Zero betritt, sind seine früher schulterlangen Haare kurz geschnitten. Die Brille rutscht ihm immer wieder von der Nase.
4: Chester came in and sang a few songs, and after he was done,
1: Mike erzählt, dass nach Chesters Vorsingen einer der anderen Bewerber vor der Tür sagt: Also wenn ihr den nicht nehmt, dann seid ihr echt verrückt. Ich brauche eigentlich gar nicht erst vorzusingen, weil der hier ist viel besser als ich.
4: This guy is way better than me.
1: Auch Daniel hört in Chester genau das, was den damaligen Zero-Aufnahmen noch fehlt.
2: Er hatte eben diese Qualität, extremst krass zu shouten. Aber auch so verzerrte Clean Vocals, nenne ich es mal. Also an sich eine klare Note zu singen, aber die zu verzerren. Und diese Mischung war schon auch bei ihm sehr, sehr einzigartig und bei ihm hat auch extrem ausgereift. Also der konnte halt dadurch sehr wütend wirken, aber immer noch eine Melodie mit reinbringen.
1: Zeros Musik ist bereits da. Mikes Rap, die Beats, die Samples und die harten Gitarren. Mit Chester bekommen diese Bausteine eine Stimme, die Härte und Melodie miteinander verbinden kann.
2: Also wenn man die Demos von Zero gegenüberstellt mit den finalen Songs von Linkin Park, würde ich schon sagen, es ist ein Match made in heaven, weil was Chester Bennington den Demosongs nochmal on top gibt, ist einfach nur krass.
1: Für Mike und die anderen ist die Suche vorbei. Chester gehört ab sofort zur Band.

0: Ende der 90er Jahre. Über Los Angeles wird es dunkel. 6 junge Männer in Oversized-Jacken, Baggy-Jeans und Turnschuhen schlendern in eine Pizzeria. Gitarrist Brad Delson trägt Bart und seine dunklen Haare stehen wild vom Kopf ab. Der rothaarige Dave Farrell rückt seine Cap zurecht und redet ziemlich laut mit Joseph Hahn und Schlagzeuger Rob Byrne. Daneben sitzen Mike und Chester. Am Tisch ist die Stimmung erwartungsvoll aufgeladen. Sie wollen darüber sprechen, wie es mit der Band weitergeht. Und sie haben Großes vor. Chester redet ohne Pause, gestikuliert und schiebt sich immer wieder die Brille auf der Nase nach oben. Mike schaut ihm amüsiert dabei zu.
1: Es war schon auch so angelegt, dass das eben keine Szeneband bleiben muss, sondern auch wirklich einen größeren Impact haben kann und auch mehr Leute ansprechen kann. Ich glaube, das ist schon auch ein Teil des Geheimrezepts gewesen, wenn man das so sagen kann.
0: Mit Chester verändert sich auch die Identität der Band. Aus Zero wird Hybrid Theory. Der neue Name beschreibt ziemlich genau, was sie musikalisch vorhaben. Verschiedene Stile zu einem eigenen Sound zu verbinden. Für die Plattenfirmen bleibt die Band allerdings nach wie vor schwer einzuordnen. Jahre später sitzen Chester und Mike für ein Interview mit dem berühmten Guitar Center in Los Angeles auf einem schwarzen Ledersofa und erinnern sich daran.
2: It was really hard for, I think, a lot of labels to understand how to even market us, because in one second you're hearing a song which is pretty heavy. The next thing you hear is like, it's really kind of poppy and almost like, if you heard them separately, you probably wouldn't even think they were the same band.
0: Ein Song klingt hart, der nächste beinahe wie Pop. Für Chester liegt genau darin gerade die Stärke ihrer Musik. Die Labels sehen zunächst vor allem ein Problem.
2: We had to really fight, and I think that anger and frustration, that was our story.
0: Sie müssen also weiterkämpfen. Und genau dieser Frust, sagt Chester, wird irgendwann selbst Teil ihrer Geschichte. Die Band veröffentlicht eine erste EP, fährt kreuz und quer durch die USA und spielt in kleinen Clubs. Mit der Hilfe von Jeff Blue bekommt sie schließlich doch einen Plattenvertrag bei Warner. Bevor das Debütalbum erscheinen kann, braucht die Band allerdings noch einmal einen neuen Namen. Hybrid Theory ist bereits zu nah an einem bestehenden Bandnamen. Chester legt Lincoln Park vor, nach einem Park in Santa Monica. Weil die entsprechende Internetadresse schon vergeben ist, verändern sie die Schreibweise. Aus Lincoln wird Lincoln. Linkin Park. In der Dokumentation Lockout beschreibt Chester später, wie kompromisslos er damals an diese Band geglaubt hat.
2: Music should be your life, period.
0: Wer es in diesem Geschäft schaffen wolle, sagt Chester, müsse mit der Musik leben, schlafen und aufwachen und bereit sein, dafür alles zu geben.
2: You need to live it, you need to eat it, sleep it, wake up, and the only way you're ever even gonna have a chance to make it in this business is if you are willing to sacrifice everything to achieve your goal.
0: Im Herbst 2000 steht das Debütalbum kurz vor der Veröffentlichung. Als erstes Single erscheint ein Song, in dem sich der ganze Frust der vergangenen Jahre zu entladen scheint.

0: Am 24. Oktober 2000 erscheint Hybrid Theory. Das Album verkauft sich millionenfach. Die Band, mit der jahrelang kaum ein Label etwas anfangen konnte, wird innerhalb weniger Monate zu einer der größten Rockbands ihrer Zeit. Und auch bei den Plattenfirmen ist die Skepsis plötzlich verschwunden.
1: Und als Hybrid Theory dann so richtig durchgestartet ist, so richtig abgegangen ist, hat sich das gelegt. Chester hat gesagt, als sie so 1 Million Platten verkauft hatten, da war dann okay auf einmal. Da waren dann auch alle fein mit dem Stil von Linkin Park.
0: Einer der Songs, die das Album weit über die Metal-Szene hinaus bekannt machen wird, ist In the End. Der Song beginnt beinahe zurückgenommen, mit einem Klaviermotiv und einem Beat. Darüber Mike Shinodas Rap. Und erst im Refrain macht Chester dann den Song ganz groß. Hip-Hop und Metal stehen hier nicht einfach nebeneinander. Es klingt, als hätten sie schon immer zusammengehört.

Linkin Park waren, glaube ich, mit dem Album keine New Metal Pioniere. Das wäre, glaube ich, falsch. Da gab es schon andere Bands wie Korn oder auch Deftones. Von mir aus auch Limp Bizkit, Papa Roach, die da alle in einer ähnlichen Richtung unterwegs waren. Aber der große Unterschied, glaube ich, war, dass Linkin Park mit dem Album auf der einen Seite diese Hittigkeit extremst perfektioniert haben. Also wirklich zu sagen, wir haben keinen, also es ist eingängig, es ist aber auch hier und da vielleicht sogar mal poppig im Refrain. Eine Melodie, die man wirklich sich behält.

0: Die eingängigen Melodien erklären allerdings nur einen Teil des Erfolgs. Es sind auch die Texte. Linkin Park sprechen über Gefühle, die in dieser Musik vorher oft als Schwäche galten.
1: Sondern es war schon auch eine Band für Leute, die vielleicht nicht immer sich gesehen gefühlt haben. Weil Linkin Park hat emotionale Themen behandelt und hat sich mehr in Richtung Mainstream bewegt. Und diese Mischung war, glaube ich, einfach ein Erfolgsrezept.
0: Mit ihrem Durchbruch werden Linkin Park zu einem der bekanntesten Vertreter des New Metal. Unter diesem ziemlich weiten Begriff werden Bands zusammengefasst, die die Härte des Metal mit Hip-Hop und elektronischen Sounds verbinden. Nicht alle traditionellen Metal-Fans können mit diesem Genre-Mix etwas anfangen. Linkin Park unterscheiden sich aber nicht nur musikalisch von dem, was die Rock- und Metal-Szene aus den 90ern mitbringt.
1: Man kommt ja schon aus den 90ern, die sehr aufgeladen waren, die auch sehr männlich aufgeladen waren, sehr breitbeinig. Wenn man auch so an Woodstock 99 denkt. Und Linkin Park hat das überhaupt nicht verkörpert. Also zu keinem Zeitpunkt, ehrlich gesagt. Ich kann mich kaum erinnern, dass man irgendwie so Moves auch auf der Bühne hatte, wo man sich dachte, oh, da will es aber gerade jemand zeigen, dass er auch einen großen Bizeps hat. Und es war, glaube ich, wirklich neu zu der Zeit, dass man eben gesagt hat, nee, bei uns geht es hier um ganz andere Themen. Bei uns geht es um Dinge, dass man ausgeschlossen wird. Bei uns geht es auch um die schmerzhaften Verluste oder um die schmerzhaften Gedanken.
0: Wie ernst es der Band damit ist, zeigt eine ziemlich konkrete Regel, über die sie später selbst spricht.
1: Die Band selbst hat auch davon gesprochen, dass sie eine unausgesprochene Regel haben, zum Beispiel keine Frauendekolletés zu unterschreiben, keine Frauenbrüste zu unterschreiben. Und das war sicherlich auch ein krasser Gegenentwurf zu anderen Bands, die aus diesen männlich dominierten 90ern gekommen sind, was nicht heißt, dass männliche Dominanz damit aufgehört hat, aber es war auf jeden Fall eine Regel, die sicherlich andere Bands nicht hatten.
0: Von außen sieht diese Band nach einem Kollektiv aus, in dem alles funktioniert. Gleichzeitig ist sie seit dem Durchbruch fast ununterbrochen

0: roof of his high school, barely staying out of jail. So different. And that's what made our dynamic what it was.
1: Chester sei schon als Jugendlicher durch die Straßen gezogen, habe harte Drogen genommen und sei immer wieder nur knapp größeren Schwierigkeiten entgangen. Die beiden kommen aus zwei komplett unterschiedlichen Welten. Kaum könnten sie weiter auseinander liegen. Und genau das, sagt Mike, hat ihre Dynamik geprägt.
0: He'd just go missing and come back obliterated, like you couldn't even talk to him. He's just so wasted.
1: Manchmal verschwindet Chester einfach und kommt völlig zugedröhnt zurück. So stark unter Drogen, dass die anderen kaum noch mit ihm sprechen können.
0: There was an element of Chester, it was very fun sometimes when he was that way. And then usually the next day, it'd be like so dark. He's angry at everybody, yelling at everybody, and you're kind of just like, let's get through the day.
1: An einem Tag ist Chester lustig und ausgelassen, am nächsten ist alles dunkel. Er ist wütend und schreit die anderen an. Mike sagt, manchmal geht es nur noch darum, irgendwie durch den Tag zu kommen. Dass Chester ein außergewöhnlicher Musiker ist, daran zweifelt niemand. Aber die Arbeit mit ihm wird schwieriger. Seine Vergangenheit steckt auch in den Texten. Geschrieben hat die allerdings nicht immer nur er.
2: Ich glaube, was man so ein bisschen dazu sagen muss, dass die Texte ja auch von Mike Shinoda kamen und von Chester Bennington. Also die haben ja beide geschrieben. Aber ich glaube auch, das hat auch Chester mal durchklingen lassen, dass wenn ein Song von Mike Shinoda geschrieben war, er sich da sehr gesehen gefühlt hat. Breaking the Habit zum Beispiel, da hat Mike Shinoda vielleicht fast schon versehentlich auch die Kindheit oder die Vergangenheit von Chester Bennington zum Ausdruck gebracht. Und für Chester Bennington, hat er so auch mal gesagt, war es echt teilweise sehr, sehr schwierig, diesen Song live zu performen, weil ihn das so ergriffen hat.
1: Ob ihm die Musik dabei geholfen hat, lässt Daniel offen.
2: Also ich habe mich oft gefragt und ich glaube, ob eben die Inhalte von Linkin Park, ob die eine Art Therapie und dadurch auch heilsam für Chester Bennington waren oder ob sie einfach nur Hilfeschrei und Offenbarung waren. Ich glaube, das kann er wahrscheinlich oder hätte er besser beantworten können.
1: Aber eins ist sicher.
2: Was man auf jeden Fall gespürt hat, das war halt komplett authentisch. Und du bist ja nur authentisch, wenn du es auch so verkörpern und fühlen kannst.
1: Wie schlecht es Chester hinter den Kulissen geht, ahnen die meisten Fans damals nicht. In der Musik ist davon längst zu hören.

0: Chester.
1: What did we do today, Chester?
0: Today, kids, we rewrote a song, the end of a song, for the 97th time.
2: Über dem Studio liegt gedimmtes Licht und verstärkt die verschlafene Stimmung im Raum. Es ist spät, am Abend im Jahr 2002. Linkin Park steckt mitten in den Aufnahmen für ihr nächstes Album. Bassist Dave Farrell, Schlagzeuger Rob Burden, DJ Joseph Hahn und Gitarrist Brad Delson sind längst nach Hause gegangen. Nur Mike und Chester sitzen noch da. Mike filmt Teile dieser langen Session selbst.
1: Describe that to people at home watching.
0: That? Yeah. That is a mission statement / product.
2: Sie feilen immer wieder an einzelnen Stellen. Chester scherzt darüber, dass sie das Ende eines Songs inzwischen zum 97. Mal umgeschrieben hätten. Nach dem Erfolg von Hybrid Theory sind die Erwartungen an den Nachfolger enorm. Von der Plattenfirma kommt allerdings eine überraschende Botschaft.
3: Und dann hatte man eigentlich so von Labelseite der Band auch vermittelt, ihr müsst jetzt mit dem zweiten Album da nicht dran anschließen an dem Erfolg. Das zweite Album ist meistens nicht der große Erfolg. Und da war die Band auch, glaube ich, ziemlich irritiert von. So hat es Chester auch mal durchklingen lassen.
2: Und Chester ist wohl zu Recht irritiert. Im Frühjahr 2003 erscheint Meteora. Und das Album wird, wie das Debütalbum, ein Riesenerfolg. Musikalisch ist es allerdings nicht einfach Hybrid Theory Teil 2.
3: Meteora war auf jeden Fall eingängiger und war auch weniger Metal, sondern mehr Alternative Rock, würde ich behaupten. Also du hattest sehr viel nochmal sehr viel mehr Singalongs, also quasi wirklich Parts, wo auf Clean Vocals gesetzt wurden, wo wirklich gesungen wurde, wo Chester Bennington eben nicht mehr so viel geschautet hat.
2: Und genau diese Songs erreichen Leute, die vorher nichts mit Rockmusik zu tun hatten. Einer von ihnen ist zu diesem Zeitpunkt noch ein Kind. Anfang der Nullerjahre. Irgendwo im Familienurlaub. Daniels Cousine zeigt ihm die Songs.
3: Also entdeckt habe ich die tatsächlich durch den MP3-Player von meiner Cousine. Also wir waren im Urlaub, familienmäßig. Da gab es halt noch, ehrlich gesagt, wenig Mittel irgendwie. Und sie hatte halt einen MP3-Player mit ein paar Songs. Ich hatte sowas noch gar nicht.
2: Darauf liegen Faint und Numb. Welcher der beiden Songs zuerst kam, weiß Daniel heute nicht mehr.
3: Ich war halt komplett hooked. Ich war so, was ist das? Das ist irgendwie Rockmusik, aber irgendwie sind ja so voll zeitgeistige Sounds drin und elektronische Elemente. Und das ist ja was ganz anderes als die Mucke von meinem Vater.
2: Metallica und Iron Maiden kennt Daniel aus der Plattensammlung seines Papas. Linkin Park klingen nach seiner eigenen Zeit. Sie werden zu seiner ersten eigenen Musikentdeckung. Zu dem Zeitpunkt ist die Band in Deutschland längst angekommen. Schon wenige Monate nach Hybrid Theory spielen Linkin Park im Juni 2001 zum ersten Mal bei Rock am Ring. Aber bei Daniel setzt sich ein anderer Auftritt bei Rock am Ring fest, obwohl er selbst gar nicht dabei war. Juni 2004, Nürburgring. Es ist noch hell, als Linkin Park auf die Bühne kommen. Chester trägt ein rotes T-Shirt. Daniel hat die Aufnahme dieses Konzerts so oft gesehen, dass er sie bis heute im Kopf hat.
3: Diese Band kommt raus mit einer Energie und einer Kompromisslosigkeit. Das ist einfach krass. Also wer da nicht mit offenem Mund vor der Bühne stand, dann weiß ich auch nicht.
2: Bei A Place for My Head holt Chester einen Fan auf die Bühne. Der soll dem Publikum auf Deutsch erklären, dass es mitsingen soll.
4: What do you want him to say, Mike? He says he does. It sounds English to me though.
5: So, folgenden Auftrag. Ihr sagt den Jungs gleich, wenn sie weiterspielen, go away, also...
4: Go away, you guys, yes?
2: Kurz darauf klettert Chester runter von der Bühne zu den Menschen vor der Bühne und schreit den nächsten Teil des Songs mitten in die Menge.

Also auf der einen Seite macht er Gags, während er einen Fan auf die Bühne holt. Auf der anderen Seite geht er auch runter zu den Fans bei dieser Bridge, bei diesem Scream-Part und sucht auch wirklich die Nähe. Das hat er, glaube ich, sehr oft gemacht. Aber diese Energie war immer da, egal ob er witzig ist eben bei der Performance oder ob er komplett ausrastet.

0: Und das alles bei Tageslicht.
1: Festivalshow, wenn die Sonne noch scheint, kriege ich jetzt nicht die volle Dröhnung wahrscheinlich. Oder da fehlt ein bisschen was. Da hat nichts gefehlt.
0: Wie groß Linkin Park zu diesem Zeitpunkt tatsächlich sind, lässt sich an ihrem Kalender ablesen.
1: Es war auch die Zeit, zu der Zeit war auch die bestverkaufteste Tour von Linkin Park bis dato. Ich hatte so das Gefühl, die waren richtig warm gelaufen. Thank you.

0: Chester schwankt vor dem Badezimmerspiegel. Er ist wieder betrunken und alles fühlt sich beschissen an. Im Spiegel sieht er sich selbst an und dahinter ist wieder diese dunkle Seite von ihm, die er selbst später seinen Dark Passenger, seinen dunklen Wegbegleiter nennt. Mitte der 2000er steht Chester auf dem Höhepunkt seiner Karriere. Er hat eine Familie, er hat Kinder und mit Linkin Park praktisch alles erreicht, wovon er als junger Musiker geträumt hat. Trotzdem ist er nicht glücklich. Und immer wieder kommen die Gedanken auf, dass er nicht mehr leben will.
1: You know, music is probably the reason why I still am here.
0: In einem Interview mit CNN beschreibt ein in Schwarz angezogener Chester später die Musik als einen der Gründe, warum er überhaupt noch da ist. Sie ist für ihn ein Weg, das herauszulassen, was in ihm passiert.
1: That's how I kind of work through a lot of things. I reflect on my life, I reflect on how I feel.
0: Wie viel die anderen damals von seinen Depressionen wirklich mitbekommen, lässt sich schwer sagen. Sein Alkohol- und Drogenkonsum ist allerdings kaum zu übersehen. Auf Tour versucht die Band damit umzugehen. Linkin Park fahren zeitweise mit 2 Tourbussen. Einen zum Arbeiten und einen zum Schlafen. In den Bussen gelten klare Regeln. Kein Alkohol, keine Drogen. Die Band muss funktionieren. Abend für Abend, Stadt für Stadt. Und während Chester versucht, irgendwie mitzuhalten, werden Linkin Park immer größer. In diesen Jahren scheint es kaum eine Grenze für ihren Erfolg zu geben. Sie veröffentlichen neue Musik, touren durch die Welt und arbeiten mit einigen der größten Namen der Musikbranche zusammen. Einer davon, Jay-Z.
2: Ich finde auch tatsächlich, dass es gar nicht so unerwartet kommt, dass sie mit Hip-Hop, mit Leuten aus dem Hip-Hop irgendwie kooperiert haben oder Sachen gemacht haben oder einfach auch Bock drauf hatten. Weil, ich meine, sie hatten selber einen MC in der Band. Also Mike Shinoda ist am Ende des Tages halt auch Rapper. Diese Nähe zum Hip-Hop war auch immer schon sichtbar bei diesen Project Revolution Touren. Das waren so Touren, wo auch Xzibit, Cypress Hill, Snoop Dogg und so dabei waren und Linkin Park waren da auch immer dabei.
0: Für einen Teil der Fans ist diese Zusammenarbeit trotzdem ein Bruch.
2: Ich würde meine Hand ins Feuer legen dafür, dass ganz viel Sellout geschrien wurde zu der Zeit. Aber wenn wir ehrlich sind, war es das nicht. Also das musst du schon erstmal machen. Da irgendwie auch zu sagen, wir machen mit Jay-Z eine Platte. Das ist schon, also kenne ich jetzt nicht so viele Beispiele, wo sich das jemand getraut hat. Weil ein Risiko ist da ja schon drin. Und ich finde, Sellout kann man vielleicht sagen, wenn man jeglichen Mut über Bord wirft. Und das hat die Band nicht gemacht.
0: Gemeinsam nehmen sie das Mashup-Album Collision Curse auf. Darauf verbinden Linkin Park ihre eigenen Songs mit Tracks von Jay-Z. Auch mich haben sie damals damit bekommen. Ich weiß noch genau, mein Hip-Hop-Freundeskreis, der hat mich belächelt. Und die die-hard Linkin Park-Fans aus meiner ehemaligen Abi-Klasse, die haben so ein bisschen mit den Schultern gezuckt. Aber ich war so hyped. Ich bin damals zum Studium nach München gezogen und auf dem Weg zur U-Bahn lief abwechselnd das Album Future Sex Love Sounds von Justin Timberlake und Collision Curse von Jay-Z und Linkin Park. Damals habe ich mich wirklich gefühlt, als gehöre mir die Welt. Und die Musikwelt, die hat entschieden, zu diesem Album gehört eine Trophäe. Im Februar 2006 stehen Linkin Park und Jay-Z gemeinsam auf der Bühne der Grammy Awards. Diese Szene habt ihr ganz am Anfang dieser Folge schon gehört. Das Publikum jubelt. Linkin Park und Jay-Z gewinnen für Norm Encore den Grammy. Die größte internationale Musikauszeichnung für die beste Zusammenarbeit aus Rap und Gesang. Vor wenigen Jahren wollte kaum eine Plattenfirma Linkin Park unter Vertrag nehmen. Jetzt stehen sie mit einem der erfolgreichsten Rapper der Welt auf der Grammy-Bühne. Chester steht etwas abseits und applaudiert. Von außen sieht dieser Moment nach dem perfekten Höhepunkt aus. Chesters Alkohol- und Drogenkonsum belastet die Band aber immer stärker. Seine Stimmung kann innerhalb kürzester Zeit kippen. Und nach 7 Jahren miteinander kommen die anderen an einen Punkt, an dem sie einfach nicht mehr die Kraft haben, so weiterzumachen wie bisher.
1: It's funny because like with us, like it doesn't seem to matter what kind of song we write. We get the same polarized response from our fanbase every single time.
2: Ich habe da schon auch mal den einen oder anderen Satz verloren, wo ich mich empört habe, wie sie doch nur können.
1: I have a hard time with life sometimes.
3: Did you doubt at any time that, like, oh, now Chester's gone, maybe I don't want to do music anymore?
4: Yeah, 100%. It's like, for me, it just felt like too much.
5: Da kommen einfach sehr viele Emotionen, weil die einfach von meinem gefühlt Geburtsjahr schon dabei

Das war ARD Ikonen über Linkin Park, Folge 1 von 2. Die Geschichte von zwei Außenseitern, die zusammen aus einer Band, die niemand haben wollte, den Sound einer ganzen Generation machen. In der nächsten Folge geht es darum, dass sich Chesters Zustand immer weiter verschlechtert und die anderen Bandmitglieder immer überforderter damit sind und nicht mehr wissen, wie sie damit umgehen sollen. Gleichzeitig fängt die Band an, ihren Sound zu verändern und nicht alle Fans gehen diesen Weg mit. Bis sich 2017 nicht nur für die Band alles verändert. Dieser Podcast wurde im September 2026 von Tretri Staatsmarkten Media für den WDR produziert. Der Inhalt basiert auf der schwedischen Originalproduktion Petre Musikdokumentär von Sveriges Radio Petre. Autor und Produzent dieser Folge Jonas David. Schwedische Originalfassung Siri Hill. Redaktion WDR Jochen Schliemann und Marcel Hamacher. Moderation Franziska Nieser. Ton Frederik Nielsen. Archivmaterial in dieser Folge stammt unter anderem aus CNN, der Howard Stern Show, MTV, Guitar Center, den Grammy Awards, Rock am Ring 2004, der Dokumentation Lockout sowie aus Konzert, Studio und Videomaterial von Linkin Park und Grey Days.

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1: Die Nachrichten mit David Rühl. Guten Abend. In Frankreich hat es wieder Schülerproteste gegeben. Dabei kam es erneut zu Ausschreitungen zwischen Demonstrierenden und der Polizei. Premierminister Le Cornu sicherte den Schülern am Abend bessere Lernbedingungen zu. Caroline Diller, WDR Paris.
2: Le Cornu verwies auf eine extra eingerichtete Online-Plattform der Regierung. Dort können Schüler Vorschläge und Forderungen festhalten. Außerdem wolle die Regierung Ende des Monats erste Entscheidungen präsentieren, um auf Forderungen etwa nach mehr Lehrkräften einzugehen. In Sachen mehr Geld für Bildung, eine der wesentlichen Forderungen sowohl der protestierenden Schüler als auch der Gewerkschaften, machte der Regierungschef dagegen keine Zugeständnisse.
1: Die durch ihre Zwangsräumung bekannt gewordene Spanierin Mari Carmen Abascal ist gestorben. Ihr Fall hatte Massenproteste gegen die Wohnungsnot, heftige politische Kontroversen und schließlich Neuwahlen ausgelöst. Hans-Günther Kellner, WDR Madrid.
3: Die 87-jährige Rentnerin wurde zum Symbol für die Bewegung gegen die Spekulation mit Wohnungen und gegen Mieterhöhungen in Spanien, seit ihre Mietwohnung in der Madrider Innenstadt vor 2 Wochen zwangsgeräumt wurde. Bereitschaftspolizei räumte damals die Straße von Demonstrierenden, die Räumung zu verhindern suchten. Polizeibeamte brachen die Tür ihrer Wohnung auf und Sanitäter trugen Mari Carmen Abascal schließlich aus dem Haus in einen Krankenwagen. Seither lag die von den Anstrengungen stark geschwächte 87-Jährige im Krankenhaus.
1: Und das ist diese Nacht auch noch wichtig. Betroffene von digitaler Gewalt sollen sich leichter wehren können. Die Bundesregierung hat einen Gesetzentwurf auf den Weg gebracht, um zum Beispiel gegen sexualisierte Deepfakes vorgehen zu können. Bei einem schweren Verkehrsunfall sind in Brandenburg 4 Moped-Fahrer ums Leben gekommen. Nach Polizeiangaben wurden sie von einem Auto erfasst, das auf einer Landstraße im Gegenverkehr anderer Fahrzeuge überholen wollte. Die deutsche Fußballnationalmannschaft ist in der FIFA-Weltrangliste etwas abgerutscht. Im aktuellen Ranking findet sich die DFB-11 nur noch auf Platz 13 wieder, einen Platz schlechter als bisher. Die Menschen in Röstrath haben jetzt 10.000 Frühblüher gepflanzt. So wollen sie Hummeln anlocken und zu deren Artenschutz beitragen. Bei der Gartenarbeit haben Mitarbeiter des Kreises, Bürgerinitiativen und auch Grundschulkinder geholfen. Mitorganisator ist Thorsten Brämer.
4: Wir haben ja die Hoffnung, dass sie sich ein Beispiel nehmen und auf Balkon, Terrasse und im eigenen Garten vielleicht auch noch ein bisschen was pflanzen. Dann haben die Hummeln noch ein bisschen mehr zu futtern.
1: Die Pflanzaktion für Hummeln wurde komplett über Spenden finanziert. Und so wird das Wetter in Nordrhein-Westfalen. Bis zum Abend zieht Regen durch. Der neue Tag ist grau und nass. Später lockert es mal ein bisschen auf. Und das sind Temperaturen in Aachen 14 Grad, in Bielefeld 15 und in Bottrop bis zu 16 Grad. Und das war WDR aktuell.
5: Hier ist die junge Nacht. Wir checken die Straßen und starten mit einer Falschfahrermeldung auf der A7 Hannover Richtung Kassel in Höhe Sandershausen. Ist kein Falschfahrer. Da werden von der Brücke Gegenstände auf die Fahrbahn geworfen. Wow, also vorsichtig sein, bitte in beide Richtungen. Auf der A7 Hannover Kassel in Höhe Sandershausen, da werden von der Brücke Gegenstände auf die Fahrbahn geworfen. Bitte passt gut auf. Die A2 Hannover Richtung Berlin zwischen Kreuz Hannover Ost und Hämelerwald, 5 Kilometer Stau wegen einer Nachtbaustelle. Die A8 München Richtung Salzburg ist zwischen Bernau und Felden wegen Bauarbeiten bis morgen früh gesperrt. Es stockt Umleitung über die U79. Die A57 Krefeld Richtung Köln ist zwischen Krefeld Zentrum und Krefeld Oppum wegen Bauarbeiten bis morgen um 5 gesperrt. Die A100 Stadtring Berlin Wedding Richtung Treptow ist zwischen Jakob-Kaiser-Platz und Rudolf-Wisselbrücke wegen Bauarbeiten bis 5 Uhr dicht. Die A111 Berlin Stadteinwärts ist zwischen Heckerdamm und Rudolf-Wisselbrücke wegen Bauarbeiten auch bis 5 Uhr dicht. Und in München, da sind der Effner-Tunnel, der Richard-Strauss-Tunnel, der Altstadtring-Tunnel und der Boschitz-Rieder Tunnel wegen Wartungsarbeiten in beide Richtungen bis ca. 5 Uhr gesperrt. Kommt gut und sicher an.
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5: Hey, moin, mit Kerstin Breuer und ich frage mich, was ist München los? Warum werden da so viele Tunnel gewartet? Wenn irgendjemand von euch da gerade am Warten ist, meldet euch doch mal rein. Würde mich maximal interessieren, was ihr da so wartet. Im Effner-Tunnel oder Richard-Strauss-Tunnel oder wo auch immer. Vielleicht wird auch in ganz Deutschland heute irgendein Tunnel gewartet. Let me know. 0221 56789 111. Könnt ihr euch auch gerne so mal melden, wenn ihr am Start seid. Freuen wir uns. Das ist Icona Pop für euch. I love it.

0: Was passiert mit meinem Insta, wenn ich tot bin? Irgendwie weird drüber nachzudenken. Wir reden heute trotzdem drüber in der jungen Nacht. Oder vielleicht auch gerade deshalb. Ich habe vor kurzem nämlich das Insta-Profil von einer ehemaligen Mitschülerin gesehen, die nicht mehr lebt, und irgendwie hat mich das voll beschäftigt, weil auch wenn man es nach dem Tod ja nicht mehr beeinflussen kann, kann es ja schon sein, dass man eigentlich nicht wollen würde, dass irgendwie, weiß ich nicht, so Selfies mit dem Hundefilter oder so für immer im Netz rumhängen. Paula aus Borken sieht's auf jeden Fall so.
1: Ich finde so, wenn das Leben vorbei ist und man dann auf meine Posts von 2017 zurückblicken kann, würde gern was anderes auf mich zurückblicken lassen und dann einfach gehen. Oder wie ein Museum irgendwann, so jeder hat eine Social-Media-Seite wie ein Museum und jeder kann da mal drauf gucken. Auch eine schöne Vorstellung.
0: Voll, weil den Menschen, die bleiben, kann das ja vielleicht sogar helfen. So sieht's zumindest Julia aus Förde.
2: Ich glaube, das kann ein Ort sein für Menschen, die mir nahe standen, um da vielleicht auch so ein bisschen zu trauern, um mir noch mal nah sein zu können. Deswegen würde ich es einfach so stehen lassen.
0: Ob so ein Social-Media-Profil eines Verstorbenen beim Trauern sogar helfen kann, darüber sprechen wir auch heute in der Jungen Nacht. Und zwar um kurz nach 2:30. Das sind The Kid Laroi und Justin Bieber für euch. Stay.

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Chiago mit Verschwommen in der jungen Nacht. Da geht's um das, was übrig bleibt so am nächsten Morgen nach so einer crazy Party-Nacht. Wenn man halt sich nur noch an so, ich sag mal, einzelne Szenen erinnern kann und alles halt so ein bisschen verschwommen ist. Wird mich jetzt auf den Donnerstagmorgen aber schon auch ein bisschen wundern. Oder geht hier noch irgendwo eine Party? Weil dann würde ich euch doch sehr bitten, mir mal Bescheid zu sagen. Ihr hört die junge Nacht der ARD jetzt mit Sabrina Carpenter und Please, Please, Please.

0: ist die junge Nacht. Wir schauen auf die Straßen und starten mit der A2 Hannover Richtung Berlin. Zwischen Kreuz Hannover Ost und Hämmeler Wald 5 Kilometer Stau wegen einer Nachtbaustelle. Die A8 München Richtung Salzburg ist zwischen Bernau und Felden wegen Bauarbeiten bis morgen früh gesperrt. Es stockt Umleitung über die U79. Die A57 Krefeld Richtung Köln ist zwischen Krefeld Zentrum und Krefeld Oppum wegen Bauarbeiten bis morgen um 5 gesperrt. Die A100 Stadtring Berlin Wedding Richtung Treptow ist zwischen Jakob-Kaiser-Platz und Rudolf-Wissel-Brücke wegen Bauarbeiten bis 5 Uhr dicht. Die A111 Berlin-Stadt einwärts ist zwischen Heckerdamm und Rudolf-Wissel-Brücke wegen Bauarbeiten bis morgen um 5 gesperrt. Und in München, da gibt es sehr viele Tunnelwartungsarbeiten. Deshalb sind zum Beispiel gesperrt der Effner-Tunnel, der Richard-Strauss-Tunnel, der Altstadtring-Tunnel und auch der Boschitz-Rieder-Tunnel. Und zwar in beide Richtungen bis circa 5 Uhr. Gute Fahrt!
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0: Hey na, seid ihr da? Es würde mich freuen. Heiko aus Göttingen zum Beispiel ist am Start. Der arbeitet nämlich bis 6 Uhr, also auch Nachtschichtperson. Markus aus Gaggenau, das ist so Baden-Württemberg, geht jetzt pennen. Schön für dich, Markus, aber er hat auch Halsweh, also gute Besserung an der Stelle. Ich bin Kerstin Breuer, freue mich, wenn ihr euch reinmeldet. 0221 567 89 111.

0: Ey, so beim Sicherheitscheck am Flughafen, ne? Habe ich persönlich jedes Mal kurz Panik, obwohl ich eigentlich immer weiß, ich bin safe, die werden nichts finden, ich werde hier nicht rausgezogen und so. Ich habe nichts Illegales dabei. Aber vielleicht liegt diese Panik daran, dass mir bei meinem allerersten Flug ever, so als Grundschulkind, meine Kinderbastelschere abgenommen wurde. Ich war klein, ich wusste nicht, dass man sowas nicht mitnehmen darf. Und ja, es war dramatisch für die kleine Kerstin. Aber Leute, es gibt da wen, der könnte wirklich ein richtiges Problem kriegen. Und zwar Comedian Björn von Morgenstern, weil der hat einen ganz anderen Way to go da.
1: Damit ich fliegen kann, ich gebe das jetzt einfach mal so offen zu, kiffe ich mir manchmal vor, also eigentlich immer vorher einen rein, damit ich das aushalte. Und ich fliege nicht oft, ich wusste nicht genau, was abgeht. Ich bin rein im Flughafen und meinte, ich bin Björn, ich denke mal, ihr wisst Bescheid. Niemand wusste Bescheid. Ich musste alles selber machen, an Maschinen. Ich konnte nicht mit Menschen arbeiten, das war eine Katastrophe. Und mein Problem war, ich bin ja eine Richtung geflogen und ich musste auch wieder zurückfliegen. Und für den Rückweg brauchte ich ja auch ein bisschen Gras. In meiner Logik dachte ich, ich fliege in Deutschland los, wo es legal ist. Ich komme in Deutschland an, wo es legal ist. Dann ist ja bestimmt kein Problem, wenn ich ein bisschen was einpacke. Und dann habe ich so, ich hatte so eine Kräutermischung, hatte ich in so einer Tüte. Dann habe ich da oben ganz viel Gras, bisschen Gras habe ich reingemacht. Und das habe ich einfach ganz oben in meinen Rucksack gemacht. Daneben den Grinder, daneben die Longpapes. Feuerzeug. Und dann habe ich den Rucksack, so wie er war, durch dieses Laufband, durch die Maschine gejagt. Und ich dachte, wird schon passen. Der Rucksack ist nicht auf der anderen Seite wieder rausgekommen. Die haben die Maschine angehalten, den Rucksack hochgehalten und waren so, von wem ist der hier? Und ich dachte nur so, okay, da habe ich nicht gerechnet, so schnell. Und dann musste ich zu so einem Fenster und dann haben die an so einer Scheibe unten, haben die das alles so vor mir ausgebreitet. Und ich war richtig gut drauf, ne? Ich stand da nur und dachte, geil, bauen wir noch einen, oder? Was machen wir? Voll geil. So, ich meine, denkt dran, hier drin ist Rauchverbot, aber ich gehe gern raus mit euch, wir können gern teilen.

Crow mit Du. Mein Gott, muss der verknallt gewesen sein, als er das geschrieben hat. Der wäre bestimmt auch für die große Liebe ganz woanders hingezogen. Würdet ihr das machen? So für die große Liebe in einer, keine Ahnung, die Heimat verlassen, so voll weit weggehen? Weil ist ja schon auch so ein Ort, mit dem man sich identifiziert. Man hat irgendwie Family da, man hat Friends da. Und dann würde man alles hinter sich lassen für einen Menschen. Kann eine gute Idee sein, aber vielleicht auch nicht so eine gute Idee. Ella Langley singt darüber in Shoes in Texas, über dieses Gefühl, sich entscheiden zu müssen, weil sie steht da vor der Wahl zwischen ihrer Beziehung und ihrem Leben in Texas. Und ich dachte, ich teile euch einfach mal mit, sie nimmt Texas und nicht den Typ. Hier ist die junge Nacht.

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1: Die Nachrichten mit David Rühl. Guten Morgen. Die Spitzen von Union und SPD haben ihr Treffen im Kanzleramt am Abend nach etwa 4 Stunden beendet. Konkrete Ergebnisse aus dem Koalitionsausschuss sind bislang nicht bekannt geworden. Uwe Berndt, WDR Berlin.
2: Es hieß am späten Abend nur, die Gespräche seien gut verlaufen, aber es hat niemand mehr eine Erklärung abgegeben. Das ist aber auch keine Überraschung, denn es hieß ja vorher schon, man wolle sich einfach mal in Ruhe Zeit nehmen für eine gründliche Aussprache. Bleibt es beim vereinbarten Reformkurs oder nicht? Bundeskanzler Merz hat vor dem Treffen gesagt, dass er von allen Beteiligten ein klares Bekenntnis zum Reformkurs erwartet. Also es ging nicht um die Details der Gesetze, sondern eher darum, sich zu vergewissern, dass man noch die gleichen Ziele hat. Und immerhin, das hörte man dann nach dem Treffen, in diesem Punkt sei man sich einig.
1: In Nordrhein-Westfalen ist in den vergangenen Tagen Sprit knapp geworden. Laut dem Tankstelleninteressenverband liegt das am Tankrabatt. Was sich in den letzten Tagen in NRW abgespielt hat, berichtet WDR-Reporter Moritz Börner.
3: In Lindlar im Oberbergischen Kreis zum Beispiel mussten Autofahrer am Dienstag länger suchen, bis sie ihr Auto volltanken konnten. Ein Tankwart sagte, seine Tankstelle sei innerhalb von 2-3 Stunden leer gewesen. Offenbar haben viele mit dem Tanken bis Oktober gewartet, um dann den Rabatt nutzen zu können.
1: Und das ist diese Nacht auch noch wichtig. In ganz Deutschland hat es Veranstaltungen und Mahnwachen in Gedenken an die Opfer des Hamas-Angriffs auf Israel vor 3 Jahren gegeben. In Düsseldorf zum Beispiel wurden am Rheinufer Kerzen aufgestellt. Frankreichs Premierminister Le Cornu hat den protestierenden Schülern in seinem Land bessere Lernbedingungen zugesichert. Er will aber deutlich weniger Geld für Bildung bereitstellen, als die Gewerkschaften fordern. In Brandenburg sind 4 Menschen bei einem Verkehrsunfall ums Leben gekommen. Laut Polizei wollte ein Autofahrer mehrere Fahrzeuge überholen und stieß dabei mit 3 entgegenkommenden Mopeds zusammen. Im Bochumer Fußballstadion gilt ab sofort ein Hüpfverbot, und zwar auf der Osttribüne und wenn alle zusammen hüpfen. WDR-Reporter Luca Benincasa erklärt warum.
4: Ein neues Gutachten im Zuge der geplanten Stadionmodernisierung zeige, dass das rhythmische Springen starke Schwingungen auslöst. Die Tragfähigkeit der Tribüne sei laut Gutachten aber grundsätzlich gegeben. Deshalb bleibt ein normaler Torjubel erlaubt, verboten ist nur das Choreografieren. Springen.
1: Aufgehoben werden soll das Hüpfverbot in Bochum dann wieder voraussichtlich 2028, wenn die Ostkurve fertig saniert ist. Das war WDR aktuell. Das Wetter in Nordrhein-Westfalen: bis zum Morgen ziehen dichte Wolken mit Regen durch. Der neue Tag beginnt grau und nass, und das sind die Temperaturen in Düren 14 Grad, 15 in Detmold und in Dinslaken bis zu 16 Grad. Es ist 1.03 Uhr.
5: Hier ist die junge Nacht. Wir checken die Straßen und los geht's mit der A2 Hannover Richtung Berlin zwischen Kreuz Hannover Ost und Hemmeler Wald. 5 Kilometer Stau wegen der Nachtbaustelle. Die A8 München Richtung Salzburg ist zwischen Bernau und Felden wegen Bauarbeiten bis morgen früh gesperrt. Es stockt Umleitung über die U79. Die A57 Krefeld Richtung Köln ist zwischen Krefeld Zentrum und Krefeld Oppum wegen Bauarbeiten bis morgen um 5 gesperrt. Die A100 Stadtring Berlin Wedding Richtung Treptow ist zwischen Jakob-Kaiser-Platz und Rudolf-Wissel-Brücke wegen Bauarbeiten bis 5 Uhr gesperrt. Auch wegen Bauarbeiten bis 5 Uhr dicht ist die A111 stadteinwärts in Berlin zwischen Heckerdamm und Rudolf-Wissel-Brücke. Dann haben wir außerdem München noch. Da ist so eine Tunnelsituation heute, Leute. Viele Wartungsarbeiten. Deshalb in München sind gesperrt der Effner-Tunnel, der Richard-Strauss-Tunnel, der Altstadtring-Tunnel und der Boschitz-Rieder-Tunnel. Und zwar alle in beide Richtungen bis circa 5 Uhr. Kommt gut und sicher an.
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5: Ab heute wird's herbstlicher, Leute. Wie geil ist es? Gerstin Breuer hier. Ich bin eben schon im Regen hergesteppt und ich muss sagen, mir gefällt das ein bisschen. Ich kann euch auch sagen, warum. Weil es im Herbst nicht mehr so gottlos heiß wird und weil der Herbst so schön gemütlich ist. Man kann so ohne schlechtes Gewissen zu Hause hängen. Also ich habe da nicht so heavy FOMO. Checkt ihr? Man kann so Tee trinken, man kann Kerzen anmachen, lesen, Serien bingen. Und es will nicht ständig jemand was von einem. Lieben wir.
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0: Ihr hört die Junge Nacht der ARD und wir fragen uns heute, macht sie's oder macht sie's nicht? Nach Bad Bunny, Kendrick Lamar oder auch Rihanna könnte Miley Cyrus die Nächste sein, die die legendäre Super Bowl Halbzeitshow spielt. Annika Wasenmüller aus dem Junge Nacht Team, es sieht schon sehr doll danach aus, oder nicht?
1: Ja, also die Gerüchte, die brennen auf jeden Fall weiterhin sehr hoch, dass Miley Cyrus da auftreten wird. Und das wurde jetzt Ganze ja nochmal so ein bisschen angestoßen, weil zum Beispiel der Social Media Account von Apple so einen ganz kryptischen Post dazu geteilt und dann auch direkt wieder gelöscht hat. Mhm. Und deswegen denken jetzt halt super viele Fans, dass die das aus Versehen ausgeplaudert haben.
0: Okay, aber Miley Cyrus hat es doch eigentlich jetzt auch selbst verraten, oder nicht? Also in ihrem aktuellsten Post hat sie zumindest geschrieben Bowl Rehearsals, also Bowl-Proben, oder?
1: Ja, hast recht, ja, aber so. Ich gehe davon aus, dass Miley Cyrus damit gar nicht den Super Bowl meint, sondern die Hollywood Bowl. Mm. Also so eine berühmte Freilichtbühne in Hollywood. Und da spielt Miley Cyrus halt Mitte Oktober 2 Konzerte. Also nach Jahren das erste Mal wieder, dass sie live auftritt mit ihren eigenen Konzerten. Und ich schätze, sie meint halt nur das leider.
0: Mann, ey, ich dachte, es wäre jetzt safe, dass wir einfach so Hannah Montana beim Super Bowl hören.
1: Ich weiß, es ist enttäuschend. Aber ich würde jetzt einfach mal versuchen, die Laune wieder hochzuholen und zu sagen, die Hoffnung stirbt ja zuletzt, ne? Weil Miley Cyrus meinte ja, dass sie es körperlich und mental eigentlich nicht packt, viel zu reisen für Konzerte. Deswegen geht sie ja zum Beispiel auch nicht auf eine Welttournee oder so, weil sie das zu doll belastet. Mhm. Deswegen tritt sie jetzt auch nur 2-mal in Hollywood auf. Und Leute, praktischerweise findet aber ja genau da, also in L.A., der nächste Super Bowl statt. Miley Cyrus müsste also gar nicht wirklich anreisen. Und andere Alternativen, wer da auftreten könnte beim Super Bowl, gibt's bisher auch nicht. Also ich sag, wir behalten das trotzdem im Auge.
0: Das gefällt mir gut. So, hier gibt's jetzt auf jeden Fall safe für euch Miley Cyrus in der Jungen Nacht der ARD mit Bass Persuades. Let's go.

Würdet ihr sagen, dass eine angeknabberte Gurke überlebensnotwendig ist? Für Tiffany Aries scheinbar schon. Die hat mal irgendwie wieder so im Studio gehangen, Mucke produziert und dann hat sie ihre Essentials gepostet. Also alles, was sie halt so braucht, um im Studio klarzukommen und Mucke zu machen. Mit dabei Lutschpastillen, check ich, weil die Stimme wird ja belastet. Viel Wasser, check ich auch, weil wenn du die ganze Zeit irgendwie singst und so, hast halt vielleicht noch ein bisschen mehr Durst. Energy Drink wird halt ihr Koffein sein, denke ich. Aber was hat es mit der angeknabberten Gurke auf sich? Meint ihr, die nimmt das vielleicht so als Mikrofonersatz zum Üben? Mein Teenie, ich dachte ja immer, dass man dafür eine Haarbürste nimmt, aber okay. Egal, hier ist die Junge nach der ID mit Tiffany Aries und Find Me.

0: Apache 207, wird morgen, hat gestern ein ziemlich nices Konzert in Köln gegeben. Wenn man meiner Schwester glaubt. Die sagt das zumindest. Es ist 2:30, wir checken die Straßen in der jungen Nacht und los geht's mit der A8 München Richtung Salzburg zwischen Bernau und Velden. Bauarbeiten bis morgen früh ist deshalb gesperrt. Es stockt, die Umleitung führt über die U79. Die A57 Krefeld Richtung Köln ist zwischen Krefeld Zentrum und Krefeld Oppum wegen Bauarbeiten bis morgen um 5 gesperrt. Die A100 Stadtring Berlin Wedding Richtung Treptow ist zwischen Jakob-Kaiser-Platz und Rudolf-Wissel-Brücke wegen Bauarbeiten bis 5 Uhr gesperrt. Die A111 Berlin Stadteinwärts ist zwischen Heckerdamm und Rudolf-Wissel-Brücke wegen Bauarbeiten bis morgen früh gesperrt. Und in München sind die Tunnel unterwegs. Und zwar der Effner-Tunnel, der Richard-Strauss-Tunnel, der Altstadtring-Tunnel und der Boschitz-Rieder-Tunnel. Alle gesperrt wegen Wartungsarbeiten und zwar alle in beide Richtungen und alle bis circa 5 Uhr. Gute Fahrt!
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0: Moinsi, Kerstin Breuer hier und ich habe jetzt coole Mucke von euch und zwar von Nico Santos und der Mann bringt einfach diesen Monat ein neues Album raus, habe ich irgendwie gerade erst gecheckt. Voll gut. Am 30. Oktober ist es soweit, POV heißt die Platte und da freuen wir uns jetzt einfach gemeinsam mit Nico Santos drauf. Das ist Why Don't You Stay für euch. Schönen Donnerstag.

0: Was passiert eigentlich mit unseren Social-Media-Profilen, wenn wir irgendwann nicht mehr da sind? Das hat Junge Nacht-Reporterin Nusha Kalafi für uns gecheckt. Nusha, man kann seine Profile nach dem Tod ja löschen lassen, aber vielleicht will man ja genau das überhaupt nicht, oder?
1: Ja, und das fühlen einige so. Laut einer Bitkom-Umfrage sagt zumindest fast jeder Dritte, dass das eigene Social-Media-Profil nach dem Tod weiter bestehen soll. Und was so ein Profil für die Menschen bedeuten kann, die zurückbleiben, hat mir auch Leonie erzählt. Ihre Mutter ist vor 2 Jahren sehr plötzlich gestorben und ihr Instagram-Profil ist noch da.
2: Manchmal habe ich trotzdem irgendwie das Gefühl, dass ich mich nicht mehr so richtig an sie erinnere. Ich habe irgendwie diese eine Sache wieder vergessen, wie sie nochmal guckt oder wie sie nochmal lacht. Und dann kann ich mir das halt eben auf Social Media halt ganz einfach angucken.
0: Voll krass irgendwie. Das ist ja dann fast wie so ein, keine Ahnung, digitales Erinnerungsalbum, ne?
1: Ja, wobei es fast sogar noch ein bisschen persönlicher ist. Also auf Social Media zeigen wir ja meistens auch, was wir uns selbst ausgesucht haben. Also welche Momente wir teilen wollen, was uns wichtig ist, worüber wir lachen, was uns Spaß macht. Wenn so ein Profil bleibt, bleibt halt auch ein Stück davon, wie dieser Mensch selbst auf sein Leben geguckt hat.
0: Ja, das macht's wahrscheinlich dann auch so krass, ne?
1: Ja, und dazu kommen ja auch noch Videos, Nachrichten und Sprachnachrichten aus Chatverläufen. Und was das für ein Unterschied sein kann, hat mir auch Trauerbegleiterin Dagmar erzählt. Sie hat ihren Vater selbst sehr früh verloren.
3: Das Einzige, was ich von meinem Vater habe, ist ein Foto. Was mich bis heute traurig macht, ich kann meiner Tochter die Stimme von meinem Vater nicht vorspielen.
0: Aber hilft es denn wirklich beim Trauern, also wenn man sich diese Sachen dann immer wieder anschaut?
1: Also ich glaube, das kann total unterschiedlich sein. Bei Leonie war es zum Beispiel gerade am Anfang ziemlich intensiv.
2: Am Anfang, klar, ich wurde dadurch trauriger und habe mehr geweint, als wenn ich es mir nicht angeguckt habe. Aber da habe ich das schon irgendwie auch gebraucht, um in die Trauer irgendwie reinzukommen.
1: Und Experten sagen auch, genau das kann Teil eines gesunden Umgangs mit Trauer sein. Also sich bewusst mit den eigenen Gefühlen auseinanderzusetzen, statt sie vor sich wegzuschieben.
0: Social Media kann also ein Erinnerungsort sein, aber auch ein Ort, an dem wir unsere Trauer mit anderen teilen. Wichtig aber, nur so, wie es sich für euch ganz individuell richtig anfühlt. Hier ist die Junge Nacht. Jennifer.

0: Was ich echt gar nicht checke, ist diesen Hype aktuell um Schweineohren. Ich weiß nicht, ob ihr wisst, was ich meine. Ich meine nicht das, was ihr vielleicht an euren Hund verfüttert, sondern das, was es beim Bäcker gibt. Was aussieht halt wie so Schweineohren, ist einfach so Blätterteig-Zeugs. Und ich habe eine Kollegin, immer wenn ihr arbeitet, bringt die sowas mit. Eine anderen Kollegin, das ist so ein Ding zwischen denen. Finde ich ganz, ganz fies. Und jetzt ist es auch noch so, dass wir so einen lustigen Ton auf Insta gefunden haben von Geris Backstube. Da erfahren wir nämlich auch noch, wie wir die Dinger backen.
1: Wir machen uns nämlich den großen Aufwand mit den Schweinsohren, so wie im Lehrbuch. Da wird schön der holländische Blätterteig gemacht und da werden die 144 Schichten gezogen. Also hier gibt es keine Abkürzung mit Blitzblätterteig bei uns. Alles oldschool. Kann ich mal noch einen schlauen Spruch bringen? Qualität kennt keine Abkürzung. Keine Abkürzung, Blitzblätterteig. Ein absolutes No-Go für mich, genauso wie Anglizismen.
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1: Die Nachrichten mit David Rühl. Guten Morgen. Die Spitzen von Union und SPD haben ihre Beratungen im Koalitionsausschuss am Abend nach etwa 4 Stunden beendet. Über die Ergebnisse will die Regierung am Morgen informieren. Christiane Rüther berichtet.
2: Teilnehmer beschrieben die Sitzung nach dem Ende des Treffens als gut und sehr konstruktiv. Vor dem Hintergrund der Wahlergebnisse hatte Bundeskanzler Merz vor der Sitzung ein neues Bekenntnis zum vereinbarten Reformkurs verlangt. Er gehe davon aus, dass der Koalitionsvertrag und das im Juli beschlossene Reformpaket unverändert die Geschäftsgrundlage für die Arbeit der Koalition bleibe, so Merz. Es enthält Neuregelungen für die Bereiche Rente, Pflege, Arbeitsmarkt und Steuern. Im Sommer hatten sich die Koalitionsfraktionen darauf geeinigt, das ganze Paket bis Ende des Jahres durch den Bundestag zu bringen. Merz geht aber mittlerweile davon aus, dass das noch bis zum kommenden Frühjahr dauern wird.